0: Es ist 5 Uhr.
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2: 10. Oktober. Denn der Herr selbst wird vom Himmel herabkommen und die Toten in Christus werden zuerst auferstehen. Diese Aussage finden wir in 1. Thessalonicher 4, Vers 16. Und in Offenbarung 20, Vers 13 steht: Das Meer gab die Toten, die in ihm waren, und der Tod und der Hades gaben die Toten, die in ihnen waren, und sie wurden gerichtet, jeder nach seinen Werken. Die Katakomben von Paris. Die Katakomben von Paris zählen zu den bekanntesten Sehenswürdigkeiten der Stadt. Sie bestehen aus einem weit verzweigten Netzwerk unterirdischer Gänge und Räume, das sich unter der französischen Hauptstadt erstreckt. Ursprünglich handelt es sich um Kalksteinbrüche, die ab dem späten 18. Jahrhundert in ein Ossuarium, also ein Beinhaus, umgewandelt wurden, da die Friedhöfe von Paris aufgrund von Überfüllung und Gesundheitsrisiken geräumt werden mussten. Heute beherbergen die Katakomben die Überreste von schätzungsweise 6 Millionen Menschen, die kunstvoll in Knochenhaufen angeordnet sind. Der für die Öffentlichkeit zugängliche Bereich umfasst etwa 1,7 Kilometer und bietet den Besuchern einen faszinierenden, wenn auch etwas düsteren Einblick in die Geschichte und das unterirdische Erbe von Paris. Unwillkürlich denke ich an die Auferstehung. Die Bibel macht deutlich, dass alle Toten einmal auferstehen werden, entweder zum Leben im Himmel bei Jesus oder zum Gericht. Siehe Johannes 5, Vers 28 und 29. Momentan herrscht in den Katakomben Totenstille, doch eines Tages wird Bewegung hineinkommen. Zuerst werden die gläubigen Verstorbenen auferstehen, wenn der Herr Jesus zur Entrückung der Seinen zurückkehrt. Ob viele aus den Katakomben von Paris dabei sein werden? Ungefähr 1000 Jahre später werden alle anderen auferstehen, um dann am großen weißen Thron gerichtet und in den Feuersee geworfen zu werden. Siehe Offenbarung 20, Vers 11 und 15. Dann werden die Katakomben endgültig leer sein. An welcher Auferstehung werden Sie teilhaben?

Wir lesen aus dem Buch Jeremia, Kapitel 14, Vers 11 bis Kapitel 16, Vers 18 aus der Übersetzung Neues Leben. Der Herr verbietet Jeremia, für sein Volk zu bitten. Und der Herr sprach weiter: Du sollst mich nicht mehr für dieses Volk um Gnade bitten. Selbst wenn sie fasten, werde ich ihr Flehen überhören. Auch ihre Brandopfer und Speiseopfer werde ich verschmähen. Von mir haben sie nur noch Kriege, Hungersnöte und Pestepidemien zu erwarten. Ich wandte ein: Herr, du Allmächtiger, ihre Propheten versprechen ihnen doch immer wieder, alles ist gut, es droht weder Krieg noch Hungersnot. Der Herr will euch an diesem Ort immerwährenden Frieden schenken. Da antwortete mir der Herr: Diese Propheten reden Lug und Trug in meinem Namen. Ich habe sie nicht gesandt. Ich habe ihnen keine Botschaften aufgetragen und ihnen auch nicht befohlen zu reden. Sie gründen ihre Weissagungen auf Visionen und Offenbarungen, die sie gar nicht gesehen haben. Sie reden Unsinn, den sie sich selbst ausgedacht haben. Deshalb, spricht der Herr, werde ich diese Lügenpropheten bestrafen, denn sie haben in meinem Namen geweissagt, obwohl ich sie nicht geschickt habe. Sie behaupten, dass weder Krieg noch Hungersnot drohen, deshalb sollen sie selbst im Krieg umkommen oder in einer Hungersnot zugrunde gehen. Die Menschen aber, denen sie geweissagt haben, werden verstreut auf den Straßen Jerusalems liegen. Sie werden umgekommen sein vor Hunger oder im Krieg. Es wird keiner übrig sein, der sie begraben könnte. Männer, Frauen, Söhne, Töchter, alle werden tot sein. So will ich sie für ihre Bosheit bestrafen. Du aber, Jeremia, sag ihnen Folgendes: Tag und Nacht weine ich bittere Tränen. Ich kann nicht mehr aufhören zu weinen, denn meine jungfräuliche Tochter, mein kostbares Volk, liegt tödlich verwundet am Boden. Wenn ich auf die Felder hinausgehe, sehe ich die Leichen der Menschen, die im Krieg erschlagen wurden. Wenn ich durch die Straßen der Stadt laufe, sehe ich verhungernde Menschen. Und auch eure Propheten und Priester laufen umher und kennen sich nicht aus. Ein Gebet um Heilung. Herr, hast du denn Juda ganz und gar aufgegeben? Ist dir Jerusalem wirklich so unerträglich geworden? Warum hast du uns so geschlagen, dass es für uns keine Hoffnung auf Heilung mehr gibt? Wir warteten sehnsüchtig auf Rettung, aber es gibt keine für uns. Wir hofften darauf, wieder gesund zu werden, aber es wurde immer schrecklicher. Herr, wir bekennen, dass wir dir gegenüber schuldig geworden sind, wir und unsere Vorfahren. Um deines Namens willen, Herr, gib uns nicht auf. Lass nicht zu, dass du und der Tempel, dein herrlicher Thron, zum Gespött werden. Brich nicht deinen Bund mit uns, vergiss uns nicht. Ist denn einer der fremden Götter in der Lage, es regnen zu lassen? Oder lässt der Himmel es vielleicht von sich aus regnen? Nein, der Regen kommt allein von dir, Herr, unserem Gott. Du allein bist unsere Hoffnung, denn nur du kannst uns helfen. Judas unausweichlicher Untergang. Dann sprach der Herr zu mir: Selbst wenn Mose und Samuel jetzt hier vor mir stünden und für dieses Volk um Hilfe flehten, ich würde nicht auf sie hören. Schaff mir dieses Volk aus den Augen, ich will nichts mehr mit ihm zu tun haben. Und wenn sie dich fragen, wohin sollen wir gehen? Dann antworte: So spricht der Herr. Diejenigen unter euch, die für den Tod bestimmt sind, sollen in den Tod gehen. Diejenigen, die für den Krieg bestimmt sind, in den Krieg. Diejenigen, die für die Hungersnot bestimmt sind, in die Hungersnot. Und diejenigen, die für die Gefangenschaft bestimmt sind, in die Gefangenschaft. Ich werde auf vier verschiedene Arten Vernichtung über sie bringen, spricht der Herr. Zum einen das Schwert, das sie erschlägt. Des Weiteren Hunde, die sie fortzerren. Außerdem Geier, die sie verschlingen, und schließlich wilde Tiere, die fressen, was von ihnen noch übrig ist. So sollen sie zum Inbegriff des Entsetzens werden für alle Königreiche der Erde.

Erde. Und das deswegen, weil Manasse, der Sohn Hiskias, so viel Unrecht getan hat, während er in Jerusalem als König regierte. Wer wird Mitleid mit dir haben, Jerusalem? Wer wird um dich weinen? Wer wird sich auch nur nach deinem Befinden erkundigen? Du hast mich zurückgewiesen und mir den Rücken zugekehrt, spricht der Herr. Deshalb werde ich meine geballte Faust erheben und dich erschlagen. Ich bin es leid, immer wieder Erbarmen mit dir zu haben. Ich werde euch gewaltsam aus euren Städten werfen, so wie man das Korn in die Luft wirft, um die Spreu vom Weizen zu trennen. Ich werde euch kinderlos machen und euch vernichten, weil ihr nicht bereit seid, von euren falschen Wegen umzukehren und euch wieder mir zuzuwenden. Es wird bei euch mehr Witwen geben, als es Sandkörner am Strand des Meeres gibt. Tod und Verderben sollen über die Mütter der jungen Männer kommen und sie urplötzlich mit Angst und Schrecken erfüllen. Die Mutter, die 7 Söhnen das Leben geschenkt hat, sinkt gebrochen vor Trauer nieder, sie keucht und ringt nach Luft. Keiner der Söhne ist am Leben geblieben. Die Sonne hat am helllichten Tag ihren Schein verloren. Nun steht sie fassungslos da und ist am Boden zerstört. Sie gehört nun zu den Kinderlosen, ist erniedrigt und in Schande gestürzt. Und den, der von meinem Volk noch am Leben geblieben ist, will ich dem Feind ausliefern, damit er getötet wird, spricht der Herr. Jeremias Klage. Da sagte ich: Wie geht es mir schlecht, meine Mutter? O, warum hast du mich nur geboren? Wo ich auch hinkomme, hasst man mich. Ich bin weder ein Gläubiger, der sein Geld fordert, noch ein Schuldner, der sich weigert zu zahlen, und doch verfluchen mich alle. Der Herr antwortete: Es wird alles wieder gut werden für dich, Jeremia. Ich werde es so fügen, dass deine Feinde dich um Hilfe bitten werden, wenn Notzeiten oder Zeiten des Unglücks über sie hereinbrechen. Kann man Eisen aus dem Norden und Kupfer zerbrechen? Weil mein Volk gegen mich gesündigt hat, werde ich allen seinen Reichtum und seine Schätze zur Plünderung freigeben. Ich werde euch zu Gefangenen machen, die ihren Feinden im fremden Land dienen müssen. Denn mein Zorn hat sich wie Feuer entzündet. Er lodert gegen euch und wird euch verbrennen. Da sagte ich: Herr, du siehst doch alles. Denk an mich und setz dich für mich ein. Bestrafe meine Verfolger. Lass nicht zu, dass sie mich töten. Denke doch daran, dass ich um deinetwillen leide. Deine Worte sind mein Leben. Ich freue mich von Herzen, wenn du mit mir redest, denn ich gehöre ja dir, Herr, du Allmächtiger. Nie nahm ich an den Festen teil, bei denen die Menschen ihre Scherze machen. Ich saß stets allein für mich, niedergedrückt von der Last des Zorns, den du mir auferlegt hast. Warum muss ich endlos leiden? Warum sind meine Wunden unheilbar? Du hast mich im Stich gelassen wie ein Bach, der im Sommer austrocknet und kein Wasser mehr gibt. Der Herr antwortete mir: Wenn du anderen Sinnes wirst und zu mir zurückkommst, will ich dich wieder in meinen Dienst aufnehmen. Wenn du keine unwürdigen Worte mehr von dir gibst, sondern nur noch Worte, die es wert sind, ausgesprochen zu werden, darfst du weiterhin mein Bote sein. Dann werden alle, unter denen du jetzt leidest, auf dich hören. Du selbst sollst dich aber nicht von ihnen beeinflussen lassen. Ich werde dich diesem Volk gegenüber zu einer Mauer aus Erz machen. Sie werden dir nichts anhaben können, selbst wenn sie noch so sehr gegen dich anstürmen sollten. Denn ich bin bei dir, um dir zu helfen und dir den Sieg zu schenken. Ich, der Herr, habe gesprochen. Ja, ich will dich aus der Hand der Bösen reißen und aus der Faust der Gewalttätigen befreien. Jeremia darf nicht heiraten. Der Herr gab mir eine weitere Botschaft. Du sollst an diesem Ort weder heiraten noch Kinder zeugen. Denn der Herr kündigt Folgendes an über die Kinder, die in diesem Land geboren werden, über ihre Mütter, die sie zur Welt bringen,
und über ihre Väter, die sie an diesem Ort zeugen. Sie sollen auf schreckliche Art und Weise sterben, und keiner wird da sein, der sie betrauert oder bestattet. Auf freiem Feld werden sie verrotten. Sie sollen im Krieg oder vor Hunger sterben, ihre Leichen von Aasgeiern und wilden Tieren gefressen werden. Judas Strafe. Der Herr spricht: Geh nicht zu ihren Begräbnissen oder in ihre Trauerhäuser. Sprich ihnen kein Beileid aus, denn ich habe ihnen meinen Frieden entzogen. Ich will ihnen keine Liebe mehr entgegenbringen und kein Mitleid. Alle sollen sterben, ob groß oder klein, ohne bestattet zu werden. Und niemand wird um sie trauern. Ihre Freunde werden sich nicht zum Zeichen der Trauer die Haut blutig ritzen, noch den Kopf kahl rasieren. Keiner wird da sein, der versucht, die Trauernden zu trösten, indem er sie zum Essen einlädt. Keiner wird einen Becher Wein bringen, um denen Trost zu spenden, die Vater oder Mutter verloren haben. Betritt kein Haus, in dem gefeiert wird. Du sollst dort weder essen noch trinken. Der Herr, der Allmächtige, der Gott Israels, spricht: Noch zu euren Lebzeiten werde ich dem Singen und Lachen in diesem Land ein Ende machen. Ihr werdet es mit euren eigenen Augen sehen. Selbst die fröhlichen Stimmen der Braut und des Bräutigams werden verstummen. Wenn du den Menschen das alles ankündigst, werden sie dich fragen: Warum hat der Herr beschlossen, uns so etwas Furchtbares anzutun? Womit haben wir das verdient? Was haben wir getan, das in den Augen Gottes nicht richtig war? Dann antworte ihnen: So lautet die Antwort des Herrn. Schon eure Vorfahren waren mir untreu. Sie haben andere Götter angebetet und ihnen gedient. Sie wollten mit mir nichts mehr zu tun haben. Sie wollten auch meine Gesetze nicht halten. Und ihr seid sogar noch schlimmer als sie. Jeder tut nur das, was sein böses Herz ihm eingibt. Keiner hört auf mich. Deshalb will ich euch aus diesem Land hinauswerfen und euch wegführen lassen in ein fremdes Land, das ihr nicht kennt und das auch eure Vorfahren nicht kannten. Dort könnt ihr gern fremde Götter anbeten. Ich will dann ohnehin kein Erbarmen mehr mit euch haben. Hoffnung im Unglück. Aber eines könnt ihr mit Sicherheit wissen: Es kommt die Zeit, spricht der Herr. Da wird keiner mehr beim Schwören sagen: So wahr der Herr lebt, der das Volk Israel aus Ägypten geführt hat. Stattdessen werden sie sagen: So wahr der Herr lebt, der das Volk Israel aus dem Land im Norden zurückgebracht hat und aus all den anderen Ländern, in die er es vertrieben hatte. Denn ich werde sie in das Land zurückbringen, das ich ihren Vorfahren gab. Erst einmal aber schicke ich viele Fischer, die sie fangen sollen, spricht der Herr. Ich sende zahlreiche Jäger aus, die sollen sie über alle Berge und Hügel hinweg jagen und in den Höhlen aufstöbern. Denn ich beobachte sie genau, und alles Böse, das sie tun, liegt offen vor mir. Ich werde sie doppelt für ihre Sünden bestrafen, denn sie haben mein Land mit ihren abscheulichen Götzen beschmutzt und haben überall in meinem Land diese widerlichen Götterfiguren aufgestellt. Aus der Übersetzung Das Buch lesen wir aus 1. Thessalonicher ab Kapitel 2, Vers 13 bis Kapitel 3, Vers 13. Eine Botschaft mit Auswirkungen. Deshalb drücken wir auch ohne Unterbrechung unseren Dank gegenüber Gott aus. Denn als ihr die Nachricht von Gott von uns gehört habt, habt ihr das nicht als etwas angesehen, was von Menschen kommt, sondern als das, was es ja wirklich ist, nämlich als Gottes Wort. Dieses Wort entfaltet seine Wirkung bei euch, die ihr auf Jesus vertraut. Ihr, Schwestern und Brüder, seid Nachahmer der Gottesgemeinden geworden, die in Judäa leben und tief in der Wirklichkeit des Messias Jesus gegründet sind. Denn ihr habt dieselben Leiden wie sie ertragen müssen, ihr von euren Volksangehörigen, so wie sie von ihren, den Juden. Damit meine ich natürlich diejenigen, die Jesus den Herrn und auch damals die Propheten getötet haben. Und auch uns haben sie verfolgt.
Doch damit tun sie gerade nicht das, was Gott gefällt, und stellen sich dadurch letztlich gegen alle Menschen. Das zeigt sich auch darin, dass sie uns daran hindern wollen, den nichtjüdischen Völkern Gottes Nachricht, die zu ihrer Rettung dient, weiterzugeben. Auf diese Weise füllen sie das Maß ihrer Schuld gegen Gott immer weiter auf. Doch Gottes Zorn hat sie nun endgültig erreicht. Schwestern und Brüder, wir waren eine gewisse Zeit lang von euch getrennt. Dabei bedeutet das genau gesagt nur, dass wir euch nicht mit unseren Augen sehen konnten. Doch unser Herz war immer nahe bei euch. Umso mehr aber haben wir uns jetzt mit all unserer Kraft darum bemüht, euch persönlich zu sehen, denn es war unser fester Wille, zu euch zu kommen. Ja, das wollte ich, Paulus, nicht nur einmal, sondern zweimal. Doch der Satan, der Widersacher Gottes, hat uns daran gehindert. Denn worin besteht unsere Hoffnung, unsere Freude, ja, der Siegeskranz, auf den wir stolz sein können, wenn Jesus, unser Herr, wieder sichtbar erscheinen wird? Seid das nicht im Grunde auch ihr? Ja, ihr selbst seid der Grund für unsere Ehre und unsere Freude. Timotheus in Thessalonich. Deshalb, weil wir es nicht mehr aushalten konnten, haben wir beschlossen, dass wir allein in Athen zurückbleiben sollten, und haben Timotheus geschickt. Er ist unser Bruder und ein Mitarbeiter Gottes in der Aufgabe, die gute Botschaft des Messias zu verbreiten. Der hatte den Auftrag, euch zu stärken und darin zu ermutigen, an eurem Vertrauen auf Gott festzuhalten, damit keiner in diesen Anfeindungen aus der Bahn geworfen wird. Denn ihr selbst wisst ja, dass das ein Teil unserer Bestimmung ist. Denn als wir uns noch bei euch aufhielten, haben wir euch ja schon im Vorhinein gesagt, dass wir in solche Anfeindungen geraten werden. Genau so ist es dann auch eingetroffen, wie ihr ja wisst. Weil auch ich selbst es nicht mehr aushalten konnte, habe ich Timotheus zu euch geschickt, damit er in Erfahrung bringt, wie es um euer Vertrauen auf Jesus steht. Denn das war unsere Befürchtung, dass der Versucher, der Fallensteller, euch so sehr auf die Probe gestellt und zu Fall gebracht hätte, dass unsere Mühe umsonst gewesen sein könnte. Dann aber kam Timotheus wieder von euch hierhin zu uns zurück und brachte uns die gute Nachricht von eurem Vertrauen auf Gott und eurer tatkräftigen Liebe und dass ihr uns jederzeit in guter Erinnerung behalten habt, ja, dass ihr euch danach sehnt, uns zu sehen, so wie auch wir uns nach euch sehnen. Dadurch sind wir sehr ermutigt worden, durch euch, Schwestern und Brüder, mitten in unserer Notlage und in unseren Schwierigkeiten, durch euer Vertrauen auf Gott. Jetzt können wir weiterleben, wenn ihr in der Verbindung mit Jesus, dem Herrn, feststeht. Ein Gebet.

nach der Melodie Lotusblüten, ein Bekenntnis von Asaf, ein Gotteslied. Du Hirte Israels, höre doch! Du, der du den Stamm Josef leitest wie eine Herde! Du, der du über den Cherubim thronst, strahle auf! Vor den Stämmen Ephraim, Benjamin und Manasse setze ein deine Kraft! Ja, komm und rette uns! Gott, richte uns wieder auf und lass deine Gegenwart aufleuchten, dann sind wir gerettet. Der Herr, Gott, der die Heere befehligt, bis wann bist du noch zornig, während dein Volk zu dir betet? Du ließest sie ihr Brot unter Tränen essen, und die Tränen, mit denen du sie tränktest, füllen ganze Krüge. Du machst uns zum Zankapfel, um den sich unsere Nachbarn streiten, und unsere Feinde haben für uns nur Spott übrig. Gott, der die Heere befehligt, richte uns wieder auf und lass deine Gegenwart aufleuchten, dann werden wir gerettet. Einen Weinstock hast du aus Ägypten geholt, andere Völker hast du vertrieben und ihn eingepflanzt. Du hast ihm weiten Raum gegeben, er konnte Wurzeln schlagen und sich so im Land ausbreiten. Sein Schatten bedeckte das Gebirge, seine Zweige überragten sogar die Zedern, die Gott geschaffen hat. Er streckte seine Zweige bis ans Mittelmeer und seine Triebe bis hin zum Euphratstrom. Warum hast du seine Mauern eingerissen, so dass alle ihn ausplündern, die auf dem Weg vorbeikommen? Das Wildschwein, das aus dem Unterholz kommt, frisst ihn kahl, und die kleinen Tiere des Feldes grasen ihn ab. Du Gott, der die Heere befehligt, wende dich doch wieder zu. Schau doch vom Himmel herab und sieh, und kümmere dich doch wieder um diesen Weinstock. Ja, beschütze den Spross, den deine rechte Hand selbst gepflanzt hat. Ihn, den Sohn, den du für dich hast stark werden lassen. Im Feuer verbrannt ist er und abgeschnitten, vor deinem drohenden Angesicht vergehen sie. Deine Hand sei über dem Mann, der an deiner rechten Seite steht, über dem Menschensohn, den du für dich hast stark werden lassen. Dann werden wir uns nicht mehr von dir abwenden. Mach uns wieder lebendig, dann werden wir deinen Namen ausrufen. Herr, Gott, der die Heere befehligt, richte uns wieder auf. Lass deine Gegenwart aufleuchten, dann werden wir gerettet. Wir lesen aus Sprüche Kapitel 25 die Verse 1 bis 5 aus der Übersetzung Neues Leben. Weitere Sprüche Salomos. Es folgen noch mehr Sprüche Salomos, gesammelt von den Ratgebern Hiskias, des Königs von Juda. Es ist das Vorrecht Gottes, eine Sache zu verbergen, und das Vorrecht des Königs, sie aufzudecken. Niemand kann die Höhe des Himmels und die Tiefe der Erde erforschen oder wissen, was im Kopf des Königs vorgeht. Entferne die Schlacken vom Silber, und der Silberschmied wird ein Gefäß daraus formen. Verjage die Gottlosen vom Hof des Königs, und seine Herrschaft wird durch Gerechtigkeit gefestigt werden.

0: Es ist 5 Uhr und 30 Minuten.
1: Die Witwe des bekannten Märtyrers Jim Elliot hat nicht nur viele Bücher geschrieben, sondern hat auch jahrzehntelang Radiosendungen gehabt. Ich habe heute einen Brief gefunden, den eine Radiohörerin an sie geschrieben hat. Doch zuerst schreibt Frau Elliot: Die sogenannte Entscheidungsfreiheit von heute schafft keine wahre Freiheit, sondern sie führt in eine zerstörerische Abhängigkeit. Schauen wir uns zum Beispiel die Freiheit an, die die Welt unter dem Motto »Tu es einfach« anbietet. Eine Radiozuhörerin schrieb mir über ihre eigene verheerende Erfahrung unter diesem Einfluss und sie bat mich ausdrücklich, ihre Geschichte weiter zu erzählen. Hier ist sie. Als ich 17 Jahre alt war, entschied ich mich gegen Gott zu rebellieren und ging mit meinem Freund eine Beziehung ein, die mir kein Glück brachte, sondern Schuld und Kummer. Ich hatte mich Hals über Kopf verliebt, aber anstatt auf Gott zu vertrauen, bemühte ich mich um das Objekt meiner Begierde. Mit der ganzen List eines romantischen, leidenschaftlichen Teenagers warb ich um diesen jungen Mann. Was wir taten, gab uns zunächst ein gutes Gefühl. In dem Moment jedenfalls. Ich versuchte, meine Schuld zu verdrängen, gab aber immer wieder dem natürlichen Drang nach. Ich erinnere mich sogar an meine Gedanken. Was wirst du deiner Tochter eines Tages sagen, wenn sie fragt, warst du noch Jungfrau, als du geheiratet hast? Im Laufe der Jahre habe ich das immer wieder gedacht. Am Tag vor der Hochzeit missbrauchte mich mein Verlobter, gegen meinen Willen. Weil ich vorher nie Nein gesagt hatte, fühlte ich mich ihm jetzt hilflos ausgeliefert. Nach so vielen Jahren spüre ich immer noch den Schmerz und die Gewalt dieses Moments. Es gab keine Zärtlichkeit, keine Liebe, sondern nur Begierde. Wie hätte ich wissen können, dass diese eine Entscheidung von mir, meinen eigenen und nicht Gottes Weg zu gehen, über die Jahre eine solch negative Auswirkung haben würde? Jetzt weiß ich, welch ein kostbares, heiliges Geschenk wir in unserer Jugend gedankenlos wegwerfen. Als ich dann eines Tages meine Tochter fragen musste, »Bist du schwanger?«, antwortete sie weinend, »Ja.« Ich kann gar nicht sagen, wie sehr mich das verletzt hat, denn sie war nicht verheiratet. Obwohl ich für sie nicht diese Entscheidung getroffen habe, erkenne ich, dass ich sie durch meine Taten und meine Entscheidungen vor so vielen Jahren dem heftigen Angriff Satans ausgesetzt habe. Wenn ich doch nur jedem Mädchen in die Augen schauen und sagen könnte, Mädels, jede unmoralische Entscheidung hat Konsequenzen. Es gibt Auswirkungen, die dich für den Rest deines Lebens bis in die nächste Generation verfolgen. Die Radiohörerin schreibt weiter, wie gerne würde ich jedem Jungen in die Augen sehen und ihm sagen, sei stark, sei ein echter Mann, vertrau auf Gottes Wort und bleib diszipliniert, gib nicht deiner jugendlichen Begierde nach und tausche nicht dein Geburtsrecht der göttlichen Liebe für einen Haufen Schutt ein, der in deinem Herzen zu Asche verfallen wird. Ich habe zu spät gelernt, was ein Mann Gottes einmal sagte, Liebe kann immer warten, um zu geben. Begierde dagegen kann niemals warten, etwas zu bekommen. Ich wiederhole diesen Satz. Liebe kann immer warten, um zu geben. Begierde dagegen kann niemals warten, um etwas zu bekommen. Und wissen Sie, es ist traurig, aber diese Momente der Leidenschaft und Begierden haben mir keine echte Freude gebracht, weder körperlich noch emotional. Sondern nur Schmerzen. Frau Elliot fährt dann fort, die Bibel macht zu diesem Thema ganz klare Aussagen. Gott hat die Richtlinien festgelegt, die zu echter Erfüllung und Freude führen. In 1. Thessalonicher 4, Vers 1 bis 8 heißt es, zum Schluss bitten wir euch noch einmal im Namen Jesu, des Herrn, so zu leben, wie Gott es will und wie wir es euch gelehrt haben. Ihr richtet euch jetzt schon danach aus, und wir ermutigen euch, es immer mehr zu tun. Denn ihr erinnert euch, was wir euch durch Jesus, den Herrn, gelehrt haben. Gott möchte, dass ihr heilig seid. Deshalb sollt ihr nicht unmoralisch leben. Dann wird jeder von euch so leben, dass er Gott Ehre macht. Nicht in zügelloser Begierde, wie jene Menschen, die Gott nicht kennen. Gott hat uns dazu berufen, heilig zu leben und nicht ein unreines Leben zu führen. Wer sich weigert, danach zu leben, der missachtet nicht nur menschliche Vorschriften, sondern er lehnt Gott damit ab, der euch seinen Heiligen Geist geschenkt hat.

0: Es ist 6 Uhr.
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0: hören Sie Evangelist Heinz-Dieter Schäfer, sein Thema Gottes Gerechtigkeit, das Buch Hiob.
1: Und der Herr wandte das Geschick Hiobs. Und als er für seine Freunde Fürbitte tat, und der Herr gab Hiob doppelt so viel, wie er gehabt hatte. Und es kamen zu ihm alle seine Brüder und alle seine Schwestern und alle, die ihn früher gekannt hatten, und aßen mit ihm in seinem Hause und sprachen zu ihm und trösteten ihn über alles Unglück, das der Herr über ihn hatte kommen lassen. Und ein jeder gab ihm ein Goldstück und einen goldenen Ring. Liest sich so komisch. Wo waren die denn vorher, sagt mir mal, da die Verwandten und die Alten? Tja, sind sie plötzlich alle wieder da. Vers 12, und der Herr segnete Hiob fortan mehr als einst, so dass er 4000 Schafe bekam und 6000 Kamele und 1000 Jochrinder und 1000 Eselinnen. Und er bekam 7 Söhne und 3 Töchter und er nannte die erste Jemina, die zweite Kezia und die dritte Kerin Habuch oder so ähnlich. Wer hat jemand eine andere Übersetzung? Die eine hieß Täubchen, die andere Zimtblüte und die andere Salbhörnchen oder Schminktöpfchen übersetzt. Sie lachen? Da steht es, Vers 15. Und es gab keine so schöne Frauen im ganzen Land wie die Töchter Hiobs. Und ihr Vater gab ihnen Erbteil unter den Brüdern. Und Hiob lebte danach 140 Jahre und sah Kinder und Kindeskinder bis ins vierte Glied. Und Hiob starb alt und lebenssatt. Gott beschenkt reich. Gott lässt sich nichts schenken. Er segnet Hiob viel mehr als vorher. Hiob bekommt doppelt so viel. Doppelt so viel an Hab und Gut, außer den Kindern. Da bekommt er die gleiche Anzahl wieder. Die 3 Töchter. Dass die Töchter auch noch mit Namen genannt werden. Erinnern Sie sich, am Anfang habe ich gesagt, dass es extra die Töchter genannt wurden, sonst werden sie ja nur mit Vieh und den Kamelen gezählt. Aber hier werden sie auch noch mit Namen genannt. Ja, wenn Gott einen Menschen segnen will, dann kann das vollkommen machen. Das heißt, auch von Gott kommt auch die Schönheit.

Oder nicht? Spricht nicht die Bibel davon, dass es keine so schöne Frauen gab als die Töchter Hiobs? Ist die Bibel blind dafür? Sagt die Bibel, dass es ungeistlich ist? Hat sie nicht bei dem David gesagt, nicht, so, dass er ein toller Typ war, mit brauner Haut, schönen Augen? Lies mal nach beim David. Die Bibel kennt das ganz genau. Ist Schönheit etwas Ungeistliches? Ach, da haben wir viel Verklemmtes in unserem Christsein. Die Töchter Hiobs waren schön. Nochmal, Hiob? Hiob war das nicht der, der seine Gesundheit, mit seiner Gesundheit ganz am Ende war? Hiob war das nicht der, der todkrank war? Dessen Würmer das Fleisch umgruben? War das nicht dieser Typ, der total kaputt war? Und der zeugt noch so schöne Töchter? Können wir das medizinisch erklären? Vergessen wir es, machen wir weiter. Das Buch Hiobs. Das Buch Hiobs ist, kommt jetzt wieder, so am Schluss, wieder zu seinem Anfang. Jetzt schließt sich der Kreis wieder. Der Herr hat's gegeben, der Herr hat's genommen, aber Gott bleibt nicht beim Nehmen. Nein, Gott bleibt nicht beim Nehmen. Gott schenkt. Gott schenkt neu. Wenn wir auch persönlich in unserer Situation in der Phase vielleicht sind, wo es heißt, der Herr hat's genommen oder der Herr nimmt's, das ist nur eine Zwischenphase. Das Buch Hiob endet nicht mit diesen klugen Reden der Freunde. Das Buch Hiob geht zu Ende mit den Sätzen, Gott wandte das Geschick des Hiob. Gott fing neu an. Gott sagte, bis hierher und nicht weiter. Hier sollen sich legen deine stolzen Wellen wie beim Meer. Die Zeit des Leidens ist begrenzt. Nein, Gott bleibt nicht beim Nehmen. Der Herr hat's gegeben, der Herr hat's genommen und der Herr gibt noch viel mehr. Der Name des Herrn sei gelobt. Das ist der Satz, der indirekt hier am Schluss steht. Der Herr gibt viel mehr. Er ist ein guter Gott. Ich weiß, es ist furchtbar schwer, wenn man in dieser Situation drinsteht und genommen bekommt. Man fragt sich, warum und wozu und weiß nicht aus noch ein. Aber das sollten wir heute Morgen lernen. Gott bleibt nicht beim Nehmen. Gott ist kein Tyrann. Gott ist nicht grausam. Er will uns nicht verderben, wie der Satan das wollte. Gott ist gut.

Wenn Gott etwas nimmt, wenn wir manchmal etwas entbehren müssen, dann ist es das, was wir genommen bekommen haben, nicht wert abzuwägen gegenüber dem, was Gott gibt. Ich spreche nur vom menschlichen, sichtbaren, zeitlichen. Wie viel mehr ist die ewige Herrlichkeit wert? Der Apostel Paulus schreibt, unsere Leiden, die zeitlich und leicht sind, sind es nicht wert, der überaus großen Herrlichkeit, die Gott für uns vorbereitet hat. Wenn wir so ein bisschen im sichtbaren, menschlich begrenzten Leben einstecken müssen, es ist überhaupt nicht wert, anzufangen abzuwägen oder zu zählen oder zu vergleichen. Vergiss es, brauchst gar nicht anzufangen. Es ist ganz eindeutig, Gott gibt viel mehr, weil wir einen guten Gott haben, weil wir einen barmherzigen Vater haben, weil wir einen treuen Gott haben. Gelobt sei der Herr, ist ein Ausdruck des tiefen Vertrauens. Wie der Hiob mitten in seiner ganzen Not mit herausschreit, aber ich weiß, dass mein Erlöser lebt. Da wird dieses Vertrauen sichtbar. Und Hiob lebte danach 140 Jahre. Also da steht es doch nicht, dass Hiob gelebt hat. Gab es doch immer einige, die haben gesagt, das ist nur eine Erzählung, ein Buch und die schönen Geschichten und die guten Reden, da kann man davon lernen. Nein, nein. Hiob lebte danach 140 Jahre und sah Kinder und Enkelkinder. Da hat er sich wahrscheinlich noch am meisten drüber gefreut, der Opa. Bis in das vierte Glied. Was sind das? Urenkel oder was? Ne? Habe ich noch gar nicht nachgezählt. Und er starb alt und lebenssatt. Ein Ausdruck der Fülle des Lebens. Und hier freut er sich, dass er heimgehen darf. Ein Ausdruck des überreichen und überfließenden Maßes. Das ist Gottes Handeln mit dem Hiob. Bei Hiob finden wir nicht die moderne Frage, die uns heute quält, die uns aufgeklärten Menschen quält, ob überhaupt es Gott gibt, wo es doch so viel Leid und Not und Unrecht in dieser Welt gibt. Nein, nein, diese Frage stellt sich überhaupt nicht in dem Buch Hiob. Bei Hiob ist eine tiefe und unbestrittene Überzeugung, Gott ist da. Gott, unser Vater, ist da. Und trotzdem gibt es Ungerechtigkeit.

in dieser Welt. Bei Hiob, er zweifelt nicht an Gott, ob Gott da ist. Bei ihm ist es einfach das Problem, er weiß, es gibt einen gerechten Gott. Und er fragt sich, wie diese Gerechtigkeit Gottes mit der Treue des Menschen sich verhält. Wenn ein Mensch Gott treu ist, diesem gerechten Gott treu ist, wie kann er dann trotzdem in Unglück geraten? Das ist seine ganze Frage. Und darauf bekommt er keine Antwort. Nur wer sich fest an Gott hält, der wird in die Lage versetzt, durch alle Welträtsel hindurch seine erlösende Gegenwart zu erfahren. Das sollten wir lernen. Daran sollten wir festhalten. Darauf sollten wir uns verlassen. Er ist da. Und ob er dich schon wanderte durchs finstere Tal, fürchte ich kein Unglück, denn du bist bei mir. Dein Stecken und Stab trösten mich.

0: Und ich werde folgen mein Leben lang. Das sind Verse, nicht Hiob, auch eines leidgeprüften Mannes, Sätze des David. Haben wir nicht einen treuen Gott? In den guten Zeiten sollten wir ihm besonders dafür danken und Gott preisen und es lernen, damit wir in den bösen Tagen uns daran erinnern können und wissen können, er ist da. Auch im Leid sagt er Ja zu mir. Nicht, weil er mich strafen will, sondern weil er mir hilft, meinen Glauben zu festigen, weil er mich erleben lassen will, dass unser Auge Gott schauen kann. Das ist unser größtes Geschenk, das Gott uns machen will. Amen.
1: Liebe Hörer, Sie hörten heute den Neues Leben Impuls. Es sprach Evangelist Heinz-Dieter Schäfer. Wir möchten Ihnen gerne ein Heftchen oder eine CD schicken, die mehr über den christlichen Glauben informiert. Falls Sie die haben wollen, können Sie uns anrufen. Unsere Nummer ist die 02681 983044. Nochmal die Nummer 02681 983044 oder schreiben Sie uns Neues Leben Radio, Raiffeisenstraße 2 in 57635 Wölmersen. Nochmal die Anschrift Neues Leben Radio, Raiffeisenstraße 2 in 57635 Wölmersen oder übers Internet unter www.radio-amigos.de. Nochmal die Internetseite www.radio-amigos.de. Ich wünsche Ihnen noch Gottes Segen.

sieben Jahre im WDR lief. Darin stellten Prominente in unterhaltsamer, lustiger Form ihre Lieblingsbücher vor, unter dem Motto »Lesen soll Spaß machen«. Trotz später Sendezeit war sie bei den Zuschauern sehr beliebt. So gingen zahlreiche Zuschriften ein, als der Sender die Serie beenden wollte. Aufgrund vielfach geäußerter Zuschauerwünsche produzierte der Sender dann vier Jahre später noch zwei Sonderausgaben. Dem Moderator Jürgen von der Lippe war unbegreiflich, als das Fernsehen die beliebte Serie einstellte. »Ich sehe nicht ein, dass es diese Sendung nicht mehr gibt. Das wunderbare Medium Buch muss überall, wo es geht, beworben werden.« Umso bemerkenswerter, wenn dies sogar jemand feststellt, der seinerseits so aktiv im Medium Fernsehen auftritt. Doch nicht nur das. Jürgen von der Lippe produzierte auf eigene Kosten weitere Folgen und stellte sie ins Internet unter dem Titel »Lippes Leselust« auf dem YouTube-Kanal, wo die Zuschauer sie dann gerne sehen konnten. Er rechne auch nicht damit, dass sich die Kosten amortisieren. Aber das macht nichts. Die einen kaufen sich einen Oldtimer, ich mache eben sowas, sagte er. Was lesen Sie? Es kommt ja immer darauf an, was Sie selbst spannend, interessant, wissenswert oder zeitgemäß finden. In Ländern, die vor der politischen Wende von der Sowjetunion besetzt waren, gab es kommunistische Literatur im Überfluss. Und zu allem Überdruss. Lettland kam erst Anfang der 90er Jahre von sowjetischer Fremdherrschaft los. Plötzlich wurde es modern, statt marxistischer, ganz andere Bücher zu lesen. Vor allem ein Buch war ganz besonders angesagt. Gerade bei jungen Leuten, Schülern und Studenten. Jeder wollte es lesen, um modern und auf der Höhe der Zeit zu sein. Darunter auch ein junger, diplomierter Tanzlehrer. Volkstanz spielt in Lettland eine traditionell große Rolle. Um modern zu sein und mithalten zu können, wollte auch er dieses Buch unbedingt lesen. Das gefragte Buch muss herausragend und außergewöhnlich sein, und er muss seinen Inhalt ernsthaft interessiert studiert haben. Denn ganz unerwartet bewirkte es Erstaunliches. Er wurde Christ. Bei dem als unübertroffen modern geltenden Buch handelte es sich um die Bibel. Und Artis, der auch nebenbei noch Volkstanzchoreografien entwarf, ist heute Direktor der Lutherischen Stunde in Riga. Dort erzählte er mir und anderen Kollegen, wie es dazu kam. So trug sogar die sowjetische Gewaltherrschaft, obwohl sie alles Christliche unterdrückte, als Wegbereiter dazu bei, Menschen zu Christus zu führen. Da kann man nur staunen. Und fahren Sie lieber Auto, statt Bücher zu lesen? Die Bibel gibt's übrigens auch als Hörbuch fürs Autoradio.

0: Dies war ein Beitrag von Petra Schmid aus Lutherische Stunde, Stimme mit Standpunkt Nummer 270. Und das Ganze war eine Sendung der Medienmission Lutherische Stunde. www.lutherischestunde.de oder schreiben Sie einfach an Lutherische Stunde, Postfach 1162, Postleitzahl 27363 in Sottrum, Deutschland. Nochmals, Lutherische Stunde, Postfach 1162, Postleitzahl 27363 Sottrum in Deutschland. Und nochmals die Internetadresse www.lutherischestunde.de. Bis dann.
1: Es ist 6:30 Uhr.

0: Ich begrüße euch ganz herzlich zur DX-Sendung hier von Radio HCJB am Wochenende 10. 11. Oktober. Schön, dass ihr auch heute eingeschaltet habt. Es geht los mit den DX-Tipps und Heinz Schulz. Dann hören wir eine kleine Andacht mit Rüdiger Klaue und zum Schluss das Programm der Welle 370 des Funkerbergmuseums Königs Wusterhausen. Mein Name ist Horst Wiese und ich wünsche euch angenehme und störungsfreie 30 Minuten.
1: Herzlich willkommen zu einer neuen Ausgabe der DX-Tipps bei Radio HCJB und FM Kompakt. Am Mikrofon begrüßt euch wie immer Heinz Schulz. Alle Sendezeiten sind, sofern nicht anders angegeben, in UTC. Es wird wieder etwas leerer auf dem europäischen Mittelwellenband. Tom Kamp, Delta Foxtrot 5, Juliet Lima berichtet über die ADX-Liste, dass laut einer Meldung der BBC die Mittelwellensendungen der Lokalsender in Cumbria, Derby, Gloucestershire, Norfolk und Somerset bis Ende November 2026 eingestellt werden. Dies sei die letzte Phase eines Abschaltprozesses, der 2011 angekündigt wurde und dessen schrittweise Abschaltungen bereits 2018 und 2020 erfolgten. Auch in Spanien wurde schon am 29. September der Sender Zamora, der bislang auf 1269 kHz von COPE genutzt wurde, abgeschaltet. Auch wenn das für den ein oder anderen nicht so erfreulich sein sollte, bietet dies gerade zur beginnenden dunkleren Jahreszeit Chancen, exotische Stationen, die bislang in unseren Breiten nicht hörbar waren, zu entdecken. Wir kommen dann auch gleich zu etwas Exotischem. Die Voice of America ist seit dem 30. September wieder auf Mittelwelle über Stationen in Korea zu empfangen. Dank der aktuell guten Empfangsbedingungen können die Sender von FEBC, der Far East Broadcasting Corporation, über die die Stimme Amerikas ausgestrahlt wird, auch bei uns gut aufgenommen werden. Die Station HLKX ist gegen 19 Uhr auf 1188 kHz zu hören. Auf 1566 kHz ist das VOA-Programm über HLAZ von 17 bis 18 Uhr sehr gut zu hören. Es muss aber nicht immer absolut exotisch sein, was den AM-Fernempfang betrifft. Die Tage werden wieder kürzer und es wird immer früher dunkel. Daher lohnt es sich, das Mittelwellenband zu durchforsten. Bernd Seiser vom RTI-Hörerclub Ottenau weist auf das Museumsradio Bad Ischl auf 1476 kHz hin. Da gibt es samstags ab 18 Uhr das DX-Wunschkonzert. Das wäre doch eine gute Gelegenheit, die Musikgeschmäcker anderer Hobbykollegen kennenzulernen. Die Sendung ist auch sehr zuverlässig abrufbar bei www.dxc.de. An dieser Stelle Dank an Michael Bethke für die Bereitstellung. Radio Eule, der kleine 10 Watt Mittelwellensender des Deutschen Museums in München, hat seine Sendefrequenz von den in Europa unüblichen 1500 kHz nun auf 1494 kHz im 9 kHz Raster gewechselt. Die bisherige Frequenz ermöglichte es, die Station auch fernab von München zu empfangen, was durch den Frequenzwechsel nun wesentlich sportlicher sein dürfte. Bernd Seiser weist auf Radio Joystick hin. Die Station sendet am ersten Sonntag des Monats um 10 Uhr UTC, ab November dann 11 Uhr UTC auf 11.805 kHz. Neben guter Dancefloor-Musik werden auch fundierte Informationen über den Inselstaat Malta vermittelt. Charlie Prince bestätigt Empfangsberichte zuverlässig mit einer Antwort-Mail. Die Adresse lautet Chapri, geschrieben Chapri, @radiojoystick.de. Erinnern möchte ich an die Sondersendung von SM Radio Dessau anlässlich des dritten Hörertreffens am 10. Oktober. An diesem Tag wird von 12 bis 12.30 Uhr auf 6095 kHz mit 100 kW aus Nauen gesendet. Bereits einen Tag später, am 11. Oktober, kommt dann die reguläre Sendung von SM Radio Dessau. Diese ist von 11 bis 12 ebenfalls aus Nauen auf 6095 kHz und parallel auf 6070 kHz mit 10 kW via Channel 292 zu hören. Thema der Sendung ist die Sängerin Taylor Swift. Und aufgepasst, die Sendung wird an diesem Tag erstmals wieder ab 20 Uhr auch über das Museumsradio Bad Ischl auf Mittelwelle 1476 kHz wiederholt. Jake FM sendet ab 26. Oktober wieder jeden vierten Sonntag im Monat von 13 bis 15 Uhr via Channel 292 auf 6070 kHz. Die Sendung wird dann am darauffolgenden Samstag von 9 bis 12 ebenfalls auf 6070 kHz wiederholt. Danke an Thomas Becker für die letzten beiden Mitteilungen. Es geht weiter mit Meldungen aus dem Digitalradiobereich. Suton Radio setzt einen weiteren wichtigen Schritt beim Ausbau seiner terrestrischen Verbreitung. Die Medienanstalt Hessen hatte Suton Media GmbH eine auf 5 Jahre befristete Zulassung für das bundesweit ausgerichtete Hörfunkvollprogramm Suton Radio erteilt. Damit verfügt die Station über die medienrechtliche Grundlage für den weiteren Ausbau seiner Verbreitung in Deutschland. Seit 1. Oktober wird Suton Radio zusätzlich über DAB Plus im Multiplex Bad Kreuznach-Bingen auf Kanal 12a ausgestrahlt. Zuvor gab es bereits einen Testbetrieb. Suton Radio richtet sich insbesondere an Hörerinnen und Hörer aus den Ländern des ehemaligen Jugoslawiens sowie an Menschen mit Interesse an Musik, Kultur und Informationen aus Südosteuropa. Kontrafunk hat eine bundesweite Radiolizenz erhalten. Bereits am 7. Juli hat die Sächsische Landesmedienanstalt die entsprechende Zulassung erteilt, wie die Kommission für Zulassung und Aufsicht der Landesmedienanstalten inzwischen bestätigt hat. Das Programm soll über DAB Plus verbreitet werden. Offen ist noch, in welchen Ensembles dies der Fall sein soll. Die Sendeanstalt wurde vom Journalisten Burkhard Müller-Ulrich gegründet und gehört zu den rechtskonservativen Alternativmedien. Kontrafunk sendet seit Sommer 2024 bereits in der Schweiz über DAB+. Und das waren die DX-Tipps für heute. Beste 73 und 55 aus Frankfurt am Main und auf Wiederhören bis zum nächsten Mal.

0: Ein ganz herzliches Dankeschön an Heinz für die DX-Tipps. Ihr hört weiterhin das DX-Programm hier von Radio HCJB. Wieder nichts Neues hier aus Schottland. Ich habe nur gerade festgestellt, dass Surf Music, wo ich doch oft auch die Nachrichten aus Deutschland höre und so, nicht mehr so ganz funktioniert, wie es sollte. Also viele Radioprogramme, vor allen Dingen die ARD-Radioprogramme, funktionieren nicht mehr so. Naja, ich muss mal gucken, was ich jetzt mache. Es geht weiter mit der kleinen Andacht und Rüdiger Klaue.
1: Der bekannte Evangelist Samuel Keller hatte im Alter einen treuen Diener, der ihn auf allen seinen Reisen begleitete und die vielen kleinen äußeren Dinge einer Reise erledigte. Abends, wenn Samuel Keller in den überfüllten Kirchen sprach und die Menschen von den Worten tief beeindruckt waren, hielt es den Diener oft nicht mehr auf seinem Platz in der ersten Bank. Er sprang auf und rief in die Kirche hinein: »Das ist mein Herr, und ich bin sein Diener.« In diesen Worten klang die ganze Freude auf, einen solchen Herrn zu haben. Diese Freude konnte er nicht für sich behalten, er musste sie hinausrufen und anderen mitteilen. Wir rufen zu Jesus im Gebet, die Zwiesprache eines Menschen mit Gott. Aber dann ist Sprache des Glaubens auch das Zeugnis vor anderen, beides gehört zusammen, das Reden mit Jesus und das Reden von Jesus. Paulus sagt, wenn man von Herzen glaubt, so wird man gerecht, und wenn man mit dem Munde bekennt, so wird man gerettet. In Römer 10, Vers 10. Warum entschuldigen wir uns, dass wir Christen sind? Wir gehören dem Herrn der ganzen Welt, dem Herrn über Raum und Zeit. Da brauchen wir uns nicht ängstlich zu verstecken. Wir dürfen fröhlich und begeistert weitersagen: Das ist mein Herr. Und dann gibt es sicher auch eine Sprache des Glaubens mit den Händen und dem Tun, wenn wir nach den Worten Jesu leben und anderen in seinem Namen begegnen. Mit dem Herzen glauben, mit dem Munde bekennen und mit den Händen das Richtige tun, wäre ein wunderbarer Dreiklang des Lebens. Die eine Sprache des Glaubens in drei verschiedenen Tönen, die zusammengehören. Nun danket alle Gott mit Herzen, Mund und Händen.

Ihr seid weiterhin eingeschaltet beim DX-Programm von Radio HCJB. Und ich komme zu unseren Frequenzen und Sendezeiten. Ihr hört das DX-Programm jeden Samstag und Sonntag zu folgenden Zeiten 6.30 Uhr, 11.30 Uhr, 16 Uhr, 19 Uhr und 23 Uhr jeweils mitteleuropäischer Sommerzeit. Ihr könnt die Sendung verfolgen auf der Kurzwelle auf 3995 kHz im 75 Meter Band und 5920 kHz im 49 Meter Band. Außerdem haben wir eine Satellitenfrequenz auf dem Satelliten Astra, wir haben eine Telefon-App und im Internet sind wir zu hören unter www.hcjb.de, dort im Livestream und auch im Podcast. Zum Schluss der Sendung gebe ich wie immer unsere Adresse bekannt. Ihr könnt uns übrigens hören 24 Stunden, 7 Tage die Woche. Es geht weiter mit dem Programm der Welle 370 des Funkerbergmuseums Königs Wusterhausen. Musik.

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2: Ein Funkturm für Berlin. Hoch vom Berliner Himmel umblaut, ist ein Stählener Turm gebaut. Steil in die Berliner Luft, umleuchtet vom letzten Sommerduft. Im neuen Berlin, im Berliner Wind, das allerjüngste Berliner Kind. Berliner Jahre werden gehen, Sturm wird kommen, der Turm wird stehen. Mit diesem Weihegedicht, vorgetragen von Hans Bredow, wurde eines der bekanntesten Bauwerke Berlins der Nutzung übergeben, der Berliner Funkturm. Die Versorgung Berlins mit dem neuen Medium Hörfunk war in den ersten Senderjahren nicht zufriedenstellend. Um die Reichweite zu erhöhen, wurden mehrere Sender in Betrieb genommen. Einer davon sollte in Berlin-Witzleben aufgebaut werden, um das neu entstehende Gelände der Funkausstellung sicher mit Hörfunk zu versorgen. Als Antenne plante man hier etwas ganz Besonderes. Ein Wahrzeichen der Funkindustrie sollte es werden. Im Dezember 1924 begannen die Bauarbeiten. Von den 4 Fußpunkten aus erhebt sich die Stahlgitterkonstruktion nach oben verjüngend bis in 135 Meter Höhe. Dabei wurde aus Kostengründen auf verzierende Elemente verzichtet, sodass der Turm insgesamt sehr feingliedrig erscheint. Bereits nach 4 Monaten war die 600 Tonnen schwere Konstruktion fertig und es konnte mit dem weiteren Ausbau begonnen werden. Nach einer Idee des Journalisten Karl Vetter und auf Betreiben des Direktors des Berliner Messeamtes, Alfred Schick, bekam der Berliner Funkturm eine weitere Funktion. Er sollte Publikumsmagnet werden. Und so wurden in 55 Meter Höhe ein Restaurant und in 126 Meter Höhe eine Aussichtsplattform gebaut. Der Aufzug bis zur Aussichtsplattform und die Werbefläche aus 4000 Glühbirnen unter dem Restaurant stellten für die damalige Zeit technische Meisterleistung dar. Am 3. September 1926, pünktlich zum Beginn der dritten großen Funkausstellung, wurde der Berliner Funkturm seiner Bestimmung übergeben und war ein Publikumsmagnet. 500.000 Besucher zählte der Funkturm in den ersten 3 Jahren. Seine Funktion als Antennenträger aber enttäuschte die Erwartungen. Die an ihm installierte T-Antenne in 70 Meter Höhe verbesserte die Rundfunkversorgung nur eingeschränkt. Auch eine später verwendete Schrägdrahtantenne brachte keine Veränderung. Für die Verbreitung von Mittelwellenrundfunk erwies sich der Funkturm als eher ungeeignet. Ganz anders war das, als im Jahr 1929 an der Spitze des Funkturms Antennen für die ersten Fernsehversuche installiert wurden. Diese waren so erfolgreich, dass vom Funkturm Berlin am 8. März 1932 die ersten Fernsehbilder Deutschlands abgestrahlt wurden. 1935 war die Existenz des Berliner Funkturms in Gefahr. Am 19. August stand das benachbarte Haus der Funkindustrie in Flammen und auch der Funkturm wurde von ihnen erfasst. Der Brand konnte zwar gelöscht werden, das Funkturmrestaurant und der Mittelwellensender waren jedoch den Flammen zum Opfer gefallen. Das Restaurant konnte wieder aufgebaut werden, der Sender und die zugehörige Antenne aber wurden abgebaut. Der neue Sender Tegel übernahm nun die Rundfunkversorgung Berlins. Und noch einmal war der Funkturm in Gefahr. Kurz vor Ende des Krieges wurde er von einer Granate getroffen und stand praktisch nur noch auf 3 Beinen. Er hielt den Belastungen jedoch stand und konnte mit einigem Aufwand an Stahl und Schrauben repariert werden. Seine größte Höhe erreichte der Berliner Funkturm nach dem Zweiten Weltkrieg. Der NWDR installierte einen zusätzlichen Aufbau für die UKW-Antennen, sodass der Turm auf eine Höhe von 150 Meter wuchs. Und mit der Installation von weiteren Antennen kam 1951 die Verbreitung von Fernsehsignalen hinzu. Als der Funkturm im Jahr 1961 unter Denkmalschutz gestellt wurde, ging auch seine Funktion als Antennenträger zu Ende. Nach Abschaltung des Fernsehbetriebes wurde 1973 auch der UKW-Rundfunk endgültig abgeschaltet. Und mit dem Abbau der letzten Sendeanlagen im Jahr 1989 erreichte der Turm seine heutige Höhe, 146 Meter. Heute ist der Berliner Funkturm eines der bekanntesten Berliner Wahrzeichen. Bei der Fahrt zur Aussichtsplattform erhebt sich durch die transparenten Seiten des Aufzuges die Stadt vor dem Besucher. Und in Richtung Osten sieht man einen anderen berühmten Antennenträger Berlins.
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3: Gesprochen von Jerome. Für die nächsten 100 Jahre. Im Herbst 1924 wurde im Geländeteil B des Funkerberges ein Antennenträger errichtet, der im Januar 1925 seiner offiziellen Bestimmung übergeben wurde. 100 Jahre später ist dieser Sendemast der älteste noch erhaltene Antennenträger der deutschen Rundfunkgeschichte. Er wird heute Mast 17 genannt und ist ein Wahrzeichen der Rundfunkstadt. In den ersten Jahrzehnten seines Antennenmastlebens diente Mast 17 vor allem dazu, eine T-Antenne für einen Langwellensender im Haus 3 in die Höhe zu halten. Der Fall des Mittelturmes im Jahr 1972 änderte die Situation und Mast 17 bekam für die Langwelle eine Schrägdrahtantenne. Bis 1994 war diese Antenne im Betrieb, verhinderte den Abbau von Mast 17 und ermöglichte es, dass er heute unter Denkmalschutz steht. Damit ein Antennenträger steht, muss dieser regelmäßig gewartet werden. Das betrifft die Pardunen, also die Seile, welche den Mast halten sollen, genauso wie den Rostschutz und die Überprüfung der horizontalen Ausrichtung. Und manchmal kommt alles zusammen. So haben im Sommer dieses Jahres die Arbeiten zur vollständigen Sanierung des Mast 17 begonnen. Dafür werden zuerst neue Fundamente gegossen, an denen die neuen Pardunenseile befestigt werden. Diese Arbeiten werden mindestens bis zum Jahresende 2027 andauern. Dabei wird das Erneuern der Pardunenseile ein spannendes Ereignis. Wenn es soweit ist, wird Welle 370 darüber berichten. Eine Runde Funkerberg. Am letzten Sonntag des Monats steht im Museum Funkerberg der VMA 266 im Mittelpunkt des Interesses. An diesem Tag wird traditionell der 1000 PS Deutz-Motor für die Besucher angelassen. Am letzten Sonntag im Oktober kommt eine weitere Besonderheit hinzu. An diesem Tag führt eine Entdeckertour die Besucher über den Funkerberg. Die Entdeckertour beginnt am Senderhaus 1. Vorbei am liegenden Sendemast des Senders Britz und am stehenden Mast 17 führt die Tour in das Senderhaus 3. Im Senderhaus 3 sehen die Besucher die beeindruckende Stromversorgung, historische Großsender und einen gewaltigen Abstimmkondensator des ehemaligen Senders Tegel. Anmeldungen für die Entdeckertour sind noch unter museum.funkerberg.de möglich.
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4: Zur Hörerecke im September 2026 werdet ihr alle, liebe Welle 370-Freunde, recht herzlich von eurem Postbearbeiter Detlef begrüßt. Es sind wieder zahlreiche Zuschriften per E-Mail und Schneckenpost auf dem Funkerberg eingetroffen, die heute benannt werden. Bei allen Einsendern bedanke ich mich für die Post. Rückmeldungen zu unseren Sendebeiträgen zum Bergfunk bei Alex Berlin haben wir von Peter Urban, Erich Kröpke und Joachim Thiel erhalten. Am 19. Juli haben Eva Lorenz, Uwe Leisterer, Peter Krüger, Erich Kröpke, Jörg Schulze und Michael Wosnitzka im Internet unsere Radiotag-Live-Sendung verfolgt. Unsere Live-Sendung auf der Mittelwelle 810 kHz wurde am 19. Juli von Uwe Leisterer und am 16. August von Peter Urban empfangen. Eine längere Liste mit Empfangsberichten zu unseren Sendungen im Juni und Juli auf Kurzwelle, im Internet und bei HCJB haben wir von Bernd Seiser erhalten. Die Kurzwelle 6095 kHz war am 2. August bei Peter Urban, Dieter Leupold, Ralf Witte, Erwin Bartel, Helmut Matt, Michael Willruth, Peter Krüger, Uwe Schlickfuss, Wolfgang Sikorer und Stefan Hauschild eingeschaltet. Von Dieter Rauschenberger und Wolfgang ohne Nachname haben wir keine Postanschrift erhalten. Web-SDR-Hörer der Sendung vom 2. August waren André Bernhard sowie Juan Carlos Perez in Spanien und Ding Lu in China. Am 23. August wurde unser Programm auf der Kurzwelle 60-70 kHz von Thomas Becker und Andreas Fessler empfangen. Rob den Boer hörte in den Niederlanden am 9. August unsere Sendung auf der Kurzwelle 3955 kHz. Per Web-SDR hat Konstantin Paratorov in der Ukraine am 9. August die Sendung verfolgt. Bei Radio HCJB hörte Detlef Jörg am 8. August auf der Kurzwelle 3995 kHz den Sendebeitrag vom Funkerbergmuseum. Bei Andreas Fessler war am 8. August die Radio HCJB Kurzwelle 5920 kHz eingeschaltet. Am 10. Juli hörte Uwe Leisterer bei Alex Berlin den Radiotag auf dem Funkerberg. Grüße zu unseren Sendungen haben wir von Ronny Friedrich erhalten. Ein Dankschreiben für die erhaltene QSL-Karte ist von Nihat Imrani eingetroffen. Bei Erwin Bartel möchten wir uns für das Infoblatt über den Sender Rias Berlin bedanken. Die indischen Hörer Siddhartha Bhattachary und Ram Babu Kumar bitten um Aufkleber, Wimpel und Souvenirs. Die gewünschten Gegenstände haben wir leider nicht zur Verfügung. Die Hörerecke für den Monat September ist an dieser Stelle abgeschlossen. Alle Hörer, deren Post bis kurz vor Aufzeichnung des Beitrages beim Hörerpostbearbeiter eingetroffen ist, wurden genannt. Bis zur nächsten Ausgabe beste Grüße und guten Empfang auf unseren Verbreitungswegen von eurem Detlef.
5: Lieber Hörer, schön, dass du uns eingeschaltet hast. Noch viel schöner aber ist, wenn du uns sagst, dass du uns eingeschaltet hast. Darum schick uns doch bitte eine E-Mail an welle370@funkerberg.de. Du kannst uns aber auch eine Post schicken, einen Brief oder eine Postkarte. Die sendest du an Welle 370, Funkerberg 20, Senderhaus 1 in 15711, Königs Wusterhausen. Und alle Kinder des 21. Jahrhunderts nutzen die Handynummer 0151 700 15711.

Ein ganz herzliches Dankeschön an das Team der Welle 370. Und hier nun unsere Adresse, damit ihr uns gerne schreiben könnt. Die lautet Radio HCJB Deutschland, Postfach 2504 in 32715 Detmold. Oder schickt uns einfach eine E-Mail unter info@hcjb.de. Das war's für das Wochenende 10.11. Oktober. Schön, dass ihr mit dabei wart. Schaltet gerne nächste Woche wieder ein. Hier am Mikrofon verabschiedet sich Horst Wiese und ich wünsche euch noch eine schöne Woche, gute X und Gottes Segen und bleibt auch gesund.

0: Es ist 7 Uhr.
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2: 10. Oktober. Denn der Herr selbst wird vom Himmel herabkommen und die Toten in Christus werden zuerst auferstehen. Diese Aussage finden wir in 1. Thessalonicher 4, Vers 16. Und in Offenbarung 20, Vers 13 steht, das Meer gab die Toten, die in ihm waren, und der Tod und der Hades gaben die Toten, die in ihnen waren, und sie wurden gerichtet, jeder nach seinen Werken. Die Katakomben von Paris. Die Katakomben von Paris zählen zu den bekanntesten Sehenswürdigkeiten der Stadt. Sie bestehen aus einem weit verzweigten Netzwerk unterirdischer Gänge und Räume, das sich unter der französischen Hauptstadt erstreckt. Ursprünglich handelt es sich um Kalksteinbrüche, die ab dem späten 18. Jahrhundert in ein Ossuarium, also ein Beinhaus, umgewandelt wurden, da die Friedhöfe von Paris aufgrund von Überfüllung und Gesundheitsrisiken geräumt werden mussten. Heute beherbergen die Katakomben die Überreste von schätzungsweise 6 Millionen Menschen, die kunstvoll in Knochenhaufen angeordnet sind. Der für die Öffentlichkeit zugängliche Bereich umfasst etwa 1,7 Kilometer und bietet den Besuchern einen faszinierenden, wenn auch etwas düsteren Einblick in die Geschichte und das unterirdische Erbe von Paris. Unwillkürlich denke ich an die Auferstehung. Die Bibel macht deutlich, dass alle Toten einmal auferstehen werden, entweder zum Leben im Himmel bei Jesus oder zum Gericht. Siehe Johannes 5, Vers 28 und 29. Momentan herrscht in den Katakomben Totenstille, doch eines Tages wird Bewegung hineinkommen. Zuerst werden die gläubigen Verstorbenen auferstehen, wenn der Herr Jesus zur Entrückung der Seinen zurückkehrt. Ob viele aus den Katakomben von Paris dabei sein werden? Ungefähr 1000 Jahre später werden alle anderen auferstehen, um dann am großen weißen Thron gerichtet und in den Feuersee geworfen zu werden. Siehe Offenbarung 20, Vers 11 und 15. Dann werden die Katakomben endgültig leer sein. An welcher Auferstehung werden Sie teilhaben?

Erwartet das tägliche Bibelhörbuch. 10. Oktober. Wir lesen aus dem Buch Jeremia, Kapitel 14, Vers 11 bis Kapitel 16, Vers 18 aus der Übersetzung Neues Leben. Der Herr verbietet Jeremia, für sein Volk zu bitten. Und der Herr sprach weiter: Du sollst mich nicht mehr für dieses Volk um Gnade bitten. Selbst wenn sie fasten, werde ich ihr Flehen überhören. Auch ihre Brandopfer und Speiseopfer werde ich verschmähen. Von mir haben sie nur noch Kriege, Hungersnöte und Pestepidemien zu erwarten. Ich wandte ein: Herr, du Allmächtiger, ihre Propheten versprechen ihnen doch immer wieder, alles ist gut, es droht weder Krieg noch Hungersnot. Der Herr will euch an diesem Ort immerwährenden Frieden schenken. Da antwortete mir der Herr: Diese Propheten reden Lug und Trug in meinem Namen. Ich habe sie nicht gesandt. Ich habe ihnen keine Botschaften aufgetragen und ihnen auch nicht befohlen zu reden. Sie gründen ihre Weissagungen auf Visionen und Offenbarungen, die sie gar nicht gesehen haben. Sie reden Unsinn, den sie sich selbst ausgedacht haben. Deshalb, spricht der Herr, werde ich diese Lügenpropheten bestrafen. Denn sie haben in meinem Namen geweissagt, obwohl ich sie nicht geschickt habe. Sie behaupten, dass weder Krieg noch Hungersnot drohen, deshalb sollen sie selbst im Krieg umkommen oder in einer Hungersnot zugrunde gehen. Die Menschen aber, denen sie geweissagt haben, werden verstreut auf den Straßen Jerusalems liegen. Sie werden umgekommen sein vor Hunger oder im Krieg. Es wird keiner übrig sein, der sie begraben könnte. Männer, Frauen, Söhne, Töchter, alle werden tot sein. So will ich sie für ihre Bosheit bestrafen. Du aber, Jeremia, sag ihnen Folgendes: Tag und Nacht weine ich bittere Tränen. Ich kann nicht mehr aufhören zu weinen, denn meine jungfräuliche Tochter, mein kostbares Volk, liegt tödlich verwundet am Boden. Wenn ich auf die Felder hinausgehe, sehe ich die Leichen der Menschen, die im Krieg erschlagen wurden. Wenn ich durch die Straßen der Stadt laufe, sehe ich verhungernde Menschen. Und auch eure Propheten und Priester laufen umher und kennen sich nicht aus. Ein Gebet um Heilung. Herr, hast du denn Juda ganz und gar aufgegeben? Ist dir Jerusalem wirklich so unerträglich geworden? Warum hast du uns so geschlagen, dass es für uns keine Hoffnung auf Heilung mehr gibt? Wir warteten sehnsüchtig auf Rettung, aber es gibt keine für uns. Wir hofften darauf, wieder gesund zu werden, aber es wurde immer schrecklicher. Herr, wir bekennen, dass wir dir gegenüber schuldig geworden sind, wir und unsere Vorfahren. Um deines Namens willen, Herr, gib uns nicht auf. Lass nicht zu, dass du und der Tempel, dein herrlicher Thron, zum Gespött werden. Brich nicht deinen Bund mit uns, vergiss uns nicht. Ist denn einer der fremden Götter in der Lage, es regnen zu lassen? Oder lässt der Himmel es vielleicht von sich aus regnen? Nein, der Regen kommt allein von dir, Herr, unserem Gott. Du allein bist unsere Hoffnung, denn nur du kannst uns helfen. Judas unausweichlicher Untergang. Dann sprach der Herr zu mir: Selbst wenn Mose und Samuel jetzt hier vor mir stünden und für dieses Volk um Hilfe flehten, ich würde nicht auf sie hören. Schaff mir dieses Volk aus den Augen, ich will nichts mehr mit ihm zu tun haben. Und wenn sie dich fragen, wohin sollen wir gehen? Dann antworte: So spricht der Herr. Diejenigen unter euch, die für den Tod bestimmt sind, sollen in den Tod gehen. Diejenigen, die für den Krieg bestimmt sind, in den Krieg. Diejenigen, die für die Hungersnot bestimmt sind, in die Hungersnot. Und diejenigen, die für die Gefangenschaft bestimmt sind, in die Gefangenschaft. Ich werde auf vier verschiedene Arten Vernichtung über sie bringen, spricht der Herr. Zum einen das Schwert, das sie erschlägt. Des Weiteren Hunde, die sie fortzerren. Außerdem Geier, die sie verschlingen, und schließlich wilde Tiere, die fressen, was von ihnen noch übrig ist.
so sollen sie zum Inbegriff des Entsetzens werden für alle Königreiche der Erde. Und das deswegen, weil Manasse, der Sohn Hiskias, so viel Unrecht getan hat, während er in Jerusalem als König regierte. Wer wird Mitleid mit dir haben, Jerusalem? Wer wird um dich weinen? Wer wird sich auch nur nach deinem Befinden erkundigen? Du hast mich zurückgewiesen und mir den Rücken zugekehrt, spricht der Herr. Deshalb werde ich meine geballte Faust erheben und dich erschlagen. Ich bin es leid, immer wieder Erbarmen mit dir zu haben. Ich werde euch gewaltsam aus euren Städten werfen, so wie man das Korn in die Luft wirft, um die Spreu vom Weizen zu trennen. Ich werde euch kinderlos machen und euch vernichten, weil ihr nicht bereit seid, von euren falschen Wegen umzukehren und euch wieder mir zuzuwenden. Es wird bei euch mehr Witwen geben, als es Sandkörner am Strand des Meeres gibt. Tod und Verderben sollen über die Mütter der jungen Männer kommen und sie urplötzlich mit Angst und Schrecken erfüllen. Die Mutter, die 7 Söhnen das Leben geschenkt hat, sinkt gebrochen vor Trauer nieder, sie keucht und ringt nach Luft. Keiner der Söhne ist am Leben geblieben. Die Sonne hat am helllichten Tag ihren Schein verloren. Nun steht sie fassungslos da und ist am Boden zerstört. Sie gehört nun zu den Kinderlosen, ist erniedrigt und in Schande gestürzt. Und den, der von meinem Volk noch am Leben geblieben ist, will ich dem Feind ausliefern, damit er getötet wird, spricht der Herr. Jeremias Klage. Da sagte ich: Wie geht es mir schlecht, meine Mutter? O, warum hast du mich nur geboren? Wo ich auch hinkomme, hasst man mich. Ich bin weder ein Gläubiger, der sein Geld fordert, noch ein Schuldner, der sich weigert zu zahlen, und doch verfluchen mich alle. Der Herr antwortete: Es wird alles wieder gut werden für dich, Jeremia. Ich werde es so fügen, dass deine Feinde dich um Hilfe bitten werden, wenn Notzeiten oder Zeiten des Unglücks über sie hereinbrechen. Kann man Eisen aus dem Norden und Kupfer zerbrechen? Weil mein Volk gegen mich gesündigt hat, werde ich allen seinen Reichtum und seine Schätze zur Plünderung freigeben. Ich werde euch zu Gefangenen machen, die ihren Feinden im fremden Land dienen müssen. Denn mein Zorn hat sich wie Feuer entzündet. Er lodert gegen euch und wird euch verbrennen. Da sagte ich: Herr, du siehst doch alles. Denk an mich und setz dich für mich ein. Bestrafe meine Verfolger. Lass nicht zu, dass sie mich töten. Denke doch daran, dass ich um deinetwillen leide. Deine Worte sind mein Leben. Ich freue mich von Herzen, wenn du mit mir redest, denn ich gehöre ja dir, Herr, du Allmächtiger. Nie nahm ich an den Festen teil, bei denen die Menschen ihre Scherze machen. Ich saß stets allein für mich, niedergedrückt von der Last des Zorns, den du mir auferlegt hast. Warum muss ich endlos leiden? Warum sind meine Wunden unheilbar? Du hast mich im Stich gelassen wie ein Bach, der im Sommer austrocknet und kein Wasser mehr gibt. Der Herr antwortete mir: Wenn du anderen Sinnes wirst und zu mir zurückkommst, will ich dich wieder in meinen Dienst aufnehmen. Wenn du keine unwürdigen Worte mehr von dir gibst, sondern nur noch Worte, die es wert sind, ausgesprochen zu werden, darfst du weiterhin mein Bote sein. Dann werden alle, unter denen du jetzt leidest, auf dich hören. Du selbst sollst dich aber nicht von ihnen beeinflussen lassen. Ich werde dich diesem Volk gegenüber zu einer Mauer aus Erz machen. Sie werden dir nichts anhaben können, selbst wenn sie noch so sehr gegen dich anstürmen sollten. Denn ich bin bei dir, um dir zu helfen und dir den Sieg zu schenken. Ich, der Herr, habe gesprochen. Ja, ich will dich aus der Hand der Bösen reißen und aus der Faust der Gewalttätigen befreien. Jeremia darf nicht heiraten. Der Herr gab mir eine weitere Botschaft: Du sollst an diesem Ort weder heiraten noch Kinder zeugen. Denn der Herr kündigt Folgendes an über die Kinder, die in diesem Land geboren werden,
über ihre Mütter, die sie zur Welt bringen, und über ihre Väter, die sie an diesem Ort zeugen. Sie sollen auf schreckliche Art und Weise sterben, und keiner wird da sein, der sie betrauert oder bestattet. Auf freiem Feld werden sie verrotten. Sie sollen im Krieg oder vor Hunger sterben, ihre Leichen von Aasgeiern und wilden Tieren gefressen werden. Judas Strafe. Der Herr spricht: Geh nicht zu ihren Begräbnissen oder in ihre Trauerhäuser. Sprich ihnen kein Beileid aus, denn ich habe ihnen meinen Frieden entzogen. Ich will ihnen keine Liebe mehr entgegenbringen und kein Mitleid. Alle sollen sterben, ob groß oder klein, ohne bestattet zu werden. Und niemand wird um sie trauern. Ihre Freunde werden sich nicht zum Zeichen der Trauer die Haut blutig ritzen, noch den Kopf kahl rasieren. Keiner wird da sein, der versucht, die Trauernden zu trösten, indem er sie zum Essen einlädt. Keiner wird einen Becher Wein bringen, um denen Trost zu spenden, die Vater oder Mutter verloren haben. Betritt kein Haus, in dem gefeiert wird. Du sollst dort weder essen noch trinken. Der Herr, der Allmächtige, der Gott Israels, spricht: Noch zu euren Lebzeiten werde ich dem Singen und Lachen in diesem Land ein Ende machen. Ihr werdet es mit euren eigenen Augen sehen. Selbst die fröhlichen Stimmen der Braut und des Bräutigams werden verstummen. Wenn du den Menschen das alles ankündigst, werden sie dich fragen: Warum hat der Herr beschlossen, uns so etwas Furchtbares anzutun? Womit haben wir das verdient? Was haben wir getan, das in den Augen Gottes nicht richtig war? Dann antworte ihnen: So lautet die Antwort des Herrn. Schon eure Vorfahren waren mir untreu. Sie haben andere Götter angebetet und ihnen gedient. Sie wollten mit mir nichts mehr zu tun haben. Sie wollten auch meine Gesetze nicht halten. Und ihr seid sogar noch schlimmer als sie. Jeder tut nur das, was sein böses Herz ihm eingibt. Keiner hört auf mich. Deshalb will ich euch aus diesem Land hinauswerfen und euch wegführen lassen in ein fremdes Land, das ihr nicht kennt und das auch eure Vorfahren nicht kannten. Dort könnt ihr gern fremde Götter anbeten. Ich will dann ohnehin kein Erbarmen mehr mit euch haben. Hoffnung im Unglück. Aber eines könnt ihr mit Sicherheit wissen. Es kommt die Zeit, spricht der Herr. Da wird keiner mehr beim Schwören sagen: So wahr der Herr lebt, der das Volk Israel aus Ägypten geführt hat. Stattdessen werden sie sagen: So wahr der Herr lebt, der das Volk Israel aus dem Land im Norden zurückgebracht hat und aus all den anderen Ländern, in die er es vertrieben hatte. Denn ich werde sie in das Land zurückbringen, das ich ihren Vorfahren gab. Erst einmal aber schicke ich viele Fischer, die sie fangen sollen, spricht der Herr. Ich sende zahlreiche Jäger aus, die sollen sie über alle Berge und Hügel hinweg jagen und in den Höhlen aufstöbern. Denn ich beobachte sie genau, und alles Böse, das sie tun, liegt offen vor mir. Ich werde sie doppelt für ihre Sünden bestrafen, denn sie haben mein Land mit ihren abscheulichen Götzen beschmutzt und haben überall in meinem Land diese widerlichen Götterfiguren aufgestellt. Aus der Übersetzung Das Buch lesen wir aus 1. Thessalonicher ab Kapitel 2, Vers 13 bis Kapitel 3, Vers 13. Eine Botschaft mit Auswirkungen. Deshalb drücken wir auch ohne Unterbrechung unseren Dank gegenüber Gott aus. Denn als ihr die Nachricht von Gott von uns gehört habt, habt ihr das nicht als etwas angesehen, was von Menschen kommt, sondern als das, was es ja wirklich ist, nämlich als Gottes Wort. Dieses Wort entfaltet seine Wirkung bei euch, die ihr auf Jesus vertraut. Ihr, Schwestern und Brüder, seid Nachahmer der Gottesgemeinden geworden, die in Judäa leben und tief in der Wirklichkeit des Messias Jesus gegründet sind. Denn ihr habt dieselben Leiden, wie sie ertragen müssen, ihr von euren Volksangehörigen, so wie sie von ihren, den Juden. Damit meine ich natürlich diejenigen, die Jesus den Herrn und auch damals die Propheten getötet haben.
und auch uns haben sie verfolgt. Doch damit tun sie gerade nicht das, was Gott gefällt, und stellen sich dadurch letztlich gegen alle Menschen. Das zeigt sich auch darin, dass sie uns daran hindern wollen, den nichtjüdischen Völkern Gottes Nachricht, die zu ihrer Rettung dient, weiterzugeben. Auf diese Weise füllen sie das Maß ihrer Schuld gegen Gott immer weiter auf. Doch Gottes Zorn hat sie nun endgültig erreicht. Schwestern und Brüder, wir waren eine gewisse Zeit lang von euch getrennt. Dabei bedeutet das genau gesagt nur, dass wir euch nicht mit unseren Augen sehen konnten. Doch unser Herz war immer nahe bei euch. Umso mehr aber haben wir uns jetzt mit all unserer Kraft darum bemüht, euch persönlich zu sehen, denn es war unser fester Wille, zu euch zu kommen. Ja, das wollte ich, Paulus, nicht nur einmal, sondern zweimal. Doch der Satan, der Widersacher Gottes, hat uns daran gehindert. Denn worin besteht unsere Hoffnung, unsere Freude, ja, der Siegeskranz, auf den wir stolz sein können, wenn Jesus, unser Herr, wieder sichtbar erscheinen wird? Seid das nicht im Grunde auch ihr? Ja, ihr selbst seid der Grund für unsere Ehre und unsere Freude. Timotheus in Thessalonich. Deshalb, weil wir es nicht mehr aushalten konnten, haben wir beschlossen, dass wir allein in Athen zurückbleiben sollten und haben Timotheus geschickt. Er ist unser Bruder und ein Mitarbeiter Gottes in der Aufgabe, die gute Botschaft des Messias zu verbreiten. Der hatte den Auftrag, euch zu stärken und darin zu ermutigen, an eurem Vertrauen auf Gott festzuhalten, damit keiner in diesen Anfeindungen aus der Bahn geworfen wird. Denn ihr selbst wisst ja, dass das ein Teil unserer Bestimmung ist. Denn als wir uns noch bei euch aufhielten, haben wir euch ja schon im Vorhinein gesagt, dass wir in solche Anfeindungen geraten werden. Genau so ist es dann auch eingetroffen, wie ihr ja wisst. Weil auch ich selbst es nicht mehr aushalten konnte, habe ich Timotheus zu euch geschickt, damit er in Erfahrung bringt, wie es um euer Vertrauen auf Jesus steht. Denn das war unsere Befürchtung, dass der Versucher, der Fallensteller, euch so sehr auf die Probe gestellt und zu Fall gebracht hätte, dass unsere Mühe umsonst gewesen sein könnte. Dann aber kam Timotheus wieder von euch hierhin zu uns zurück und brachte uns die gute Nachricht von eurem Vertrauen auf Gott und eurer tatkräftigen Liebe und dass ihr uns jederzeit in guter Erinnerung behalten habt, ja, dass ihr euch danach sehnt, uns zu sehen, so wie auch wir uns nach euch sehnen. Dadurch sind wir sehr ermutigt worden, durch euch, Schwestern und Brüder, mitten in unserer Notlage und in unseren Schwierigkeiten, durch euer Vertrauen auf Gott. Jetzt können wir weiterleben, wenn ihr in der Verbindung mit Jesus, dem Herrn, feststeht. Ein Gebet. Wie können wir Gott nur danken für euch und für all die Freude, mit der wir uns über euch vor Gott freuen? Dabei beten wir Tag und Nacht ganz inständig darum, dass wir euch mit eigenen Augen sehen können. Wir wollen gern noch das auffüllen, was an eurem Vertrauen auf Gott noch ergänzt werden muss. Ja, er selbst, Gott, unser Vater und auch Jesus, unser Herr, mögen unsere Schritte zu euch lenken. Und was euch betrifft, Jesus, der Herr, erfülle euch mit überfließender Liebe zueinander und zu allen Menschen. Diese Liebe empfinden wir ja auch für euch. Dabei wollen wir eure Herzen stärken, damit ihr ohne Tadel und ganz eindeutig auf ihn ausgerichtet vor unserem Gott und Vater dastehen könnt, wenn unser Herr, Jesus, der Messias, erscheinen wird, zusammen mit allen, die zu ihm gehören. Psalm 80 aus der Übersetzung Das Buch. Gebet nach der Zerstörung Jerusalems. Für den Musiker. Nach der Melodie Lotusblüten. Ein Bekenntnis von Asaph. Ein Gotteslied. Du Hirte Israels, höre doch. Du, der du den Stamm Josef leitest wie eine Herde.

Ich. Gott, der die Heere befehligt, richte uns wieder auf und lass deine Gegenwart aufleuchten, dann werden wir gerettet. Einen Weinstock hast du aus Ägypten geholt, andere Völker hast du vertrieben und ihn eingepflanzt. Du hast ihm weiten Raum gegeben, er konnte Wurzeln schlagen und sich so im Land ausbreiten. Sein Schatten bedeckte das Gebirge, seine Zweige überragten sogar die Zedern, die Gott geschaffen hat. Er streckte seine Zweige bis ans Mittelmeer und seine Triebe bis hin zum Euphratstrom. Warum hast du seine Mauern eingerissen, so dass alle ihn ausplündern, die auf dem Weg vorbeikommen? Das Wildschwein, das aus dem Unterholz kommt, frisst ihn kahl, und die kleinen Tiere des Feldes grasen ihn ab. Du Gott, der die Heere befehligt, wende dich doch wieder zu. Schau doch vom Himmel herab und sieh, und kümmere dich doch wieder um diesen Weinstock. Ja, beschütze den Spross, den deine rechte Hand selbst gepflanzt hat. Ihn, den Sohn, den du für dich hast stark werden lassen. Im Feuer verbrannt ist er und abgeschnitten. Vor deinem drohenden Angesicht vergehen sie. Deine Hand sei über dem Mann, der an deiner rechten Seite steht, über dem Menschensohn, den du für dich hast stark werden lassen. Dann werden wir uns nicht mehr von dir abwenden. Mach uns wieder lebendig, dann werden wir deinen Namen ausrufen. Herr, Gott, der die Heere befehligt, richte uns wieder auf. Lass deine Gegenwart aufleuchten, dann werden wir gerettet. Wir lesen aus Sprüche Kapitel 25 die Verse 1 bis 5 aus der Übersetzung Neues Leben. Weitere Sprüche Salomos. Es folgen noch mehr Sprüche Salomos, gesammelt von den Ratgebern Hiskias, des Königs von Juda. Es ist das Vorrecht Gottes, eine Sache zu verbergen, und das Vorrecht des Königs, sie aufzudecken. Niemand kann die Höhe des Himmels und die Tiefe der Erde erforschen oder wissen, was im Kopf des Königs vorgeht. Entferne die Schlacken vom Silber, und der Silberschmied wird ein Gefäß daraus formen. Verjage die Gottlosen vom Hof des Königs, und seine Herrschaft wird durch Gerechtigkeit gefestigt werden.

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1: Wir wünschen Ihnen Gottes reichen Segen für den heutigen Tag. Unser Wunsch für Sie, möge diese Stunde Ihnen Kraft und Freude schenken. Und vergessen Sie nicht, Segen wird mehr, wenn man ihn teilt.
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1: Am 6. Oktober feierte Helene Isaac aus Raden Geburtstag. Ihre Geschwister wünschen ihr Gott

Gottes Segen, Gesundheit und alles Gute zum Geburtstag. Für Helene klingt nun das Wunschlied »Welch ein herrliches Wissen«, gesungen von Waldbröler Männerchor.

0: Irene Wahl aus Neuwied sendet herzliche Grüße zum Geburtstag nach Frankenthal an ihren Neffen Helmut Liebenau und an ihre Nichten Leane und Naemi Repsch. Sie wünscht den drei Geburtstagskindern gottesreichen Segen auch im neuen Lebensjahr und widmet ihnen dazu Psalm 121.
1: Ich hebe meine Augen auf zu den Bergen. Woher kommt mir Hilfe? Meine Hilfe kommt von dem Herrn, der Himmel und Erde gemacht hat. Er wird deinen Fuß nicht wanken lassen, und der dich behütet, schläft nicht. Siehe, der Hüter Israels schläft noch schlummert nicht. Der Herr behütet dich. Der Herr ist dein Schatten zu deiner rechten Hand, dass dich am Tag die Sonne nicht steche, noch der Mond bei Nacht. Der Herr behüte dich vor allem Übel. Er behüte deine Seele. Der Herr behüte deinen Ausgang und Eingang von nun an bis in Ewigkeit.
0: Herr, nimm auch dieses Jahr in deine Hand und wandle alles, was es bringt, in Segen. Lass mich auf dich nur blicken, unverwandt, dass eigener Wunsch und Wille sich nicht regen. Schenk ein geöffnet Ohr für dein Gebot, für deine Stimme, für des Tages Treiben, dass ich das Rechte tue, das, was Not. Und lass mich alle Zeit in dir, Herr, bleiben. Ja, nimm auch dieses Jahr in deine Hand, dass es nicht sei umsonst gelebt, vergebens, nicht leer und nutzlos rinne in den Sand, dass es dir Frucht erbringe, Herr des Lebens. Ein Tag, ein winzig Korn und wiegt doch schwer. Ist unser Leben doch ein Herr von Tagen? Nimm sie in deine Gnadenhand, o Herr, dass sie mich immer näher zu dir tragen.

Ein ganz besonderes Jubiläum feiert Johann Töfs aus Bad Oeynhausen. Er wird heute 80 Jahre alt. Zu diesem runden Geburtstag gratulieren seine Ehefrau Helene, die Kinder und Schwiegerkinder von ganzem Herzen. Und auch die 17 Enkel und 9 Urenkel sind in Gedanken dabei und wünschen für das nächste Lebensjahr Gottes reichen Segen mit Matthäus 6, Vers 33. Trachtet vielmehr zuerst nach dem Reich Gottes und nach seiner Gerechtigkeit. So wird euch dies alles hinzugefügt werden. Wir hören ein Gedicht von Elena Krieger. Und im Anschluss klingt das Lieblingslied von Johann Töfs: Ich hab einen Heiland.

Gott segne und behüte dich. Das ist mein Wunsch für dich. Und schenke dir Geborgenheit auf dunklen Wegen Licht. Gott gebe dir Gelassenheit und Ruhe in dem Sturm und Freude und Gelingen in deinem ganzen Tun. Gott führe dich auch weiterhin auf deinen Wegen hier. Bewahre dich vor Einsamkeit und schenke Wärme dir. Gott gebe dir noch Glück und Liebe, viel Sonnenschein und Zeit und seinen tiefen Frieden. Bewahre dich vor Streit und Neid. Gott segne und behüte dich, mein Freund, das wünsche ich dir. Er führt dich vorwärts sicherlich bis an das ewige Ziel.

Gott segne und behüte dich. Das ist mein Wunsch für dich und schenke dir Geborgenheit auf dunklen Wegen Licht.

Gott segne dich. 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

0: Dieser Gruß zum Geburtstag geht an Anna Richter aus Warburg. Die Familie schreibt:
1: Liebe Mama, Oma und Uroma, Gott segne dich an deinem Geburtstag und schenke dir ein Jahr voller Liebe, Freude und Frieden.
0: Dazu hat die Familie ein Wort aus Jesaja 41, Vers 13 ausgewählt.
1: Denn ich bin der Herr, dein Gott, der deine rechte Hand fasst und zu dir spricht. Fürchte dich nicht, ich helfe dir.
0: Wir hören nun das Gedicht Einsam von Dorothea Ferchau, dem ein weiteres Wort aus Jesaja 46, Vers 4 vorangestellt ist. Bis in euer Greisenalter bin ich derselbe. Und bis zu eurem grauen Haar werde ich euch tragen. Ich habe es getan, und ich werde heben, und ich werde tragen und erretten.
1: Einsam? Nein, das bin ich nicht. Ich bin ja nie allein. Wenn Gottes Wort hier zu mir spricht, kann ich nicht einsam sein. Ja, wenn ich still und ganz allein in meinem Stübchen bin, dann fallen mir Gottes Worte ein als Trost und als Gewinn. Ich habe mich ja in diesem Leben so viele Jahre abgemüht. Was kann die Welt mir jetzt noch geben, wenn mich mein Glaube heimwärts zieht? Ich will die müden Hände falten, und mehr verlangt der Herr auch nicht. So spüre ich das göttlich Walten, mein Leben in prophetischer Sicht. Der Kommentar aus Gottes Wort lässt mich nicht einsam sein. Mein Glaube sieht ja schon den Ort, freut sich auf ein Daheim. O Welt, bleib stehen vor meiner Tür, ich lass dich nicht mehr ein. Herr Jesus Christ, ich danke dir, ich brauch nicht einsam sein.
0: Es folgt der Liederwunsch, folge mir nach.

0: Lili Lächelt aus Willibadessen feiert am 11. Oktober ihren 92. Geburtstag. Ihre Freundinnen Clara, Margarita, Ira und Anna gratulieren Lili herzlich mit dem Lied »Seliges Wissen, Jesus ist mein« und Psalm 23.
1: Der Herr ist mein Hirte, mir wird nichts mangeln. Er weidet mich auf grünen Auen und führt mich zu stillen Wassern. Er erquickt meine Seele. Er führt mich auf rechter Straße um seines Namens willen. Und wenn ich auch wanderte durch Tal der Todesschatten, so fürchte ich kein Unglück. Denn du bist bei mir, dein Stecken und dein Stab, die trösten mich. Du bereitest vor mir einen Tisch angesichts meiner Feinde. Du hast mein Haupt mit Öl gesalbt, mein Becher fließt über. Nur Güte und Gnade werden mir folgen mein Leben lang, und ich werde bleiben im Haus des Herrn immer da.

Waldemar und Helene aus Ludwigshafen dürfen heute auf 39 gemeinsame Jahre zurückblicken. Die Geschwister gratulieren den beiden ganz herzlich und wünschen ihnen noch viele glückliche und gesegnete Jahre unter Gottes Schutz. Sie geben dem Ehepaar Psalm 115, Vers 12 mit auf den Weg. Der Herr wolle an uns gedenken, er wolle segnen.

0: Das waren sie. Die Grüße und Segenswünsche für diese Ausgabe der Sendung Wunschbox von Radio Segenswelle mit Anna und Viktor Sawatzki.
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Bücher statt Oldtimer. Was liest du? So hieß der Titel einer Fernsehserie, die 7 Jahre im WDR lief. Darin stellten Prominente in unterhaltsamer, lustiger Form ihre Lieblingsbücher vor. Unter dem Motto, Lesen soll Spaß machen. Trotz später Sendezeit war sie bei den Zuschauern sehr beliebt. So gingen zahlreiche Zuschriften ein, als der Sender die Serie beenden wollte. Aufgrund vielfach geäußerter Zuschauerwünsche produzierte der Sender dann 4 Jahre später noch 2 Sonderausgaben. Dem Moderator Jürgen von der Lippe war unbegreiflich, als das Fernsehen die beliebte Serie einstellte. Ich sehe nicht ein, dass es diese Sendung nicht mehr gibt. Das wunderbare Medium Buch muss überall, wo es

selbst spannend, interessant, wissenswert oder zeitgemäß finden. In Ländern, die vor der politischen Wende von der Sowjetunion besetzt waren, gab es kommunistische Literatur im Überfluss und zu allem Überdruss. Lettland kam erst Anfang der 90er Jahre von sowjetischer Fremdherrschaft los. Plötzlich wurde es modern, statt marxistischer, ganz andere Bücher zu lesen. Vor allem ein Buch war ganz besonders angesagt, gerade bei jungen Leuten, Schülern und Studenten. Jeder wollte es lesen, um modern und auf der Höhe der Zeit zu sein. Darunter auch ein junger, diplomierter Tanzlehrer. Volkstanz spielt in Lettland eine traditionell große Rolle. Um modern zu sein und mithalten zu können, wollte auch er dieses Buch unbedingt lesen. Das gefragte Buch muss herausragend und außergewöhnlich sein. Und er muss seinen Inhalt ernsthaft interessiert studiert haben. Denn ganz unerwartet bewirkte es Erstaunliches. Er wurde Christ. Bei dem als unübertroffen modern geltenden Buch handelte es sich um die Bibel. Und Artis, der auch nebenbei noch Volkstanzchoreografien entwarf, ist heute Direktor der Lutherischen Stunde in Riga. Dort erzählte er mir und anderen Kollegen, wie es dazu kam. So trug sogar die sowjetische Gewaltherrschaft, obwohl sie alles Christliche unterdrückte, als Wegbereiter dazu bei, Menschen zu Christus zu führen. Da kann man nur staunen. Und fahren Sie lieber Auto, statt Bücher zu lesen? Die Bibel gibt's übrigens auch als Hörbuch fürs Autoradio.

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1: Es ist 8:30 Uhr.

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1: Herzlich willkommen zu einer weiteren Folge der Sendereihe Durch die Bibel. Diesmal im Mittelpunkt das 9. Kapitel des Nehemia-Buches. Doch zunächst ein kurzer Rückblick. In der Stadt Jerusalem hat sich einiges getan. Nehemia, eigentlich am Hofe des persischen Königs als Mundschenk tätig, war in seine Heimat zurückgekehrt, um dort den Wiederaufbau der Jerusalemer Stadtmauer in die Wege zu leiten. Die war unter dem babylonischen König Nebukadnezar zerstört worden, wie auch der Tempel und wie die meisten Wohnhäuser in Jerusalem. Und danach hatte für viele Juden die schwere Zeit der babylonischen Gefangenschaft begonnen. Jetzt aber scheint es wieder aufwärts zu gehen. Ein neuer Tempel ist gebaut und die Stadtmauer bietet den Bewohnern Jerusalems wieder Schutz gegen die Feinde. Jetzt wäre eigentlich der Zeitpunkt gekommen, auch die zerstörten Häuser wieder aufzubauen. Doch etwas anderes scheint zunächst wichtiger zu sein. Die Menschen sind auf einem Platz zusammengekommen, um dem Priester und Schriftgelehrten Esra zuzuhören. Er verließ das Gesetzbuch des Alten Testaments, also die 5 Bücher Mose oder zumindest einen Teil daraus. Viele von den Zuhörern reagieren mit Bestürzung auf das, was sie anscheinend zum ersten Mal in ihrem Leben hören. Sie erkennen, dass zwischen den Geboten Gottes und ihrem eigenen Tun ein gewaltiger Abstand besteht. Während der babylonischen Gefangenschaft hatte es wohl keine öffentliche Wortverkündigung gegeben, und eine Bibel auf dem Nachttisch war auch noch nicht üblich. Deshalb also die heftigen Reaktionen auf die Verlesung des alttestamentlichen Gesetzes. Die öffentliche Verlesung des alttestamentlichen Gesetzes hat bei vielen Leuten in Jerusalem ein Erschrecken über die eigene Sündhaftigkeit ausgelöst. Doch Esra sowie die anderen Priester und Leviten lassen die innerlich aufgewühlten Menschen nicht allein mit ihren Gedanken und Gefühlen, sondern sie verdeutlichen ihnen, dass sie allen Grund haben, sich zu freuen, weil Gott sozusagen in ihre Herzen hineingesprochen hat. Und tatsächlich wird kurz darauf ordentlich gefeiert. »Geht hin und esst fette Speisen«, wird den Leuten gesagt, »und trinkt süße Getränke und sendet davon auch denen, die nichts für sich bereitet haben«, denn dieser Tag ist heilig unserem Herrn. Und seid nicht bekümmert, denn die Freude am Herrn ist eure Stärke. Damit das Volk nicht schon bald wieder in den alten Trott verfällt, ergreift der Priester Esra einige Maßnahmen, damit das Wort Gottes in den Herzen der Menschen tatsächlich tiefe Wurzeln schlagen kann. So lässt er beispielsweise Priester, Leviten und die Oberhäupter der Sippen zu sich kommen, um sie noch eingehender im Wort Gottes zu unterweisen. Und damit erreichen wir nun das 9. Kapitel des Nehemia-Buches. Vielleicht können Sie sich daran erinnern, dass ich dieses Kapitel schon mal erwähnt habe, als ich auf das 9. Kapitel des Esra-Buches eingegangen bin. Denn genauso wie auch das 9. Kapitel des Daniel-Buches besteht es im Wesentlichen aus einem Bußgebet. Das Wort Buße hat allerdings für viele Menschen einen eher negativen Beigeschmack. Wahrscheinlich denken sie insgeheim an einen armen Sünder, der mehr oder weniger dazu gezwungen wird, in Sack und Asche zu gehen. Dabei ist Buße tun doch der erste Schritt auf dem Weg zu einer geistlichen Erneuerung. Und genau so ist auch das Bußgebet im vor uns liegenden Kapitel 9 zu verstehen. Ein ernst gemeintes Bußgebet trägt dazu bei, dass sündig gewordene Menschen nicht an ihrer Sünde ersticken, sondern wieder Luft zum Atmen und zum Leben bekommen. Luft zum Atmen und Luft zum Leben, lassen Sie uns das ruhig wortwörtlich nehmen. Wer keine Luft mehr bekommt, der ist dem Tod ganz nah. Aber Jesus Christus, der den Tod besiegt hat und auferstanden ist, der sorgt dafür, dass wir in einem geistlichen Sinne wiederbelebt werden. Buße tun, eine geistliche Erneuerung erfahren, das alles ist untrennbar mit der Auferstehung Jesu Christi verbunden. Im Kolosserbrief Kapitel 2 schreibt Paulus, »Mit ihm seid ihr begraben worden durch die Taufe, Mit ihm seid ihr auch auferstanden durch den Glauben aus der Kraft Gottes, der ihn auferweckt hat von den Toten. Im Nehemia-Buch wird aufgezeigt, dass die geistliche Erneuerung ganz eng mit dem Wort Gottes verknüpft ist. Durch das öffentliche Verlesen des alttestamentlichen Gesetzes haben die Menschen erkannt, wie sehr sie sich von Gott entfernt haben. Und beim einmaligen Vorlesen des Gesetzes ist es ja nicht geblieben, sondern, wie es am Ende von Kapitel 8 ausdrücklich heißt, es wurde jeden Tag aus dem Buch des Gesetzes Gottes vorgelesen, vom ersten Tag der Feierlichkeiten an bis zum letzten. Nicht zu vergessen die Priester, die Leviten und die Oberhäupter der Sippen, die von Esra unterrichtet wurden und die ihr Wissen wiederum an das Volk weitergeben. Also, das Wort Gottes, das die Herzen der Menschen erreicht, ist eine der wichtigsten Voraussetzungen, damit es überhaupt zu einer geistlichen Erneuerung kommt. Hören Sie nun die ersten drei Verse aus dem 9. Kapitel des Nehemia-Buches. Dort wird berichtet, am 24. Tage dieses Monats kamen die Israeliten zu einem Fasten zusammen, in Säcke gehüllt und mit Erde auf ihren Häuptern. Und es sonderten sich die Nachkommen Israels von allem fremden Volk ab und traten hin und bekannten ihre Sünden und die Missetaten ihrer Väter. Und sie standen an ihrem Platz auf, und man las vor aus dem Buch des Gesetzes des Herrn ihres Gottes, 3 Stunden lang, und 3 Stunden bekannten sie und beteten zum Herrn ihrem Gott. Wieder gibt es hier einen engen Zusammenhang zwischen dem Wort Gottes einerseits und dem Wunsch der Menschen nach geistlicher Erneuerung andererseits. Denn das Wort Gottes, in diesem Fall das alttestamentliche Gesetz, hält ihnen gewissermaßen einen Spiegel vor und sie erkennen, dass sie Sünder sind. Indem sie nun fasten, sich in Säcke hüllen und Erde oder Asche auf ihr Haupt streuen, bringen sie zum Ausdruck, wie sehr ihnen ihre Sünden leid tun. Jüngere Menschen neigen oft dazu, die Älteren für alles Mögliche zu kritisieren. Manchmal gewiss auch zu Recht. Dennoch wäre es gut, wenn sie sich lieber so wie die Israeliten verhalten würden. Sie bekannten zuerst ihre eigenen Sünden und dann die Missetaten ihrer Väter. Auf diese Weise kam es erst gar nicht zu gegenseitigem Kritisieren. Doch ob alt oder jung, im Grunde sollte sich jeder an die eigene Nase fassen und seine eigenen Sünden bekennen, bevor er andere für ihre Sünden kritisiert. Leicht fällt einem das sicher nicht, weil wir, bildlich gesprochen, Gott nicht auf unser Niveau herunterholen können. Ebenso wenig gelingt es uns, unser eigenes Niveau anzuheben, bis wir wenigstens einigermaßen mit Gott auf Augenhöhe sind. So funktioniert Buße nicht. So kommt es nie und nimmer zu einer geistlichen Erneuerung. Nur wenn wir erkennen, wie wir vor Gott wirklich dastehen, und wenn wir ihn bitten, sich über uns zu erbarmen, dann werden wir wieder Gemeinschaft mit ihm haben können. Im 1. Johannesbrief Kapitel 1 heißt es, wenn wir sagen, wir haben keine Sünde, so betrügen wir uns selbst, und die Wahrheit ist nicht in uns. Wenn wir aber unsere Sünden bekennen, so ist er treu und gerecht, dass er uns die Sünden vergibt und reinigt uns von aller Ungerechtigkeit. Wenn wir sagen, wir haben nicht gesündigt, so machen wir ihn zum Lügner und sein Wort ist nicht in uns. Sünde zu bekennen bedeutet, die Beurteilung durch das Wort Gottes anzunehmen, statt nach Ausreden zu suchen oder durch gute Werke etwas wieder gut machen zu wollen. Wenn Jesus Sünde vergibt, wenn er uns reinigt von aller Ungerechtigkeit, wie es im gerade vorgelesenen Vers heißt, dann sehe ich in Gedanken Jesus vor mir, wie er am Abend vor seiner Kreuzigung seinen Jüngern die Füße gewaschen hat. Eine irgendwie peinliche Situation, mit der zumindest Petrus nicht umzugehen wusste. »Nimmermehr sollst du mir die Füße waschen«, wendete er ein. Doch Jesus antwortete ihm, »Wenn ich dich nicht wasche, so hast du kein Teil an mir.« Genauso verhält es sich mit der Sündenvergebung, also der Reinigung von aller Ungerechtigkeit. Wer sich diesen Dienst von Jesus nicht erweisen lassen will, der hat kein Teil an ihm. Vielleicht noch ein paar Worte zu der Frage, ob ein persönliches Sündenbekenntnis, beispielsweise im Rahmen eines Bußgottesdienstes, vor der Gemeinde abgelegt werden soll. Ich persönlich halte nicht viel davon. Denn da werden Sünden ans Tageslicht geholt, von denen 99% der Anwesenden überhaupt nichts wussten. Das fördert aus meiner Sicht unnötigerweise Klatsch und Tratsch. Wenn es einen Menschen gibt, der durch mein sündiges Verhalten unmittelbar geschädigt wurde, dann ist klar, dass ich zu ihm gehe und ihn um Vergebung bitte. Ansonsten aber sollte man vergebene Schuld nicht noch groß an die Glocke hängen. Ich erinnere nur daran, wie Jesus beispielsweise mit Petrus umgegangen ist, nachdem der ihn dreimal verleugnet hat. Im Johannesevangelium Kapitel 21 wird berichtet, wie es nach der Auferstehung Jesu zu einem sehr persönlichen Gespräch zwischen ihm und Petrus kommt. Im Verlaufe dieses Gesprächs fragt Jesus ihn dreimal, ob er ihn wirklich lieb habe, und beauftragt ihn dann, sich künftig um die christliche Gemeinde zu kümmern. Zurück zu unserem Bibeltext im alttestamentlichen Buch Nehemia. In dem zuletzt vorgelesenen Vers war davon die Rede, dass die Menschen 3 Stunden auf Gottes Wort hörten und dann 3 Stunden lang ihre Sünden bekannten. Ich lese nun weiter ab Vers 4. Und auf dem erhöhten Platz für die Leviten standen Jeschua, Bani, Kadmiel, Shebania, Buni, Scherebja, Bani und Kenani und schrien laut zu dem Herrn, ihrem Gott. Und die Leviten Jeschua, Kadmiel, Bani, Hashabneja, Scherebja, Hodia, Shebania, Petachja sprachen, auf, lobet den Herrn, euren Gott, von Ewigkeit zu Ewigkeit. Und man lobe seinen herrlichen Namen, der erhaben ist über allen Preis und Ruhm. Was hier geschildert wird, steht meines Erachtens nicht dem entgegen, was ich vorhin über das öffentliche bzw. persönliche Sündenbekenntnis gesagt habe. Denn nachdem die Menschen aus dem Volk ihre Sünden bekannt haben, und zwar jeder für sich, sprechen die namentlich genannten Männer, die auf einer Tribüne stehen, eine Art Abschlussgebet. Danach folgt die Aufforderung, Gott zu loben und zu preisen. Denn dafür haben sie nun alle wirklich einen Grund, weil Gott ihnen ihre Sünden vergeben hat. Ab Vers 6 folgt nun das Bußgebet der Leviten, das sie stellvertretend oder im Namen des Volkes sprechen. Es erinnert einerseits an die Verfehlungen der Israeliten, hebt aber andererseits die Größe und Erhabenheit Gottes hervor. Herr, du bist's allein, du hast gemacht den Himmel und aller Himmel mit ihrem ganzen Heer, die Erde und alles, was darauf ist, die Meere und alles, was darinnen ist. Du machst alles lebendig, und das himmlische Heer betet dich an. Herr, du bist Gott, der du Abram erwählt hast und ihn aus Ur in Chaldea geführt und Abraham genannt hast, und hast sein Herz treu erfunden vor dir und einen Bund mit ihm geschlossen, seinen Nachkommen zu geben, das Land der Kanaaniter, Hethiter, Amoriter, Perisiter, Jebusiter und Girgashiter, und hast dein Wort gehalten. Denn du bist gerecht. Und du hast das Elend unserer Väter in Ägypten angesehen und ihr Schreien am Schilfmeer erhört und Zeichen und Wunder getan am Pharao und allen seinen Großen und an dem ganzen Volk seines Landes. Denn du erkanntest, dass sie gegen Israel vermessen waren, und hast dir einen Namen gemacht, so wie er heute ist. Und du hast das Meer vor ihnen zerteilt, so dass sie mitten durchs Meer trocken hindurchgingen, und hast ihre Verfolger in die Tiefe geworfen, wie Steine ins mächtige Wasser, und hast sie geführt am Tage in einer Wolkensäule, und des Nachts in einer Feuersäule, um ihnen zu leuchten auf dem Wege, den sie zogen. Soweit die Verse 6 bis 12. Sie merken schon, dieses Gebet lässt die ganze Geschichte des Volkes Israel Revue passieren. Im Vordergrund steht das mächtige Handeln Gottes. Die Erinnerung an die Vergangenheit hat aber nichts mit Nostalgie zu tun. Denn die guten alten Zeiten, von denen man immer so gern erzählt, waren ja gar nicht immer so gut. Aber, und das ist eben wichtig für die Zukunft, Gott hat sich seines Volkes erbarmt und hat es niemals im Stich gelassen. So wird es auch in der Zukunft sein. Obwohl die Israeliten davon wird in diesem Gebet noch die Rede sein, sich immer wieder von Gott abgewendet haben. Den langen Rest des Gebetes und damit zugleich den Rest von Kapitel 9 des Nehemia-Buches möchte ich Ihnen nun gern in einem Stück vorlesen. Gibt uns dieses Gebet doch einen geschichtlichen Überblick über das, was die Israeliten bisher mit Gott erlebt haben. Und zugleich wird deutlich, wie sich manche Ereignisse aus der Vergangenheit für die Israeliten inzwischen darstellen. Vers 13 nimmt Bezug auf die Wüstenwanderung des Volkes nach dem Auszug aus Ägypten. Eine wichtige Zwischenstation auf dem Weg ins verheißene Land Kanaan war der Berg Sinai, wo Mose die 10 Gebote und viele weitere Gesetzesvorschriften erhalten hat. In dem Bußgebet heißt es dazu: Und du, Herr, bist herabgestiegen auf den Berg Sinai und hast mit ihnen, den Israeliten, vom Himmel her geredet und ein wahrhaftiges Recht und rechte Gesetze und gute Satzungen und Gebote ihnen gegeben und hast deinen heiligen Sabbat ihnen kundgetan und Gebote, Satzungen und Gesetz ihnen geboten durch deinen Knecht Mose und hast ihnen Brot vom Himmel gegeben, als sie hungerte, und Wasser aus dem Felsen fließen lassen, als sie dürstete, und ihnen geboten, sie sollten hingehen und das Land einnehmen, über das du deine Hand zum Schwur erhobst, um es ihnen zu geben. Aber unsere Väter wurden stolz und halsstarrig, so dass sie deinen Geboten nicht gehorchten und weigerten sich zu hören und gedachten auch nicht an deine Wunder, die du an ihnen tatest. Sondern sie wurden halsstarrig und nahmen sich fest vor, zu ihrer Knechtschaft in Ägypten zurückzukehren. Aber du, mein Gott, vergabst und warst gnädig, barmherzig, geduldig und von großer Güte und verließest sie nicht. Und obwohl sie ein gegossenes Kalb machten und sprachen: Das ist dein Gott, der dich aus Ägyptenland geführt hat, und große Lästerungen redeten, verließest du sie doch nicht in der Wüste nach deiner großen Barmherzigkeit. Und die Wolkensäule wich nicht von ihnen am Tage, um sie auf dem Wege zu führen, noch die Feuersäule in der Nacht, um ihnen auf dem Wege zu leuchten, den sie zogen. Und du gabst ihnen deinen guten Geist, um sie zu unterweisen, und dein Manna versagtest du nicht ihrem Munde und gabst ihnen Wasser, als sie dürstete. 40 Jahre versorgtest du sie in der Wüste, so daß ihnen nichts mangelte. Ihre Kleider zerfielen nicht und ihre Füße schwollen nicht an. Und du gabst ihnen Königreiche und Völker und teiltest sie ihnen zu, dass sie das Land Sihons des Königs von Heschbon einnahmen und das Land Ogs des Königs von Baschan. Und du mehrtest ihre Kinder wie die Sterne am Himmel und brachtest sie ins Land, das du ihren Vätern zugesagt hast, dass sie dort einziehen und es einnehmen sollten. Und die Kinder zogen hinein und nahmen das Land ein. Und du demütigtest vor ihnen die Bewohner des Landes, die Kanaaniter, und gabst sie in ihre Hände, ihre Könige und die Völker im Lande, dass sie mit ihnen täten nach ihrem Willen. Und sie eroberten feste Städte und ein fettes Land und nahmen Häuser voller Güter in Besitz, ausgehauene Brunnen, Weinberge, Ölgärten und Obstbäume in Fülle, und sie aßen und wurden satt und fett und lebten in Wonne durch deine große Güte. Aber sie wurden ungehorsam und widerstrebten dir und warfen dein Gesetz hinter sich und töteten deine Propheten, die sie vermahnten, dass sie sich zu dir bekehren sollten, und redeten große Lästerungen. Darum gabst du sie in die Hand ihrer Feinde, die sie ängsteten. Und zur Zeit ihrer Angst schrien sie zu dir, und du erhörtest sie vom Himmel, und durch deine große Barmherzigkeit gabst du ihnen Retter, die ihnen aus der Hand ihrer Feinde halfen. Wenn sie aber zur Ruhe kamen, taten sie wieder übel vor dir. Da gabst du sie dahin in ihrer Feinde Hand, dass sie über sie herrschten. So schrien sie dann wieder zu dir, und du erhörtest sie vom Himmel her und hast sie errettet nach deiner großen Barmherzigkeit viele Male. Und du vermahntest sie, um sie zu deinem Gesetz zurückzuführen. Aber sie waren stolz und gehorchten deinen Geboten nicht und sündigten an deinen Rechten, durch die der Mensch lebt, wenn er sie tut, und kehrten dir den Rücken zu und wurden halsstarrig und gehorchten nicht. Und du hattest viele Jahre Geduld mit ihnen und warntest sie durch deinen Geist in deinen Propheten, aber sie nahmen's nicht zu Ohren. Darum hast du sie gegeben in die Hand der Völker in den Ländern. Aber nach deiner großen Barmherzigkeit hast du mit ihnen nicht ein Ende gemacht, noch sie verlassen, denn du bist ein gnädiger und barmherziger Gott. Nun, unser Gott, du großer Gott, du mächtiger und furchtbarer, der du Bund und Treue hältst, achte all das Elend nicht gering, das uns getroffen hat, unsere Könige, Fürsten, Priester, Propheten, Väter und dein ganzes Volk seit der Zeit der Könige von Assur bis auf diesen Tag. Du bist gerecht in allem, was du über uns gebracht hast, denn du hast Recht getan. Wir aber sind gottlos gewesen. Und unsere Könige, Fürsten, Priester und Väter haben nicht nach deinem Gesetz getan und nicht Acht gehabt auf deine Gebote und Ordnungen, die du ihnen hast bezeugen lassen. Und sie haben dir nicht gedient zur Zeit ihrer Macht bei all deiner großen Güte, die du ihnen erwiesen hast, in dem weiten und fetten Lande, das du ihnen gegeben hast, und haben sich von ihrem bösen Tun nicht bekehrt. Siehe, wir sind heute Knechte, und in dem Lande, das du unseren Vätern gegeben hast, seine Früchte und Güter zu genießen, siehe, in ihm sind wir Knechte. Und all sein Ertrag bringt den Königen großen Gewinn, die du über uns gesetzt hast, um unserer Sünden willen. Und sie herrschen über unsere Leiber und unser Vieh nach ihrem Willen, und wir sind in großer Not. Soweit das Bußgebet der Israeliten. Die Verse 13 bis 37. Gerade die letzten Verse zeigen, dass die aktuelle Situation nach der babylonischen Gefangenschaft immer noch als bedrückend empfunden wird. Zwar hat der persische König Artasaster, der auch über Juda und Jerusalem herrscht, den Israeliten seine Gunst erwiesen, nämlich indem er Nehemia von seinen Aufgaben als Mundschenk freigestellt und ihm weitreichende Unterstützung beim Wiederaufbau der Stadtmauer zugesagt hat. Aber die Israeliten empfinden sich selbst immer noch als Knechte, weil der persische König über sie herrscht. Nach dem Bekenntnis der eigenen Sünden und nach der Bitte um Gottes Eingreifen werden nun als nächstes Maßnahmen getroffen, die dazu beitragen sollen, dass die Fehler der Vergangenheit nicht bald schon wiederholt werden. Eine Art Selbstverpflichtung, die von allen führenden Männern des Volkes unterschrieben wird, soll das gewährleisten. Mehr dazu in Kapitel 10 des Nehemia-Buches und in der nächsten Folge der Sendereihe durch die Bibel. Das war's mal wieder. Das war eine weitere Folge aus der Sendereihe durch die Bibel. Diesmal im Mittelpunkt das 9. Kapitel des alttestamentlichen Nehemia-Buches. Die restlichen 4 Kapitel enthalten ziemlich viele Auflistungen und andere Einzelheiten, so dass ich sie gerne in einer einzigen Sendung zusammenfassen möchte. Also herzliche Einladung an Sie, auch bei der Abschlusssendung zum Buch Nehemia dabei zu sein. Auf Wiederhören und Gottes Segen mit Ihnen.

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Weg und Ziel, Heinrich Kemner, eine kleine Einführung in sein geistliches Vermächtnis. Das soll uns heute Vormittag beschäftigen. Ich sage eine kleine Einführung, denn dieses gewaltige Lebenswerk, das kann man nicht in wenigen Minuten ermessen und umschreiben, aber wir wollen uns doch dieses geistlichen Vermächtnisses wieder bewusst werden und gewiss werden, was uns da mit Gottes Hilfe Heinrich Kemner hinterlassen hat. Das ist ja nun wirklich eine Herausforderung, sich im echten Sinn des Wortes zu erinnern, also in das Innere zu holen, was die Glaubensväter und die Glaubensmütter uns hinterlassen haben. Was du ererbt von deinen Vätern, erwirb es, um es zu besitzen, hat schon Goethe gewusst, nicht wahr? Und insofern müssen wir die Dinge erwerben. Wir müssen sie zu unserem Eigentum machen, damit sie zu sprechen und zu leben beginnen. Weg und Ziel ist ja jetzt ein geklauter Titel, sag ich mal, von Heinrich Kemner selber. Das ist seine erste Autobiografie. Weg und Ziel hat er die genannt. Wir werden wahrscheinlich eher seine zweite Autobiografie kennen. Da kann ich nur staunen. Aber es gab, wie gesagt, ein Vorläuferbuch. Das Vorläuferbuch ist in den 70er Jahren schon erschienen. Und da kann ich nur staunen, ist 1983 herausgekommen. Aber es ist natürlich ganz klar, dass man nicht aus Büchern alleine und aus Predigten und aus Videos sich ein praktisches Bild machen kann. Das wäre zu wenig. Hier müssen Zeitzeugen befragt werden, und dass ich nun zufällig einer bin, dafür kann ich gar nichts. Aber es gibt noch viele andere, die man fragen kann und die man fragen sollte. Menschen, die gesegnet worden sind durch Heinrich Kemner, wie auch immer. Durch Seelsorge, durch Verkündigung, durch eine Ermahnung, durch eine Ermutigung oder einfach dadurch, dass sie mal eine Woche hier miterlebt haben. Ich kenne einen älteren Mann in Hannover, der ist unter der Verkündigung von Heinrich Kemner plötzlich gesund geworden von Krebs. Und der ging dann zu Heinrich Kemner hin und hat ihn gebeten: Bruder Kemner, das möchte ich doch gern mal bei einem Altener Jugendtag weitersagen, zur Ehre Gottes. Und Heinrich Kemner sagte: Nein, bloß nicht. Bloß nicht. Dann werde ich hier ein Heilungsapostel und ich kann mich nicht mehr retten vor Menschen, die hier Heilung suchen. Und ich glaube, da hat Heinrich Kemner recht. Wenn das öffentlich gesagt worden wäre, da wäre ein falscher Zungenschlag in die Verkündigung gekommen und Krelingen wäre dann wahrscheinlich ja eine Heimstätte geworden, so wie so manche andere Werke, wo man nicht mehr das Wort sucht, sondern wo man irgendein Ereignis sucht. Und das ist dann immer gefährlich. Der Glaube sucht das Wort und er sucht nicht das Erlebnis. Und viele Christen, die sind heute sehr auf Erlebnisse ausgerichtet. Ja, sie möchten Gemeinschaft erleben, sie möchten Wunder erleben, sie möchten irgendeine augenscheinliche Gebetserhörung erleben. Und wenn das alles nicht funktioniert, dann wird der Glaube schwach. Und das ist natürlich dann immer bedenklich. Also, Zeitzeugen muss man befragen. Ich selber habe nun Heinrich Kemner kennenlernen können durch eine Evangelisation 1977, als ich damals Pfarrer war in Bergen, Oberfranken. Und da habe ich ihn gleich an der Nervstelle seines Lebens kennenlernen können. Ja, denn Evangelisation war ja nun, denke ich, obwohl er viele geistliche Begabungen hatte, doch der innerste Nerv, der ihn da bewegt hat.
Christus zu proklamieren und Menschen zu Christus zu rufen. Also dafür hat er gelebt und dafür ist er gestorben. Ganz zweifellos. Und 79 bin ich dann nach Krelingen gekommen als Mitarbeiter. Und da kriegt man natürlich dann einiges mit. Ich sage mal jetzt nicht nur die Sonnenseiten eines Glaubenswerkes oder eines Menschen, da kriegt man genauso auch die Schattenseiten mit, so muss es ja sein. Wo viel Sonne ist, ist nun mal auch viel Schatten. Und da wurden erstmal Illusionen genommen. Also das erste halbe Jahr in Krelingen damals, das war für uns desillusionierend. Ja, da merkt man erstmal, hier wird ja auch nur mit Wasser gekocht. Und hier wohnen ja Menschen. Und wo Gott seine Kirche baut, baut der Teufel seine Kapelle gleich daneben. Und da gibt es eben auch manches Bedenkliche. Aber ich muss sagen, im Rückblick, obwohl ich ja nun auch manche Schattenseiten gesehen habe, denke ich nicht mehr daran, sondern ich denke an die Sonnenseiten. Das bleibt und das trägt und das macht mich tief dankbar. Ich kann noch autobiografisch hinzufügen, ich habe von meinem eigenen Vater nicht sehr viel gehabt. Ich bin mit 16 Jahren von zu Hause weg aus Leipzig. Ein Jahr vor dem Berliner Mauerbau und die Eltern wollten nachkommen. Mein Vater hat mich noch in die S-Bahn gesetzt in Ost-Berlin und dann ging es rüber nach West-Berlin. Und dann haben die Eltern zu lange gewartet, dann kam die Mauer dazwischen und ich saß allein. Und ich habe dann doch öfters, nachdem der erste Rausch des Goldenen Westens verblasst war, meine Eltern vermisst. Und habe dann auch ein Stück Vakuum gespürt in der Seele. Und ich erkläre mir meine besondere Anhänglichkeit an Heinrich Kemmler so, dass er für mich ein Stück Vaterersatz geworden war. Und dafür bin ich auch dankbar. Denn Glaube prägt sich nun mal durch Glaube. Charakter prägt sich durch Charakter. Liebe prägt sich durch Liebe. Die Menschen, die keine Vorbilder mehr haben, die sind eigentlich arm dran. Wie sollen die sich weiterentwickeln können im Glauben, in der Liebe, in der Hoffnung, wenn sie niemanden haben, der ihnen Glaube, Liebe, Hoffnung vorlebt? Das ist echt eine Not heute. Der Verlust an glaubensprägenden Männern und Frauen ist ja doch gravierend. Ja, Weg und Ziel. Die beiden Begriffe will ich noch etwas kurz erläutern. Das kann ja sich nicht darum handeln, nur selbstgewählte Wege nachzuzeichnen, sondern wenn man als Christ spricht über den Weg, dann muss es ja der Weg Gottes sein. Und wenn man über Ziel spricht, dann muss es doch das Ziel Gottes sein, nicht das selbst anvisierte und gewünschte Ziel. Und ich bin fest davon überzeugt, dass Heinrich Kemmler das auch so gemeint hat, wenn er da sein Buch Weg und Ziel genannt hat. Der Weg Gottes in meinen Wegen und trotz meinen Wegen und das Ziel Gottes in meinen Zielen und trotz meinen Zielen. Er hat immer wieder gesagt, nichts Eigenes, bloß nichts Eigenes. Das Geschenkte hat Bestand. Das Geschenkte hat Bestand. Was ist geschenkt in deinem Leben und was ist selbst erkämpft, selbst erworben, selbst errungen? Das wird alles zerfallen. Nur das Geschenkte wird bleiben. In der Ewigkeit. Das ist ein tiefes Wort. Darüber kann man gar nicht genug nachdenken. Was alles so von uns mal abfallen wird. Alles, was wir selbst erworben, erkämpft, erdacht haben, mit eigenen Mitteln und Methoden, mit eigenen Erfahrungen, eigenen Möglichkeiten, wird alles verschwinden. Wird sich in nichts auflösen. Aber was Gott uns geschenkt hat, das wird bleiben. Also insofern kann es nur um Gottes Wege und Gottes Ziele gehen. Wenn man
über Gottes Ziele in unserem Leben nachdenkt, ja, dann muss man natürlich erstmal sich das große Ziel vor Augen stellen. Was er mit uns hat, das ist ja, dass wir Ebenbilder werden. Das ist Gottes Ziel mit uns. Ja. Der Mensch soll ein Ebenbild Gottes werden. Er soll die Liebe Gottes abspiegeln oder widerstrahlen. Heinrich Kämmerer hatte da einen schwierigen Begriff für diese in den Menschen hineingelegte göttliche Zielhaftigkeit. Er hat da den Begriff aus der griechischen Philosophie genommen. Er war ja sehr belesen, auch in der Philosophie. Er hat den Begriff Entelechie gehabt. Was ist deine Entelechie? Was ist das, was Gott in dich hineingeprägt hat, was zur Entfaltung kommen soll und will? Was ist das, was Gott aus deinem Leben machen will? Das ist die Entelechie. Und ich fand diesen Begriff immer sehr gut. Und das kann man auch noch ein bisschen anders, etwas einfacher sich vorstellen, wenn man vom Echtwerden spricht. Ja, also der Mensch ist berufen, echt zu werden. Und das ist natürlich auch ein Kernpunkt der Verkündigung von Heinrich Kämmerer gewesen. Ein Spatz, war immer sein schönes Beispiel, wird niemals eine Nachtigall. Ja, und Gott will das auch gar nicht. Aber er wird ein echter Spatz, er wird identisch in der Begegnung mit Gott. Und das ist immer wunderbar, wenn Menschen identisch werden. Ja, wenn sie selbst werden, wenn sie ihr Leben nicht mehr ausrichten nach anderen Menschen, was könnte der meinen, was könnte die denken, oder nach innerweltlichen Zielen schielen, sondern wenn sie sich als gegenüber Gottes verstehen. Und natürlich humorvoll, gelassen, zuversichtlich werden. So möchte ich mal dieses Echtsein beschreiben. So, ich werde ab und zu so ein kleines Zitat aus Heinrich Kämmerers Veröffentlichungen so einstreuen. Und hier nehme ich aus der zweiten Autobiografie, da kann ich nur staunen, eine der letzten Passagen heraus. Wenn ich auf mein Leben zurückschaue, liegt das eigentliche Geheimnis, das ich nur anbeten kann, in dem Wunder, das Luther im dritten Artikel so beschreibt. Ich glaube, dass ich nicht aus eigener Vernunft nach Kraft an Jesus Christus, meinen Herrn, glauben oder zu ihm kommen kann. Dieser Glaube begreift sich in Einfalt als Wunder schon jetzt und am Tag der Ewigkeit, in anbetendem Staunen. Seit meiner Bekehrung hat es mir deshalb nie Not gemacht, die Gottesherrschaft Jesu Christi zu erkennen und zu glauben, weil dieser Glaube im Heiligen Geist immer eine Erfahrung tangiert, die in der Anfechtung Ostergewissheit schenkt. Das ist schon mal typisch Heinrich Kämmerer. Ja? Da muss man zweimal lesen, weil da so viel drin ist in den Sätzen. Aber zum Ausdruck kommt das Geheimnis des Glaubens. Der Glaube ergreift eben die Wegführung Gottes, erkennt die Wegführung Gottes im eigenen Leben und er erkennt auch das Ziel, das sich Gott vorgenommen hat mit uns. Und das ist natürlich dann immer ein Abenteuer, wenn ein Mensch so auf den Weg kommt und so sich seines Zieles gewiss wird. Und hier bringt er auch in diesem kleinen Abschnitt gut zum Ausdruck, dass der Glaube selber ein Wunder ist. Der Glaube ist selber ein Wunder. Man weiß nicht, warum Gott jemanden zum Glauben ruft. Das weiß man einfach nicht. Ich weiß es bis heute nicht. Vielleicht haben irgendwelche Vorfahren für mich gebetet. Das kann sein. Meine Vorfahren waren alle Pfarrer. Aber mein Vater nicht, mein Großvater nicht. Ich weiß nicht, warum ich zum Glauben gekommen bin. Also Weg und Ziel ist letztlich eine Glaubensfrage, das zu erkennen. Ich möchte jetzt zum Stichwort Schuldnerschaft gern etwas sagen.
Das Stichwort Schuldnerschaft scheint mir ganz gut zu beschreiben, was Kemners Wegführung war. Ich weiß noch genau, wie Heinrich Kemner bei uns damals mit den Vorstandsbrüdern an seinen 90. Geburtstag dachte, den er feiern wollte mit einem Pauluswort: Wir sind Schuldner. Da hat er sich schon monatelang vorher Gedanken gemacht, was er da sagen würde. Nun ist er an seinem 90. Geburtstag beerdigt worden. Und diese Andacht oder diese Besinnung kam gar nicht zustande. Aber wir im Vorstand, wir haben doch einiges davon mitgekriegt, wie sehr ihn das bewegt hat, dass sein ganzes Leben eine Schuldnerschaft war. Und wenn man jetzt bei Paulus nachliest, was das für eine Schuldnerschaft ist, Römer 1, 14, wir sind Schuldner der Griechen und der Nicht-Griechen, dann merkt man, was ihn hier letztlich bewegt hat. Das war ein ganz besonderes Schuldnerbewusstsein. Man kann ja Schuldnerbewusstsein kriegen, indem andere einen anklagen und sagen, ja, du hast das und das und das versäumt und verpasst, da kriegt man ja auch ein Schuldbewusstsein. Aber das ist hier natürlich nicht gemeint bei Paulus, sondern bei Paulus ist gemeint, ich bin so reich beschenkt worden in meinem Leben, ich habe so viel Gnade Gottes genossen, dass ich gar nicht mehr anders kann, als mich Schuldner fühlen, als Schuldner wissen und jetzt für Gott da zu sein. Das ist eine andere Art von Schuldnerschaft. Da redet mir niemand Schuld ein, sondern da weiß ich es aus der Gnade, dass ich ein Schuldner bin. Und das ist natürlich gemeint bei Heinrich Kemner. Paulus hat es ja auch in 1. Korinther 9 wunderbar rübergebracht. Er hat gesagt, mir ist eine Notwendigkeit auferlegt. Ich kann gar nicht anders, ich muss mein Leben für Christus einsetzen. Ja, wenn man eben aus tiefer Not und, sage ich mal, mehr oder minder überraschend auf den Weg des Glaubens gerufen wird und die ganze Sinnlosigkeit der Welt und des eigenen Daseins schon buchstabiert hat, dann ist man eben dann in einer Schuldnerschaft drin. Dann kriegt das Leben neue Prioritäten und das war bei Heinrich Kemner ganz stark der Fall. Ganz stark der Fall. Wenn man also die Autobiografien liest, dann entwickeln sie sich vor einem als Spurensucher. Kemner sucht Spuren der Gnade Gottes in seinem Leben. Und das ist eigentlich ein guter Hinweis für uns alle, dass das Leben Spurensuche sein soll, also wo wir die Gnade Gottes suchen und entdecken. Und da könnte man jetzt 3 Stunden reden und Spuren der Gnade Gottes in Heinrich Kemners Leben entdecken, was ihm ja dann in diese Schuldnerschaft alles hineingebracht hat. Wenn man viel Gnade erlebt, wird man ein tiefer Schuldner. Ja, da will man dann eben das ganze Leben für den Herrn einsetzen. Ich habe noch mal so ein paar Episoden nachgelesen, so alles so kleine oder größere Spuren der Gnade Gottes. Da sitzt also der junge Heinrich Kemner in der Bündner Glaubenskonferenz in der letzten Reihe und ist noch gar nicht zum Glauben gekommen, guckt sich das alles sehr skeptisch an und es setzt sich ein alter, weißhaariger und bebärteter Mann neben ihm und beobachtet ihn ein bisschen. Und Heinrich Kemner singt demonstrativ nicht mit. Und da guckt ihn der alte Mann an und sagt, Brüderchen, ich war früher auch so. Und diese kleine Szene, die hat sich dem Heinrich Kemner eingeprägt. Und dieser Mann war Alfred Christlieb, der damals, ja und bis heute ja, ein ganz gesegneter Glaubensvater war. Das ist so eine kleine Spur, nicht wahr? Und da sagt er,
weil der mich nicht kritisiert hat, sondern liebevoll mich in den Arm genommen hat, Brüderchen, ich war auch so, hat er mir die Brücke zum Wort geöffnet. Wenn er ihn kritisiert hätte, hier mitsingen, bitteschön mitsingen, dann hätte Kemner alles andere gemacht. Also Spurensuche, die erleidende Liebe seiner Mutter hat ihn auch sehr geprägt, dass er in der Kindheit, wo er eben nun auch des Öfteren über die Stränge schlug, von seiner Mutter nicht nur Vorwürfe geerntet hat, sondern eben eine mitleidende Liebe. Bis dahin, dass sie ja auch für ihn immer gebetet hat und er sie auch mal überrascht hat, wie sie auf den Knien lag und für ihn gebetet hat, wo er zufälligerweise in ihr Zimmer kam. Also das sind alles Spuren, die ihn geprägt haben. Dann natürlich das Sterben seines besten Freundes. Das muss wohl ganz tiefen Eindruck auf ihn gemacht haben, wie dieser Freund Blutsturz bekam und dann als letztes nur noch röchelte: Ich danke dir, du wahre Sonne, dass mir dein Glanz hat Licht gebracht. Wenn man so jemanden sterben sieht, das prägt natürlich auch. Das sind im Nachhinein alles Gnadenspuren. Und dann natürlich die große Gebetserhörung, als er seine Mutter dann plötzlich krebskrank, sterbenskrank vor Augen hatte und er dann zu dem inneren Entschluss kam, Gott jetzt zu bitten, ihm die Mutter zu lassen. Das Verhältnis Kemners zu seiner Mutter war ja ein ganz eigenes Verhältnis. Und ich muss sagen, dass ich die Gretel Kemner bewundert habe, dass sie das ja auch, ich sage mal ganz bewusst, ertragen hat, wie ihr Mann ein Sonderverhältnis zu seiner Mutter behalten hat, bis an sein Ende. Aber das muss man eben auch alles biografisch sehen. Hier schreibt der Heinrich Kemner: Ungewollt erfuhr ich, dass das Leben meiner Mutter in höchster Gefahr war. Die Glaubenserfahrung, dass ich den Geschmack an bestimmten Jugendsünden verloren hatte, gab mir den Mut zu dem Herzensgebet. Herr, nimm mir alles, aber lass mir meine Mutter. Dann will ich dir geloben, das zu werden, was ich nie habe werden wollen. Lass mich ein Zeuge sein, wenn du willst, auch als Pfarrer oder Evangelist. Das erhörte Gebet, meine Mutter hat noch 34 Jahre gelebt, wurde nunmehr die eigentliche Unruhe meines Lebens. Kann man ja verstehen, nicht wahr? Kemner wurde nicht wieder ruhig, solange bis er nun sein eigenes Gelöbnis eingelöst hat. Und das hat er ja tausendmal gesagt, dass Krehling ohne dieses Gebet und ohne dieses Gelöbnis überhaupt nicht entstanden wäre. Und das stimmt, das glaube ich, das stimmt. Also viele Segensspuren, die alle in die Schuldnerschaft hineinführten. Spurgeon hat ihn geprägt, das kleine Büchlein Allein aus Glauben hat ihm damals viele Brücken gebaut. Er hat ja als Jugendlicher viel Nietzsche gelesen, ja, und da war er natürlich innerlich ganz anders aufgeladen. Nietzsche mit seinem Übermenschen und jetzt begegnet er im Christentum einem ganz anderen Menschenbild. Nicht ich, sondern Christus in mir. Das sind ja die absoluten Kontraste, schlechthin. Und da hat er es Spurgeon zu verdanken und da hat er es Kierkegaard zu verdanken, dass er doch die Brücke zum christlichen Menschenbild gefunden hat. Aber es gibt natürlich viel, viel mehr Segensspuren, auch ganz praktischer Art, die Bewahrung da vor dem SS-Mann. Im Duisburger Wald hat er immer gesagt, ich habe es aber nie rausgekriegt, wo es eigentlich war. Duisburger Wald ist ja hier um die Ecke und dort wurde er mal überfallen zur Zeit des Dritten Reiches und konnte den Mann aber abschütteln und hat gebetet. Und das war wohl ein Mordanschlag.
wurde bewahrt. Und dann nach dem Krieg, oder schon kurz am Ende des Krieges, nicht wahr, eine lange Wanderschaft aus der Slowakei hierher, das waren ja alles auch schon Segensspuren, wer dann völlig, ja, man muss schon sagen, verkannt von seiner Frau dann empfangen wurde, der hat ihn gar nicht mehr erkannt, so heruntergekommen war er.

Der Bobka, der treue Diakon, hat dann in Aalten das Gemeindeleben aufrechterhalten. Und was ist da und dort dann auch wirklich mit Gottes Gnade bei diesen Evangelisationen entstanden? In Adelshofen 1955 haben sich etliche bekehrt. Das sind ja ganz bewegende Geschichten, ja, wie die Leute da Schlange standen für ein Beichtgebet. Und 58 ist dann ja die Bibelschule in Adelshofen entstanden, aufgrund der Evangelisation mit Heinrich Kemner 1955. Und Otto Rieker hat dann gesagt, ich habe schon viel über Erweckung gepredigt, aber jetzt habe ich Erweckung mal erlebt. Das war schon was. Ich weiß noch, wie wir, Pastor Kemner und ich, den sterbenden Otto Rieker in Karlsruhe, Ruppier, besucht haben. Das ist auch bewegend. Ja, so einen Abschied nehmen, zwei alter Männer, das ist für mich auch natürlich wichtig geworden. Und dann hier das Krelinger Werk, dass das so entstanden ist. Denn Heinrich Kemner wollte dieses Werk nie gründen und er hat sich nur deswegen hier nach Krelingen umgeschaut, weil er seine Ruhe haben wollte. Er wollte noch ein paar Bücher schreiben und er wollte noch ein paar Evangelisationstouren halten, aber er wollte doch kein Busszentrum gründen. Das ist alles überhaupt nicht geplant und gewollt gewesen, aber es kam. Es kam zu und die Jugend aus Aalten, die kam, als er hier das Haus hatte und sagte, Pfarrer, Sie müssen uns wenigstens ab und zu noch mal eine Jugendstunde halten. Und dann wurde das Mitarbeiterhaus, das allererste, die Keimzelle des Rüstzentrums erworben, steht heute noch. Und dann ging alles los. Also das sind viele, viele Segensspuren, über die man wirklich nur staunen kann. Also da hat wirklich dieser Titel den Nagel auf den Kopf getroffen. Da kann ich nur staunen. Hier habe ich ein Zitat. Das ist ja diese bekannte Geschichte, wie dann das Rüstzentrum schon stand und dann der Glaubenshof dazu kam, schreibt er hier in seiner letzten Bibelarbeit, die er gehalten hat, vor der Altener Bruderschaft. Ich habe in Altdorf gebetet, Herr, wenn du 20.000 Mark geben willst. Und dann waren es 25.000. Und als ich bezahlen musste am anderen Morgen und wir von 100.000 nur 25.000 hatten, Gretel weiß es, da kommt Dodenhoff angefahren mit seinem Mercedes nach einer unruhigen Nacht und sagt, ich musste kommen, ich konnte nicht schlafen. Ich sage, ich auch nicht. Er sagt, die Predigt von neulich über Frucht und Erfolg ist heute Nacht bei mir aufgegangen. Und er steckt mir einen Scheck in die Tasche, 80.000 D-Mark. Ich hatte noch 5.000 Mark über. Also das waren so diese Segensspuren. Das ist, ja, wenn man es nicht selbst handgreiflich da und dort miterlebt hätte, eigentlich unfasslich. So, und das macht eben einen Menschen zum Schuldner. Dann kann er gar nicht anders. Dann will er jetzt nicht aus Zwang, sondern aus innerer Freiheit und Dankbarkeit heraus sein Leben Gott schenken. Und das ist ein Geheimnis von Heinrich Kemners Leben. Dann will ich ein paar Sätze sagen zu seinem Einsatzwillen. Der Mann hat ja eigentlich bis ins 90. Lebensjahr hinein einen sagenhaften Einsatzwillen gezeigt. Und auch dieser Einsatzwille hängt ja eng zusammen mit der Schuldnerschaft. Wem viel vergeben wurde, der vermag viel zu lieben, so heißt es ja im Neuen Testament. Also dem setzen sich viele Kräfte frei. Das sind aber dann eben nicht Kräfte, die in seiner urgermanischen Veranlagung liegen, sondern das sind eben Kräfte, die vom Himmel kamen. Diese vielen Evangelisationstouren, was war das für ein Kräfteverschleiß? Und dann besonders nach seinem Unfall, hatte ja, ich glaube in den 60er Jahren, einen schweren Autounfall bei Schwarmstedt auf der Autobahn bei der Heimfahrt und konnte überhaupt nicht mehr laufen. Alles zersplittert. Und dann hat sich eigentlich sehr selten über seine Schmerzen geäußert, aber das konnte man ja oft
im Abspüren,

0: Woche nur mit großer Überwindung überhaupt noch aufstehen konnte und dann am Stock gehen konnte und trotzdem alles, ja, ohne Klagen, mit letzter Einsatzwilligkeit für den Herrn. Das war schon für uns Mitarbeiter immer bewegend, wie ein Mensch sich so bis ins Letzte hinein abfordert. Aber das ging ja schon viel früher los bei ihm. Er war schon ein Kämpfertyp, das muss man schon sagen. Aber doch immer mit geschenkter Kraft. Schon sein Abitur hat er ja mit äußerstem Kräfteaufwand in Hannover da angepackt, auf so einer Privatschule. Die hieß die Presse. Die Presse, weil die Leute wirklich gepresst wurden. Und er sagte, er hat oft seine Vokabeln nur lernen können, weil er übermüdet war, wenn er seine Füße in kaltes Wasser gesteckt hat. Und das hat er gemacht. Ja, bis er dann seinen Zusammenbruch hatte und er dann nach Österreich kam und er dort ein bisschen wieder auf Vordermann aufgepäppelt wurde. Aber das schlagendste Beispiel, das hat er uns Mitarbeitern oft erzählt, ist doch dieses, wie er am Ende einer Evangelisationswoche, das hat er als Beispiel für Opferbereitschaft einmal erzählt, wie am Ende einer Evangelisationswoche völlig kaputt war und sich mittags eine halbe Stunde hingelegt hat. Ja? Weil er am Nachmittag oder am Abend noch einen letzten Dienst hatte. Und wie er gerade, als er völlig kaputt einschlafen wollte, es an der Tür klopft. Und er dann mit sich gerungen hat. Soll er da jetzt nun auch noch diesen Menschen empfangen oder nicht? Zur Seelsorge. Und dann sagt er, Moment, geht unter die kalte Dusche und nimmt auch diesen Menschen noch an. Obwohl er fix und alle war. Also das Beispiel hat mich immer am meisten fasziniert oder beschämt, kann man auch sagen. Da kann man wissen, was Opfer ist, aber dieses Opfer, das kann man eben nur aufbringen, wenn man so tief in der Dankbarkeit ist. Sonst geht das nicht. Ich sehe noch die letzten Monate, also schon 93, ja, mit letztem Aufwand jeden Tag ins Arbeitszimmer sich schleppen. Anders kann man das gar nicht sagen. Ich weiß nicht genau, ob er eigentlich wusste, dass er Blasenkrebs hatte. Denn Ärzte haben ihm anderes gesagt, haben ihn auch gegen Rheuma und alles Mögliche behandelt. Aber Schmerzen waren jedenfalls erheblich, ganz erheblich. Also großer Einsatzwille, das ist auch das Vermächtnis Heinrich Kemners. Ich komme eigentlich jetzt zum Zentrum und das Zentrum des Vermächtnisses nenne ich der große Christus. Und hier liegt die Wurzel des Geheimnisses seiner Vollmacht. Immer wieder hat er uns den Begriff für Vollmacht erklärt. Und er hat es immer am Griechischen festgemacht. Das griechische Wort für Vollmacht heißt Exousia. Und er sagt, genau das ist es, was wir brauchen, wenn wir fruchtbar Dienst tun wollen. Exousia. Ex heißt ja aus. Und Usia heißt Wesen. Ex-Usia, du musst aus deinem Wesen draußen sein. Du musst aus dir selber befreit sein. Du musst dich selbst loshaben. Du musst tatsächlich ja, ganz und gar von Christus umfasst und umformt und durchdrungen sein, sonst hast du keine Vollmacht. Das hat er uns oft erklärt. Und ich finde keine bessere Erklärung für Vollmacht, als raus aus dem eigenen Wesen sein. Das Geheimnis seiner Seelsorgevollmacht liegt, finde ich, eindeutig hier, dass Christus in ihm so massiv und so eindeutig und so klar in Erscheinung trat. Man könnte auch sagen, sich in seiner Person vergegenwärtigte, dass die Leute gar nicht mehr Kemner gesucht haben, die haben Christus gesucht. Natürlich haben 90% Kemner gesucht. Die wussten gar nicht, warum sie Kemner suchen. Im Grunde genommen haben sie alle Christus gesucht. Das ist Vollmacht. Ja, hat er gesagt, Mensch, gibt es doch noch mehr Brüder hier im Werkraum? Wartet ihr hier stundenlang und sucht mich? Ja, und die haben immer gesagt, Herr Pastor Kemner, wir wollen zu Ihnen. Wir wollen zu Ihnen, wir wollen zu Ihnen. Und dann nach manchen Predigten oder nach vielen Predigten saßen die Leute da im Flur. Das sehe ich heute noch. Ja, da wurden ein paar Stühle hingestellt und die saßen und die haben gewartet. Und die mussten manchmal länger warten, obwohl Heinrich Kemmler kein Freund von langer Seelsorge war. Das fand ich auch gut. Ja, man muss sich stundenlang reden. Von Ausnahmefällen abgesehen natürlich. Aber im Allgemeinen, wenn man Lebenserfahrung und Glaubenserfahrung hat, hat man nach 10 Minuten erkannt, wo der Schuh drückt. Und da muss man nicht stundenlang reden. Und insofern haben die Leute gewartet und waren fasziniert. Aber im Grunde genommen haben sie Christus gesucht. Davon bin ich überzeugt. Es gibt das schöne Buch von ihm, Ratschläge für Seelsorger. Kann man auch vieles lernen zur Seelsorge und zur Vollmacht im Reden. Ich will mal ein paar Sätze vorlesen. Unter dem Stichwort, der Seelsorger lebt von Jesu Nähe. Wenn wir die Frage gestellt haben, wer ein Seelsorger ist, kann die Antwort nur sein, wer in der Nähe Jesu behaust ist. In seiner Person ist das Geheimnis der Seelsorge zum Lebensnerv der Kirche geworden, sodass ohne die von ihm geschenkten Charismen der Schlüssel zur Seelsorge nicht gefunden werden kann. Ein wissenschaftlicher Theologe kann man auch ohne seelsorgerliche Qualifikation sein, weil die theologische Dialektik auch ohne die gelebte Wirklichkeit mit Jesus möglich ist. Aber, und dann, ich überspringe jetzt ein paar Sätze, wer bei Jesus in die Seelsorge geht, in dem Sinne, dass Jesus in ihm selber gegenwärtig wird, der gewinnt dann Vollmacht in der Seelsorge. Jesus sagt, lernet von mir, ich bin sanftmütig, von Herzen demütig. Das Urbild seiner Seelsorge ist mehr als alle Abbilder. Er setzt die Werte. Er schafft in seinen Nachfolgern die Urteilsfähigkeit für Wert und Unwert. Und so ist es auch mit der Predigt gewesen. Die Ursache und die Quelle vollmächtiger Verkündigung ist eben auch die Transparenz für Christus. Die meisten Leute sagten, naja gut, bei Kemmler kann man zuhören, der spricht so lebendig und der erzählt aus dem eigenen Leben und viele Beispielgeschichten, das wird einem nicht langweilig und er hat Humor und da kommt dann mal ein Witz und. Das war für die Leute alle faszinierend. Aber es ist alles nur oberflächlich gedacht. Ja. In der Tiefe ist es so, dass ein vollmächtiger Verkündiger transparent ist für Christus. Die Leute merken gar nicht, dass sie plötzlich vor Christus stehen. Und da und dort kriegen sie es dann vielleicht mit. Und das macht eine Predigt frisch. Ja? Und da kann man auch ein Beispiel 10-mal hören. Er hat ja oft wiederholt. Aber mich hat es eigentlich nicht gestört. Es war immer so spannend erzählt und es war immer mit einem kleinen anderen Akzent versehen. Es wurde nie langweilig. Aber es hat alles, wie soll ich sagen, immer eine dienende Funktion gehabt. Es diente immer Christus. Und manchmal denkt er, haben wir gedacht, Mensch, jetzt kriegt er die Kurve nicht. Jetzt kriegt er die Kurve nicht mehr. Jetzt hat er so breit seine Beispielgeschichte ausgebreitet. Und siehe da, plötzlich ist Heinrich Kemmler wieder auf den Punkt. Hat er genau ihn mit schlafwandlerischer Sicherheit den inneren Duktus seiner Predigt festgehalten. Also da gibt es natürlich auch zu studieren bei ihm. Es gibt ja dieses kleine Gedenkheft hier, Gedenkt eurer Lehrer, vom Gemeindehilfsbund herausgegeben. Und da gibt es auch viele dankbare Stimmen über seine Predigt. Mitte seiner Verkündigung war immer Christus, der in seiner Gottverlassenheit an uns gedacht hat. Es geschah nicht selten, dass er in seiner Verkündigung auch tief theologische Passagen brachte und manchen Zuhörer einiges zumutete. Aber für alle verständlich wurde es dann in seinen Beispielen aus der Praxis des Seelsorgers, die Zuhörer oft zutiefst bewegten. Einige waren klassische Beispiele, die er öfters wiederholte. Mich hat es nicht gestört. Der theologische Knackpunkt ist dann auf alle Fälle deutlich geworden. Das ist hier ein kleines Lebenszeugnis von Gerhard Hegel aus Bobenkrön. Und er bringt dann noch sehr schön hier, das Beispiel, sind nicht auch in den vier Evangelien viele Wiederholungen? Ja, ganz genau so ist es doch. Wiederholung ist nicht das Schlimmste, ganz im Gegenteil. Also, der große Christus, wenn der da ist, ja, dann ist der Mensch sekundär. Dann wird er einfach, ja, natürlich so wie er ist, er bleibt so wie er ist, er wird echt, aber er wird unmaßgeblich. Man sieht dann nicht mehr auf den Menschen, man sieht Christus. Der große Christus hat Heinrich Kemmner auch geholfen, mit dem Intellekt fertig zu werden. Da hat er ja immer auch warnend gesprochen. Passt auf vor der Selbstständigkeit des menschlichen Intellekts. Mit dem Intellekt kann man alles verstehen, alles erklären, alles entschuldigen. Das waren seine Worte. Hat er den Theologiestudenten immer eingebläut. Ja, vertraut nicht letztlich auf euren Intellekt. Obwohl Kemmner denken konnte. Der kannte sein Kierkegaard und er kannte auch einige Kirchenväter und Nietzsche sowieso. Also er konnte denken, aber er hat die Begrenztheit des menschlichen Denkens immer vor Augen gehabt. Und gerade auch die Begrenztheit theologischen Denkens, wenn es nur intellektuell ist. Wir hatten einmal hier, als ich Studienleiter war, einen ganz bedeutenden Philosophen eingeladen. Gadamer hieß der. Und da gab es mit den Studenten eine Diskussion, einen Dialog zwischen Kemmner und Gadamer. Ich bedauere heute noch, dass wir den nicht aufgenommen haben. Ja? Wie der Kemmner als Glaubensmann dem Philosophen hier das Wasser gereicht hat. Ja, die haben auf einer Ebene diskutiert und der Gadamer hat sehr zugehört, sehr zugehört. Also so kann man durch den großen Christus auch sein Intellekt bezähmen und richtig ausrichten. So kann man auch, um mit Heinrich Kemmner zu sprechen, durch die Anfechtungen der Zeit durchkommen. Die Gemeinde Jesu, sagt er, muss sich einrichten auf schlimme Zeiten und sie muss lernen, mit Christus im Hurenhaus zu leben. Das hat er nicht nur einmal gesagt. Und das ist prophetisch. Anders kann ich es nicht sagen, denn wir leben ja im Hurenhaus. Ja, die Pornografie, die uns hier jeden Tag entgegenweht, ist ja schon nicht mehr auszuhalten. Wir sind im Hurenhaus gelandet und wir müssen lernen, ja, da durchzugehen. Da durchzugehen. Ja, wenn ich meine E-Mails abrufe, da kommen pornografische Dinge. Ich habe meine Augen so trainiert, dass ich das nicht mehr sehe. Ich sehe das nicht mehr. Ich gucke weg. Ja, ich klicke das weg und das müssen wir alle lernen. Ja, also das Gift dieser Welt nicht mehr an uns ranzulassen, das ist, glaube ich, auch mit einem großen Christus möglich. Davon bin ich überzeugt. Ja, wenn das nicht möglich wäre, dann könnten wir uns hier einpacken. Dann können wir nur noch fromme Zirkel bilden und uns von der Welt absondern. Das kann ja aber doch nicht unsere Aufgabe sein. Nicht weltflüchtig, hat Heinrich Kemmner gesagt, sondern welttüchtig müssen wir werden. Also wir müssen schon auch die Not dieser Welt zur Kenntnis nehmen, aber wir dürfen uns nicht anbeißen lassen. Und so hat er auch die Existenz in der Volkskirche gesehen. Da hat er öfters gesagt, auftreten und nicht austreten, ist die Devise. Und hat natürlich auch die Bischöfe versucht, ja, an ihre geistliche Verantwortung zu erinnern. Er hat mit Bischof Lilje, mit dem Altbischof Lilje, Kontakte gepflegt. Und als Bischof Lilje das Sonntagsblatt übernahm, beziehungsweise dann weiter ausbaute und diesen linksliberalen Heinz Zahnt als Chefredakteur holte, hat Kemmner gewarnt. Und er hat auch Bischof Hirschler immer wieder versucht, an die geistliche Verantwortung der Kirchenmänner zu erinnern. Und das ging nicht immer reibungslos. Das ging nicht immer reibungslos. Wir sind auch, weiß ich noch, zu dem Landesbischof Hirschler einmal zitiert worden. Kemner und ich. Und Gerhard Reul war auch noch dabei. Da ging es um die Frauenfrage. Also, das, denke ich, kann man auch bei Heinrich Kemner lernen. Der große Christus hilft uns dann auch in unserer Existenz in der Volkskirche. Ja, dem Glauben treu zu bleiben, aufzutreten und nicht auszutreten. Und der große Christus hilft, ist geradezu eine Wundermedizin gegen Menschenfurcht. Gegen Menschenfurcht. Das kann man bei Heinrich Kemner lernen. Wir leben nicht im Urteil Gottes. Nein, wir leben im Urteil Gottes und nicht im Urteil der Welt. Das waren seine Grundaussagen. Wie viele Christen sind hier noch nicht frei? Ja? Die denken, Mensch, was der Nachbar, was die Verwandtschaft sagt, was sonst jemand sagt, das ist ja so bedrückend, ja, ich kann mich nicht andauernd dieser Kritik aussetzen, und dann schweigen sie, ja, und werden unfrei. Man wird unfrei, wenn man sich nach der Meinung der Menschen richtet. Und diese Freiheit, glaube ich, die konnte man bei Kemner lernen. Was die anderen sagen, ist mir völlig wurscht. Völlig wurscht. Ja, in einer Fachkonferenz wurde mal die Nase gerümpft darüber, dass Pastor Kemner die Glaubenshalle gebaut hat. Und jemand sagte, der will sich ja nur ein Denkmal bauen. Der ist ja größenwahnsinnig geworden. Ja? Und als ich das Heinrich Kemner sagte, sagt er, ja, bitte, wir leben nicht im Urteil der Welt. Wir leben im Urteil Gottes. Und das ist natürlich nur möglich, wenn man einen großen Christus hat. Selbst die Altener Bruderschaft hat Heinrich Kemner gewarnt, die alle zu bauen. Ja, da hat er sich wirklich gegen alle durchgesetzt. Und die 6 Millionen waren plötzlich da. Da waren sie alle baff. Haben sie alle geguckt. Heinrich, wie hast du das hingekriegt? Dass auch der letzte Stuhl, ich glaube nach 2 Jahren oder 3 Jahren, bezahlt war. Das waren schon Zeiten, die wir hier in Krelingen hatten. Im Grunde ist das aber alles gar nichts Neues. Das hat Martin Luther schon längst gepredigt in der Freiheit eines Christenmenschen. Christen sind niemand untertan, weil sie im Glauben an Christus gebunden sind. Und Christen sind jedermann untertan, weil sie in Liebe dienstwillig sind. Das hat Herr Luther schon gesagt. Und nichts anderes hat Kemner uns hier vorgeführt. Und schließlich, der große Christus hilft natürlich auch, selbstkritisch zu sein. Also Kemner konnte dann mitunter auch sehr mit sich selbst ins Gericht gehen. Besonders in seinen letzten Lebensjahren hat er sich oft kritisch gesehen. Ich weiß nicht, ob es bis an die Grenze gegangen ist, dass er sich seines Heils auch nicht mehr sicher war, das weiß ich nicht. Manche Äußerungen konnte man so deuten, ja. Aber er hat sich selbst immer als begnadigten Sünder gesehen. Und er wusste immer, dass er auf dem Teppich bleiben muss und dass alles Gute in seinem Leben nur Geschenk war. Das wusste er. Also er hat keinen Heiligenschein aufgebaut um sich. Und ich muss sagen, ich habe seitdem auch eine gewisse Sensibilität mir angewöhnt. Wenn Christen sich einen Heiligenschein aufsetzen, ja, und so fromm einherreden und so tun, als ob sie schon der Welt enthoben sind und sich nicht mehr als Sünder wissen, ja, dann habe ich immer meine Beschwerden. Ich habe immer meine Beschwerden. Ja. Christen sind Sünder und bleiben Sünder, aber eben begnadigte Sünder. Aber das kann man eben nur lernen mit einem großen Christus. So, und damit komme ich jetzt zum Schlusspunkt, möchte noch zum Stichwort Ziel etwas sagen. Ziel, das große Ziel Gottes, darum soll es ja gehen. Das große Ziel Gottes im Leben eines Menschen. Das ist ja die große Aufgabe, das Ziel zu entdecken. Ich habe das eingangs schon gesagt, das Ziel Gottes ist, dass wir Ebenbilder werden. Und die große Frage ist, entdeckt das ein Mensch, dass er ein Gottesziel vor Augen hat? Oder dass er eigentlich auf ein göttliches Ziel hin sein Leben leben soll und kann und darf? Und da kommt jetzt natürlich ein Stichwort, was ihm auch sehr wichtig war, das ist der Kairos Gottes. Im Kairos Gottes entdeckt der Mensch, dass Gott ein Ziel für sein Leben hat. Also im Kairos, das ist die geschenkte Gelegenheit, die geschenkte Zeit, da greift die Ewigkeit in die Zeit hinein und da kann ein Mensch zeitlich, wie er ist, die Ewigkeit Gottes erfassen. Da hat er oft Kierkegaard zitiert, die einzige Neuigkeit des Erdentages ist der Ewigkeit Anfang in Jesus Christus. Wunderbares Wort von Kierkegaard. Das ist die einzige Neuigkeit, die es gibt. Ja, der Anfang der Ewigkeit in Jesus Christus. Wenn die Ewigkeit beginnt in Jesus Christus, in einem menschlichen Leben, dann wird es zielorientiert. Dann beginnt Gott an einem solchen Menschen zu handeln und dann wird der Mensch echt und dann lernt er seine Begrenztheit sehen und dann kommt er in die Vergebung hinein, dann geht er auch mal in die Beichte und dann legt er seinen Heiligenschein ab und dann hört er auf mit der Selbstbeweihräucherung. Ich ja am ichsten ist dann eben immer die chemnische Formulierung dafür. Ja, dann hört er auf mit Selbstmitleid. Ja, dann wächst er hinein, ja, in eine neue Lebensperspektive. Ich zitiere hier aus dem Erinnerungsheft, Gedenkt eure Lehrer von Kemner. Worauf kommt es an? Dass unser Leben und Sterben nicht im Vollzug des eigenen Willens, sondern im Vollzug des Willens Gottes liegt. Denen, die ihn lieben, müssen alle Dinge zum Besten dienen. Wer diese Wahrheit in Christus ergriffen hat, ist für die Wirklichkeit frei geworden. Es kommt nicht darauf an, was wir tun, sondern wie wir es tun und für wen wir es tun. Und damit sind wir gleich beim nächsten Stichwort, was zum großen Ziel Gottes gehört, das ist eben die Frucht. Gott will aus einem Leben Frucht machen. Ja? Gott will durch den Heiligen Geist im Menschen etwas Göttliches bewirken. Und durch den Menschen etwas Göttliches bewirken. Etwas Dauerhaftes, etwas Bleibendes. Das nennt Kemner Frucht. So wie dem Herrn Dodenhoff damals aufgegangen ist bei einer Predigt über Frucht und Erfolg, dass er zwar ein erfolgreicher Geschäftsmann war, aber eben noch keine Frucht hatte. Und dann hat er die 80.000 gegeben, damit ja, er einen kleinen Beitrag leisten kann zur Frucht. Also das war immer wieder eine ganz große Herausforderung für Heinrich Kemner, die Frucht im Leben eines Menschen zu suchen, die Frucht in Krelingen zu suchen, die Frucht in seinem eigenen Leben zu suchen und letztlich eben das Handeln Gottes zu verstehen. Was er über Krelingen gesagt hat, ist ja auch beherzigenswert. Gott erhalte dem Werk die Bettelarmut im Geist. Nur wenn Gott es als Anstoß zu einer ewigen Bewegung beglaubigt, kann ein Glaubenswerk Anstoß und Korrektur für die Kirche sein. Eine kirchliche Institutionalisierung würde dem Glaubenswerk den erwecklichen Impuls nehmen. Glaubenswerke verlieren ihre Salzkraft, wenn sie am Ende nur noch sich selbst erhalten, erweitern und zu Großbetrieben entwickeln. Nur als Gebende bleiben Glaubenswerke die Empfangenden. Also besser kann man es eigentlich nicht sagen. Das ist ein Vermächtnis für das Kreminger Glaubenswerk. Und was er selbst sich so für sein Ende gewünscht hat. Wir wollen mit leuchtenden Augen werben und einladen. Wir wollen Weckuhren unseres Heilandes sein, solange unsere Gnadenstunde noch währt. Wir wollen mit leuchtenden Augen sterben, wenn unsere Zeit vollendet ist. Die Gemeinde Jesu lebt vom Ziel her, der Weg ist nichts.
1: Es sprach zu Ihnen Pastor Dr. Joachim Kochlovius zu dem Thema Weg und Ziel, das geistliche Vermächtnis Heinrich Kemners.
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0: Es ist 11 Uhr.
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0: hören Sie Evangelist Heinz-Dieter Schäfer, sein Thema Gottes Gerechtigkeit, das Buch Hiob.
1: Und der Herr wandte das Geschick Hiobs. Und als er für seine Freunde Fürbitte tat, und der Herr gab Hiob doppelt so viel, wie er gehabt hatte. Und es kamen zu ihm alle seine Brüder und alle seine Schwestern und alle, die ihn früher gekannt hatten, und aßen mit ihm in seinem Hause und sprachen zu ihm und trösteten ihn über alles Unglück, das der Herr über ihn hatte kommen lassen. Und ein jeder gab ihm ein Goldstück und einen goldenen Ring. Ne, liest sich so komisch. Wo waren die denn vorher, sagt mir mal, da die Verwandten und die alle. Tja, sind sie plötzlich alle wieder da. Ne? Vers 12, und der Herr segnete Hiob fortan mehr als einst, so dass er 4000 Schafe bekam und 6000 Kamele und 1000 Jochrinder und 1000 Eselinnen. Und er bekam 7 Söhne und 3 Töchter und er nannte die erste Jemina, die zweite Kezia und die dritte Kirin Habuch oder so ähnlich. Wer hat jemand eine andere Übersetzung? Die eine hieß Täubchen, die andere Zimtblüte und die andere Salbhörnchen oder Schminktöpfchen übersetzt. Sie lachen? Da steht es, Vers 15, und es gab keine so schöne Frauen im ganzen Land wie die Töchter Hiobs. Und ihr Vater gab ihnen Erbteil unter den Brüdern. Und Hiob lebte danach 140 Jahre und sah Kinder und Kindeskinder bis ins vierte Glied. Und Hiob starb alt und lebenssatt. Gott beschenkt reich. Gott lässt sich nichts schenken. Er segnet Hiob viel mehr als vorher. Hiob bekommt doppelt so viel. Doppelt so viel an Hab und Gut, außer den Kindern. Da bekommt er die gleiche Anzahl wieder. Die 3 Töchter. Dass die Töchter auch noch mit Namen genannt werden. Erinnern Sie sich, am Anfang habe ich gesagt, dass es extra die Töchter genannt wurden. Sonst werden die ja nur mit Vieh und den Kamelen gezählt. Aber hier werden sie auch noch mit Namen genannt. Ja, wenn Gott einen Menschen segnen will, dann kann er es vollkommen machen. Das heißt, auch von Gott kommt auch die Schönheit.

oder nicht? Spricht nicht die Bibel davon, dass es keine so schöne Frauen gab als die Töchter Hiobs? Ist die Bibel blind dafür? Sagt die Bibel, dass es ungeistlich ist? Hat sie nicht bei dem David gesagt, nicht so, dass er ein toller Typ war, mit brauner Haut, schönen Augen? Lies mal nach beim David. Die Bibel kennt das ganz genau. Ist Schönheit etwas Ungeistliches? Ach, da haben wir viel Verklemmtes in unserem Christsein. Die Töchter Hiobs waren schön. Nochmal, Hiob. Hiob war das nicht der, der seine Gesundheit, mit seiner Gesundheit ganz am Ende war? Hiob war das nicht der, der todkrank war, dessen Würmer das Fleisch umgruben? War das nicht dieser Typ, der total kaputt war? Und der zeugt noch so schöne Töchter? Können wir das medizinisch erklären? Vergessen wir es, machen wir weiter. Das Buch Hiobs. Das Buch Hiobs kommt jetzt wieder zu einem Schluss, wieder zu seinem Anfang. Jetzt schließt sich der Kreis wieder. Der Herr hat's gegeben, der Herr hat's genommen, aber Gott bleibt nicht beim Nehmen. Nein, Gott bleibt nicht beim Nehmen. Gott schenkt. Gott schenkt neu. Wenn wir auch persönlich in unserer Situation in der Phase vielleicht sind, wo es heißt, der Herr hat's genommen oder der Herr nimmt's. Das ist nur eine Zwischenphase. Das Buch Hiob endet nicht mit diesen klugen Reden der Freunde. Das Buch Hiob geht zu Ende mit den Sätzen, Gott wandte das Geschick des Hiob. Gott fing neu an. Gott sagte, bis hierher und nicht weiter. Hier sollen sich legen deine stolzen Wellen wie beim Meer. Die Zeit des Leidens ist begrenzt. Nein, Gott bleibt nicht beim Nehmen. Der Herr hat's gegeben, der Herr hat's genommen und der Herr gibt noch viel mehr. Der Name des Herrn sei gelobt. Das ist der Satz, der indirekt hier am Schluss steht. Der Herr gibt viel mehr. Er ist ein guter Gott. Ich weiß, es ist furchtbar schwer, wenn man in dieser Situation drinsteht und genommen bekommt. Man fragt sich, warum und wozu und weiß nicht aus noch ein. Aber das sollten wir heute Morgen lernen. Gott bleibt nicht beim Nehmen. Gott ist kein Tyrann. Gott ist nicht grausam. Er will uns nicht verderben, wie der Satan das wollte. Gott ist gut.

Wenn Gott etwas nimmt, wenn wir manchmal etwas entbehren müssen, dann ist es das, was wir genommen bekommen haben, nicht wert abzuwägen gegenüber dem, was Gott gibt. Ich spreche nur vom menschlichen, sichtbaren, zeitlichen. Wie viel mehr ist die ewige Herrlichkeit wert? Der Apostel Paulus schreibt, unsere Leiden, die zeitlich und leicht sind, sind es nicht wert, der überaus großen Herrlichkeit, die Gott für uns vorbereitet hat. Wenn wir so ein bisschen im sichtbaren, menschlich begrenzten Leben einstecken müssen, es ist überhaupt nicht wert, anzufangen abzuwägen oder zu zählen oder zu vergleichen. Vergiss es, brauchst gar nicht anzufangen. Es ist ganz eindeutig, Gott gibt viel mehr, weil wir einen guten Gott haben, weil wir einen barmherzigen Vater haben, weil wir einen treuen Gott haben. Gelobt sei der Herr, ist ein Ausdruck des tiefen Vertrauens. Wie der Hiob mitten in seiner ganzen Not mit herausschreit, aber ich weiß, dass mein Erlöser lebt. Da wird dieses Vertrauen sichtbar. Und Hiob lebte danach 140 Jahre. Also da steht es doch nicht, dass Hiob gelebt hat. Gab es doch immer einige, die haben gesagt, das ist nur eine Erzählung, ein Buch und die schönen Geschichten und die guten Reden, da kann man davon lernen. Nein, nein. Hiob lebte danach 140 Jahre und sah Kinder und Enkelkinder. Da hat er sich wahrscheinlich noch am meisten drüber gefreut, der Opa. Bis in das vierte Glied. Was sind das? Urenkel oder was? Ne? Habe ich noch gar nicht nachgezählt. Und er starb alt und lebenssatt. Ein Ausdruck der Fülle des Lebens. Und hier freut er sich, dass er heimgehen darf. Ein Ausdruck des überreichen und überfließenden Maßes. Das ist Gottes Handeln mit dem Hiob. Bei Hiob finden wir nicht die moderne Frage, die uns heute quält, die uns aufgeklärten Menschen quält, ob überhaupt es Gott gibt, wo es doch so viel Leid und Not und Unrecht in dieser Welt gibt. Nein, nein, diese Frage stellt sich überhaupt nicht in dem Buch Hiob. Bei Hiob ist eine tiefe und unbestrittene Überzeugung, Gott ist da. Gott, unser Vater, ist da. Und trotzdem gibt es Ungerechtigkeit.

in dieser Welt. Bei Hiob, er zweifelt nicht an Gott, ob Gott da ist. Bei ihm ist es einfach das Problem, er weiß, es gibt einen gerechten Gott. Und er fragt sich, wie diese Gerechtigkeit Gottes mit der Treue des Menschen sich verhält. Wenn ein Mensch Gott treu ist, diesem gerechten Gott treu ist, wie kann er dann trotzdem in Unglück geraten? Das ist seine ganze Frage. Und darauf bekommt er keine Antwort. Nur wer sich fest an Gott hält, der wird in die Lage versetzt, durch alle Welträtsel hindurch seine erlösende Gegenwart zu erfahren. Das sollten wir lernen. Daran sollten wir festhalten. Darauf sollten wir uns verlassen. Er ist da. Und ob er dich schon wanderte durchs finstere Tal, fürchte ich kein Unglück, denn du bist bei mir. Dein Stecken und Stab trösten mich.

0: Und ich werde folgen mein Leben lang. Das sind Verse, nicht Hiob, auch eines leidgeprüften Mannes, Sätze des David. Haben wir nicht einen treuen Gott? In den guten Zeiten sollten wir ihm besonders dafür danken und Gott preisen und es lernen, damit wir in den bösen Tagen uns daran erinnern können und wissen können, er ist da. Auch im Leid sagt er Ja zu mir. Nicht, weil er mich strafen will, sondern weil er mir hilft, meinen Glauben zu festigen, weil er mich erleben lassen will, dass unser Auge Gott schauen kann. Das ist unser größtes Geschenk, das Gott uns machen will. Amen.
1: 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Ich wünsche Ihnen noch Gottes Segen.

0: Ich begrüße euch ganz herzlich zur DX-Sendung hier von Radio HCJB am Wochenende 10. 11. Oktober. Schön, dass ihr auch heute eingeschaltet habt. Es geht los mit den DX-Tipps und Heinz Schulz. Dann hören wir eine kleine Andacht mit Rüdiger Klaue und zum Schluss das Programm der Welle 370 des Funkerbergmuseums Königs Wusterhausen. Mein Name ist Horst Wiese und ich wünsche euch angenehme und störungsfreie 30 Minuten.
1: Herzlich willkommen zu einer neuen Ausgabe der DX-Tipps bei Radio HCJB und FM Kompakt. Am Mikrofon begrüßt euch wie immer Heinz Schulz. Alle Sendezeiten sind, sofern nicht anders angegeben, in UTC. Es wird wieder etwas leerer auf dem europäischen Mittelwellenband. Tom Kamp, Delta Foxtrot 5, Juliet Lima berichtet über die ADX-Liste, dass laut einer Meldung der BBC die Mittelwellensendungen der Lokalsender in Cumbria, Derby, Gloucestershire, Norfolk und Somerset bis Ende November 2026 eingestellt werden. Dies sei die letzte Phase eines Abschaltprozesses, der 2011 angekündigt wurde und dessen schrittweise Abschaltungen bereits 2018 und 2020 erfolgten. Auch in Spanien wurde schon am 29. September der Sender Zamora, der bislang auf 1269 kHz von COPE genutzt wurde, abgeschaltet. Auch wenn das für den ein oder anderen nicht so erfreulich sein sollte, bietet dies gerade zur beginnenden dunkleren Jahreszeit Chancen, exotische Stationen, die bislang in unseren Breiten nicht hörbar waren, zu entdecken. Wir kommen dann auch gleich zu etwas Exotischem. Die Voice of America ist seit dem 30. September wieder auf Mittelwelle über Stationen in Korea zu empfangen. Dank der aktuell guten Empfangsbedingungen können die Sender von FEBC, der Far East Broadcasting Corporation, über die die Stimme Amerikas ausgestrahlt wird, auch bei uns gut aufgenommen werden. Die Station HLKX ist gegen 19 Uhr auf 1188 kHz zu hören. Auf 1566 kHz ist das VOA-Programm über HLAZ von 17 bis 18 Uhr sehr gut zu hören. Es muss aber nicht immer absolut exotisch sein, was den AM-Fernempfang betrifft. Die Tage werden wieder kürzer und es wird immer früher dunkel. Daher lohnt es sich, das Mittelwellenband zu durchforsten. Bernd Seiser vom RTI-Hörerclub Ottenau weist auf das Museumsradio Bad Ischl auf 1476 kHz hin. Da gibt es samstags ab 18 Uhr das DX-Wunschkonzert. Das wäre doch eine gute Gelegenheit, die Musikgeschmäcker anderer Hobbykollegen kennenzulernen. Die Sendung ist auch sehr zuverlässig abrufbar bei www.dxc.de. An dieser Stelle Dank an Michael Bethke für die Bereitstellung. Radio Eule, der kleine 10 Watt Mittelwellensender des Deutschen Museums in München, hat seine Sendefrequenz von den in Euro

Europa unüblichen 1500 kHz nun auf 1494 kHz im 9 kHz Raster gewechselt. Die bisherige Frequenz ermöglichte es, die Station auch fernab von München zu empfangen, was durch den Frequenzwechsel nun wesentlich sportlicher sein dürfte. Bernd Seiser weist auf Radio Joystick hin. Die Station sendet am ersten Sonntag des Monats um 10 Uhr UTC, ab November dann 11 Uhr UTC auf 11.805 kHz. Neben guter Dancefloor-Musik werden auch fundierte Informationen über den Inselstaat Malta vermittelt. Charlie Prince bestätigt Empfangsberichte zuverlässig mit einer Antwort-Mail. Die Adresse lautet Chapri, geschrieben Chapri, @radiojoystick.de. Erinnern möchte ich an die Sondersendung von SM Radio Dessau anlässlich des dritten Hörertreffens am 10. Oktober. An diesem Tag wird von 12 bis 12.30 Uhr auf 6095 kHz mit 100 kW aus Nauen gesendet. Bereits einen Tag später, am 11. Oktober, kommt dann die reguläre Sendung von SM Radio Dessau. Diese ist von 11 bis 12 ebenfalls aus Nauen auf 6095 kHz und parallel auf 6070 kHz mit 10 kW via Channel 292 zu hören. Thema der Sendung ist die Sängerin Taylor Swift. Und aufgepasst, die Sendung wird an diesem Tag erstmals wieder ab 20 Uhr auch über das Museumsradio Bad Ischl auf Mittelwelle 1476 kHz wiederholt. Jake FM sendet ab 26. Oktober wieder jeden vierten Sonntag im Monat von 13 bis 15 Uhr via Channel 292 auf 6070 kHz. Die Sendung wird dann am darauffolgenden Samstag von 9 bis 12 ebenfalls auf 6070 kHz wiederholt. Danke an Thomas Becker für die letzten beiden Mitteilungen. Es geht weiter mit Meldungen aus dem Digitalradiobereich. Suton Radio setzt einen weiteren wichtigen Schritt beim Ausbau seiner terrestrischen Verbreitung. Die Medienanstalt Hessen hatte Suton Media GmbH eine auf 5 Jahre befristete Zulassung für das bundesweit ausgerichtete Hörfunkvollprogramm Suton Radio erteilt. Damit verfügt die Station über die medienrechtliche Grundlage für den weiteren Ausbau seiner Verbreitung in Deutschland. Seit 1. Oktober wird Suton Radio zusätzlich über DAB Plus im Multiplex Bad Kreuznach-Bingen auf Kanal 12a ausgestrahlt. Zuvor gab es bereits einen Testbetrieb. Suton Radio richtet sich insbesondere an Hörerinnen und Hörer aus den Ländern des ehemaligen Jugoslawiens sowie an Menschen mit Interesse an Musik, Kultur und Informationen aus Südosteuropa. Kontrafunk hat eine bundesweite Radiolizenz erhalten. Bereits am 7. Juli hat die Sächsische Landesmedienanstalt die entsprechende Zulassung erteilt, wie die Kommission für Zulassung und Aufsicht der Landesmedienanstalten inzwischen bestätigt hat. Das Programm soll über DAB Plus verbreitet werden. Offen ist noch, in welchen Ensembles dies der Fall sein soll. Die Sendeanstalt wurde vom Journalisten Burkhard Müller-Ulrich gegründet und gehört zu den rechtskonservativen Alternativmedien. Kontrafunk sendet seit Sommer 2024 bereits in der Schweiz über DAB+. Und das waren die DX-Tipps für heute. Beste 73 und 55 aus Frankfurt am Main und auf Wiederhören bis zum nächsten Mal.

0: Ein ganz herzliches Dankeschön an Heinz für die DX-Tipps. Ihr hört weiterhin das DX-Programm hier von Radio HCJB. Wieder nichts Neues hier aus Schottland. Ich habe nur gerade festgestellt, dass Surf Music, wo ich doch oft auch die Nachrichten aus Deutschland höre und so, nicht mehr so ganz funktioniert, wie es sollte. Also viele Radioprogramme, vor allen Dingen die ARD-Radioprogramme, funktionieren nicht mehr so. Naja, ich muss mal gucken, was ich jetzt mache. Es geht weiter mit der kleinen Andacht und Rüdiger Klaue.
1: Der bekannte Evangelist Samuel Keller hatte im Alter einen treuen Diener, der ihn auf allen seinen Reisen begleitete und die vielen kleinen äußeren Dinge einer Reise erledigte. Abends, wenn Samuel Keller in den überfüllten Kirchen sprach und die Menschen von den Worten tief beeindruckt waren, hielt es den Diener oft nicht mehr auf seinem Platz in der ersten Bank. Er sprang auf und rief in die Kirche hinein: »Das ist mein Herr, und ich bin sein Diener.« In diesen Worten klang die ganze Freude auf, einen solchen Herrn zu haben. Diese Freude konnte er nicht für sich behalten, er musste sie hinausrufen und anderen mitteilen. Wir rufen zu Jesus im Gebet, die Zwiesprache eines Menschen mit Gott. Aber dann ist Sprache des Glaubens auch das Zeugnis vor anderen, beides gehört zusammen, das Reden mit Jesus und das Reden von Jesus. Paulus sagt: Wenn man von Herzen glaubt, so wird man gerecht, und wenn man mit dem Munde bekennt, so wird man gerettet. In Römer 10, Vers 10. Warum entschuldigen wir uns, dass wir Christen sind? Wir gehören dem Herrn der ganzen Welt, dem Herrn über Raum und Zeit. Da brauchen wir uns nicht ängstlich zu verstecken. Wir dürfen fröhlich und begeistert weitersagen: Das ist mein Herr. Und dann gibt es sicher auch eine Sprache des Glaubens mit den Händen und dem Tun, wenn wir nach den Worten Jesu leben und anderen in seinem Namen begegnen. Mit dem Herzen glauben, mit dem Munde bekennen und mit den Händen das Richtige tun, wäre ein wunderbarer Dreiklang des Lebens. Die eine Sprache des Glaubens in drei verschiedenen Tönen, die zusammengehören. Nun danket alle Gott mit Herzen, Mund und Händen.

Ihr seid weiterhin eingeschaltet beim DX-Programm von Radio HCJB. Und ich komme zu unseren Frequenzen und Sendezeiten. Ihr hört das DX-Programm jeden Samstag und Sonntag zu folgenden Zeiten: 6.30 Uhr, 11.30 Uhr, 16 Uhr, 19 Uhr und 23 Uhr, jeweils mitteleuropäischer Sommerzeit. Ihr könnt die Sendung verfolgen auf der Kurzwelle auf 3995 kHz im 75 Meter Band und 5920 kHz im 49 Meter Band. Außerdem haben wir eine Satellitenfrequenz auf dem Satelliten Astra, wir haben eine Telefon-App und im Internet sind wir zu hören unter www.hcjb.de, dort im Livestream und auch im Podcast. Zum Schluss der Sendung gebe ich wie immer unsere Adresse bekannt. Ihr könnt uns übrigens hören 24 Stunden, 7 Tage die Woche. Es geht weiter mit dem Programm der Welle 370 des Funkerbergmuseums Königs Wusterhausen.

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2: Ein Funkturm für Berlin. Hoch vom Berliner Himmel umblaut, ist ein stählener Turm gebaut. Steil in die Berliner Luft, umleuchtet vom letzten Sommerduft. Im neuen Berlin, im Berliner Wind, das allerjüngste Berliner Kind. Berliner Jahre werden gehen, Sturm wird kommen, der Turm wird stehen. Mit diesem Weihegedicht, vorgetragen von Hans Bredow, wurde eines der bekanntesten Bauwerke Berlins der Nutzung übergeben, der Berliner Funkturm. Die Versorgung Berlins mit dem neuen Medium Hörfunk war in den ersten Senderjahren nicht zufriedenstellend. Um die Reichweite zu erhöhen, wurden mehrere Sender in Betrieb genommen. Einer davon sollte in Berlin-Witzleben aufgebaut werden, um das neu entstehende Gelände der Funkausstellung sicher mit Hörfunk zu versorgen. Als Antenne plante man hier etwas ganz Besonderes. Ein Wahrzeichen der Funkindustrie sollte es werden. Im Dezember 1924 begannen die Bauarbeiten. Von den 4 Fußpunkten aus erhebt sich die Stahlgitterkonstruktion nach oben verjüngend bis in 135 Meter Höhe. Dabei wurde aus Kostengründen auf verzierende Elemente verzichtet, sodass der Turm insgesamt sehr feingliedrig erscheint. Bereits nach 4 Monaten war die 600 Tonnen schwere Konstruktion fertig und es konnte mit dem weiteren Ausbau begonnen werden. Nach einer Idee des Journalisten Karl Vetter und auf Betreiben des Direktors des Berliner Messeamtes, Alfred Schick, bekam der Berliner Funkturm eine weitere Funktion. Er sollte Publikumsmagnet werden. Und so wurden in 55 Meter Höhe ein Restaurant und in 126 Meter Höhe eine Aussichtsplattform gebaut. Der Aufzug bis zur Aussichtsplattform und die Werbefläche aus 4000 Glühbirnen unter dem Restaurant stellten für die damalige Zeit technische Meisterleistung dar. Am 3. September 1926, pünktlich zum Beginn der dritten großen Funkausstellung, wurde der Berliner Funkturm seiner Bestimmung übergeben und war ein Publikumsmagnet. 500.000 Besucher zählte der Funkturm in den ersten 3 Jahren. Seine Funktion als Antennenträger aber enttäuschte die Erwartungen. Die an ihm installierte T-Antenne in 70 Meter Höhe verbesserte die Rundfunkversorgung nur eingeschränkt. Auch eine später verwendete Schrägdrahtantenne brachte keine Veränderung. Für die Verbreitung von Mittelwellenrundfunk erwies sich der Funkturm als eher ungeeignet. Ganz anders war das, als im Jahr 1929 an der Spitze des Funkturms Antennen für die ersten Fernsehversuche installiert wurden. Diese waren so erfolgreich, dass vom Funkturm Berlin am 8. März 1932 die ersten Fernsehbilder Deutschlands abgestrahlt wurden. 1935 war die Existenz des Berliner Funkturms in Gefahr. Am 19. August stand das benachbarte Haus der Funkindustrie in Flammen und auch der Funkturm wurde von ihnen erfasst. Der Brand konnte zwar gelöscht werden, das Funkturmrestaurant und der Mittelwellensender waren jedoch den Flammen zum Opfer gefallen. Das Restaurant konnte wieder aufgebaut werden, der Sender und die zugehörige Antenne aber wurden abgebaut. Der neue Sender Tegel übernahm nun die Rundfunkversorgung Berlins. Und noch einmal war der Funkturm in Gefahr. Kurz vor Ende des Krieges wurde er von einer Granate getroffen und stand praktisch nur noch auf 3 Beinen. Er hielt den Belastungen jedoch stand und konnte mit einigem Aufwand an Stahl und Schrauben repariert werden. Seine größte Höhe erreichte der Berliner Funkturm nach dem Zweiten Weltkrieg. Der NWDR installierte einen zusätzlichen Aufbau für die UKW-Antennen, sodass der Turm auf eine Höhe von 150 Meter wuchs. Und mit der Installation von weiteren Antennen kam 1951 die Verbreitung von Fernsehsignalen hinzu. Als der Funkturm im Jahr 1961 unter Denkmalschutz gestellt wurde, ging auch seine Funktion als Antennenträger zu Ende. Nach Abschaltung des Fernsehbetriebes wurde 1973 auch der UKW-Rundfunk endgültig abgeschaltet. Und mit dem Abbau der letzten Sendeanlagen im Jahr 1989 erreichte der Turm seine heutige Höhe, 146 Meter. Heute ist der Berliner Funkturm eines der bekanntesten Berliner Wahrzeichen. Bei der Fahrt zur Aussichtsplattform erhebt sich durch die transparenten Seiten des Aufzuges die Stadt vor dem Besucher. Und in Richtung Osten sieht man einen anderen berühmten Antennenträger Berlins.
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3: Gesprochen von Jerome. Für die nächsten 100 Jahre. Im Herbst 1924 wurde im Geländeteil B des Funkerberges ein Antennenträger errichtet, der im Januar 1925 seiner offiziellen Bestimmung übergeben wurde. 100 Jahre später ist dieser Sendemast der älteste noch erhaltene Antennenträger der deutschen Rundfunkgeschichte. Er wird heute Mast 17 genannt und ist ein Wahrzeichen der Rundfunkstadt. In den ersten Jahrzehnten seines Antennenmastlebens diente Mast 17 vor allem dazu, eine T-Antenne für einen Langwellensender im Haus 3 in die Höhe zu halten. Der Fall des Mittelturmes im Jahr 1972 änderte die Situation und Mast 17 bekam für die Langwelle eine Schrägdrahtantenne. Bis 1994 war diese Antenne im Betrieb, verhinderte den Abbau von Mast 17 und ermöglichte es, dass er heute unter Denkmalschutz steht. Damit ein Antennenträger steht, muss dieser regelmäßig gewartet werden. Das betrifft die Pardunen, also die Seile, welche den Mast halten sollen, genauso wie den Rostschutz und die Überprüfung der horizontalen Ausrichtung. Und manchmal kommt alles zusammen. So haben im Sommer dieses Jahres die Arbeiten zur vollständigen Sanierung des Mast 17 begonnen. Dafür werden zuerst neue Fundamente gegossen, an denen die neuen Pardunenseile befestigt werden. Diese Arbeiten werden mindestens bis zum Jahresende 2027 andauern. Dabei wird das Erneuern der Pardunenseile ein spannendes Ereignis. Wenn es soweit ist, wird Welle 370 darüber berichten. Eine Runde Funkerberg. Am letzten Sonntag des Monats steht im Museum Funkerberg der VMA 266 im Mittelpunkt des Interesses. An diesem Tag wird traditionell der 1000 PS Deutz-Motor für die Besucher angelassen. Am letzten Sonntag im Oktober kommt eine weitere Besonderheit hinzu. An diesem Tag führt eine Entdeckertour die Besucher über den Funkerberg. Die Entdeckertour beginnt am Senderhaus 1. Vorbei am liegenden Sendemast des Senders Britz und am stehenden Mast 17 führt die Tour in das Senderhaus 3. Im Senderhaus 3 sehen die Besucher die beeindruckende Stromversorgung, historische Großsender und einen gewaltigen Abstimmkondensator des ehemaligen Senders Tegel. Anmeldungen für die Entdeckertour sind noch unter museum.funkerberg.de möglich.
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4: Zur Hörerecke im September 2026 werdet ihr alle, liebe Welle 370-Freunde, recht herzlich von eurem Postbearbeiter Detlef begrüßt. Es sind wieder zahlreiche Zuschriften per E-Mail und Schneckenpost auf dem Funkerberg eingetroffen, die heute benannt werden. Bei allen Einsendern bedanke ich mich für die Post. Rückmeldungen zu unseren Sendebeiträgen zum Bergfunk bei Alex Berlin haben wir von Peter Urban, Erich Kröpke und Joachim Thiel erhalten. Am 19. Juli haben Eva Lorenz, Uwe Leisterer, Peter Krüger, Erich Kröpke, Jörg Schulze und Michael Wosnitzka im Internet unsere Radiotag-Live-Sendung verfolgt. Unsere Live-Sendung auf der Mittelwelle 810 kHz wurde am 19. Juli von Uwe Leisterer und am 16. August von Peter Urban empfangen. Eine längere Liste mit Empfangsberichten zu unseren Sendungen im Juni und Juli auf Kurzwelle, im Internet und bei HCJB haben wir von Bernd Seiser erhalten. Die Kurzwelle 6095 kHz war am 2. August bei Peter Urban, Dieter Leupold, Ralf Witte, Erwin Bartel, Helmut Matt, Michael Willruth, Peter Krüger, Uwe Schlickfuss, Wolfgang Sikora und Stefan Hauschild eingeschaltet. Von Dieter Rauschenberger und Wolfgang ohne Nachname haben wir keine Postanschrift erhalten. Web-SDR-Hörer der Sendung vom 2. August waren André Bernhard sowie Juan Carlos Perez in Spanien und Ding Lu in China. Am 23. August wurde unser Programm auf der Kurzwelle 60-70 kHz von Thomas Becker und Andreas Fessler empfangen. Rob den Boer hörte in den Niederlanden am 9. August unsere Sendung auf der Kurzwelle 3955 kHz. Per Web-SDR hat Konstantin Parotorov in der Ukraine am 9. August die Sendung verfolgt. Bei Radio HCJB hörte Detlef Jörg am 8. August auf der Kurzwelle 3995 kHz den Sendebeitrag vom Funkerbergmuseum. Bei Andreas Fessler war am 8. August die Radio HCJB Kurzwelle 5920 kHz eingeschaltet. Am 10. Juli hörte Uwe Leisterer bei Alex Berlin den Radiotag auf dem Funkerberg. Grüße zu unseren Sendungen haben wir von Ronny Friedrich erhalten. Ein Dankschreiben für die erhaltene QSL-Karte ist von Nihat Imrani eingetroffen. Bei Erwin Bartel möchten wir uns für das Infoblatt über den Sender RIAS Berlin bedanken. Die indischen Hörer Sitata Bhattachary und Ram Babu Kumar bitten um Aufkleber, Wimpel und Souvenirs. Die gewünschten Gegenstände haben wir leider nicht zur Verfügung. Die Hörerecke für den Monat September ist an dieser Stelle abgeschlossen. Alle Hörer, deren Post bis kurz vor Aufzeichnung des Beitrages beim Hörerpostbearbeiter eingetroffen ist, wurden genannt. Bis zur nächsten Ausgabe beste Grüße und guten Empfang auf unseren Verbreitungswegen von eurem Detlef.
5: Lieber Hörer, schön, dass du uns eingeschaltet hast. Noch viel schöner aber ist, wenn du uns sagst, dass du uns eingeschaltet hast. Darum schick uns doch bitte eine E-Mail an welle370@funkerberg.de. Du kannst uns aber auch eine Post schicken, einen Brief oder eine Postkarte. Die sendest du an Welle 370, Funkerberg 20, Senderhaus 1 in 15711, Königs Wusterhausen. Und alle Kinder des 21. Jahrhunderts nutzen die Handynummer 0151 700 15711.

Ein ganz herzliches Dankeschön an das Team der Welle 370. Und hier nun unsere Adresse, damit ihr uns gerne schreiben könnt. Die lautet Radio HCJB Deutschland, Postfach 2504 in 32715 Detmold. Oder schickt uns einfach eine E-Mail unter info@hcjb.de. Das war's für das Wochenende 10.11. Oktober. Schön, dass ihr mit dabei wart. Schaltet gerne nächste Woche wieder ein. Hier am Mikrofon verabschiedet sich Horst Wiese und ich wünsche euch noch eine schöne Woche, gute X und Gottes Segen und bleibt auch gesund.

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1: Wir wünschen Ihnen Gottes reichen Segen für den heutigen Tag. Unser Wunsch für Sie, möge diese Stunde Ihnen Kraft und Freude schenken. Und vergessen Sie nicht, Segen wird mehr, wenn man ihn teilt.
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1: Am 6. Oktober feierte Helene Isaac aus Raden Geburtstag. Ihre Geschwister wünschen ihr Gottes Segen, Gesundheit und alles Gute zum Geburtstag. Für Helene klingt nun das Wunschlied »Welch ein herrliches Wissen«, gesungen von Waldbröler Männerchor.

0: Irene Wahl aus Neuwied sendet herzliche Grüße zum Geburtstag nach Frankenthal an ihren Neffen Helmut Liebenau und an ihre Nichten Leane und Naemi Repsch. Sie wünscht den drei Geburtstagskindern gottesreichen Segen auch im neuen Lebensjahr und widmet ihnen dazu Psalm 121.
1: Ich hebe meine Augen auf zu den Bergen. Woher kommt mir Hilfe? Meine Hilfe kommt von dem Herrn, der Himmel und Erde gemacht hat. Er wird deinen Fuß nicht wanken lassen, und der dich behütet, schläft nicht. Siehe, der Hüter Israels schläft noch schlummert nicht. Der Herr behütet dich. Der Herr ist dein Schatten zu deiner rechten Hand, dass dich am Tag die Sonne nicht steche, noch der Mond bei Nacht. Der Herr behüte dich vor allem Übel. Er behüte deine Seele. Der Herr behüte deinen Ausgang und Eingang von nun an bis in Ewigkeit.
0: Herr, nimm auch dieses Jahr in deine Hand und wandle alles, was es bringt, in Segen. Lass mich auf dich nur blicken, unverwandt, dass eigener Wunsch und Wille sich nicht regen. Schenk ein geöffnet Ohr für dein Gebot, für deine Stimme, für des Tages Treiben, dass ich das Rechte tue, das, was Not. Und lass mich alle Zeit in dir, Herr, bleiben. Ja, nimm auch dieses Jahr in deine Hand, dass es nicht sei umsonst gelebt, vergebens, nicht leer und nutzlos rinne in den Sand, dass es dir Frucht erbringe, Herr des Lebens. Ein Tag, ein winzig Korn und wiegt doch schwer. Ist unser Leben doch ein Herr von Tagen? Nimm sie in deine Gnadenhand, o Herr, dass sie mich immer näher zu dir tragen.

Ein ganz besonderes Jubiläum feiert Johann Tövs aus Bad Oeynhausen. Er wird heute 80 Jahre alt. Zu diesem runden Geburtstag gratulieren seine Ehefrau Helene, die Kinder und Schwiegerkinder von ganzem Herzen. Und auch die 17 Enkel und 9 Urenkel sind in Gedanken dabei und wünschen für das nächste Lebensjahr Gottes reichen Segen mit Matthäus 6, Vers 33. Trachtet vielmehr zuerst nach dem Reich Gottes und nach seiner Gerechtigkeit. So wird euch dies alles hinzugefügt werden. Wir hören ein Gedicht von Elena Krieger. Und im Anschluss klingt das Lieblingslied von Johann Tövs, Ich hab einen Heiland.

Gott segne und behüte dich. Das ist mein Wunsch für dich. Und schenke dir Geborgenheit auf dunklen Wegen Licht. Gott gebe dir Gelassenheit und Ruhe in dem Sturm und Freude und Gelingen in deinem ganzen Tun. Gott führe dich auch weiterhin auf deinen Wegen hier. Bewahre dich vor Einsamkeit und schenke Wärme dir. Gott gebe dir noch Glück und Liebe, viel Sonnenschein und Zeit und seinen tiefen Frieden. Bewahre dich vor Streit und Neid. Gott segne und behüte dich. Mein Freund, das wünsche ich dir. Er führt dich vorwärts sicherlich bis an das ewige Ziel.

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Das ist mein Wunsch für dich und schenke dir Geborgenheit, auf dunklen Wegen Licht.

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0: Dieser Gruß zum Geburtstag geht an Anna Richter aus Warburg. Die Familie schreibt:
1: Liebe Mama, Oma und Uroma, Gott segne dich an deinem Geburtstag und schenke dir ein Jahr voller Liebe, Freude und Frieden.
0: Dazu hat die Familie ein Wort aus Jesaja 41, Vers 13 ausgewählt.
1: Denn ich bin der Herr, dein Gott, der deine rechte Hand fasst und zu dir spricht. Fürchte dich nicht, ich helfe dir.
0: Wir hören nun das Gedicht Einsam von Dorothea Ferchau, dem ein weiteres Wort aus Jesaja 46, Vers 4 vorangestellt ist. Bis in euer Greisenalter bin ich derselbe, und bis zu eurem grauen Haar werde ich euch tragen. Ich habe es getan, und ich werde heben, und ich werde tragen und erretten.
1: Einsam? Nein, das bin ich nicht. Ich bin ja nie allein. Wenn Gottes Wort hier zu mir spricht, kann ich nicht einsam sein. Ja, wenn ich still und ganz allein in meinem Stübchen bin, dann fallen mir Gottes Worte ein als Trost und als Gewinn. Ich habe mich ja in diesem Leben so viele Jahre abgemüht. Was kann die Welt mir jetzt noch geben, wenn mich mein Glaube heimwärts zieht? Ich will die müden Hände falten, und mehr verlangt der Herr auch nicht. So spüre ich das göttlich Walten, mein Leben in prophetischer Sicht. Der Kommentar aus Gottes Wort lässt mich nicht einsam sein. Mein Glaube sieht ja schon den Ort, freut sich auf ein Daheim. O Welt, bleib stehen vor meiner Tür, ich lass dich nicht mehr ein. Herr Jesus Christ, ich danke dir, ich brauch nicht einsam sein.
0: Es folgt der Liederwunsch, folge mir nach.

0: Lili Lächelt aus Willibadessen feiert am 11. Oktober ihren 92. Geburtstag. Ihre Freundinnen Clara, Margarita, Ira und Anna gratulieren Lili herzlich mit dem Lied »Seliges Wissen, Jesus ist mein« und Psalm 23.
1: Der Herr ist mein Hirte, mir wird nichts mangeln. Er weidet mich auf grünen Auen und führt mich zu stillen Wassern. Er erquickt meine Seele. Er führt mich auf rechter Straße um seines Namens willen. Und wenn ich auch wanderte durch Tal der Todesschatten, so fürchte ich kein Unglück. Denn du bist bei mir, dein Stecken und dein Stab, die trösten mich. Du bereitest vor mir einen Tisch angesichts meiner Feinde. Du hast mein Haupt mit Öl gesalbt, mein Becher fließt über. Nur Güte und Gnade werden mir folgen mein Leben lang, und ich werde bleiben im Haus des Herrn immer da.

Waldemar und Helene aus Ludwigshafen dürfen heute auf 39 gemeinsame Jahre zurückblicken. Die Geschwister gratulieren den beiden ganz herzlich und wünschen ihnen noch viele glückliche und gesegnete Jahre unter Gottes Schutz. Sie geben dem Ehepaar Psalm 115, Vers 12 mit auf den Weg. Der Herr wolle an uns gedenken, er wolle segnen.

0: Das waren sie. Die Grüße und Segenswünsche für diese Ausgabe der Sendung Wunschbox von Radio Segenswelle mit Anna und Viktor Sawatzki.
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Jesus kommt wieder, bist du dazu bereit? Ich beginne mit einer Geschichte. Eine vornehme Dame sollte mal in einem Zug gereist sein und es ging auf einer Strecke ziemlich steil runter. Da wurde ihr bange und sie fragte den Schaffner, der gerade vorbeiging, was geschieht, wenn der Zug ins Schießen kommt? Dann sagte er, dann wird die Bremse angelegt. Und wenn sie bricht, ja dann die Doppelbremse. Und wohin kommen wir, wenn auch diese versagt? Und dann sagt dieser Mann zu der Frau, Madame, entweder in den Himmel oder in die Hölle, je nachdem, wie wir gelebt haben. Dann wird sich das entscheiden, weil das wäre wohl dann das Letzte, wenn der Zug unten die Kurve nicht mehr schafft. Wo werden wir die Ewigkeit verbringen? Das wird sich im letzten Moment dann entscheiden, wenn Jesus wiederkommt. Oder besser gesagt, die Entscheidung wird dann, wenn Jesus wiederkommt, nicht mehr zu ändern gehen. Wenn Jesus Christus wiederkommt, dann ist die letzte Gelegenheit, die letzte Chance vorbei, seinen Weg, seine Richtung zu ändern. Nun, wenn es heißt, Jesus kommt wieder, was meinen wir damit? Dann sagen wir, dass Jesus ein zweites Mal kommen wird. Einmal ist er hier gewesen und er wird ein zweites Mal kommen. Und die Bibel berichtet uns, Jesus selbst erzählt uns ein Gleichnis von 10 Jungfrauen, in denen er diese Wahrheit uns beleuchtet. Und ich möchte das aus der Bibel lesen, aus dem Matthäusevangelium Kapitel 25. Dann wird das Himmelreich gleichen 10 Jungfrauen, die ihre Lampen nahmen und gingen hinaus dem Bräutigam entgegen. Aber 5 von ihnen waren töricht und 5 waren klug. Die Törichten nahmen ihre Lampen, aber sie nahmen kein Öl mit. Die Klugen aber nahmen Öl mit in ihren Gefäßen samt ihren Lampen. Als nun der Bräutigam lange ausblieb, wurden sie alle schläfrig und schliefen ein. Um Mitternacht aber erhob sich ein lautes Rufen, siehe, der Bräutigam kommt, geht hinaus ihm entgegen. Da standen diese Jungfrauen alle auf und machten ihre Lampen fertig. Die Törichten aber sprachen zu den Klugen, gebt uns von eurem Öl, denn unsere Lampen verlöschen. Da antworteten die Klugen und sprachen, nein, sonst würde es für uns und euch nicht genug sein. Geht aber zum Kaufmann und kauft euch selbst. Und als sie hingingen zu kaufen, kam der Bräutigam und die bereit waren, gingen mit ihm hinein zur Hochzeit und die Tür wurde verschlossen. Später kamen auch die anderen Jungfrauen und sprachen, Herr, Herr, tu uns auf. Er antwortete aber und sprach, wahrlich, ich sage euch, ich kenne euch nicht. Darum wacht, denn ihr wisst weder Tag noch Stunde, in der der Menschensohn kommen wird. Diese Geschichte erzählte Jesus, um uns Menschen zu verdeutlichen, was geschehen wird, wenn Jesus ein zweites Mal auf diese Erde kommen wird. Es gibt in die Ewigkeit 2 Wege und dieses Gleichnis berichtet uns von der gesamten Menschheit, die dann in 2 Teile geteilt wird. Diese Entscheidung, auf welchen Wege du dort eingehen wirst in der Ewigkeit, kannst du heute treffen. Nun, bevor wir dieses Gleichnis etwas näher betrachten, möchte ich noch einmal den Heilsplan Gottes noch einmal versuchen, etwas zu erklären. Wir taten das ja diese Tage schon. Stellt euch einmal die Ewigkeit vor, wie einen langen Strich. Der beginnt irgendwo, der ist ohne Anfang. Irgendwann ist da so ein Strich und der endet in der Ewigkeit, der ist ohne Ende. Und dieser Strich, das ist Gottes Welt, das ist Gott. Und irgendwann auf diesem Strich beginnt die Geschichte der Menschheit. Da hat Gott den Menschen geschaffen. Und die Geschichte geht weiter und irgendwann auf diesem Strich sehen wir ein Kreuz. An diesem Kreuz starb Jesus Christus in der Nähe von Jerusalem. Er starb dort für die Schuld der ganzen Menschen, weil die Schuld der Menschheit nicht anders zu bezahlen war, als mit dem teuren Blut Jesu Christi, des schuldigen Opferlammes, der für uns schuldige Menschen dort am Kreuz gestorben ist. Nachdem Jesus auferstanden war und in den Himmel gefahren, zurück zu seinem Vater, hatte den Teufel und den Tod und die Sünde besiegt, hat er den Heiligen Geist gegeben. Pfingsten ist die Ausgießung des Heiligen Geistes. Und seit der Zeit ist auf dieser Erde die Gemeinde Jesu Christi. In diesem Zeitalter leben wir heute. Nun geht die Geschichte weiter und der Strich geht weiter. Und die Bibel berichtet uns, dass irgendwann auf diesem Strich wird es einen Moment geben, wo Jesus Christus ein zweites Mal kommen wird
und wird dann seine Gemeinde, alle wiedergeborenen Christen, von dieser Erde abholen. In dieser Zeit findet eine große Trübsal statt, über die Bibel uns auch berichtet. Es wird eine sehr schwere Zeit sein, eine ganz furchtbare Zeit. Es wird keinen Heiligen Geist mehr geben zu der Zeit. Heute leben wir ja davon, dass der Geist uns tröstet, in Schwierigkeiten uns leitet. Er erklärt uns Gottes Wort. Er ist uns nahe. Er wohnt in uns. Er ist unser Tröster. Aber das wird es dann nicht mehr geben. Die Gemeinde wird weg sein. Die Menschen werden weg sein. Der Heilige Geist wird weg sein von dieser Erde. Und dann wird die große Trübsal einbrechen. In dieser Zeit wird es keine Zeltevangelisation mehr geben. In der Zeit wird keiner mehr beten auf dieser Erde. Jedenfalls nicht in der Kraft des Geistes, der auch Antworten gibt auf die Gebete. Menschen werden sich sehr einsam fühlen und verlassen. So als wäre, hätte Gott die Erde verlassen. Jemand hat einmal darüber etwas geschrieben. Und als ich das las, da dachte ich, dieser Mann, der hat interessante Gedanken gehabt. Er rät den Christen, er gibt einen Rat und sagt allen Gläubigen, bringt schon bald an eure Häuser ein Schild an und macht das irgendwo an die Wand dran. Und da soll draufstehen, wenn wir plötzlich weg sind und hier keiner mehr ist in diesem Haus, dann sucht nicht nach uns. Dann ist der Herr gekommen und hat seine Gemeinde entrückt und hat uns mitgenommen. Ihr dürft alles, was hier ist, benutzen. Ihr könnt alles, was da ist, einfach gebrauchen. Wir brauchen das dann nicht mehr. Und dann sagt er, sollten wir denen, die dann hinterblieben sind, drei Ratschläge draufschreiben. Einmal, suche eine Bibel hier im Haus und wenn du sie findest, lies drin. Rufe zu Jesus, ob du den noch finden wirst und versucht, die anderen Menschen zu finden, die auch die Bibel haben und versucht, ob ihr Gemeinschaft haben könnt. Ja nun, das ist mit ein wenig Fantasie gesagt, aber ich dachte, dieser Mann, der hat sich darüber wirklich Gedanken gemacht. Wenn Jesus plötzlich kommt, dann wird alles hier bleiben, was unser war. Dann wird ganz plötzlich ein Strich gezogen werden und darüber berichtet uns die Bibel, dass es so sein wird. Nun, die Welt ist dann noch nicht zu Ende in diesem Moment. Nach der schweren Trübsal wird Jesus den Satan binden und dann beginnt das tausendjährige Reich auf dieser Erde. Die Geschichte geht, in gewissem Sinne geht die weiter, bis dann nach 1000 Jahren noch ein Kampf stattfindet zwischen Jesus Christus und dem Satan, wo der Satan dann letztendlich gebunden und besiegt wird und in die Hölle geworfen werden wird. Und dann geht die Ewigkeit weiter. Dann beginnt die Ewigkeit für alle Menschen. Nun, wir sind mit unserem Thema auf dieser langen Linie an dem Moment, mit unserem Thema, dass Jesus wiederkommen wird und die Frage, bist du dazu bereit, in dem Moment, wo Jesus seine Gemeinde von dieser Erde abholen wird. Darüber wollen wir ganz besonders reden. Und das hat Jesus Christus in diesem Gleichnis uns deutlich gemacht, wo er 10 Jungfrauen darstellt und sie haben alle auf den Bräutigam gewartet, nur die Hälfte von denen, die waren nicht bereit. Das Öl in diesem Gleichnis ist ein Zeichen vom Heiligen Geist. Sie waren nicht echt. Sie waren nicht von Neuem geboren. Vielleicht hatten sie den Namen Christ. Vielleicht waren sie sogar getauft. Vielleicht sind sie lange Jahre Mitglieder in einer Kirche gewesen. Aber sie waren nicht wirklich von Neuem geboren. Das ist wahrscheinlich das, was da gemeint ist, dass sie nicht Öl hatten. Weil sie waren nicht neu. Und die anderen, die waren bereit, den Herrn entgegenzugehen. Sie hatten genug Öl in ihren Lampen. Im Neuen Testament hat Jesus Christus uns immer wieder Gleichnisse erzählt. Und immer wieder sehen wir Ähnliches. Jesus hat gesagt, dass in die Ewigkeit führen 2 Wege. Einmal der breite Weg, der in die Verdammnis führt. Und dann gibt es einen schmalen Weg, der zum Leben führt. In Matthäus Kapitel 7, Vers 13. Gehet hinein durch die enge Pforte, denn die Pforte ist weit und der Weg ist breit, der zu Verdammnis führt. Und viele sind es, die auf ihm hineingehen. Wie eng ist die Pforte und wie schmal der Weg, der zum Leben führt. Und wenige sind es, die ihn finden. Jesus hat auch darüber gesprochen, dass wir suchen sollen. Und dann hat er betont, wer da sucht, der wird finden. Wer aufrichtig sucht, der wird finden den Eingang auf diesen schmalen Lebensweg.
Das ist nämlich so, dass wir Menschen uns gar nicht entscheiden können zunächst, auf welchen Weg wir geboren werden wollen. Die Bibel berichtet uns, dass alle Menschen Sünder sind und die Herrlichkeit, die sie bei Gott haben sollten, verloren haben. Das heißt, dass alle Menschen, die auf diese Welt geboren werden, die werden auf diesem breiten Weg geboren. Es gibt eine kindliche Unschuld, darüber reden wir heute nicht, aber alle Menschen werden von der Erbsünde her auf diesem breiten Weg geboren. Und irgendwann im Leben begegnet uns durch das Wort Gottes Jesus Christus. Und dann kann der Mensch sich entscheiden, ob er weiter auf dem breiten Weg in die Verdammnis gehen will oder ob er die Spur wechseln will und will den schmalen Lebensweg mit Jesus Christus gehen. Und darüber sprach Jesus, das sind nur wenige, die ihn finden. Und diejenigen, die nachher an der Tür stehen und diesen Ruf von Jesus hören, kommt zu mir alle, die ihr mühselig und beladen seid, sind sehr oft noch so töricht, dass sie sich wegdrehen von dieser Tür und gehen weiter. Deshalb sagte Jesus, es sind nur wenige, die diesen Weg wirklich finden. Es gibt nur zwei Wege in die Ewigkeit. Das hat Jesus uns gesagt. In diesem Gleichnis berichtet Jesus uns, wenn er wiederkommt, dann wird er die gesamte Menschheit in zwei Teile teilen. Die eine Hälfte, das sind solche, die sind nicht bereit gewesen, mit dem Bräutigam hineinzugehen. Während die andere reingehen, versuchen diese noch was zu machen, vielleicht mit eigenen Werken, vielleicht mit etwas hinzutun, aber es war zu spät. Sie konnten nicht mehr. Als sie zurückkamen, da war die Tür verschlossen und sie konnten nicht zur Hochzeit rein. Das bedeutet so viel, dass diejenigen, die nicht bereit waren, zu dem Zeitpunkt, als Jesus kam, die kamen nicht in den Himmel. Die mussten draußen bleiben. Die sind auf dieser Erde geblieben. Das sind Menschen, die haben sich nicht rechtzeitig um ihr Seelenheil gekümmert. Die haben immer wieder gedacht oder auch gesagt, es gibt noch eine Gelegenheit. Oder jetzt noch nicht. Heute noch nicht. Ich bin jetzt noch nicht bereit, diesen Schritt zu tun. Jetzt im Moment halten mich noch meine Freunde oder mein Ansehen in dieser Welt oder vielleicht gar die Weltlust oder dergleichen. Sind einfach Menschen, die sich nicht rechtzeitig um ihr Seelenheil gekümmert haben. Das sind solche, die es abgelehnt haben, wenn es ihnen angeboten wurde oder sogar eine Gegenentscheidung getroffen haben. Manchmal sagen die Menschen, nein, danke, ich brauche das nicht. Sie lehnen das einfach ab. Andere wieder, die das hören, sogar vielleicht eine Predigt hören, vielleicht sogar öfter, nicht nur einmal, die hören das immer wieder. Und mit dem, dass man weggeht und sich nicht für Jesus entscheidet, triffst du auch eine Entscheidung. Und diese Entscheidung ist gegen Jesus. Wir entscheiden uns zigmal am Tage, alle, wo wir hingehen, was wir machen, wo wir uns hinsetzen, wo wir uns hinstellen. Und genauso ist das auch mit dieser Entscheidung für oder gegen Jesus. Das sind Menschen, die nicht bereit waren einzugehen, die vielleicht die Sünde oder die Welt mehr lieben als Jesus Christus. Sie möchten einfach für sich selbst leben und wollen nicht, dass Jesus Christus ihr Leben bestimmen soll. Dabei ist Jesus Christus aber der Einzige, der einem helfen kann. Das ist wirklich der Einzige, der uns glücklich machen kann. Wenn unser Leben mit Gott in Ordnung ist, durch Jesus Christus, dann haben wir Frieden mit Gott. Und einem Menschen kann nicht was Besseres geschehen, als Frieden zu haben mit dem, der eines Tages sein Richter sein wird. Und erst nachdem das geklärt ist, ist der Mensch frei. Dann kann er auf dieser Welt leben und sich freuen des Lebens. Er kann arbeiten, er kann wirken, er kann Urlaub machen, er kann alles machen auf dieser Welt, was er möchte. Aber solange der Mensch diese Entscheidung nicht getroffen hat, dann macht er das ja auch, sagen wir doch. Der lebt ja doch auch fröhlich in dieser Welt. Ja, das stimmt. Die Menschen leben und gehen ihres Wegs. Aber wir können in die Herzen gar nicht hineinschauen. Und könnten wir das einmal, dann würden wir vielleicht sehen, wie viel Unheil, wie viel Unfriede, wie viel Unzufriedenheit und Undankbarkeit in den Herzen der Menschen ist, auch wenn sie gerade aus dem Urlaub kommen, auch wenn sie dies und jenes getan und gebaut und geschaffen haben oder so und so viel Geld verdient haben. Und trotzdem reicht es nicht, trotzdem erfüllt das nicht und gibt nicht den letzten Frieden, den unsere Seele so gerne haben will. Wichtig ist, dass man zuerst die Sache mit Gott klärt, dass man Frieden mit Gott macht und dann in das Leben hineingeht, sich vorbereitet auf diese Stunde, wenn die letzte Stunde schlagen wird und Jesus kommt.
Nun, hier sind die Hälfte von diesen Jungfrauen, über die wir gelesen haben, die waren nicht bereit. Die haben sich nicht rechtzeitig darum gekümmert. Die haben einfach den Rat nicht angenommen. Vielleicht hatten sie den Rat auch gehört oder sie haben es sogar gesehen, dass die anderen, die nehmen noch mehr Öl mit. Die kümmern sich noch um etwas, aber ihnen war das zu viel. Sie hatten gerade nicht Zeit. Sie mussten gerade weg. Sie haben es gerade überhört und wollten das nicht und sind ohne Öl gegangen. Das haben sie später bitterlich bereut, aber da war es zu spät. Das war die eine Hälfte. Da ist aber die andere Hälfte, von denen hier berichtet wird, das sind diejenigen gewesen, die aufwachten, als der Ruf erschallen ist und sind dann mit dem Herrn, mit dem Bräutigam hineingegangen zur Hochzeit. Das sind Menschen, die den Herrn Jesus in ihr Leben, in ihr Herz aufgenommen haben. Das sind Menschen, die den Heiligen Geist in sich haben, die Jesus Christus im Herzen haben. Die Bibel sagt uns, dass Jesus, der kam in sein Eigentum und die Seinen nahmen ihn nicht auf. Johannes 1, Vers 11. Und gleich im nächsten Vers heißt es, wie viele ihn aber aufnahmen, denen gab er Macht, Gottes Kinder zu werden. Hier sind solche gemeint, die diesen Ruf Jesu gehört haben und dann diesem Ruf gefolgt sind, haben Jesus Christus ihr Leben anvertraut, haben Jesus Christus ihr altes Leben gebracht, ihm die Sünden bekannt, Buße getan über ihr altes Leben und dann ein neues Leben bekommen. Und durch das neue Leben kommt der Heilige Geist in unsere Herzen. Und das sind Menschen, die sich vorbereitet haben auf diese Stunde, wenn Jesus wiederkommen wird. Das sind Menschen, die nun von dem Geist, von dem Wort Gottes geleitet werden. Das sind Christen, so nennten sie die Leute in der Apostelgeschichte. Das waren die allerersten Menschen auf dieser Erde, die Jesus Christus nachgefolgt sind zu der damaligen Zeit. Und als die anderen sie beobachtet haben, dann haben sie zu ihnen gesagt, das sind Christen vom Wort Christus, weil sie haben das getan, was Christus auch tat. Und so sind das Menschen, die Jesus Christus nachfolgen. Sie hassen den Hochmut und den Stolz des Lebens. Sie lieben die Demut. Sie sind dem Wort Gottes gehorsam und folgen dem Wort Gottes nach. Nun sagst du vielleicht, ich kenne einige Christen, erzähle mir nicht, dass die besser sind wie die anderen. Nun kann es sein. Nun kann das sein. Unsere Kinder sind sehr unterschiedlich. Eure Kinder auch. Wir haben Kinder, die sind leichter gehorsam. Es gibt gehorsame Kinder, es gibt ungehorsame Kinder. Es gibt sehr unterschiedliche in den Familien, was die Kinder angeht. Aber dennoch sind es und bleiben es deine Kinder. Ob sie nun gehorsam oder ungehorsam gewesen sind. Es sind und bleiben deine Kinder. Und das werden sie immer sein. So ähnlich ist das auch mit gläubigen Menschen, mit Christen. Christen gibt es auch sehr unterschiedliche und alle Christen, auch wenn sie wiedergeboren sind, das sind Menschen, die noch in der alten Natur leben. Deshalb, wenn du ungehorsame Kinder triffst, dann mach dir bitte nicht gleich das Urteil über den Vater dieser Kinder. Das machen wir im normalen Leben auch nicht. Wir wissen, es gibt sehr unterschiedliche Menschen und so ist es auch unter uns Gläubigen. Nun, sind die Christen besser oder sind sie nicht besser? Ab und zu hört man, ihr wollt ja nur was Besseres sein, gläubige Menschen. Ihr wollt nur fromm sein und tut euch nur so. Oft wird gesagt, die Christen sind ja überhaupt nichts Besseres. Jemand sagte es einmal sehr treffend. Christen sind nicht besser, aber die sind besser dran. Die sind nicht besser, aber die sind besser dran. Sie können immer noch sündigen, sie können immer noch ungehorsam sein, aber sie sind besser dran. Denn wenn Jesus Christus kommt und ein Mensch, der mit Jesus gelebt hat und gewandelt hat und Jesus um Vergebung gefragt hat, der ist besser dran, weil Jesus wird ihn dann mitnehmen. Das sind Menschen, die ihr Leben danach einrichten. Ihr Lebensstandard ist Genügsamkeit normalerweise. Und ich möchte uns sehr Mut machen, alle Gläubigen unter uns, dass wir gerade in dieser Zeit, wo Wohlstand herrscht und wo die Menschen nie zufrieden sind mit dem, was sie haben. Es muss immer mehr sein, dass wir dadurch auch ein gutes Zeugnis sein können, den Lebensstandard so einzurichten, dass man irgendwann sagt, es ist genug, es reicht. Das Übrige, das will ich noch für den Herrn tun. Solche Menschen haben dann normalerweise auch eine andere Zeitplanung. Sie planen ihre Zeit dann demgemäß ein, was für das Reich Gottes gut und wichtig ist. Ja, da würde man zum Beispiel in diesem Jahr für den 13. bis 20. Oktober 2018
einen Termin eintragen und da kommt nichts anderes dran. Da kommt nichts anderes dran. Der Termin bleibt frei, weil das sind die Zeltevangelisation, die Tage im nächsten Jahr hier. Das sind Menschen, die ihre Ziele setzen in ihrem Leben, gemäß dem, wie der Herr es haben will. Sie fragen Gott, was willst du haben, dass ich machen soll? Sie können beten, das sagten wir vorher schon. Das sind Menschen, die sind eigentlich unwahrscheinlich reich. Viele unter Gläubigen, die wissen es gar nicht, wie reich sie sind. Geschwister, wisst ihr alle, wie reich ihr seid? Jeder, der an Jesus glaubt, der Sündenvergebung bekommen hat, das ist einer der reichsten Menschen dieser Welt. Denn wenn Jesus Christus kommt und dir deine Sünde nicht anrechnen wird, dann kannst du mit ihm eingehen in die Ewigkeit und dann bist du einer der reichsten Menschen. Weil alles, was hier bleibt, das zählt nicht. Das bleibt dann alles hier. Wir werden nichts mitnehmen. Deshalb sind wir die glücklichsten und auch die reichsten Menschen, wenn auch gleichzeitig nicht die vollkommensten Menschen. Das sind wir nicht, das behaupten wir nicht. Aber diejenigen, die mit Jesus eingehen werden, wenn Jesus wiederkommt, das sind Menschen, die haben sich darüber Sorgen gemacht. Die haben sich darum gekümmert, dass ihre unsterbliche Seele, die nach diesem Leben weiterleben wird, dass die bereit ist, Gott zu begegnen. Nun, die Bibel sagt es uns voraus, dass dieses Geschehen einmal sein wird, mit diesem Gleichnis. Die Bibel sagt, Jesus kommt ein zweites Mal. Und wenn er wiederkommen wird, dann werden auf dieser Erde Menschen leben. Die einen sind bereit, mit dem Herrn einzugehen und die anderen sind nicht bereit, mit diesem Jesus in die Herrlichkeit einzugehen, sondern sie werden auf den breiten Lebensweg verloren gehen. Dann fragen wir uns, wann wird das geschehen? Diese Frage kann keiner beantworten, nur wir wissen, dass wir schon sehr, sehr nah dran sind. Und vor allen Dingen kommen wir mit jedem Tag unseres Lebens näher dran an dieses Ereignis, wenn Jesus wiederkommt. Für viele Menschen ist Jesus schon wieder gekommen. Er hat sie nämlich schon abgeholt von dieser Erde. Viele sind uns vorausgegangen, die sind schon bei Jesus. Und wir wissen nicht, wann Jesus Christus sichtbar wirklich kommen wird, seine Gemeinde von dieser Erde wegzuholen. Das wissen wir nicht. Aber wir haben einige Zeichen, die uns darauf hindeuten, dass wir in der letzten Zeit leben. Eins der allerbesten Zeichen dafür, dass der Herr bald kommen wird und was davor geschehen wird, finde ich in Matthäus 24, Vers 14. Ich habe über diesen Bibelvers gestaunt, als ich den entdeckte. Ich war so glücklich, dass wir ein reiches Gotteswort haben. Kapitel 23 und 24 zum Teil, das berichtet uns über all die schrecklichen Geschehnisse der Endzeit. Und ich könnte jetzt über diese Kapitel predigen, das wäre eine Horrorpredigt. Da bekäme jeder Angst, weil Jesus sagt uns einfach, was kommen wird. Da wird so viel passieren, so viel geschehen in der letzten Zeit. Beendet er ein Thema, worüber er predigt, und er sagt in Kapitel 24, Vers 14, und es wird gepredigt werden, dieses Evangelium vom Reich in der ganzen Welt zum Zeugnis für alle Völker, und dann wird das Ende kommen. Ihr Lieben, das Schlimmste und das bedeutendste Zeichen von der Endzeit ist, dass das Evangelium gepredigt wird. Und wir dürfen das heute hören. Wir haben die Freiheit, das Evangelium zu hören. Nicht all die anderen schrecklichen Ereignisse um uns herum sind so bedeutend wie dieses, was Jesus hier erwähnt, mitten in dieser schwierigen Predigt, die er gehalten hat. Und das Evangelium wird heutzutage auf der ganzen Welt gepredigt. Überall sind Missionare und verkündigen diese frohe Botschaft. Und Bruno Herms sagte einmal in einem Vortrag auf der Bibelschule, hat er das so gesagt, wenn du als Gläubiger, was du beitragen kannst oder wie du die Wiederkunft Jesu beschleunigen kannst, das ist darin, dass du für Unbekehrte betest, dass wir evangelisieren und dass dann Menschen zum Glauben kommen, bis die Vielzahl der Heiden zum Heil gelangt ist. Römer Kapitel 11. Und das wird einen Tag geben, an dem Tag wird der letzte Mensch sich bekehren und dann wird die Tür zugehen. Wahrscheinlich wird das so sein. Weil das heißt hier, bei diesen Jungfrauen, die gingen rein, 1, 2, 3, 4, 5 und dann ging die Tür zu und dann war Schluss und dann konnte keiner mehr rein. Die anderen kamen, die wollten, aber es ging nicht mehr. Da war es vorbei. Als Gott die Tür an der Arche zumachte, dann konnten die anderen daran klopfen, wie sie wollten. Die Tür ging nicht mehr auf. Noah konnte die Tür nicht mehr aufmachen an der Arche. Gott hat sie zugemacht. Hier kamen diese Jungfrauen hinterhergelaufen, aber die konnten nicht mehr rein. Es war vorbei. Und so wird es sein
am Ende der Zeiten, wenn der letzte menschlich bekehrt wird haben, der letzte Heide, dann wird die Tür zugehen. Die Geschichte für Israel geht weiter, aber geht uns dann nicht mehr an. Dann ist es zu spät. Deshalb, das kann sogar sein, dass heute Abend jemand in diesem Zelt sitzt, der sich heute bekehrt, dass es die letzte Person ist, die letzte Seele, die für die Ewigkeit noch aus Gnaden gerettet werden kann. Es ist nicht ausgeschlossen. Es wird irgendwann an einem Tag so sein. Und wir haben dieses wunderbare Recht, das Evangelium zu predigen und heute das allen zu sagen. Das ist ein Zeichen der Endzeit, dass wir es machen dürfen. Wir waren früher von der VDM ausgesandt, hier aus Bremen, als Missionare. Als wir damals ausgesandt wurden, dann hatte die VDM 156 Missionare. Nach 10 Jahren hatte die VDM 350 Missionare. Mehr als doppelt so viel. Und dann haben wir irgendwann gewechselt in unsere Missionsgesellschaft nach Bielefeld. Und diese wächst auch. Es sind nach uns schon eine ganze Reihe Missionare hinzugekommen, die ausgesandt sind worden in alle Welt. Ein junges Ehepaar ist eben zu uns gekommen nach Bolivien und wir freuen uns darüber, dass Stärkung kommt. Und dann hat eine Gemeinde von dort ein junges Ehepaar uns gesandt, auch zum Arbeiten. Noch ein junges Ehepaar. Die Missionsarbeit geht voran, das Evangelium wird gepredigt. Wir können heute in die weit entferntesten Winkel dieser Erde gelangen, ohne große Schwierigkeiten. Fast überall können wir diese Erdkugel schon erreichen. Und es gibt überall Missionare. Es gibt ja sicher noch vieles zu tun und viele Stellen, die sind nicht erreicht. Aber doch ist viel in dieser Hinsicht getan. Ich schaute nach bei den Wycliffe-Übersetzern. Die hatten heute, soweit sie uns mitteilen, von 7097 existierenden Sprachen und Dialekten auf dieser Erde die Bibel oder Bibelteile in 3223 übersetzt. Das heißt, die Hälfte aller Sprachen dieser Erde können die Bibel in ihrer Sprache lesen. Und die noch verbleiben, das sind teilweise Völker, das sind vielleicht nur 1000 oder noch weniger Menschen, die die Sprache sprechen. Solche Völker haben wir bei uns im Land auch noch. Und einige von denen haben die Bibel noch nicht. Aber alle größten Völker auf dieser Erde, die können die Bibel lesen. Und die bekommen die auch. Jeder, der heute eine Bibel haben will, der kann die haben. Vielleicht in Nordkorea noch nicht so gut. Ein paar anderen Ländern. Aber die allermeisten auf dieser Welt, die können die Bibel lesen. Und das ist ein Zeichen der Endzeit. Wir sind nahe dran. Wir wollen alles dran setzen, das Evangelium zu verbreiten. Alles andere, Krieg und alles, verbreitet sich ja von selbst. Aber was wir dazu beitragen können, und deswegen, Geschwister, ist das wichtig, dass die Gemeinden heute missionieren, dass sie evangelisieren. Das ist das Beste, was du machen kannst, damit Jesus schneller kommt. Nicht ängstlich auf die Welt schauen, was passiert um uns herum. Das geht uns weniger an. Sicher, wir haben im Blick auf die Welt vielleicht auch viele Sorgen, was alles geschieht. Darüber könnte man ja lange reden. Da ist die Verführung der Christenheit in der Endzeit. Heutzutage, das ist ganz schlimm, was alles passiert. Ehescheidung, Wiederheirat, Inspiration der Bibel, das heißt, dass Gott die Bibel geschrieben hat, das ist ganz in Frage gestellt.

Position der Frau bis zur Kanzel. Das heißt, Frau will Mann sein. Männer übernehmen nicht mehr die Führerrolle. Deshalb müssen Frauen die Welt regieren, obwohl das nicht in Gottes Wille so ist. Der Gott will, dass der Mann Verantwortung trägt für seine Familie, weil Männer das so oft nicht mehr übernehmen, haben wir so viele Probleme und Schwierigkeiten. Wenn Frauen nicht geleitet werden, dann leiden sie. Nun, man weiß es nicht. Man kennt das heute nicht mehr. Und dieser Gedanke, den ich sage aus der Bibel, wird heute verachtet. Aber so ist es. Das ist die Schöpferordnung Gottes. Das Wort Gottes ist ganz Gottes Wort. Und das lehrt uns auch Leben. Aber wir sehen, dass heute so vieles verdreht ist. Wilhelm Busch sagte einmal, was man nicht definieren kann, das sieht man heute christlich an. Und das, glaube ich, trifft ziemlich zu. Was man nicht definieren kann, das sieht man heute christlich an. Man weiß eigentlich gar nicht mehr, was so recht christlich ist. Deswegen ist es auch so schwierig, einen Menschen zu erzählen von Jesus. Der sagt, komm mir nicht mit der Kirche an. Ich sage, komm ja nicht mit der Kirche, ich komme mit Jesus. Ja, kommen Sie mir nicht mit der Bibel, die ist sowieso nur von Menschen. Und du kommst nicht dran, weil das Christentum zum Teil auch schuldig geworden ist daran, dass sie Farbe und Geschmack verloren haben. Christentum ist normalerweise Farbe und Geschmack, um das im Gleichnis auszudrücken. Christentum ist Salz und Licht dieser Erde. Und ich glaube, dass solange die Gemeinde Jesu Christi, die aus lebendigen Christen, die von Neuem geboren sind, die Jesus Christus bekennen und ihn kennen, dass diese Gemeinde Jesu, solange sie auf dieser Erde ist, unsere Welt eigentlich noch erhält. Sie wehrt den Satan, dass der Satan hier mehr Unheil anrichten kann, als was er tut. Gott tut so viel Gutes durch seine Gemeinde. Geschwister, wir haben so ein großes Vorrecht. Wir müssen uns gar nicht ängstlich umschauen und denken, was wird bei der Wahl passieren. Da wird nichts weiter passieren, als was Gott will. Wir müssen uns viel mehr Sorgen darüber machen, was ist, wenn meine Kinder sich nicht bekehren? Was ist, wenn meine Eltern nicht zum Glauben kommen, die inzwischen alt sind? Darüber sollen wir uns Sorgen machen. Und dann sollen wir alles dran setzen, damit sie das Evangelium verstehen und Jesus annehmen, ehe er kommt und dann zu spät sein wird. Heute können wir das noch machen. Nun, in der Natur und in der Politik, da will ich nicht drüber reden. Da ist so viel Durcheinander in der Natur. Ein Wirbelsturm folgt dem anderen. Ein Erdbeben dem anderen. Da geschieht so viel, wovon Jesus gesagt hat, da wird vieles geschehen in der letzten Zeit. Es werden Kriege sein, die Menschen werden keinen Rat haben. Es werden Erdbeben geschehen. Das ist uns alles vorausgesagt. Das wird alles sein. Das ist gar nicht so das Thema, wo wir uns lange aufhalten müssen. Unser Thema ist ein weit wichtigeres. Voran, voran mit Jesus. In diesen Kampf mit dem Herrn. Das Evangelium zu verbreiten und das hinauszutragen. Denn was hilft es uns, wenn wir den Menschen sagen, das ist die letzte Zeit, schaut, was alles passiert, hütet euch, passt auf, wen ihr wählt. Das nützt uns alle nichts. Wir sollen den Menschen sagen, es gibt einen Retter, es gibt eine Tür auf den schmalen Lebensweg. Kommt mit dorthin. Denn wenn Jesus Christus wiederkommt, dann ist es zu spät, sich zu entscheiden. Diese Entscheidung muss jetzt bei Lebzeiten getroffen werden. Nach diesem Leben ist es zu spät und vorbei. Und wenn Jesus Christus kommt, dann ist es vorbei. Dann kann man diese Entscheidung nicht mehr treffen. Liebe Gemeinde Jesu Christi, liebe Geschwister, die den Jesus lieb haben, wir erwarten nicht den Antichristen. Wir erwarten Jesus. Viele Menschen lassen sich so viel Angst machen und die lesen und studieren und suchen Zusammenhänge in dieser bösen Welt. Was nützt uns das? Wir wollen viel lieber suchen und sehen, den Herrn zu gefallen und das Herrenwerk auf dieser Erde voranzutreiben. Wir haben über die Zeichen etwas geredet, die Jesus auch erwähnt hat, die Zeichen der Endzeit. Ich komme noch einmal zurück zu diesem besten Kennzeichen. Jesus hat gesagt, das Evangelium wird auf der ganzen Welt verkündigt. Das ist ein Zeichen, was die Christen angeht. Alles andere können wir vergessen. Das ist nicht wichtig. Aber wir sollen das Evangelium hinaustragen. Und weil es getan wird, wollen wir das Werk stärken. Und wir wollen weiter evangelisieren. Wir wollen weiter predigen. Wir wollen weiter beten und nicht nachlassen. Das ist das einzig Richtige, was wir machen können. Dann ein nächstes. Wie bereite ich mich denn auf die Wiederkunft Jesu vor? Was kann ich machen? Ich möchte auch wieder ein paar Worte an die Gemeinde richten. Weil die Gemeinde,
die auf dieser Erde noch ist, das ist die Braut Jesu.

Jesu Christi. Und eine Braut und einen Bräutigam, das Verhältnis bestimmt die Liebe. Die Liebe ist über alles. Die Liebe gewinnt alles. Die Liebe ist stark und die kann man nicht trennen. Liebe ist etwas Wunderbares. Und wenn du die Liebe zum Herrn hast, dann bist du reich. Wenn du sagen kannst, ich liebe Gott, er liebt mich und ich ihn. Und so wie er mich führt, bin ich zufrieden. Ich bin dankbar. Ich stelle ihm keine 1000 Fragen oder Vorwürfe. Ich nehme ihn beim Wort und folge ihm nach. Dann sind wir glückliche, reiche Menschen. Liebe Gemeinde, die beste Vorbereitung auf die Wiederkunft Jesu Christi ist Liebe. Und auch die Liebe untereinander. Möge der Herr uns das aufs Herz legen, dass ihr als gläubige Christen zusammenhaltet. Dass wir singen und beten in unseren Häusern. Etwas Besseres kann einem christlichen Heim nicht geschehen. Und genau das raubt der Satan uns. Ich bemerke das in fast in allen Häusern und Gemeinden. Überall muss ich dasselbe sagen. Brüder und Schwestern, lasst das Singen und Beten in euren Häusern nicht weg. Dem Zeitgeist gefällt das. Dem Satan gefällt das, dass er uns das wegnimmt. Diese Farbe und diesen Geschmack uns wegnimmt. In dieser Welt wird nicht mehr viel gesungen. Die Christen, die können singen und beten. Geschwister, haltet zusammen, anstatt zu streiten, anstatt einen Bruder mit dem anderen oder eine Schwester mit der anderen zu hadern und irgendwelche Beschuldigungen zu suchen. Im Anblick auf die Wiederkunft Jesu Christi, haltet zusammen. Dass wir in Liebe als eine Familie zusammen sind. Eine Familie, die zusammen betet, bleibt zusammen, sagte mal jemand. Und das ist eine große Wahrheit. Eine Gemeinde, die zusammen betet, die zusammen singt, die bleibt zusammen. Wir wollen uns den Kummer von Herzen singen und wir wollen uns die Probleme vor dem Thron Gottes wegbeten und wir wollen zusammenhalten in der Liebe. Weil wir sind auf dieser Welt nur so wenige. Und Jesus hat ja auch gesagt, fürchte dich nicht, du kleine Herde. Ich will dich vorbereiten zu meiner Wiederkunft. Halte zusammen, seid bereit, seid treu. Tut Dinge, die ihr im Blick auf die Ewigkeit nicht bereuen werdet. Ich denke oft darüber nach, dass Gott in meinem Leben doch möchte so leiten, dass ich so wenig wie möglich Blätter in meinem Leben habe, die mir später in der Ewigkeit leid tun, die man einfach wegtun wird. Da ist Gottes Gnade drüber. Es ist vielleicht ein Tag gewesen, den habe ich nicht für Gott gelebt, nicht so, wie er wollte, nicht im Gehorsam. Und dann tut man Buße und dann ist das auch vergeben. Aber das ist ein Tag in meinem Leben, ein Blatt für die Ewigkeit, das für die Ewigkeit nichts genützt hat. Lebt so und tut solche Dinge, die ihr im Blick auf die Ewigkeit nicht bereuen werdet. Wenn Jesus Christus kommt, dass er dann uns vorfindet an dem Werk, an das er uns gestellt hat. Haltet am Wort fest. Ehrt Jesus Christus. Jemand hat einmal über die Gemeinde Jesu Folgendes gesagt. Eine Gemeinde wächst dort am besten, wo das Evangelium klar, bedeutungsvoll und anhaltend gepredigt wird. Jesus Christus als Retter und Herr am meisten geehrt und dem Heiligen Geist geglaubt und gehorcht wird. Ich wünsche, dass alle Gemeinden so sein möchten. Und wenn Jesus Christus einmal wiederkommt, die Gemeinde abholen, dass keiner fehlen würde. Nun, die Gemeinde kann sich am besten vorbereiten durch Liebe. In dem Wort Liebe ist alles zusammengefasst. Was sollen denn Menschen tun, die diese Liebe nicht kennen oder nicht angenommen haben, die Liebe Jesu Christi? Diese Menschen haben heute noch die Möglichkeit der Entscheidung. Und wir sollen anhaltend noch weiter beten. Für all unsere Lieben, für die wir schon so viel gebetet haben. Und ihnen das noch einmal ans Herz legen. Gott ist die Liebe. Und diese Liebe hat Gott dadurch zum Ausdruck gebracht, dass er seinen eigenen Sohn auf diese Erde geschickt hat. Dass Gott aus Liebe seinen Sohn am Kreuz sterben hat lassen für die Sünden der Menschen. Und dann ist Jesus auferstanden und jeder, der an diesen auferstandenen Jesus glaubt, bekommt Sündenvergebung. Das ist der Heilsplan Gottes. Jeder Mensch, der sich nicht bekehrt, der Jesus Christus nicht im Glauben in sein Leben aufnimmt und Vergebung seiner Sünde bekommt und so vor Gott zu stehen kommt, er hat nur eine Chance, nämlich mit seinem Leben,
mit dem ewigen Leben, mit der ewigen Verdammnis für seine Sünde zu bezahlen. Aber um das aus dem Weg zu gehen, hat Gott in seiner großen Liebe seinen Sohn auf diese Erde gesandt. Das heißt, Gott ist die Liebe. Er hat die Welt so sehr geliebt, dass er seinen eingeborenen Sohn gegeben hat, damit alle, die an ihn glauben, nicht verloren werden, sondern ewiges Leben haben. Gott hat gesehen, dass der Mensch, der kann sich nicht mehr alleine helfen. Er wird einfach verloren gehen für alle Ewigkeit. Und dann hat er Jesus geschickt auf diese Erde. Und Jesus hat alle Sünden auf sich genommen. Er ist dafür gestorben am Kreuz von Golgatha. Dann ist Jesus auferstanden aus dem Tod. Es ist der Erste und der Einzige, der wirklich aus dem Tod auferstanden ist in einem neuen Leib. So etwas hat es nie gegeben. Es ist nie ein Mensch im Jenseits gewesen, der zurückgekommen ist und kann uns darüber was berichten. Das sind alles Märchen, wer das erzählt. Es gibt nur einen, der es wirklich war, und das ist Jesus. Und er ist auferstanden. Und jetzt sagt die Bibel uns, dass jeder, der an diesen Jesus glaubt, der ihm Vertrauen schenkt, der zu ihm kommt und sagt, Jesus, ich bin auch ein Sünder, vergib mir meine Sünden, dann macht Jesus das. Er vergibt den Menschen die Sünde und schenkt ihm ein neues Leben. Da öffnet sich eine Tür und dann darf der Mensch durch diese Tür hindurchgehen und auf den schmalen Lebensweg sein Leben weiterführen, auf dieser Erde, solange Gott es ihm schenkt. Und wenn so ein Mensch stirbt, der durch die Tür gegangen ist, welche Jesus selbst ist, Jesus sagt von sich selbst, ich bin die Tür. Und wenn jemand durch mich hineingeht, der wird Leben finden. Und wenn der Mensch, der auf der anderen Seite, auf dem schmalen Lebensweg lebt, irgendwann auch stirbt, dann kommt er auch vor Gott. Aber dann hat er einen Vorteil und der reicht aus zum ewigen Leben. Gegenüber allen anderen, die auf dem breiten Weg in die Ewigkeit gehen und auch vor Gott stehen werden. Derjenige, der den schmalen Lebensweg gegangen ist, der auf dieser Erde vielleicht Verachtung und Spott geerntet hat, der nie verstanden wurde, wenn er über Jesus sprach und anderen Menschen das auch predigte. Dieser Mensch, der kommt dann vor Gott und der wird genauso wie der andere vor Gott auch von sich aus nicht besser aussehen. Aber der Unterschied ist riesengroß. Der eine kommt mit Jesus an der Hand dorthin und dann sagt Jesus zu seinem Vater, das ist einer, der hat mich bei Lebzeiten auf der Erde angenommen. Der hat mich um Vergebung seiner Sünde gebeten und ich habe den Schuldzettel durchgestrichen. Der ist nichts schuldig, er darf hinein. Und da wird ein anderer kommen vom breiten Lebensweg, dessen Name nicht im Lebensbuch geschrieben steht. Und dann wird er vieles vorlegen. Er wird sagen, ich habe doch in deinem Namen dies gemacht und jenes getan. Ich habe doch gespendet. Ich war doch immer in einer Kirche. Und dann wird Jesus sagen, das tut mir leid, ich kenne dich nicht. Jenseits wird sich nichts mehr ändern können. Die Entscheidung fällt jetzt bei Lebzeiten, nicht danach, jetzt. Und jetzt erwartet Jesus, dass du zu ihm kommst. Das ist die letzte Frage. Was geschieht, wenn Jesus wiederkommt? In unserem Gleichnis, das wir gelesen haben, geschieht eine Trennung. Eine ganz gewaltige Trennung. Und es geschieht aber auch eine Vereinigung. Da wird die Gemeinde Jesu, die gläubigen Menschen, die Erlösten, die an Jesus geglaubt haben, die ihre Sünde Jesus gebracht und Vergebung bekommen haben, die werden mit ihrem Herrn vereint und die werden eingehen in die ewige Freude ihres Herrn. Geschwister, darauf dürft ihr euch freuen. Das müsst ihr jeden Morgen machen. Jeden Morgen dem Herrn sagen, Herr, danke, dass ich dein Kind bin. Und danke, dass du wiederkommst. Komme bald, Herr Jesus. Und dann an die Arbeit gehen. Das dürfen wir machen. Das ist eine Freude. Da wird es eine Vereinigung geben für alle Ewigkeit mit dem Herrn Jesus, mit unserem Bräutigam, aber auch mit den Vorangegangenen. Und dann haben wir in Ewigkeit Gemeinschaft mit denen, die den Herrn geliebt und ihm nachgefolgt sind. Aber da gibt es auch die ganz gewaltige Trennung. Wir haben alle vielleicht schon mal eine Trennung erlebt auf dieser Erde. Vielleicht ist jemand gestorben oder durch einen Unfall sogar ums Leben gekommen. Trennung tut weh. Trennung tut weh. Und wir wissen ja auch nie, wann das geschieht. Wie steht es um dir? Wir haben hier auch junge Menschen unter uns. Jungschar, Jugendliche oder auch Alte. Die sind der Ewigkeit noch näher, sehr wahrscheinlich, als einige unter den Jungen. Aber niemand weiß, wann diese Trennung kommt. Nun, diese Trennung hier auf dieser Erde, das ist ja eine Geschichte. Aber wie schlimm wird das sein, wenn Jesus kommt und dann die Trennung für die Ewigkeit passiert? Jesus sagt in Matthäus 24,
Vers 40, dann werden zwei auf dem Felde sein, der eine wird angenommen, der andere wird preisgegeben. Zwei Frauen werden mahlen mit der Mühle, die eine wird angenommen, die andere wird preisgegeben. Darum wachet, denn ihr wisst nicht, an welchem Tag euer Herr kommt. Wachet, denn ihr wisst es nicht. Macht euch bereit, wir wissen nicht, wann es geschieht. Aber wenn es geschieht, wenn Jesus plötzlich einmal wiederkommt, dann ist die Entscheidung gefallen. Dann ist es vorbei. Ach, wie viele Namen sind unter uns heute, die ich gar nicht nennen kann und auch nicht kenne, wo man sagen müsste, lieber Junge, wie oft und wie viel haben deine Eltern für dich gebetet? Lieber Ehemann, deine Frau, die ist schon fast müde vom Beten. So viele Jahre, aber sie glaubt, dass du auch einmal zum Herrn Jesus kommst, ehe der Herr kommt und es zu spät ist. Liebe Eltern, eure Kinder beten für euch vielleicht schon so lange. Hört doch einmal, sie beten. Und diese Gebete, die sollen erhört werden, ehe Jesus kommt, denn danach ist es zu spät. Hör bitte darauf, was der Herr heute zu dir sagt, wie er dich heute ruft. Denn wenn Jesus kommt, dann gibt es eine Scheidung für alle Ewigkeit. Oder eben eine Vereinigung für immer. Möge der Herr uns diese Warnung, die er uns heute sagen lässt durch sein Wort, dass wir es nicht einfach verwerfen. Wenn wir mit einem Auto fahren und plötzlich beginnt da so ein rotes Lämpchen anzuleuchten. Jedermann weiß, dass zu wenig Öl im Motor ist. Und niemand wäre so töricht, dass er einfach das Kabel abmacht von diesem roten Lämpchen. Sondern wir würden Öl zugießen, damit der Motor nicht kaputt geht. Wenn Jesus Christus heute zu dir spricht, dann darfst du dieses Signal nicht einfach auslöschen. Es kann sein, dass es der Ruf ist, den Jesus heute an dein Herz schickt. Komm zu mir, ich will dir Frieden schenken. Der Herr wartet auf dich. Es geht ja um deine eigene Seligkeit. Es geht um deine Ewigkeit, um die Frage, wo wirst du die Ewigkeit verbringen? Wenn der Herr Jesus wiederkommt, dann ist es vorbei. Dann wird Jesus irgendwann, wenn die Tür zu ist, und da stehen noch welche, die wollen rein, da wird Jesus sagen, das tut mir leid, aber ich kann es auch nicht mehr. Die Zeit ist abgelaufen. Das ist jetzt für ewig, für immer vorbei. Darum komm zu Jesus. Wer zu mir kommt, sagt Jesus, den werde ich nicht hinausstoßen. Glaubt an mich und glaubt an Gott und ihr werdet ewiges Leben haben.

Sie hörten einen Vortrag von Peter Giesbrecht zum Thema Jesus kommt wieder. Bist du bereit? Nach dem Matthäusevangelium Kapitel 25.

0: Es ist 14 Uhr.
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2: 10. Oktober. Denn der Herr selbst wird vom Himmel herabkommen und die Toten in Christus werden zuerst auferstehen. Diese Aussage finden wir in 1. Thessalonicher 4, Vers 16. Und in Offenbarung 20, Vers 13 steht: Das Meer gab die Toten, die in ihm waren, und der Tod und der Hades gaben die Toten, die in ihnen waren, und sie wurden gerichtet, jeder nach seinen Werken. Die Katakomben von Paris. Die Katakomben von Paris zählen zu den bekanntesten Sehenswürdigkeiten der Stadt. Sie bestehen aus einem weit verzweigten Netzwerk unterirdischer Gänge und Räume, das sich unter der französischen Hauptstadt erstreckt. Ursprünglich handelt es sich um Kalksteinbrüche, die ab dem späten 18. Jahrhundert in ein Ossuarium, also ein Beinhaus, umgewandelt wurden, da die Friedhöfe von Paris aufgrund von Überfüllung und Gesundheitsrisiken geräumt werden mussten. Heute beherbergen die Katakomben die Überreste von schätzungsweise 6 Millionen Menschen, die kunstvoll in Knochenhaufen angeordnet sind. Der für die Öffentlichkeit zugängliche Bereich umfasst etwa 1,7 Kilometer und bietet den Besuchern einen faszinierenden, wenn auch etwas düsteren Einblick in die Geschichte und das unterirdische Erbe von Paris. Unwillkürlich denke ich an die Auferstehung. Die Bibel macht deutlich, dass alle Toten einmal auferstehen werden, entweder zum Leben im Himmel bei Jesus oder zum Gericht. Siehe Johannes 5, Vers 28 und 29. Momentan herrscht in den Katakomben Totenstille, doch eines Tages wird Bewegung hineinkommen. Zuerst werden die gläubigen Verstorbenen auferstehen, wenn der Herr Jesus zur Entrückung der Seinen zurückkehrt. Ob viele aus den Katakomben von Paris dabei sein werden? Ungefähr 1000 Jahre später werden alle anderen auferstehen, um dann am großen weißen Thron gerichtet und in den Feuersee geworfen zu werden. Siehe Offenbarung 20, Vers 11 und 15. Dann werden die Katakomben endgültig leer sein. An welcher Auferstehung werden Sie teilhaben?

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Wir lesen aus dem Buch Jeremia, Kapitel 14, Vers 11 bis Kapitel 16, Vers 18 aus der Übersetzung Neues Leben. Der Herr verbietet Jeremia, für sein Volk zu bitten. Und der Herr sprach weiter: Du sollst mich nicht mehr für dieses Volk um Gnade bitten. Selbst wenn sie fasten, werde ich ihr Flehen überhören. Auch ihre Brandopfer und Speiseopfer werde ich verschmähen. Von mir haben sie nur noch Kriege, Hungersnöte und Pestepidemien zu erwarten. Ich wandte ein: Herr, du Allmächtiger, ihre Propheten versprechen ihnen doch immer wieder, alles ist gut, es droht weder Krieg noch Hungersnot. Der Herr will euch an diesem Ort immerwährenden Frieden schenken. Da antwortete mir der Herr: Diese Propheten reden Lug und Trug in meinem Namen. Ich habe sie nicht gesandt. Ich habe ihnen keine Botschaften aufgetragen und ihnen auch nicht befohlen zu reden. Sie gründen ihre Weissagungen auf Visionen und Offenbarungen, die sie gar nicht gesehen haben. Sie reden Unsinn, den sie sich selbst ausgedacht haben. Deshalb, spricht der Herr, werde ich diese Lügenpropheten bestrafen. Denn sie haben in meinem Namen geweissagt, obwohl ich sie nicht geschickt habe. Sie behaupten, dass weder Krieg noch Hungersnot drohen, deshalb sollen sie selbst im Krieg umkommen oder in einer Hungersnot zugrunde gehen. Die Menschen aber, denen sie geweissagt haben, werden verstreut auf den Straßen Jerusalems liegen. Sie werden umgekommen sein vor Hunger oder im Krieg. Es wird keiner übrig sein, der sie begraben könnte. Männer, Frauen, Söhne, Töchter, alle werden tot sein. So will ich sie für ihre Bosheit bestrafen. Du aber, Jeremia, sag ihnen Folgendes: Tag und Nacht weine ich bittere Tränen. Ich kann nicht mehr aufhören zu weinen, denn meine jungfräuliche Tochter, mein kostbares Volk, liegt tödlich verwundet am Boden. Wenn ich auf die Felder hinausgehe, sehe ich die Leichen der Menschen, die im Krieg erschlagen wurden. Wenn ich durch die Straßen der Stadt laufe, sehe ich verhungernde Menschen. Und auch eure Propheten und Priester laufen umher und kennen sich nicht aus. Ein Gebet um Heilung. Herr, hast du denn Juda ganz und gar aufgegeben? Ist dir Jerusalem wirklich so unerträglich geworden? Warum hast du uns so geschlagen, dass es für uns keine Hoffnung auf Heilung mehr gibt? Wir warteten sehnsüchtig auf Rettung, aber es gibt keine für uns. Wir hofften darauf, wieder gesund zu werden, aber es wurde immer schrecklicher. Herr, wir bekennen, dass wir dir gegenüber schuldig geworden sind, wir und unsere Vorfahren. Um deines Namens willen, Herr, gib uns nicht auf. Lass nicht zu, dass du und der Tempel, dein herrlicher Thron, zum Gespött werden. Brich nicht deinen Bund mit uns, vergiss uns nicht. Ist denn einer der fremden Götter in der Lage, es regnen zu lassen? Oder lässt der Himmel es vielleicht von sich aus regnen? Nein, der Regen kommt allein von dir, Herr, unserem Gott. Du allein bist unsere Hoffnung, denn nur du kannst uns helfen. Judas unausweichlicher Untergang. Dann sprach der Herr zu mir: Selbst wenn Mose und Samuel jetzt hier vor mir stünden und für dieses Volk um Hilfe flehten, ich würde nicht auf sie hören. Schaff mir dieses Volk aus den Augen, ich will nichts mehr mit ihm zu tun haben. Und wenn sie dich fragen, wohin sollen wir gehen? Dann antworte: So spricht der Herr. Diejenigen unter euch, die für den Tod bestimmt sind, sollen in den Tod gehen. Diejenigen, die für den Krieg bestimmt sind, in den Krieg. Diejenigen, die für die Hungersnot bestimmt sind, in die Hungersnot. Und diejenigen, die für die Gefangenschaft bestimmt sind, in die Gefangenschaft. Ich werde auf vier verschiedene Arten Vernichtung über sie bringen, spricht der Herr. Zum einen das Schwert, das sie erschlägt. Des Weiteren Hunde, die sie fortzerren. Außerdem Geier, die sie verschlingen, und schließlich wilde Tiere, die fressen, was von ihnen noch übrig ist.
so sollen sie zum Inbegriff des Entsetzens werden für alle Königreiche der Erde. Und das deswegen, weil Manasse, der Sohn Hiskias, so viel Unrecht getan hat, während er in Jerusalem als König regierte. Wer wird Mitleid mit dir haben, Jerusalem? Wer wird um dich weinen? Wer wird sich auch nur nach deinem Befinden erkundigen? Du hast mich zurückgewiesen und mir den Rücken zugekehrt, spricht der Herr. Deshalb werde ich meine geballte Faust erheben und dich erschlagen. Ich bin es leid, immer wieder Erbarmen mit dir zu haben. Ich werde euch gewaltsam aus euren Städten werfen, so wie man das Korn in die Luft wirft, um die Spreu vom Weizen zu trennen. Ich werde euch kinderlos machen und euch vernichten, weil ihr nicht bereit seid, von euren falschen Wegen umzukehren und euch wieder mir zuzuwenden. Es wird bei euch mehr Witwen geben, als es Sandkörner am Strand des Meeres gibt. Tod und Verderben sollen über die Mütter der jungen Männer kommen und sie urplötzlich mit Angst und Schrecken erfüllen. Die Mutter, die 7 Söhnen das Leben geschenkt hat, sinkt gebrochen vor Trauer nieder, sie keucht und ringt nach Luft. Keiner der Söhne ist am Leben geblieben. Die Sonne hat am helllichten Tag ihren Schein verloren. Nun steht sie fassungslos da und ist am Boden zerstört. Sie gehört nun zu den Kinderlosen, ist erniedrigt und in Schande gestürzt. Und den, der von meinem Volk noch am Leben geblieben ist, will ich dem Feind ausliefern, damit er getötet wird, spricht der Herr. Jeremias Klage. Da sagte ich: Wie geht es mir schlecht, meine Mutter? O, warum hast du mich nur geboren? Wo ich auch hinkomme, hasst man mich. Ich bin weder ein Gläubiger, der sein Geld fordert, noch ein Schuldner, der sich weigert zu zahlen, und doch verfluchen mich alle. Der Herr antwortete: Es wird alles wieder gut werden für dich, Jeremia. Ich werde es so fügen, dass deine Feinde dich um Hilfe bitten werden, wenn Notzeiten oder Zeiten des Unglücks über sie hereinbrechen. Kann man Eisen aus dem Norden und Kupfer zerbrechen? Weil mein Volk gegen mich gesündigt hat, werde ich allen seinen Reichtum und seine Schätze zur Plünderung freigeben. Ich werde euch zu Gefangenen machen, die ihren Feinden im fremden Land dienen müssen. Denn mein Zorn hat sich wie Feuer entzündet. Er lodert gegen euch und wird euch verbrennen. Da sagte ich: Herr, du siehst doch alles. Denk an mich und setz dich für mich ein. Bestrafe meine Verfolger. Lass nicht zu, dass sie mich töten. Denke doch daran, dass ich um deinetwillen leide. Deine Worte sind mein Leben. Ich freue mich von Herzen, wenn du mit mir redest, denn ich gehöre ja dir, Herr, du Allmächtiger. Nie nahm ich an den Festen teil, bei denen die Menschen ihre Scherze machen. Ich saß stets allein für mich, niedergedrückt von der Last des Zorns, den du mir auferlegt hast. Warum muss ich endlos leiden? Warum sind meine Wunden unheilbar? Du hast mich im Stich gelassen wie ein Bach, der im Sommer austrocknet und kein Wasser mehr gibt. Der Herr antwortete mir: Wenn du anderen Sinnes wirst und zu mir zurückkommst, will ich dich wieder in meinen Dienst aufnehmen. Wenn du keine unwürdigen Worte mehr von dir gibst, sondern nur noch Worte, die es wert sind, ausgesprochen zu werden, darfst du weiterhin mein Bote sein. Dann werden alle, unter denen du jetzt leidest, auf dich hören. Du selbst sollst dich aber nicht von ihnen beeinflussen lassen. Ich werde dich diesem Volk gegenüber zu einer Mauer aus Erz machen. Sie werden dir nichts anhaben können, selbst wenn sie noch so sehr gegen dich anstürmen sollten. Denn ich bin bei dir, um dir zu helfen und dir den Sieg zu schenken. Ich, der Herr, habe gesprochen. Ja, ich will dich aus der Hand der Bösen reißen und aus der Faust der Gewalttätigen befreien. Jeremia darf nicht heiraten. Der Herr gab mir eine weitere Botschaft. Du sollst an diesem Ort weder heiraten noch Kinder zeugen.
Denn der Herr kündigt Folgendes an über die Kinder, die in diesem Land geboren werden, über ihre Mütter, die sie zur Welt bringen, und über ihre Väter, die sie an diesem Ort zeugen. Sie sollen auf schreckliche Art und Weise sterben, und keiner wird da sein, der sie betrauert oder bestattet. Auf freiem Feld werden sie verrotten. Sie sollen im Krieg oder vor Hunger sterben, ihre Leichen von Aasgeiern und wilden Tieren gefressen werden. Judas Strafe. Der Herr spricht: Geh nicht zu ihren Begräbnissen oder in ihre Trauerhäuser. Sprich ihnen kein Beileid aus, denn ich habe ihnen meinen Frieden entzogen. Ich will ihnen keine Liebe mehr entgegenbringen und kein Mitleid. Alle sollen sterben, ob groß oder klein, ohne bestattet zu werden. Und niemand wird um sie trauern. Ihre Freunde werden sich nicht zum Zeichen der Trauer die Haut blutig ritzen, noch den Kopf kahl rasieren. Keiner wird da sein, der versucht, die Trauernden zu trösten, indem er sie zum Essen einlädt. Keiner wird einen Becher Wein bringen, um denen Trost zu spenden, die Vater oder Mutter verloren haben. Betritt kein Haus, in dem gefeiert wird. Du sollst dort weder essen noch trinken. Der Herr, der Allmächtige, der Gott Israels, spricht: Noch zu euren Lebzeiten werde ich dem Singen und Lachen in diesem Land ein Ende machen. Ihr werdet es mit euren eigenen Augen sehen. Selbst die fröhlichen Stimmen der Braut und des Bräutigams werden verstummen. Wenn du den Menschen das alles ankündigst, werden sie dich fragen: Warum hat der Herr beschlossen, uns so etwas Furchtbares anzutun? Womit haben wir das verdient? Was haben wir getan, das in den Augen Gottes nicht richtig war? Dann antworte ihnen: So lautet die Antwort des Herrn. Schon eure Vorfahren waren mir untreu. Sie haben andere Götter angebetet und ihnen gedient. Sie wollten mit mir nichts mehr zu tun haben. Sie wollten auch meine Gesetze nicht halten. Und ihr seid sogar noch schlimmer als sie. Jeder tut nur das, was sein böses Herz ihm eingibt. Keiner hört auf mich. Deshalb will ich euch aus diesem Land hinauswerfen und euch wegführen lassen in ein fremdes Land, das ihr nicht kennt und das auch eure Vorfahren nicht kannten. Dort könnt ihr gern fremde Götter anbeten. Ich will dann ohnehin kein Erbarmen mehr mit euch haben. Hoffnung im Unglück. Aber eines könnt ihr mit Sicherheit wissen. Es kommt die Zeit, spricht der Herr. Da wird keiner mehr beim Schwören sagen: So wahr der Herr lebt, der das Volk Israel aus Ägypten geführt hat. Stattdessen werden sie sagen: So wahr der Herr lebt, der das Volk Israel aus dem Land im Norden zurückgebracht hat und aus all den anderen Ländern, in die er es vertrieben hatte. Denn ich werde sie in das Land zurückbringen, das ich ihren Vorfahren gab. Erst einmal aber schicke ich viele Fischer, die sie fangen sollen, spricht der Herr. Ich sende zahlreiche Jäger aus, die sollen sie über alle Berge und Hügel hinweg jagen und in den Höhlen aufstöbern. Denn ich beobachte sie genau, und alles Böse, das sie tun, liegt offen vor mir. Ich werde sie doppelt für ihre Sünden bestrafen, denn sie haben mein Land mit ihren abscheulichen Götzen beschmutzt und haben überall in meinem Land diese widerlichen Götterfiguren aufgestellt. Aus der Übersetzung Das Buch lesen wir aus 1. Thessalonicher ab Kapitel 2, Vers 13 bis Kapitel 3, Vers 13. Eine Botschaft mit Auswirkungen. Deshalb drücken wir auch ohne Unterbrechung unseren Dank gegenüber Gott aus. Denn als ihr die Nachricht von Gott von uns gehört habt, habt ihr das nicht als etwas angesehen, was von Menschen kommt, sondern als das, was es ja wirklich ist, nämlich als Gottes Wort. Dieses Wort entfaltet seine Wirkung bei euch, die ihr auf Jesus vertraut. Ihr, Schwestern und Brüder, seid Nachahmer der Gottesgemeinden geworden, die in Judäa leben und tief in der Wirklichkeit des Messias Jesus gegründet sind. Denn ihr habt dieselben Leiden, wie sie ertragen müssen, ihr von euren Volksangehörigen, so wie sie von ihren, den Juden.
Damit meine ich natürlich diejenigen, die Jesus den Herrn und auch damals die Propheten getötet haben. Und auch uns haben sie verfolgt. Doch damit tun sie gerade nicht das, was Gott gefällt, und stellen sich dadurch letztlich gegen alle Menschen. Das zeigt sich auch darin, dass sie uns daran hindern wollen, den nichtjüdischen Völkern Gottes Nachricht, die zu ihrer Rettung dient, weiterzugeben. Auf diese Weise füllen sie das Maß ihrer Schuld gegen Gott immer weiter auf. Doch Gottes Zorn hat sie nun endgültig erreicht. Schwestern und Brüder, wir waren eine gewisse Zeit lang von euch getrennt. Dabei bedeutet das genau gesagt nur, dass wir euch nicht mit unseren Augen sehen konnten. Doch unser Herz war immer nahe bei euch. Umso mehr aber haben wir uns jetzt mit all unserer Kraft darum bemüht, euch persönlich zu sehen, denn es war unser fester Wille, zu euch zu kommen. Ja, das wollte ich, Paulus, nicht nur einmal, sondern zweimal. Doch der Satan, der Widersacher Gottes, hat uns daran gehindert. Denn worin besteht unsere Hoffnung, unsere Freude, ja, der Siegeskranz, auf den wir stolz sein können, wenn Jesus, unser Herr, wieder sichtbar erscheinen wird? Seid das nicht im Grunde auch ihr? Ja, ihr selbst seid der Grund für unsere Ehre und unsere Freude. Timotheus in Thessalonich. Deshalb, weil wir es nicht mehr aushalten konnten, haben wir beschlossen, dass wir allein in Athen zurückbleiben sollten, und haben Timotheus geschickt. Er ist unser Bruder und ein Mitarbeiter Gottes in der Aufgabe, die gute Botschaft des Messias zu verbreiten. Der hatte den Auftrag, euch zu stärken und darin zu ermutigen, an eurem Vertrauen auf Gott festzuhalten, damit keiner in diesen Anfeindungen aus der Bahn geworfen wird. Denn ihr selbst wisst ja, dass das ein Teil unserer Bestimmung ist. Denn als wir uns noch bei euch aufhielten, haben wir euch ja schon im Vorhinein gesagt, dass wir in solche Anfeindungen geraten werden. Genau so ist es dann auch eingetroffen, wie ihr ja wisst. Weil auch ich selbst es nicht mehr aushalten konnte, habe ich Timotheus zu euch geschickt, damit er in Erfahrung bringt, wie es um euer Vertrauen auf Jesus steht. Denn das war unsere Befürchtung, dass der Versucher, der Fallensteller, euch so sehr auf die Probe gestellt und zu Fall gebracht hätte, dass unsere Mühe umsonst gewesen sein könnte. Dann aber kam Timotheus wieder von euch hierhin zu uns zurück und brachte uns die gute Nachricht von eurem Vertrauen auf Gott und eurer tatkräftigen Liebe und dass ihr uns jederzeit in guter Erinnerung behalten habt, ja, dass ihr euch danach sehnt, uns zu sehen, so wie auch wir uns nach euch sehnen. Dadurch sind wir sehr ermutigt worden, durch euch, Schwestern und Brüder, mitten in unserer Notlage und in unseren Schwierigkeiten, durch euer Vertrauen auf Gott. Jetzt können wir weiterleben, wenn ihr in der Verbindung mit Jesus, dem Herrn, feststeht. Ein Gebet. Wie können wir Gott nur danken für euch und für all die Freude, mit der wir uns über euch vor Gott freuen? Dabei beten wir Tag und Nacht ganz inständig darum, dass wir euch mit eigenen Augen sehen können. Wir wollen gern noch das auffüllen, was an eurem Vertrauen auf Gott noch ergänzt werden muss. Ja, er selbst, Gott, unser Vater und auch Jesus, unser Herr, mögen unsere Schritte zu euch lenken. Und was euch betrifft, Jesus, der Herr, erfülle euch mit überfließender Liebe zueinander und zu allen Menschen. Diese Liebe empfinden wir ja auch für euch. Dabei wollen wir eure Herzen stärken, damit ihr ohne Tadel und ganz eindeutig auf ihn ausgerichtet vor unserem Gott und Vater dastehen könnt, wenn unser Herr, Jesus, der Messias, erscheinen wird, zusammen mit allen, die zu ihm gehören. Psalm 80 aus der Übersetzung Das Buch. Gebet nach der Zerstörung Jerusalems. Für den Musiker, nach der Melodie Lotusblüten, ein Bekenntnis von Asaph, ein Gotteslied. Du Hirte Israels, höre doch! Du, der du den Stamm Josef leitest wie eine Herde! Du, der du über den Cherubim thronst, strahle auf!
vor den Stämmen Ephraim, Benjamin und Manasse setze ein deine Kraft. Ja, komm und rette uns. Gott, richte uns wieder auf und lass deine Gegenwart aufleuchten, dann sind wir gerettet. Der Herr, Gott, der die Heere befehligt, bis wann bist du noch zornig, während dein Volk zu dir betet? Du ließest sie ihr Brot unter Tränen essen, und die Tränen, mit denen du sie tränktest, füllen ganze Krüge. Du machst uns zum Zankapfel, um den sich unsere Nachbarn streiten, und unsere Feinde haben für uns nur Spott übrig. Gott, der die Heere befehligt, richte uns wieder auf und lass deine Gegenwart aufleuchten, dann werden wir gerettet. Einen Weinstock hast du aus Ägypten geholt, andere Völker hast du vertrieben und ihn eingepflanzt. Du hast ihm weiten Raum gegeben, er konnte Wurzeln schlagen und sich so im Land ausbreiten. Sein Schatten bedeckte das Gebirge, seine Zweige überragten sogar die Zedern, die Gott geschaffen hat. Er streckte seine Zweige bis ans Mittelmeer und seine Triebe bis hin zum Euphratstrom. Warum hast du seine Mauern eingerissen, so dass alle ihn ausplündern, die auf dem Weg vorbeikommen? Das Wildschwein, das aus dem Unterholz kommt, frisst ihn kahl, und die kleinen Tiere des Feldes grasen ihn ab. Du Gott, der die Heere befehligt, wende dich doch wieder zu. Schau doch vom Himmel herab und sieh, und kümmere dich doch wieder um diesen Weinstock, ja beschütze den Spross, den deine rechte Hand selbst gepflanzt hat, ihn, den Sohn, den du für dich hast stark werden lassen. Im Feuer verbrannt ist er und abgeschnitten, vor deinem drohenden Angesicht vergehen sie. Deine Hand sei über dem Mann, der an deiner rechten Seite steht, über dem Menschensohn, den du für dich hast stark werden lassen. Dann werden wir uns nicht mehr von dir abwenden. Mach uns wieder lebendig, dann werden wir deinen Namen ausrufen. Herr, Gott, der die Heere befehligt, richte uns wieder auf. Lass deine Gegenwart aufleuchten, dann werden wir gerettet. Wir lesen aus Sprüche Kapitel 25 die Verse 1 bis 5 aus der Übersetzung Neues Leben. Weitere Sprüche Salomos. Es folgen noch mehr Sprüche Salomos, gesammelt von den Ratgebern Hiskias, des Königs von Juda. Es ist das Vorrecht Gottes, eine Sache zu verbergen, und das Vorrecht des Königs, sie aufzudecken. Niemand kann die Höhe des Himmels und die Tiefe der Erde erforschen oder wissen, was im Kopf des Königs vorgeht. Entferne die Schlacken vom Silber, und der Silberschmied wird ein Gefäß daraus formen. Verjage die Gottlosen vom Hof des Königs, und seine Herrschaft wird durch Gerechtigkeit gefestigt werden.

0: Es ist 14 Uhr und 30 Minuten.
1: Die Witwe des bekannten Märtyrers Jim Elliot hat nicht nur viele Bücher geschrieben, sondern hat auch jahrzehntelang Radiosendungen gehabt. Ich habe heute einen Brief gefunden, den eine Radiohörerin an sie geschrieben hat. Doch zuerst schreibt Frau Elliot: Die sogenannte Entscheidungsfreiheit von heute schafft keine wahre Freiheit, sondern sie führt in eine zerstörerische Abhängigkeit. Schauen wir uns zum Beispiel die Freiheit an, die die Welt unter dem Motto »Tu es einfach« anbietet. Eine Radiozuhörerin schrieb mir über ihre eigene verheerende Erfahrung unter diesem Einfluss und sie bat mich ausdrücklich,

Im Laufe der Jahre habe ich das immer wieder gedacht. Am Tag vor der Hochzeit missbrauchte mich mein Verlobter, gegen meinen Willen. Weil ich vorher nie Nein gesagt hatte, fühlte ich mich ihm jetzt hilflos ausgeliefert. Nach so vielen Jahren spüre ich immer noch den Schmerz und die Gewalt dieses Moments. Es gab keine Zärtlichkeit, keine Liebe, sondern nur Begierde. Wie hätte ich wissen können, dass diese eine Entscheidung von mir, meinen eigenen und nicht Gottes Weg zu gehen, über die Jahre eine solch negative Auswirkung haben würde? Jetzt weiß ich, welch ein kostbares, heiliges Geschenk wir in unserer Jugend gedankenlos wegwerfen. Als ich dann eines Tages meine Tochter fragen musste, »Bist du schwanger?«, antwortete sie weinend, »Ja.« Ich kann gar nicht sagen, wie sehr mich das verletzt hat, denn sie war nicht verheiratet. Obwohl ich für sie nicht diese Entscheidung getroffen habe, erkenne ich, dass ich sie durch meine Taten und meine Entscheidungen vor so vielen Jahren dem heftigen Angriff Satans ausgesetzt habe. Wenn ich doch nur jedem Mädchen in die Augen schauen und sagen könnte, »Mädels, jede unmoralische Entscheidung hat Konsequenzen. Es gibt Auswirkungen, die dich für den Rest deines Lebens bis in die nächste Generation verfolgen.« Die Radiohörerin schreibt weiter, »Wie gerne würde ich jedem Jungen in die Augen sehen und ihm sagen, sei stark, sei ein echter Mann, vertrau auf Gottes Wort und bleib diszipliniert, gib nicht deiner jugendlichen Begierde nach und tausche nicht dein Geburtsrecht der göttlichen Liebe für einen Haufen Schutt ein, der in deinem Herzen zu Asche verfallen wird.« Ich habe zu spät gelernt, was ein Mann Gottes einmal sagte, »Liebe kann immer warten, um zu geben. Begierde dagegen kann niemals warten, etwas zu bekommen.« Wiederhole diesen Satz. »Liebe kann immer warten, um zu geben. Begierde dagegen kann niemals warten, um etwas zu bekommen.« Und wissen Sie, es ist traurig, aber diese Momente der Leidenschaft und Begierden haben mir keine echte Freude gebracht, weder körperlich noch emotional, sondern nur Schmerzen. Frau Elliott fährt dann fort, die Bibel macht zu diesem Thema ganz klare Aussagen. Gott hat die Richtlinien festgelegt, die zu echter Erfüllung und Freude führen. In 1. Thessalonicher 4, Vers 1 bis 8 heißt es, »Zum Schluss bitten wir euch noch einmal im Namen Jesu, des Herrn, so zu leben, wie Gott es will und wie wir es euch gelehrt haben. Ihr richtet euch jetzt schon danach aus und wir ermutigen euch, es immer mehr zu tun. Denn ihr erinnert euch, was wir euch durch Jesus, den Herrn, gelehrt haben. Gott möchte, dass ihr heilig seid. Deshalb sollt ihr nicht unmoralisch leben. Dann wird jeder von euch so leben, dass er Gott Ehre macht. Nicht in zügelloser Begierde, wie jene Menschen, die Gott nicht kennen. Gott hat uns dazu berufen, heilig zu leben und nicht ein unreines Leben zu führen. Wer sich weigert, danach zu leben, der missachtet nicht nur menschliche Vorschriften, sondern er lehnt Gott damit ab, der euch seinen Heiligen Geist geschenkt hat. 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

0: Es ist 15 Uhr.
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2: Hi und herzlich willkommen zu einer neuen Folge von Deep Talk. Mein Name ist Tina und ich freue mich, heute wieder eine Predigt mit dir teilen zu dürfen. Diese Predigt wurde bei uns in der Gemeinde gehalten von einem Gastredner, Benjamin Neufeld. Und ich möchte dich jetzt einladen, ganz aufmerksam mit dabei zu sein. Das Thema lautet nämlich Groß, Größer am Dienen. Richtig spannend, was sich dahinter verbirgt, das hörst du jetzt.
3: Wer von euch kann was mit dem Begriff GOAT anfangen? Könnt ihr einmal die Hände hochheben? Das habe ich mir gedacht, also die Jüngeren zeigen auf und die Älteren eher nicht. Der Begriff GOAT, er kommt aus dem Amerikanischen oder aus dem Englischen und es bedeutet so viel, der greatest of all time. Übersetzt ins Deutsche heißt das, der größte aller Zeiten. Und in vielen Sportarten gibt es dann die sogenannte GOAT-Debatte. Wer ist der größte Fußballer aller Zeiten, Messi oder Ronaldo? Wer ist der größte Basketballer aller Zeiten, LeBron James oder Michael Jordan? Und wenn ihr euch fragt, ob die GOAT-Debatte erst jetzt mit den Sportarten kam, dann kann ich euch sagen, nein, diese GOAT-Debatte, die gab es damals schon zur Zeit Jesu, und zwar unter den Jüngern. Auch sie haben sich gefragt, wer ist unter den Jüngern der GOAT? Wer ist der größte Jünger? Wer ist der bedeutendste Jünger? Und Jesus gibt ihnen dann eine so wichtige Lektion mit und er zeigt ihnen, was wirkliche Größe in Gottes Augen ist. Und das wollen wir uns heute anschauen. Ich habe die Predigt überschrieben mit dem Titel Groß, Größer am Dienen. Groß, Größer am Dienen. Und ihr könnt gerne mit aufschlagen, Markus Kapitel 10. Wir werden uns genauer die Verse 42 bis 45 anschauen. Markus 10, 42 bis 45. Ich will uns aber nochmal vorher ganz kurz in den Kontext mitnehmen. Es gab da zwei Brüder unter den Jüngern Jesu, Johannes und Jakobus. Und sie kommen mit einer Bitte zu Jesus. Und sie machen das ganz raffiniert. Sie nehmen ihre Mutter mit. Sie nehmen ihre Mutter mit, um diese Bitte nochmal zu untermauern und zu verstärken. Und ihre Bitte ist, Jesus, lass uns zu deiner Rechten und zu deiner Linken sitzen in deinem Reich, neben deinem Thron. Da wollen wir sitzen. Und diese Bitte entsteht nicht aus dem Denken heraus, dass sie denken, wir wollen ganz nah bei Jesus sein. Das ist nicht der Grund, warum sie diese Bitte stellen. Sondern sie denken, wir sind die größten Jünger, wir sind die besten Jünger, wir sind die bedeutendsten Jünger. Wenn es jemanden gibt, der diese Plätze verdient hat, links und rechts neben Jesus, dann ja wohl wir. Jesus, du bist die Nummer eins, aber Nummer zwei und Nummer drei, das sind wir beide, Johannes und Jakobus. Und wie kommt es zu dem Denken? Jakobus und Johannes, die gehörten ja zu dem engeren Kreis der Jünger Jesu, gemeinsam mit Petrus. Ja, sie hatten exklusive Erlebnisse mit Jesus erlebt. Und dazu kommt noch, dass Johannes und Jakobus tatsächlich leiblich verwandt waren mit Jesus. Die Mutter von Johannes und Jakobus ist die Schwester von Maria, von der Mutter Jesu. Vielleicht nehmen sie auch deswegen ihre Mutter mit. Ja, sie wollen Vitamin B nutzen, Beziehungen nutzen, um diese Bitte nochmal zu verstärken und zu verdeutlichen. Und sie denken, wir sind etwas Besonderes und darum haben wir besondere Plätze verdient. Und Jesus antwortet mit einer Gegenfrage. Und zwar stellt er die Frage, könnt ihr den Kelch trinken und mit der Taufe getauft werden, mit der ich getauft werde? Und was Jesus damit meint, ist eigentlich Folgendes. Liebe Jünger oder Johannes und Jakobus, kennt ihr den Preis für diese Sitzplätze? Kennt ihr den Preis? Ihr kennt es vielleicht aus dem Flugzeug. Da gibt es für jeden Platz gibt es ein Ticket. Und je nachdem, wie gut dieser Platz ist, umso teurer ist das Ticket. Und Jesus fragt hier oder sagt seinen Jüngern, kennt ihr den Preis dafür? Es geht um den Kelch und es geht um die Taufe. Und damit meint Jesus, es geht um Leiden, es geht um Schmerzen, es geht um Gericht und Tod. Das ist der Preis, den ihr zahlen müsst, wenn ihr neben mir sitzen wollt. Das ist der Preis für diese Plätze. Ein Ausleger, er schreibt dazu, es gibt keinen Thron neben Jesus ohne einen Opferaltar. Und das fasst es ganz gut zusammen. Du kannst nicht neben Jesus sitzen, wenn du nicht alles vorher aufgegeben hast und Leid und Schmerzen auf dich nimmst. Und das ist die Antwort Jesu auf die Frage, können wir neben dir sitzen? Ja, aber macht euch den Preis erstmal bewusst. Das ist der Preis. Und dann gibt's einen zweiten Teil. Jesus sagt nämlich noch mehr. Er sagt, die Sitzordnung in meinem Reich später, die teile gar nicht ich ein, das macht mein Vater. Also ihr seid hier an der falschen Adresse. Die Sitzordnung, das macht mein Vater im Himmel. Er teilt ein, wer neben mir sitzen wird. Und so ist die Frage von den Jüngern eigentlich beantwortet. Dummerweise bekommen die anderen 10 Jünger mit, Johannes und Jakobus, sie wollten uns hintergehen. Sie wollten hinter unserem Rücken sich einen Vorteil bei Jesus schaffen und sich die besten Plätze sichern. Und was macht das mit den Jüngern? Sie werden unwillig. Ja, sie werden zornig darüber. Aber nicht aus dem Grund, weil die denken, wie können die beiden nur sowas fragen, sondern aus dem Grund, weil die sich denken, wenn es jemanden gibt, der Goat unter den Jüngern ist, der Größte unter den Jüngern ist, der den Platz neben Jesus verdient hat, dann bin ich das. Und so denken alle 10 Jünger. 2 sprechen es aus, die anderen 10 denken genau das Gleiche und das lässt sie unwillig darüber werden, dass Johannes und Jakobus hinter ihrem Rücken sich einen Vorteil schaffen wollten. Ja, unter den Jüngern herrscht ein unerbitterlicher Konkurrenzkampf. Und wenn wir jetzt nochmal vor Augen führen, wo Jesus sich eigentlich gerade befindet, dann wird das nochmal ein bisschen krasser. Und zwar, Jesus steht hier in dieser Geschichte unmittelbar vor seiner Kreuzigung. Nicht mehr lange, dann kommt der schrecklichste Moment in dem Leben von Jesus. Er wird gekreuzigt und er hat es sogar unmittelbar zuvor, hat er es angekündigt. Schaut mal in Vers 34, da sagt Jesus über sich selbst, und sie werden den Sohn des Menschen, gemeint ist Jesus, ihn werden sie verspotten und geißeln und anspucken und ihn töten und am dritten Tag wird er wieder auferstehen. Und dann kommt Vers 35, unsere Situation, da traten Jakobus und Johannes zu Jesus und fragen, Jesus, können wir nicht die Plätze links und rechts neben dir haben? Ehrlich jetzt? Das passt doch gar nicht in den Kontext rein. Jesus sagt, ich werde sterben, ich werde leiden, ich werde gegeißelt werden. Johannes, Jakobus, komm. Du Jesus, weißt du schon, wer eigentlich neben dir sitzen kann? Sind nicht wir vielleicht die Besten für diese Plätze neben dir? Das passt gar nicht. Dort, wo vielleicht seine Jünger Jesus mal ermutigen könnten, kurz vor seinem Tod, da sind seine Jünger damit beschäftigt, wer ist der Größte, wer hat die besten Plätze verdient. Sie verlieren das Kreuz, sie verlieren die Leiden Jesu komplett aus den Augen und stellen sich in die Mitte. Und jetzt können wir ganz schnell mit dem Finger auf die Jünger zeigen und verurteilend auf die Jünger zeigen und sagen, wir wären anders. Aber das glaube ich nicht. Gemeinde wird so schnell zu einem Ort von Konkurrenzkampf, ja da wo es darum geht, wer ist der beste Prediger? Wer hat den größten Einfluss in der Gemeinde? Wer ist der Wichtigste? Wer ist der Beliebteste? Wer ist der beste Sänger? Wer der beste Dirigent? Der beste Kinderstundenleiter? Und so weiter. Das kann so schnell passieren, dass wir genau da hineinkommen. Und selbst in Demut wollen wir uns so häufig konkurrieren. Ja, wer ist der Demütigste? Und wir denken, ja, wie demütig. Und es zeugt von Stolz, Arroganz und Hochmut. Und ich glaube, auch wir stehen immer wieder in Gefahr, das Evangelium und das Kreuz aus den Augen zu verlieren. Ja, und wir drehen uns um uns selbst. Und ganz ehrlich, die meisten von euch werden wissen, was gleich inhaltlich kommt. Ich erzähle den meisten von euch nichts Neues. Das habt ihr alles schon mal gehört. Oder viele von euch. Aber die Jünger, sie hatten es auch schon mal von Jesus gehört. Sie hatten es 3 Jahre lang bei Jesus in Perfektion vorgelebt bekommen. Jesus hat es ihnen ganz klar und deutlich gesagt, 1 Kapitel zuvor. Mindestens einmal hat er es ihnen schon gesagt, was wirkliche Größe bedeutet. Aber die Jünger haben es nicht begriffen und diskutieren immer wieder über das gleiche Thema. Und warum ist das so? Ich glaube, weil wir Menschen von Natur aus Herrlichkeitsmenschen sind. Und eigentlich sind wir geschaffen, um Gott die Herrlichkeit zu geben, um ihn zu verherrlichen. Aber wir haben es vertauscht und wir wollen uns verherrlichen. Wir wollen uns groß darstellen, dass wir groß rauskommen. Und das steckt so tief in uns drin. Und darum glaube ich, ist das gar nicht schlimm, wenn ihr schon wisst, was gleich kommt. Weil wir immer wieder daran erinnert werden müssen. Genau, es ist immer wieder, wir haben es immer wieder nötig, gerade in diesem Fach in die Schule Jesu zu gehen. Und das tut er jetzt auch mit seinen Jüngern. Und so kommen wir zum ersten Punkt. Weltliche Größe, zeige deine Macht. Ich lese uns den Vers 42. Aber Jesus rief sie zu sich und sprach zu ihnen, ihr wisst, dass diejenigen, welche als Herrscher der Heidenvölker gelten, sie unterdrücken und dass ihre großen Gewalt über sie ausüben. Jesus beginnt mit etwas Bekanntem. Er beginnt mit dem, was die Jünger bereits kennen. Ihr wisst, wer in der Welt der Große ist und wie sich der Große in der Welt benimmt. Zum einen wissen es die Jünger darum, weil sie Juden sind und zur Zeit Jesu waren die Römer an der Herrschaft und die Römer haben genau das vorgelebt. Wir haben hier das Sagen. Ihr seid unsere Untertanen und genau das haben die Jünger ja gesehen. Genau so haben die Römer gelebt. Genau das konnten sie am römischen Herrscher sehen. Aber sie wissen es auch, weil, wie ich gerade erwähnt habe, weil es ganz tief in ihrem eigenen Herzen war. Dieses Verständnis von Größe. Ja, ich will groß rauskommen, ich muss meine Macht zeigen, ich muss den anderen unterdrücken. Und genau das lesen wir ja, damit die Macht gezeigt wird, damit die Macht behalten wird in dieser Welt, genau darum unterdrücken die Herrscher. Sie unterdrücken, damit niemand zu groß rauskommt und damit sie auf dieser Position bleiben können. Und ich bin fest davon überzeugt, auch wir kennen Menschen, die mit Macht herrschen wollen. Ja, vielleicht kennst du jemanden auf der Arbeit. Wir sehen es aber auch jeden Tag in unseren Familien, dass jeder von uns das Sagen haben will. Und wir nutzen einander ja täglich eigentlich aus. Egal, ob es die Kinder sind, ob es die Eltern sind, ob es Ehepaare sind, wir nutzen uns gegenseitig aus. Wir sehen es vielleicht sogar in der Gemeinde, dieses Prinzip von Herrschen und den anderen ausnutzen. Wir kennen dieses Verlangen von uns selbst. Und das Spannende ist, die Kritik Jesu, sie richtet sich nicht daran, dass es Menschen gibt, die unrechtmäßig Autorität haben in der Welt. Das ist nicht die Kritik Jesu. Genauso hat er es vorgesehen. Aber er sagt, diejenigen, die diese Autorität haben, sie missbrauchen diese Autorität, sie missbrauchen ihre Macht. Und es geht ihnen gar nicht mehr um den anderen, sondern es geht ihnen darum, um Selbstdarstellung. Pure Arroganz, purer Stolz und pure Selbstverliebtheit und ein Verlangen, über den anderen zu herrschen. Aber das ist nicht nur etwas, was in der Welt sichtbar wird, sondern genau das haben wir bei den Jüngern gesehen, bei den Jüngern Jesu. Und Jesus sagt ihnen, diese Art von Größe, sie funktioniert vielleicht in der Welt, aber sie funktioniert nicht in Gottes Reich. Und so kommen wir zum zweiten Punkt. Göttliche Größe, sei ein Sklave. Göttliche Größe, sei ein Sklave. Ich lese uns mal die Verse 43 und 44. Unter euch aber soll es nicht so sein, sondern wer unter euch groß werden will, der sei euer Diener, und wer von euch der Erste werden will, der sei aller Knecht. Jesus, er zeigt seinen Jüngern auf, wer in Gottes Reich wirklich groß ist, und er macht zunächst einmal klar, vergesst die weltliche Größe, vergesst es, wie in der Welt die Großen handeln, vergesst es, schmeißt es weg. Das ist keine Größe in Gottes Reich. Unter euch aber, und an diesem Wort sehen wir, Christus leitet jetzt was ganz Gegensätzliches ein zu dem, wie es in der Welt ist. Und er sagt, in Gottes Reich ist der Große ein demütiger Diener und der Erste der Sklave von allen. Und so ehrlich können wir sein, das passt nicht in unser Verständnis von Größe, das beißt sich. Ja, in einer Ellbogengesellschaft, wo gilt fressen oder gefressen werden, da passt es nicht, diese Art von Größe. Und Jesus gebraucht hier zwei Begriffe für diesen Großen. Und das eine ist der Begriff des Dieners, Diakonos. Es ist eine Person, die sich nicht bedienen lässt, sondern die andere bedient. Und es gibt verschiedene Auslegungen zum Ursprung dieses Wortes, aber viele gehen davon aus, dass dieses Wort im Ursprung von einem Wort kommt, was so viel bedeutet wie aus dem Staub heraus, im Staub arbeiten, durch den Staub laufen. Es ist eine Person, die Drecksarbeit macht, ein Diener, der durch den Staub geht, der anpackt und der arbeitet, der andere bedient. Und in unseren Augen sind diese Menschen nicht wirklich von großer Bedeutung. Und der zweite Begriff, er ist hier übersetzt mit Knecht, es meint aber einen Sklaven. Wir sind dazu aufgefordert, Sklaven zu sein. Und vielleicht kennt ihr das als wiedergeborener Christ, bist du bereits ein Sklave Jesu. Du bist ein Sklave Jesu. Aber was ist so der Unterschied zwischen einem Sklaven und einem Diener? Ja, ein Diener, er ist ein Angestellter, der für einen gewissen Lohn arbeitet. Ein Sklave ist kein Angestellter. Ein Sklave ist Besitz. Schaut mal, ich bin Angestellter bei der Firma Homag. Und ich habe einen Arbeitsvertrag, in dem ich mich verpflichte, 35 Stunden in der Woche zu arbeiten. Und dafür werde ich entsprechend entlohnt. Als Arbeitnehmer habe ich viele Rechte und man könnte sagen, ich gehöre zur Firma Homag. Ich bin in gewisser Weise ein Diener Homags. Ich gehöre zur Firma Homag. Wäre ich ein Sklave von Homag, dann gehöre ich nicht mehr zur Firma, ich gehöre der Firma. Ich bin Besitz meiner Firma und das nicht nur 35 Stunden in der Woche, sondern 24/7. Als Sklave hätte ich kein Recht und keinen Willen, denn ich tue alles, was Homag mir sagt. Der Wille eines Sklaven, er verschwindet gänzlich im Willen seines Herrn. Ein Sklave gehört sich nicht selbst. Liebe Gemeinde, wir sind Diener Gottes, wir sind Sklaven Christi. Ja, wir gehören nicht zu Jesus, Wir gehören Jesus. Wir sind sein Besitz und unser Wille verschwindet ganz in dem Willen Jesu. Als Diener und Sklave Christi habe ich keinen Teilzeitjob. Ich habe nicht mal einen Vollzeitjob. Ich habe einen Allzeitjob. Jeden Tag, 24 Stunden. In unserem Leben gibt es eigentlich kein Ich mehr. Das ist das, was wir sind, wenn wir gerettet sind. Wir sind Sklaven Christi. Und ich glaube, vielleicht merkt ihr, ich merke es immer wieder, mein Leben passt gar nicht zu dem, was ich eigentlich bin. Ich bin Sklave Christi, aber mein Leben sieht so anders aus. Ich bin in meinem Leben ganz oft wie der Herr. Wie der, der alles zu sagen hat. Aber wir müssen festhalten, das ist nicht das, wozu Jesus uns auffordert. Und vielleicht wirst du bis jetzt mitgegangen sein und sagen, und du wirst mir sagen, Benny, weißt du was? Du hast vollkommen recht. Ich bin Sklave Christi. Ich weiß, das ist nicht immer in meinem Leben sichtbar, aber ich bin Sklave Christi. Aber dann lass uns mal schauen, was der Text eigentlich sagt. Markus 10, 44. Wer von euch der Erste sein will, der sei Jesu Knecht. Habt ihr mitgelesen? Der sei aller Knecht, genau. Wer von euch der Erste sein will, der sei aller Knecht, nicht Jesu Knecht, steht hier zumindest erstmal nicht. Wir sind trotzdem Jesu Knechte. Aber das heißt, du bist der Sklave deines Nächsten, deines Sitznachbars. Du bist Besitz deines Sitznachbarn. Er verfügt über dich. Und das, was Christus jetzt nicht meint, dass wir alle anfangen rumzukommandieren und zu herrschen, hier, du mein Sklave, geh mir die Füße putzen, das meint Jesus damit nicht. Aber er meint, dass jeder von uns sich freiwillig dem anderen als Sklave hingibt. Und das ist das Spannende. Sklave Christi zu sein bedeutet Sklave meines Nächsten zu sein. Wir kennen das Gebot, liebe Gott. Ja, das größte Gebot ist, Gott zu lieben und wen noch? Seinen Nächsten wie sich selbst. Das Gebot geht miteinander zusammen. Ja, wir können nicht Gott lieben und den Nächsten, unseren Nächsten nicht lieben. Gott sagt, das geht nicht, sondern wenn ihr mich liebt, dann liebt ihr den Nächsten, dann liebt ihr die Menschen. Und genauso ist es mit unserem Sklavendasein. Wir können nicht Sklave Christi sein und sagen, nee, von meinem Nächsten, da bin ich nicht der Sklave. Das passt nicht. Sondern Sklave Christi zu sein bedeutet, Sklave meines Nächsten zu sein. Und vielleicht können wir das jetzt mal zum Ausdruck bringen, indem ihr eurem Sitznachbar die Hand reicht und ihm sagt, ich bin dein Sklave, ich gehöre dir und du verfügst über mich. Vielleicht können wir das mal ganz kurz zum Ausdruck bringen. Und ihr schüttelt eurem Sitznachbar die Hände. Ich will mal die Frage stellen, ich habe das jetzt schon zweimal gemacht. Und ich frage mal die Frage, hat jemand von euch gesagt, du bist mein Sklave? Wer ist so ehrlich? Ja, hier vorne. Also das war jedes Mal das Gleiche. Es gab immer wieder die, die gesagt haben, du bist mein Sklave. Aber genau darum geht's ja nicht. Nicht wir fordern das ein vom anderen, dass er mein Sklave ist, sondern dass wir sein Sklave sind. Ja, nicht falsch anwenden, dass wir jetzt zu Hause jedem sagen, hier Papa, du bist mein Sklave und mein Bruder, du bist auch mein Sklave. Ne, das ist nicht die Anwendung, die ihr mitnehmen sollt. Genau, aber wie fühlt sich das an? Demütigend, ja. Komisch irgendwie. Also man fühlt sich ganz unwohl, wenn man das sagt. Ne, ich denke mir, was rede ich hier gerade? Das bin nicht ich, wenn ich sowas sage. Aber ich glaube, genau das deswegen musste Jesus immer wieder seine Jünger genau an diese Botschaft erinnern. Und er musste diese Botschaft so tief einprägen. Ja, wir kommen manchmal in den Gottesdienst mit der Haltung, dass du dich überlegen fühlst. Du bist etwas Besonderes. Ja, mir soll gedient werden. Und dann kommen wir hier rein und dann sagen wir, ach, der hat mich heute wieder nicht begrüßt. Ich bin da, aber niemand nimmt mich irgendwie wahr. Du kommst vielleicht in den Gottesdienst und du meinst, du bist einer von den Älteren und du meinst, ja, die Jüngeren, sie müssen mir mal dienen. Ich bin einer von den Älteren, ich bin schon lange in der Gemeinde. Wenn es jemanden gibt, der es verdient hat, dass ihm gedient wird, dann ich. Vielleicht bist du jemand, der immer wieder vorne steht auf der Bühne und du denkst, ich bin was Besonderes. Dienen, das können die anderen machen. Das sollen die anderen machen. Aber ein Diener und Sklave zu sein, das beschränkt sich nicht auf eine kleine Personengruppe in der Gemeinde, auf diejenigen, die vielleicht die Gabe dazu haben. Darum geht's nicht. Ich habe gehört, ihr habt vor einigen Wochen hier Diakone eingesetzt. Die Predigt ist nicht nur für Diakone. Die Predigt ist für jedermann. Ein Diener zu sein ist keine Gabe, die Einzelnen in der Gemeinde bekommen, es ist eine Aufforderung an alle. Sei ein Sklave. Egal ob jung oder alt, egal ob Mann oder Frau, egal ob Single oder verheiratet, wir sind Sklaven und Diener Christi und somit unseres Nächsten. Und wie kann das vielleicht ganz praktisch aussehen? Wo kann ich anfangen, ein Sklave zu sein? Und da will ich uns einfach sagen, fang da an, wo du bist. Wenn du zu Hause bist, fang an, bei deinen Kindern zu dienen. Fang an, deinen Eltern zu dienen, deinen Geschwistern. auf der Arbeit, deinen Arbeitskollegen, denen soll es gut gehen und ich will für sie da sein, damit es ihnen gut geht. Ja, achte vielleicht auf die Geschwister in unserer Gemeinde. Ihr habt, wer vielleicht eine Baustelle hat oder ihr wisst, jemand hat im Garten viel zu tun, geht hin und hilft. Ihr habt viele ältere Geschwister in der Gemeinde, die vielleicht nicht mehr so leicht den Haushalt machen können. Geh hin und diene. Helfe beim Haushalt. Vielleicht habt ihr auch Witwen und Alleinstehende. Diene, indem du für sie betest. Indem du sie besuchst, indem du ihnen Aufmerksamkeit gibst. Ja, die meisten von euch werden wahrscheinlich Wohnungen oder Häuser haben. Geh hin und lade ein. Wenn du siehst, dass der Boden im Flur schmutzig ist, dann geh und hol den Besen und mach es sauber und geh nicht und hol einen, der das sauber macht. Über einige sagt man, sie haben einen gesunden Lebensstil, sie ernähren sich gesund, sie gehen früh schlafen, machen Sport und so weiter. Und das heißt, dieser gesunde Lebensstil, er bestimmt das ganze Alltagsleben. Und ich glaube, ihr Lieben, wir brauchen als Christen diese dienende Lebenshaltung, diesen dienenden Lebensstil. Unabhängig davon, wo wir sind, mit wem wir zusammen sind. Alles soll davon bestimmt werden, von dieser dienenden Haltung, von diesem dienenden Lebensstil. Eine dienende und demütige Haltung bleibt nicht nur im Kontext der Gemeinde, da sind wir so gut drin. Ne? Zu Hause, ganz anders, hier in der Gemeinde vor den Leuten, da packen wir an, da sind wir Diener. Nur damit sie uns wieder sehen und denken, wir sind die Größten. Aber ein dienender Lebensstil beschränkt sich nicht auf Gemeinde, beschränkt sich nicht nur darauf, wo Leute dich sehen, sondern du bist überall ein Diener. Wenn du mit deinen Kindern spielst, wenn du mit deinem Ehepartner umgehst, wenn du mit deinen Arbeitskollegen redest, du bist ein Diener, wenn du mit diesem dienenden Lebensstil da herangehst. Vielleicht habt ihr euch schon mal gefragt, was ein Fußballstadion und Gemeinde gemeinsam haben. Wer hat sich das schon mal gefragt? Ja, ein Finger sehe ich. Was hat ein Fußballstadion und was hat Gemeinde zusammen? Oder was haben sie gemeinsam? Und manchmal habe ich den Eindruck, es ist so, es schauen viele auf ganz wenige. Einige verstehen Gemeindeleben so wie das Sitzen im Fußballstadion. Ja, 22 Mann mühen sich ab, während Tausende zuschauen. 22 Mann, die irgendwann ausgelaugt sind und eine Pause brauchen. Und Tausende von den Menschen, die wahrscheinlich zum Großteil wirklich Bewegung bräuchten, aber die einfach nur sitzen und zugucken. Unter den Zuschauern, da gibt es welche, die die Mannschaft anfeuern. Los, immer weiter, weiter geht's. Noch ein Tor. Dann gibt es aber auch diejenigen, sobald es schlecht läuft, buhen sie ihre Mannschaft aus und pfeifen sofort. Das könnte ich sogar besser. Wechselt den aus. Wechselt mich dafür ein. Kennt ihr? Wer hat sowas schon mal gesagt? Von den Jungs vielleicht? Ja. Genau so ist es. Wir schauen zu und wir sind sofort am Kritisieren. Ja, dann gibt's vielleicht auch diejenigen, die dem Spiel gegenüber völlig gleichgültig sind. Da ist vielleicht die Frau mit dem Ehemann mitgekommen und sie schaut eigentlich nicht auf das Spiel zu, sondern sie schaut ganz halt auf ihrem Handy, ist mit anderen Sachen beschäftigt und dann irgendwann fragt sie ihren Mann, du Schatzi, wer spielt hier gerade überhaupt? Und so gibt es verschiedene Arten von Menschen, die im Fußballstadion sind. Und ich glaube, dass wir das auch ganz gut auf die Gemeinde übertragen können. Da sind es die wenigen, die vielleicht richtig viel machen, die sich richtig reinhängen. Und die vielen, die zuschauen, einige applaudieren und einige feuern an, ja. Andere sind nur am Kritisieren. Und andere wiederum sagen, mir ist alles egal, was hier in der Gemeinde passiert. Ich bin zwar hier, aber mir ist alles egal. Aber ihr Lieben, Gemeinde Jesu ist kein Zuschauersport. Gemeinde Jesu hat leider viele Gemeinsamkeiten manchmal mit einem Fußballstadion, aber das sollte so nicht sein. Sondern jedem von uns wurden Gaben gegeben, Talente gegeben, die wir in die Gemeinde einsetzen dürfen, die wir in unseren Nächsten einsetzen dürfen. Wir sollen anpacken, wir sollen uns reinhängen für den Nächsten. Bei deiner Errettung gibt Jesus dir noch nicht eine Krone. Die wirst du einmal bekommen, aber nicht aufgrund deines Sklavendienstes, sondern aufgrund seiner Gnade. Aber auf dieser Erde bekommen wir bei unserer Rettung sowas. Was ist das? Wer sieht das? Ein Arbeitshandschuh, ne? Was macht man mit einem Arbeitshandschuh? Arbeiten, richtig. Also der Handschuh ist nicht dafür da, damit meine Hände warm gehalten werden. Und genau so ein Handschuh gibt uns im Bild gesprochen Jesus bei unserer Rettung. Er gibt dir diesen Handschuh, damit du arbeitest, damit du anpackst, damit du dienst. Und mein Wunsch für uns ist es, dass wir irgendwann mal, wenn wir bei Jesus ankommen, dass wir im Bild gesprochen diesen Handschuh abgeben und der ist völlig durchlöchert, er ist völlig schmutzig, weil wir angepackt haben. Und vielleicht gibt es jetzt den ganz Schlauen und der hat richtig gut zugehört bei dieser Predigt. Und du sagst jetzt, Benni, weißt du was, ich will gar nicht groß sein im Reich Gottes. Ich brauche den Platz nicht neben Jesus, mir reicht die letzte Reihe. Hauptsache, ich bin dabei. Deswegen das Sklavendasein als Christ, das Dienen, das können dann diejenigen machen, die ganz weit vorne sitzen wollen, aber nichts für mich. Ja, mir reicht die letzte Reihe, ich habe in der Schule auch immer hinten gesessen. Und wenn wir so denken, dann glaube ich, haben wir nicht wirklich verstanden, was das Evangelium eigentlich meint. Wir haben nicht begriffen, dass Christus uns gerettet hat und er uns immer mehr verändern will, damit wir immer mehr wie Christus werden. Der Text ist nicht nur dann für dich gültig, wenn du die ersten Plätze neben Jesus haben willst, sondern der Text gilt für dich, wenn es dein Ziel ist, immer mehr wie Jesus zu werden. Weil er der Grund und meine Motivation hinter diesem Sklavendasein ist. Und ohne ihn macht dieses Sklavenleben überhaupt keinen Sinn. Und so komme ich zum letzten Punkt. Der größte Diener und König, Jesus Christus. Ich lese uns den Vers 45. Denn auch der Sohn des Menschen ist nicht gekommen, um sich dienen zu lassen, sondern um zu dienen und sein Leben zu geben als Lösegeld für viele. Schaut mal, ich glaube, unser Problem liegt häufig darin, dass wir meinen, ich mach schon so viel. Aber schau dir mal den an, der macht keinen einzigen Finger krumm, aber ich mach doch schon mega viel. Und ich soll sein Sklave sein? Aber wir sehen, nicht unser Nächster ist der Maßstab für unseren Dienst, sondern Christus ist der Maßstab für meinen Dienst. Ich vergleiche mich mit Jesus. Und wenn ich mich mit ihm vergleiche, dann gibt es niemals die Gefahr, dass du ein zu großer Sklave bist. Die Gefahr gibt es nicht. Die kannst du aus deinem Kopf rauslöschen. Das gibt es nicht. Weil er meinen Dienst immer bei Weitem übertrifft. Versteh mich nicht falsch. Ja, ich rede jetzt hier nicht von einer körperlichen Zerstörung, dass ich meine Gesundheit komplett weghauen muss. Ja, darum geht's nicht. Es geht einfach darum, dass ich zu jeder Zeit diene mit den Talenten, die Gott mir gegeben hat. Und da hat der eine vielleicht mehr Kapazitäten als der andere. Aber es geht um diese dienende Lebenshaltung, diese demütige Lebenshaltung, dass ich mich dem anderen hingebe als Sklave mit den Dingen, die Gott mir anvertraut hat. Und wir sehen, nicht mein Nächster ist der Maßstab für meinen Dienst und er ist auch nicht der Grund für meine Hingabe. Ja, wir dienen unserem Nächsten in der Gemeinde nicht, weil er uns so viel Gutes getan hat. Wir dienen, weil Christus für uns alles getan hat. Wir geben unser Leben nicht auf für den Nächsten, weil der Nächste das in der Gemeinde für mich getan hat, sondern weil Christus sich vollständig gegeben hat für uns. Wir demütigen uns nicht, weil der andere so demütig ist, sondern weil der Größte aller Zeiten, der wirkliche Gott, Jesus Christus, der the greatest of all time, ja, der König aller Könige, der Herr aller Herren, weil dieser Mann sich gedemütigt hat. Und er hat sein Leben gegeben für uns Menschen. Wenn es einen geben würde, der das Recht hätte, sich bedienen zu lassen, dann Jesus. Aber wir lesen, er kommt nicht, um sich dienen zu lassen, sondern um selbst zu dienen und sein Leben zu geben. Als Jesus vor Pilatus steht, da fragt Pilatus ihn eine Frage und er fragt ihn, Jesus, bist du der König der Juden? Und warum stellt Pilatus diese Frage? Wenn wir uns das mal vor Augen halten, wie Jesus da vor Pilatus steht, gebunden, geschlagen, verwundet und angespuckt mit einer Dornenkrone, und dieser Mann soll ein König sein? Jesus sieht so anders aus wie jeder andere normale König in dieser Welt. Ja, sie spielen ihre Macht aus, sie unterdrücken ihre Gegner. Und wenn Jesus wirklich der König der Juden ist, warum steht er dann da so? Geschlagen, gebunden? Und Jesus sagt zu ihm, ja, ich bin König, aber mein Reich ist nicht von dieser Welt. Und es funktioniert auch nicht so wie in dieser Welt. Ich bin ein anderer König, wie du ihn dir vorstellst. Christus selbst als König aller Könige, er hätte das Recht, alle Menschen zu vernichten. Aber er lebt seinen Jüngern vor, was wahre Größe im Reich Gottes bedeutet, und er demütigt sich so sehr, dass er zu Unrecht gekreuzigt wird. Und dann lesen wir noch den letzten Punkt. Christus kam nämlich nicht nur darum, um uns ein Vorbild zu geben, wie wir auch Diener und Sklaven unseres Nächsten sein sollen, sondern sein Dienst ist gleichzeitig unsere einzige Hoffnung. Seine Hingabe ist nicht nur Vorbild, sondern unsere einzige Hoffnung auf Rettung und Vergebung. Und hier an dieser Stelle wird ein Wort gebraucht, was den Loskauf eines Sklaven meint. Das Lösegeld bezahlen, ja. Es musste ein Lösegeld bezahlt werden, damit ein Sklave freigekauft werden kann. Und die Bibel sagt uns, wir waren Sklaven der Sünde und wir brauchten ein Lösegeld. Für wen? Nicht für den Teufel, sondern für Gott selbst. Er ist der gerechte Richter und seine Gerechtigkeit und seine Heiligkeit, sie musste bezahlt werden, weil man das nicht zusammenbringen konnte, die Sünde des Menschen mit Gottes Gerechtigkeit und Heiligkeit. Und um uns Menschen loszukaufen von dieser Sklaverei der Sünde, hat Christus das Lösegeld bezahlt, er hat die Strafe getragen, er hat den Zorn Gottes, der uns treffen sollte, den hat er auf sich geladen und ist anstelle von uns gestorben. Und vielleicht kennt ihr die Situation, wenn ihr mal in einem Laden geht und ihr geht mit Bargeld da rein. Ich weiß, die meisten gehen wahrscheinlich nur noch mit dem Handy oder mit einer Karte da rein, aber früher war das so, als ich noch kleiner war, da haben mir meine Eltern ja keine Karte mitgegeben, sondern Kleingeld. Dann habe ich mir meine Sachen zusammengesucht und ich bin am Kassenband und ich zähle die ganze Zeit mein Geld. Wird das reichen? Habe ich mich vielleicht verrechnet? Und ich zähle das Kleingeld. Und ihr Lieben, wenn wir an Christus glauben, dann können wir uns sicher sein, dass das Lösegeld, was Jesus bezahlt hat, vollkommen ausreicht. Das wird nicht mal knapp. Es reicht vollkommen aus für dich, um dich loszukaufen von dieser Sklaverei und dich zu seinem Kind zu machen und zu seinem Sklaven. Ja, du musst dir keine Gedanken machen, reicht das? Muss ich vielleicht irgendwas selber hinzufügen, irgendwas selbst dazu zahlen? So nach dem Motto, Christus hat 99% gezahlt und ich zahle noch 1% mit meinem Dienst. Nein, darum geht's nicht. Wir dienen nicht, um gerettet zu werden. Oder um unserer Rettung vielleicht auch nur ein klitzekleines bisschen hinzuzufügen. Wir dienen, weil wir gerettet sind.

0: Person zur niedrigsten Person gemacht. Und er wurde dann aber wieder von seinem Vater über alle Maßen erhöht. Und er wird einmal wiederkommen, wieder als König, dann aber in Macht und Herrlichkeit. Und ja, in gewisser Weise gilt dasselbe Prinzip auch für seine Knechte, für seine Kinder. Nicht derjenige, der sich selbst erhöht, dem wird gedient werden. Sondern wer sich selbst erniedrigt, wer dient, der wird erhöht werden. Ja, ich will zusammenfassen. Wir haben hier an diesem Beispiel gesehen, was wirkliche Größe in Gottes Augen ist. Groß, größer am Dienen. Das ist der Größte. Wir haben drei Punkte gesehen. Weltliche Größe bedeutet, zeige deine Macht, spiele deine Macht aus, halt den anderen klein und gib ihm ja zu bemerken, dass du der Größere bist. Aber wir haben gesehen, göttliche Größe bedeutet, sei ein Sklave und diene dem anderen in Demut. Und all das angetrieben durch den größten Dienst und die größte Hingabe der Weltgeschichte, die Hingabe Jesu, die Selbsthingabe Jesu. Und ihn wollen wir darin immer mehr sehen und ihn wollen wir auch dafür bitten, dass er uns Gnade schenkt, dass wir immer mehr so werden wie er. Amen.
1: Soweit auch schon zu der Predigt und ich weiß nicht, wo du dich wiedergefunden hast, aber ich musste auf jeden Fall ein paar Dinge reflektieren, wie ich so im Alltag handle, reagiere und da wäre auf jeden Fall noch viel Luft nach oben und ich hoffe, dass du auch einiges mitnehmen konntest, dass du dir ganz bewusst vornimmst, Dinge umzusetzen, das in deinem Leben praktisch werden zu lassen und nicht so zu sein wie in dem Beispiel des Stadions, wo viele einfach nur rumsitzen und andere ausbuhen oder gar nicht interessiert sind. Genau, das wünsche ich für dich, das wünsche ich für mich und somit wollen wir jetzt die Sendung enden mit einem Lied von Miroslav Krobak, Wenn der König wiederkehrt, passend zu der Predigt. Und hiermit verabschiede ich mich dann. Bis nächste Woche.

Schön, dass du heute dabei warst. Wenn es für dich ein Segen war und du etwas mitnehmen konntest, dann teile Deep Talk gerne mit deinen Freunden und fühl dich frei, auch uns ein Feedback zu schreiben. Wir würden uns da sehr drüber freuen. 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Falls du Fragen und Anregungen, zum Beispiel Themenvorschläge hast, schreib uns gerne. Wir wünschen dir noch eine gesegnete Woche mit den Worten aus Kolosser 3, Vers 17. Und was immer ihr tut, in Wort oder Werk, das tut alles im Namen des Herrn Jesus und dankt Gott dem Vater durch ihn.

0: Ich begrüße euch ganz herzlich zur DX-Sendung hier von Radio HCJB am Wochenende 10. 11. Oktober. Schön, dass ihr auch heute eingeschaltet habt. Es geht los mit den DX-Tipps und Heinz Schulz. Dann hören wir eine kleine Andacht mit Rüdiger Klaue und zum Schluss das Programm der Welle 370 des Funkerbergmuseums Königs Wusterhausen. Mein Name ist Horst Wiese und ich wünsche euch angenehme und störungsfreie 30 Minuten.
1: Herzlich willkommen zu einer neuen Ausgabe der DX-Tipps bei Radio HCJB und FM Kompakt. Am Mikrofon begrüßt euch wie immer Heinz Schulz. Alle Sendezeiten sind, sofern nicht anders angegeben, in UTC. Es wird wieder etwas leerer auf dem europäischen Mittelwellenband. Tom Kamp, Delta Foxtrot 5, Juliet Lima berichtet über die ADX-Liste, dass laut einer Meldung der BBC die Mittelwellensendungen der Lokalsender in Cumbria, Derby, Gloucestershire, Norfolk und Somerset bis Ende November 2026 eingestellt werden. Dies sei die letzte Phase eines Abschaltprozesses, der 2011 angekündigt wurde und dessen schrittweise Abschaltungen bereits 2018 und 2020 erfolgten. Auch in Spanien wurde schon am 29. September der Sender Zamora, der bislang auf 1269 kHz von COPE genutzt wurde, abgeschaltet. Auch wenn das für den ein oder anderen nicht so erfreulich sein sollte, bietet dies gerade zur beginnenden dunkleren Jahreszeit Chancen, exotische Stationen, die bislang in unseren Breiten nicht hörbar waren, zu entdecken. Wir kommen dann auch gleich zu etwas Exotischem. Die Voice of America ist seit dem 30. September wieder auf Mittelwelle über Stationen in Korea zu empfangen. Dank der aktuell guten Empfangsbedingungen können die Sender von FEBC, der Far East Broadcasting Corporation, über die die Stimme Amerikas ausgestrahlt wird, auch bei uns gut aufgenommen werden. Die Station HLKX ist gegen 19 Uhr auf 1188 kHz zu hören. Auf 1566 kHz ist das VOA-Programm über HLAZ von 17 bis 18 Uhr sehr gut zu hören. Es muss aber nicht immer absolut exotisch sein, was den AM-Fernempfang betrifft. Die Tage werden wieder kürzer und es wird immer früher dunkel. Daher lohnt es sich, das Mittelwellenband zu durchforsten. Bernd Seiser vom RTI-Hörerclub Ottenau weist auf das Museumsradio Bad Ischl auf 1476 kHz hin. Da gibt es samstags ab 18 Uhr das DX-Wunschkonzert. Das wäre doch eine gute Gelegenheit, die Musikgeschmäcker anderer Hobbykollegen kennenzulernen. Die Sendung ist auch sehr zuverlässig abrufbar bei www.dxc.de. An dieser Stelle Dank an Michael Bethke für die Bereitstellung. Radio Eule, der kleine 10 Watt Mittelwellensender des Deutschen Museums in München, hat seine Sendefrequenz von den in Europa unüblichen 1500 kHz nun auf 1494 kHz im 9 kHz Raster gewechselt. Die bisherige Frequenz ermöglichte es, die Station auch fernab von München zu empfangen, was durch den Frequenzwechsel nun wesentlich sportlicher sein dürfte. Bernd Seiser weist auf Radio Joystick hin. Die Station sendet am ersten Sonntag des Monats um 10 Uhr UTC, ab November dann 11 Uhr UTC auf 11.805 kHz. Neben guter Dancefloor-Musik werden auch fundierte Informationen über den Inselstaat Malta vermittelt. Charlie Prince bestätigt Empfangsberichte zuverlässig mit einer Antwort-Mail. Die Adresse lautet Chapri, geschrieben C-H-A-P-R-I, at radiojoystick.de. Erinnern möchte ich an die Sondersendung von SM Radio Dessau anlässlich des dritten Hörertreffens am 10. Oktober. An diesem Tag wird von 12 bis 12.30 Uhr auf 6095 kHz mit 100 kW aus Nauen gesendet. Bereits einen Tag später, am 11. Oktober, kommt dann die reguläre Sendung von SM Radio Dessau. Diese ist von 11 bis 12 ebenfalls aus Nauen auf 6095 kHz und parallel auf 6070 kHz mit 10 kW via Channel 292 zu hören. Thema der Sendung ist die Sängerin Taylor Swift. Und aufgepasst, die Sendung wird an diesem Tag erstmals wieder ab 20 Uhr auch über das Museumsradio Bad Ischl auf Mittelwelle 1476 kHz wiederholt. Jake FM sendet ab 26. Oktober wieder jeden vierten Sonntag im Monat von 13 bis 15 Uhr via Channel 292 auf 6070 kHz. Die Sendung wird dann am darauffolgenden Samstag von 9 bis 12 ebenfalls auf 6070 kHz wiederholt. Danke an Thomas Becker für die letzten beiden Mitteilungen. Es geht weiter mit Meldungen aus dem Digitalradiobereich. Suton Radio setzt einen weiteren wichtigen Schritt beim Ausbau seiner terrestrischen Verbreitung. Die Medienanstalt Hessen hatte Suton Media GmbH eine auf 5 Jahre befristete Zulassung für das bundesweit ausgerichtete Hörfunkvollprogramm Suton Radio erteilt. Damit verfügt die Station über die medienrechtliche Grundlage für den weiteren Ausbau seiner Verbreitung in Deutschland. Seit 1. Oktober wird Suton Radio zusätzlich über DAB Plus im Multiplex Bad Kreuznach-Bingen auf Kanal 12a ausgestrahlt. Zuvor gab es bereits einen Testbetrieb. Suton Radio richtet sich insbesondere an Hörerinnen und Hörer aus den Ländern des ehemaligen Jugoslawiens sowie an Menschen mit Interesse an Musik, Kultur und Informationen aus Südosteuropa. Kontrafunk hat eine bundesweite Radiolizenz erhalten. Bereits am 7. Juli hat die Sächsische Landesmedienanstalt die entsprechende Zulassung erteilt, wie die Kommission für Zulassung und Aufsicht der Landesmedienanstalten inzwischen bestätigt hat. Das Programm soll über DAB Plus verbreitet werden. Offen ist noch, in welchen Ensembles dies der Fall sein soll. Die Sendeanstalt wurde vom Journalisten Burkhard Müller-Ulrich gegründet und gehört zu den rechtskonservativen Alternativmedien. Kontrafunk sendet seit Sommer 2024 bereits in der Schweiz über DAB+. Und das waren die DX-Tipps für heute. Beste 73 und 55 aus Frankfurt am Main und auf Wiederhören bis zum nächsten Mal.

0: Ein ganz herzliches Dankeschön an Heinz für die DX-Tipps. Ihr hört weiterhin das DX-Programm hier von Radio HCJB. Wieder nichts Neues hier aus Schottland. Ich habe nur gerade festgestellt, dass Surf Music, wo ich doch oft auch die Nachrichten aus Deutschland höre und so, nicht mehr so ganz funktioniert, wie es sollte. Also viele Radioprogramme, vor allen Dingen die ARD-Radioprogramme, funktionieren nicht mehr so. Naja, ich muss mal gucken, was ich jetzt mache. Es geht weiter mit der kleinen Andacht und Rüdiger Klaue.
1: Der bekannte Evangelist Samuel Keller hatte im Alter einen treuen Diener, der ihn auf allen seinen Reisen begleitete und die vielen kleinen äußeren Dinge einer Reise erledigte. Abends, wenn Samuel Keller in den überfüllten Kirchen sprach und die Menschen von den Worten tief beeindruckt waren, hielt es den Diener oft nicht mehr auf seinem Platz in der ersten Bank. Er sprang auf und rief in die Kirche hinein: »Das ist mein Herr, und ich bin sein Diener.« In diesen Worten klang die ganze Freude auf, einen solchen Herrn zu haben. Diese Freude konnte er nicht für sich behalten, er musste sie hinausrufen und anderen mitteilen. Wir rufen zu Jesus im Gebet, die Zwiesprache eines Menschen mit Gott. Aber dann ist Sprache des Glaubens auch das Zeugnis vor anderen, beides gehört zusammen, das Reden mit Jesus und das Reden von Jesus. Paulus sagt, wenn man von Herzen glaubt, so wird man gerecht, und wenn man mit dem Munde bekennt, so wird man gerettet. In Römer 10, Vers 10. Warum entschuldigen wir uns, dass wir Christen sind? Wir gehören dem Herrn der ganzen Welt, dem Herrn über Raum und Zeit. Da brauchen wir uns nicht ängstlich zu verstecken. Wir dürfen fröhlich und begeistert weitersagen: Das ist mein Herr. Und dann gibt es sicher auch eine Sprache des Glaubens mit den Händen und dem Tun, wenn wir nach den Worten Jesu leben und anderen in seinem Namen begegnen. Mit dem Herzen glauben, mit dem Munde bekennen und mit den Händen das Richtige tun, wäre ein wunderbarer Dreiklang des Lebens. Die eine Sprache des Glaubens in drei verschiedenen Tönen, die zusammengehören. Nun danket alle Gott mit Herzen, Mund und Händen.

Ihr seid weiterhin eingeschaltet beim DX-Programm von Radio HCJB. Und ich komme zu unseren Frequenzen und Sendezeiten. Ihr hört das DX-Programm jeden Samstag und Sonntag zu folgenden Zeiten: 6.30 Uhr, 11.30 Uhr, 16 Uhr, 19 Uhr und 23 Uhr, jeweils mitteleuropäischer Sommerzeit. Ihr könnt die Sendung verfolgen auf der Kurzwelle auf 3.995 kHz im 75 Meter Band und 5.920 kHz im 49 Meter Band. 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Zum Schluss der Sendung gebe ich wie immer unsere Adresse bekannt. Ihr könnt uns übrigens hören 24 Stunden, 7 Tage die Woche. Es geht weiter mit dem Programm der Welle 370 des Funkerbergmuseums Königs Wusterhausen.

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2: Ein Funkturm für Berlin. Hoch vom Berliner Himmel umblaut, ist ein stählener Turm gebaut. Steil in die Berliner Luft, umleuchtet vom letzten Sommerduft. Im neuen Berlin, im Berliner Wind, das allerjüngste Berliner Kind. Berliner Jahre werden gehen, Sturm wird kommen, der Turm wird stehen. Mit diesem Weihegedicht, vorgetragen von Hans Bredow, wurde eines der bekanntesten Bauwerke Berlins der Nutzung übergeben, der Berliner Funkturm. Die Versorgung Berlins mit dem neuen Medium Hörfunk war in den ersten Senderjahren nicht zufriedenstellend. Um die Reichweite zu erhöhen, wurden mehrere Sender in Betrieb genommen. Einer davon sollte in Berlin-Witzleben aufgebaut werden, um das neu entstehende Gelände der Funkausstellung sicher mit Hörfunk zu versorgen. Als Antenne plante man hier etwas ganz Besonderes. Ein Wahrzeichen der Funkindustrie sollte es werden. Im Dezember 1924 begannen die Bauarbeiten. Von den 4 Fußpunkten aus erhebt sich die Stahlgitterkonstruktion nach oben verjüngend bis in 135 Meter Höhe. Dabei wurde aus Kostengründe auf verzierende Elemente verzichtet, sodass der Turm insgesamt sehr feingliedrig erscheint. Bereits nach 4 Monaten war die 600 Tonnen schwere Konstruktion fertig und es konnte mit dem weiteren Ausbau begonnen werden. Nach einer Idee des Journalisten Karl Vetter und auf Betreiben des Direktors des Berliner Messeamtes, Alfred Schick, bekam der Berliner Funkturm eine weitere Funktion. Er sollte Publikumsmagnet werden. Und so wurden in 55 Meter Höhe ein Restaurant und in 126 Meter Höhe eine Aussichtsplattform gebaut. Der Aufzug bis zur Aussichtsplattform und die Werbefläche aus 4000 Glühbirnen unter dem Restaurant stellten für die damalige Zeit technische Meisterleistung dar. Am 3. September 1926, pünktlich zum Beginn der dritten großen Funkausstellung, wurde der Berliner Funkturm seiner Bestimmung übergeben und war ein Publikumsmagnet. 500.000 Besucher zählte der Funkturm in den ersten 3 Jahren. Seine Funktion als Antennenträger aber enttäuschte die Erwartungen. Die an ihm installierte T-Antenne in 70 Meter Höhe verbesserte die Rundfunkversorgung nur eingeschränkt. Auch eine später verwendete Schrägdrahtantenne brachte keine Veränderung. Für die Verbreitung von Mittelwellenrundfunk erwies sich der Funkturm als eher ungeeignet. Ganz anders war das, als im Jahr 1929 an der Spitze des Funkturms Antennen für die ersten Fernsehversuche installiert wurden. Diese waren so erfolgreich, dass vom Funkturm Berlin am 8. März 1932 die ersten Fernsehbilder Deutschlands abgestrahlt wurden. 1935 war die Existenz des Berliner Funkturms in Gefahr. Am 19. August stand das benachbarte Haus der Funkindustrie in Flammen und auch der Funkturm wurde von ihnen erfasst. Der Brand konnte zwar gelöscht werden, das Funkturmrestaurant und der Mittelwellensender waren jedoch den Flammen zum Opfer gefallen. Das Restaurant konnte wieder aufgebaut werden, der Sender und die zugehörige Antenne aber wurden abgebaut. Der neue Sender Tegel übernahm nun die Rundfunkversorgung Berlins. Und noch einmal war der Funkturm in Gefahr. Kurz vor Ende des Krieges wurde er von einer Granate getroffen und stand praktisch nur noch auf 3 Beinen. Er hielt den Belastungen jedoch stand und konnte mit einigem Aufwand an Stahl und Schrauben repariert werden. Seine größte Höhe erreichte der Berliner Funkturm nach dem Zweiten Weltkrieg. Der NWDR installierte einen zusätzlichen Aufbau für die UKW-Antennen, sodass der Turm auf eine Höhe von 150 Meter wuchs. Und mit der Installation von weiteren Antennen kam 1951 die Verbreitung von Fernsehsignalen hinzu. Als der Funkturm im Jahr 1961 unter Denkmalschutz gestellt wurde, ging auch seine Funktion als Antennenträger zu Ende. Nach Abschaltung des Fernsehbetriebes wurde 1973 auch der UKW-Rundfunk endgültig abgeschaltet. Und mit dem Abbau der letzten Sendeanlagen im Jahr 1989 erreichte der Turm seine heutige Höhe, 146 Meter. Heute ist der Berliner Funkturm eines der bekanntesten Berliner Wahrzeichen. Bei der Fahrt zur Aussichtsplattform erhebt sich durch die transparenten Seiten des Aufzuges die Stadt vor dem Besucher. Und in Richtung Osten sieht man einen anderen berühmten Antennenträger Berlins.
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3: Gesprochen von Jerome. Für die nächsten 100 Jahre. Im Herbst 1924 wurde im Geländeteil B des Funkerberges ein Antennenträger errichtet, der im Januar 1925 seiner offiziellen Bestimmung übergeben wurde. 100 Jahre später ist dieser Sendemast der älteste noch erhaltene Antennenträger der deutschen Rundfunkgeschichte. Er wird heute Mast 17 genannt und ist ein Wahrzeichen der Rundfunkstadt. In den ersten Jahrzehnten seines Antennenmastlebens diente Mast 17 vor allem dazu, eine T-Antenne für einen Langwellensender im Haus 3 in die Höhe zu halten. Der Fall des Mittelturmes im Jahr 1972 änderte die Situation und Mast 17 bekam für die Langwelle eine Schrägdrahtantenne. Bis 1994 war diese Antenne im Betrieb, verhinderte den Abbau von Mast 17 und ermöglichte es, dass er heute unter Denkmalschutz steht. Damit ein Antennenträger steht, muss dieser regelmäßig gewartet werden. Das betrifft die Pardunen, also die Seile, welche den Mast halten sollen, genauso wie den Rostschutz und die Überprüfung der horizontalen Ausrichtung. Und manchmal kommt alles zusammen. So haben im Sommer dieses Jahres die Arbeiten zur vollständigen Sanierung des Mast 17 begonnen. Dafür werden zuerst neue Fundamente gegossen, an denen die neuen Pardunenseile befestigt werden. Diese Arbeiten werden mindestens bis zum Jahresende 2027 andauern. Dabei wird das Erneuern der Pardunenseile ein spannendes Ereignis. Wenn es soweit ist, wird Welle 370 darüber berichten. Eine Runde Funkerberg. Am letzten Sonntag des Monats steht im Museum Funkerberg der VMA 266 im Mittelpunkt des Interesses. An diesem Tag wird traditionell der 1000 PS Deutz-Motor für die Besucher angelassen. Am letzten Sonntag im Oktober kommt eine weitere Besonderheit hinzu. An diesem Tag führt eine Entdeckertour die Besucher über den Funkerberg. Die Entdeckertour beginnt am Senderhaus 1. Vorbei am liegenden Sendemast des Senders Britz und am stehenden Mast 17 führt die Tour in das Senderhaus 3. Im Senderhaus 3 sehen die Besucher die beeindruckende Stromversorgung, historische Großsender und einen gewaltigen Abstimmkondensator des ehemaligen Senders Tegel. Anmeldungen für die Entdeckertour sind noch unter museum.funkerberg.de möglich.
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4: Zur Hörerecke im September 2026 werdet ihr alle, liebe Welle 370-Freunde, recht herzlich von eurem Postbearbeiter Detlef begrüßt. Es sind wieder zahlreiche Zuschriften per E-Mail und Schneckenpost auf dem Funkerberg eingetroffen, die heute benannt werden. Bei allen Einsendern bedanke ich mich für die Post. Rückmeldungen zu unseren Sendebeiträgen zum Bergfunk bei Alex Berlin haben wir von Peter Urban, Erich Kröpke und Joachim Thiel erhalten. Am 19. Juli haben Eva Lorenz, Uwe Leisterer, Peter Krüger, Erich Kröpke, Jörg Schulze und Michael Wosnitzka im Internet unsere Radiotag-Live-Sendung verfolgt. Unsere Live-Sendung auf der Mittelwelle 810 kHz wurde am 19. Juli von Uwe Leisterer und am 16. August von Peter Urban empfangen. Eine längere Liste mit Empfangsberichten zu unseren Sendungen im Juni und Juli auf Kurzwelle, im Internet und bei HCJB haben wir von Bernd Seiser erhalten. Die Kurzwelle 6095 kHz war am 2. August bei Peter Urban, Dieter Leupold, Ralf Witte, Erwin Bartel, Helmut Matt, Michael Willruth, Peter Krüger, Uwe Schlickfuss, Wolfgang Sikorer und Stefan Hauschild eingeschaltet. Von Dieter Rauschenberger und Wolfgang ohne Nachname haben wir keine Postanschrift erhalten. Web-SDR-Hörer der Sendung vom 2. August waren André Bernhard sowie Juan Carlos Perez in Spanien und Ding Lu in China. Am 23. August wurde unser Programm auf der Kurzwelle 6070 kHz von Thomas Becker und Andreas Fessler empfangen. Rob den Boer hörte in den Niederlanden am 9. August unsere Sendung auf der Kurzwelle 3955 kHz. Per Web-SDR hat Konstantin Paratorov in der Ukraine am 9. August die Sendung verfolgt. Bei Radio HCJB hörte Detlef Jörg am 8. August auf der Kurzwelle 3995 kHz den Sendebeitrag vom Funkerbergmuseum. Bei Andreas Fessler war am 8. August die Radio HCJB Kurzwelle 5920 kHz eingeschaltet. Am 10. Juli hörte Uwe Leisterer bei Alex Berlin den Radiotag auf dem Funkerberg. Grüße zu unseren Sendungen haben wir von Ronny Friedrich erhalten. Ein Dankschreiben für die erhaltene QSL-Karte ist von Nihat Imrani eingetroffen. Bei Erwin Bartel möchten wir uns für das Infoblatt über den Sender Rias Berlin bedanken. Die indischen Hörer Siddhartha Bhattachary und Rambabu Kumar bitten um Aufkleber, Wimpel und Souvenirs. Die gewünschten Gegenstände haben wir leider nicht zur Verfügung. Die Hörerecke für den Monat September ist an dieser Stelle abgeschlossen. Alle Hörer, deren Post bis kurz vor Aufzeichnung des Beitrages beim Hörerpostbearbeiter eingetroffen ist, wurden genannt. Bis zur nächsten Ausgabe beste Grüße und guten Empfang auf unseren Verbreitungswegen von eurem Detlef.
5: Lieber Hörer, schön, dass du uns eingeschaltet hast. Noch viel schöner aber ist, wenn du uns sagst, dass du uns eingeschaltet hast. Darum schick uns doch bitte eine E-Mail an welle370@funkerberg.de. Du kannst uns aber auch eine Post schicken, einen Brief oder eine Postkarte. Die sendest du an Welle 370, Funkerberg 20, Senderhaus 1 in 15711, Königs Wusterhausen. Und alle Kinder des 21. Jahrhunderts nutzen die Handynummer 0151 700 15711.

Ein ganz herzliches Dankeschön an das Team der Welle 370. Und hier nun unsere Adresse, damit ihr uns gerne schreiben könnt. Die lautet Radio HCJB Deutschland, Postfach 2504 N32715 Detmold. Oder schickt uns einfach eine E-Mail unter info@hcjb.de. Das war's für das Wochenende 10.11. Oktober. Schön, dass ihr mit dabei wart. Schaltet gerne nächste Woche wieder ein. Hier am Mikrofon verabschiedet sich Horst Wiese und ich wünsche euch noch eine schöne Woche, gute X und Gottes Segen und bleibt auch gesund.

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1: Wer die Sünde tut, der ist aus dem Teufel, denn der Teufel sündigt von Anfang an. Dazu ist der Sohn Gottes erschienen, dass er die Werke des Teufels zerstöre. 1. Johannes 3, Vers 8. Katja hat das kleine Parfümfläschchen schon in der Hand. Geschickt lässt sie es im Ärmel verschwinden. Hanna ist fassungslos. »Was machst du da? Das ist ja Diebstahl!«
2: Katja zuckt mit den Schultern. »Nein, sie hat es nicht eilig, aus der Drogerie zu kommen. Das hat sie schon öfter so gemacht.«
1: »Wir haben nichts«, erklärt Katja der Kassiererin, die nickt nur kurz. Schon stehen sie wieder draußen.
2: »Ja, und wenn sie dich erwischt hätten?« fragt Hanna.
1: »Das haben sie aber nicht«, bemerkt Katja. »Ich schenke dir das Fläschchen. Ich brauche es eh nicht. Ich hab so viele davon.« Ohne eine Antwort abzuwarten, lässt sie das Fläschchen aus dem Ärmel geschickt in Hannas Jackentasche gleiten.
3: »Wer die Sünde tut, der ist aus dem Teufel, denn der Teufel sündigt von Anfang an. Dazu ist der Sohn Gottes erschienen, dass er die Werke des Teufels zerstöre.« 1. Johannes 3, Vers 8.
1: Dass Diebstahl Sünde ist, das braucht Hanna niemand zu erklären, das weiß sie. Sie hat es ja auch nicht selbst gestohlen. Was soll sie machen? Gleich ist Jungscherstunde, da will sie hin. Eigentlich wollte sie Katja mitnehmen. Es hat Hanna einige Überwindung gekostet, Katja in die Jungscher einzuladen. Katja wollte auch mit, doch vorher wollte sie noch schnell in die Drogerie und jetzt sagt sie,
2: »Ach, ich hab ja ganz vergessen, dass ich nachher noch eine Verabredung habe. Und das ist dann wirklich echt knapp mit der Jungscher. Vielleicht das nächste Mal.«
1: Sie winkt Hanna freundlich zu und schwingt sich auf ihr Rad. Hanna ist nicht wohl zumute. Sie überlegt, wie der Wochenvers geht. »Wer Sünde tut, der ist aus dem Teufel. Bin ich jetzt auch ein Teufel?« fragt sich Hanna. Sie selber wäre nie auf die Idee gekommen, ein Parfümfläschchen zu klauen, und doch hat sie eins in der Tasche, was niemand bezahlt hat. So kommt sie heute etwas traurig in die Jungscher. Kim hält ihr schon.

0: Der Teufel sieht auch nicht immer aus wie ein Teufel, sondern er kommt meistens ganz nett und freundlich daher, von mir aus sogar als deine beste Freundin. Vielleicht hat deine beste Freundin sogar ganz fromme Absichten, aber ehe du es merkst, hat sie dich in etwas hineingezogen, was du gar nicht wolltest. Hannah ist unruhig auf ihrem Stuhl hin und her gerutscht. Sie holt das kleine Fläschchen aus ihrer Jackentasche. Renate schaut auf das Fläschchen. »Was ist damit?«, fragt sie. Renate versteht nicht ganz, was diese Unterbrechung zu bedeuten hat und will ihren Faden wieder aufnehmen. »Das Fläschchen ist nicht bezahlt«, stößt Hannah hervor.
1: »Du hast es doch nicht etwa gestohlen?«, fragt Renate ungläubig.
0: »Nein, ich nicht«, seufzt Hannah und erzählt die ganze Geschichte. Renate nickt. »Wenn du möchtest, können wir nach der Jungschau überlegen, wie wir die Sache in Ordnung bringen können.« »Ja, das will ich gerne.« Hannah atmet erleichtert auf. Früher hat sie oft selber Blödsinn gemacht. Einmal hat sie einen Stift genommen, der ihr nicht gehörte. Es fiel ihr damals sehr schwer, ihn zurückzugeben. Dann war da die Sache mit der Halloween-Party. Seit dieser Zeit hat sich Hannah jedoch verändert. Vor über einem Jahr war sie zu Renate gegangen. Hannah fiel es sehr schwer, zuzugeben, dass sie damals ungehorsam war und auch noch ihre Mutter angelogen hatte, nur um auf diese Halloween-Party zu gehen. Renate und Hannah haben damals gebetet, dass Gott Hannah ein neues Herz gibt. Inzwischen hat Hannah genau verstanden, dass es nicht ihre eigene Leistung war, dass Gott ihr ein neues Herz gegeben hat, sondern dass es Gottes Geschenk an Hannah ist. Es ist ein Geschenk für jeden, dem seine Sünde aufrichtig leid tut, der umkehrt und sagt, »Herr Jesus, in mir ist einfach nichts Gutes. Ich kann dir nicht gefallen, so wie ich bin.« Weil Gott Hannah ein neues Herz gegeben hat und Jesus in ihrem Herzen wohnt, will Hannah mit diesem Parfümfläschchen nichts zu tun haben. Sie merkt selber, dass es nicht recht ist, dieses Fläschchen zu behalten, weil Jesus in ihrem Herzen wohnt. So ist sie froh, als Renate ihr nach der Jungscharstunde den Vorschlag macht, mit Hannah in die Drogerie zu gehen und die Geschichte so zu erzählen, wie sie war, und das Fläschchen zurückzugeben. »Jetzt magst du fragen, hat Hannah wirklich ein neues Herz, und wenn ja, wie kommt es da hinein? Außerdem hat Hannah ja auch nicht alles richtig gemacht. Sie hätte doch weglaufen können, als Katja das Fläschchen offensichtlich mitgehen ließ. Das ist wahr, aber es ist auch wahr, dass auch ein Mensch mit einem neuen Herzen noch mit vielen Dingen kämpfen muss und dass ein Mensch mit einem neuen Herzen Fehler macht.« Aber ist dir aufgefallen, dass Hannah sofort die Gelegenheit annahm, die Sache in Ordnung zu bringen? Sie hat von sich aus erzählt, dass sie dieses Fläschchen hat. Was damals mit Hannah geschah, war eine Wiedergeburt. Wie wird man wiedergeboren, magst du fragen? Ein Mensch, der zugibt, dass er vor Gott schuldig ist, der merkt, dass er Gott nicht gefallen kann, der darf Gott alles sagen, er darf seine Schuld bekennen. Der Herr Jesus ist für unsere Sünden ans Kreuz gegangen und hat für unsere Sünden bezahlt. Das könnten wir nie, aber wir dürfen dieses Geschenk der Vergebung annehmen. Gott spricht uns gerecht, nicht für das, was wir getan haben, sondern für das, was der Herr Jesus für uns getan hat. Er schenkt uns die Wiedergeburt. Der Herr Jesus ist der Sohn Gottes, der erschienen ist, um die Werke des Teufels zu zerstören, indem er für uns starb und auferstand. Wie immer, so wiederholen wir zum Schluss unseren Vers. Wer die Sünde tut, der ist aus dem Teufel, denn der Teufel sündigt von Anfang an. Dazu ist der Sohn Gottes erschienen, dass er die Werke des Teufels zerstöre. 1. Johannes 3, Vers 8.

0: Es ist 17 Uhr.
1: 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Liebe Zuhörer, ich grüße Sie ganz herzlich zu unserer Themensendung. Von Kevin Mattia hören Sie heute die Fortsetzung des zweiten Teils zu dem Thema Grundlagen für Gott wohlgefällige Entscheidungen. Wir wünschen Ihnen Gottes Segen beim Zuhören.
2: Aber das Zweite, sagte der Herr Jesus dann, das Zweite ist ihm vergleichbar. Du sollst deinen Nächsten lieben wie dich selbst. Wir haben auch die Verantwortung, unseren Nächsten, andere Menschen zu lieben. Das ist die wichtige andere Seite der Liebe, wenn wir das so formulieren dürfen. Und Paulus hat versucht, dies immer wieder auch ihnen praktisch zu erklären, was das bedeutet. In Römer Kapitel 14 sehen wir die Probleme, die aufgekommen sind unter Brüdern und Schwestern. Und er erklärt ihnen dann, und wir lesen in Kapitel 14 ab Vers, wir könnten sagen Vers 12, weil in Vers 13 kommt dann das Darum. So wird also jeder von uns für sich selbst Gott Rechenschaft geben. Die Erinnerung daran, dass wir eines Tages vor dem Herrn Jesus Christus stehen und Antwort geben für unser Leben. Jeder für sich selbst wird das tun. Darum, schreibt der Apostel Paulus dann an die Römer, lasst uns nicht mehr einander richten, sondern das richtet vielmehr, dass dem Bruder weder ein Anstoß noch ein Ärgernis in den Weg gestellt wird. Dein Ziel ist es sozusagen, nicht ein Anstoß zu sein oder ihm ein Ärgernis zu werden. Ich weiß, ich bin überzeugt, in dem Herrn Jesus, dass nichts an und für sich unrein ist, sondern es ist nur für den unrein, der etwas für unrein hält. Und dann heißt es in Vers 15, wenn aber dein Bruder um einer Speise willen betrübt wird, so wandelst du nicht mehr gemäß der Liebe. Verdirb mit deiner Speise nicht denjenigen, für den Christus gestorben ist. Unsere Verantwortung ist wirklich hier, eine Gesinnung zu haben gegenüber unseren Nächsten, dass unsere Entscheidung nicht ihn zu Fall bringt oder ihn zum Stolpern bringt, sondern dass wir da sind, ihn zu ermutigen. Es wird uns etwas kosten. Es kann uns sehr wohl etwas kosten. Die Liebe ist nicht billig, möchte ich sagen. Die Liebe ist kostspielig zu lieben. Und jeder, der ein Vater oder eine Mutter ist, also ein Elternteil ist und Kinder hat, weiß darum, dass unsere Kinder zu lieben uns viel kostet an Emotionen, an Zeit, an Energie, Selbstlosigkeit, um den Kindern wirklich den Weg des Herrn zu zeigen. Wie können wir in dieser Liebe wachsen? Wenn wir zurückgehen zu Kapitel 2 von dem Philipperbrief, dann haben wir eine sehr bekannte Stelle, jedenfalls, dass sie den meisten bekannt ist, wo diese Selbstlosigkeit, diese Liebe wirklich ihren Ausdruck findet und wir daran erinnert werden sollen, in welcher Gesinnung wir leben. Du kannst in der Liebe wachsen, indem du, und dann lesen wir in Kapitel 2, Vers 3, in welchem alle Schätze der Weisheit Entschuldigung, für den Philipper Kapitel 2. Tut nichts aus Selbstsucht oder nichtigem Ehrgeiz, sondern in Demut achte einer den anderen höher als sich selbst. Jeder schaue nicht auf das Seine, sondern jeder auf das des anderen. Denn ihr sollt so gesinnt sein, wie es Christus Jesus auch war, der, als er in der Gestalt Gottes war, es nicht wie ein Raub festhielt, Gott gleich zu sein, sondern er entäußerte sich selbst, nahm die Gestalt eines Knechts an und wurde wie die Menschen. Und wir sehen hier eine wunderbare Erinnerung der Liebe, die in uns sein sollen. Sondern in Demut achte einer den anderen höher als sich selbst. Nicht in Selbstsucht, das ist diese Liebe, die überschwänglich ist. Du achtest nicht mehr auf das, was dir wertvoll und wichtig ist, sondern du achtest auf das, was dem anderen dient. Und du bist demütig. Und du siehst hier ein Beispiel in dem Herrn Jesus Christus, der die Herrlichkeit des Himmels verlassen hat und Knechtsgestalt angenommen hat. haben wir so eine Liebe in unserem Herzen gegenüber unseren Nächsten und bedenken auch ihn in seiner Situation oder sie in ihrer Situation. Dass sie vielleicht aus ganz anderen Hintergründen kommt und das gar nicht so versteht. Und dass die Meinungsverschiedenheit, die wir haben, auch daher ist, dass sie eine andere Aufbringung hat, ein anderes Gemüt, ein anderes Denken. Und dass wir da in Liebe auf sie zukommen und ihre Lebenserfahrungen oder schlechte Erfahrungen, soziales Umfeld oder Traditionen und so weiter mit einbeziehen in unser Verständnis für sie oder für ihn. Und erkennen, dass wir hier ruhig nachgeben dürfen und nicht auf das bestehen müssen, wozu wir Freiheit hätten. Unsere Aufgabe ist es wirklich, in der Liebe überfließend zu sein, überströmend zu sein. Frage heute Abend an dich und an mich ist es, bin ich bereit, das zu praktizieren in meinem Leben? Eine Liebe, die überströmend ist zu meinem Gott und eine Liebe, die überströmend ist zu meinem Nächsten. Überströmend in Erkenntnis heißt es dann hier. Entscheidungen beruhen auf dem Besitz von diesen zwei Dingen, die wir jetzt sehen, Erkenntnis und allem Urteilsvermögen. Was ist diese Erkenntnis? Und wenn wir das zuerst lesen, denken wir vielleicht, jedenfalls denke ich dann automatisch an Bibelwissen, möchte ich sagen. Was sagt die Bibel zu diesem oder jenem Thema, wo ich eine Entscheidung jetzt fällen möchte? Sagt die Bibel, gibt ihr ein Verbot oder eine Warnung hierzu oder gibt sie Ermutigung oder Beispiele hierzu, wovon ich lernen kann, wie andere in der Vergangenheit reagiert haben, gehandelt haben und so weiter? Oder schweigt die Bibel dazu und mir ist sozusagen völlige Freiheit gegeben, wobei wir dann gesehen haben, dass der Herr uns trotzdem noch Prinzipien gibt, ob es erbaulich ist, ob es nützlich ist und so weiter, die uns dann helfen zu verstehen, ob es jetzt wirklich Gottes Wille ist, dass wir das tun. Aber meine Frage ist, ist das genug, wenn wir nur zur Schrift gehen? Und ich möchte das in keinster Weise mindern. Ich glaube, dass das der Grundsatz ist. Aber ich glaube und vermute, dass wir hier etwas weitergehen können in dem Verständnis auch, dass wir aus der Bibel gewinnen von dieser Erkenntnis, die wir haben sollen. Geht das weit genug? In dem Brief des Apostel Paulus an die Epheser, dass ein Parallelbrief ist, das etwa zur gleichen Zeit geschrieben wurde. Und wir sehen hier viele Dinge, die ähnlich sind in diesen Briefen. Aber in Epheser Kapitel 4 sehen wir hier eine Beschreibung des Fortschritts und Ziels des Wachstums des Leibes Christi. Und ich möchte geschwind auf Vers 11 schauen. Wenn ihr eure Bibeln habt, könnt ihr dorthin. Epheser Kapitel 4, Vers 11. Und er hat etliche als Apostel gegeben, etliche als Propheten, etliche als Evangelisten, etliche als Hirten und Lehrer. Und dann sehen wir diese vier verschiedene Arten von Personen oder fünf, je nachdem, ob ihr Hirten, Lehrer zusammenfasst in eins oder nicht. Das Ziel dieser Arbeit ist das Ausrüsten der Gläubigen zur Zurüstung der Heiligen für das Werk des Dienstes, für die Erbauung des Leibes des Christus. Also die Vorbereitung, dass der Leib Christi ausgerüstet wird. Vers 13, bis wir alle zur was? Zur Einheit des Glaubens und der, achtet jetzt, und der Erkenntnis des Sohnes Gottes gelangen. Zur vollkommenen Mannesreife und zum Maß der vollen Größe des Christus. Wir sehen hier, dass das Ziel des Wirkens dieser Männer, die Gott gegeben hat, der Gemeinde, dass die Gemeinde, der Leib Christi wächst. Das Ziel ist, dass sie Mannesreife erhalten. Und das ist ja das, was er auch im Philipperbrief sagt, in den Versen 9 bis 11, dass das reife Entscheidungen sind, die wir lernen zu fällen. Und diese Reife wird so beschrieben, und der Erkenntnis des Sohnes Gottes gelangen. Ich glaube, dass wir hier vielleicht noch etwas genauer hinsehen dürfen, durch das, was der Apostel Paulus hier an die Epheser geschrieben hat, von dem, was es heißt, in der Erkenntnis, wie er dann im Philipperbrief schreibt, ein Überströmen der Liebe zu haben in Erkenntnis, ist nicht nur Bibelwissen, sondern noch genauer den Herrn Jesus Christus zu kennen. Und das, glaube ich, bedeutet nicht nur wiederum ein Bibelwissen über den Herrn Jesus Christus, obwohl ich dem auch zustimme, wie schon in der ersten Runde, wenn wir das so sagen können, dass wir ein Bibelwissen haben dürfen. Wir lernen den Herrn Jesus Christus durch das Wort Gottes kennen. Aber Philippus sprach zum Herrn, in Johannes Kapitel 14, Vers 8 lesen wir, Philippus spricht, Herr, zeige uns den Vater, so genügt es uns. Und Jesus spricht zu ihm, so lange Zeit bin ich bei euch und du hast mich noch nicht erkannt, Philippus. Philippus war mit dem Herrn Jesus gewesen, er hatte nicht nur über ihn gelesen und von ihm gelernt, sondern er war mit ihm gegangen. Aber worum ging es da? Es ging dem Herrn da über dieses Werden wie Jesus Christus. Nicht nur erkennen, wie Jesus Christus ist und ein Denken zu haben und ein Wissen zu haben über den Herrn Jesus Christus, sondern wirklich, dass dies verwandelt wird in unserem Leben. Und das ist diese Erkenntnis, die wir haben dürfen. In Kolosser Kapitel 3, die Verse 9 bis 10, sehen wir, dass dies zum Ausdruck kommt. Wenn wir dort lesen, in der Erklärung, was es heißt, einen heiligen Wandel zu führen, lügt einander nicht an, da ihr ja den alten Menschen ausgezogen habt mit seinen Handlungen und den neuen angezogen habt, der erneuert wird, Achtung, zur Erkenntnis nach dem Ebenbild dessen, der ihn geschaffen hat. Das ist diese Erkenntnis, die wir haben dürfen, nach dem Ebenbild dessen, wessen? Des Herrn Jesu Christi. Dass wir lernen, so zu wandeln, zu denken, zu handeln, wie es der Herr Jesus Christus getan hat. Und dazu sind wir ja berufen. In Römer, Kapitel 8, Vers 29, lernen wir, denn die er zuvor ersehen hat, die hat er auch vorherbestimmt, was? Dem Ebenbild seines Sohnes gleichgestaltet zu werden. Und immer wieder sehen wir in der Lehre des Apostel Paulus, dass es unsere Aufgabe ist, nicht nur die Bibel zu kennen, ja. Nicht nur über den Herrn Jesus Christus zu lernen und zu wissen, ja. Aber dieses Überströmen der Liebe in Erkenntnis ist das, dass wir nun auch lernen, das, was der Herr Jesus Christus vorgelebt hat, auch in unserem Leben zu integrieren und auszuleben in unseren Entscheidungen. Desto mehr wir mit dem Herrn Jesus wandeln, jeder Tag mit Jesus, schöner als der Tag vorher, desto mehr wir mit ihm wandeln, desto schöner wird es, wenn wir mehr und mehr sein Wesen in unserem Leben Raum geben und so auch richtige Entscheidungen dann treffen. Ich weiß nicht, ob ihr mal Bilder gesehen habt von Ehepaaren. Mir wurden mal Bilder gezeigt von Ehepaaren, die schon viele Jahre miteinander leben. Ich sage mal 40, 50 Jahre. Und man sah in diesen Bildern, wie die Ehepaare, also Mann und Frau, sich zunehmend ähnlich aussahen. Und ich habe mir überlegt, ich weiß nicht, warum das ist, da gab es jetzt keine Erklärung oder sowas, das war nur so eine Bilderreihenfolge. Und man sah wirklich, sahen aus wie Geschwister, also sahen die Falten und die Gesicht, die Hauttönung und viele Dinge sahen sehr, sehr ähnlich aus. Das ist das eine. Das andere ist, dass wenn man solche Ehepaare kennenlernt, dass man feststellt, dass solche Ehepaare oftmals genau gleich denken. Die müssen gar nicht miteinander reden. Nun, bei meiner Frau und ich möchte nicht sagen, dass das so ganz glatt immer läuft. Da gibt es ja bei Hochzeiten diese Spiele, wo man Rücken an Rücken steht, sitzt oder was auch immer und dann einer hält einen Hammer und der andere einen Löffel und dann wird eine Frage gestellt, wer von euch ist der Sparsamste? Und dann soll derjenige zeigen, also du hältst einen Hammer hoch, wenn es der Mann ist, und du hältst einen Löffel hoch, wenn es eine Frau ist. Und du kriegst desto mehr Punkte, desto mehr gleich gedacht wird. Und meine Frau und ich denken schon ziemlich gleich. Ich merke das. Vielleicht denkt sie so wie ich weiß nicht, oder ich denke so wie sie, oder ich denke ein bisschen wie sie und sie ein bisschen wie ich, und wir haben uns so angeglichen. In dem Bild mit dem Herrn Jesus Christus ist es nicht, dass Jesus anfängt, so sich zu handeln wie wir, sondern wir nur uns an ihn anpassen. Aber es ist dieses gleiche Bild wie ein Ehepaar, das schon Jahre miteinander geht, und da kommt irgendeine Situation auf und sie müssen nicht mal miteinander reden. Sie können nur Blicke wechseln und sie wissen schon beide. Genug gesagt. Gar nichts gesagt. Aber sie wissen genau. Oder einer kann für den anderen antworten oder die andere kann für den antworten und sie wissen beide. Meine Frau könnte zum Beispiel genau antworten, was ich am Morgen gerne habe in meiner Tasse. Oder was ich am Morgen gerne tue in dem Raum. Oder was auch immer. Sie weiß es genau. Und ich könnte vieles sagen über meine Frau, wahrscheinlich kenne ich sie nicht so gut, wie sie mich kennt, aber das dahingestellt, der Gedanke ist einfach hier, dass wenn wir den Herrn Jesus Christus erkennen, dass wir zunehmend schon antizipieren, also voraus oder mitdenken können, Jesus würde das und das wollen, so möchte ich jetzt das tun. Versteht ihr, was ich meine? Das ist, was der Apostel Paulus hier sagt. Was bedeutet das im Alltag? Im Alltag bedeutet das, wenn du in einen Bücherladen hineingehst. Und da sind verschiedene Abteilungen der Bücher. Und du denkst nun so wie der Herr Jesus Christus, diese Erkenntnis in dir ist gewachsen. Dann brauchst du gar nicht eine Bibel rausholen und nach Bibelversen schauen, um zu sehen, in diese Abteilung sollte ich nicht gehen oder in diese sollte ich gehen. Versteht ihr, was ich meine? Das ist ein einfaches Beispiel. Aber ich lerne so zu denken wie der Herr Jesus. Und so geht es dann, desto länger du mit dem Herrn Jesus wandelst, desto mehr du in seinem Wort bist, desto mehr du ihn erkennst, desto mehr du Erfahrungen mit ihm gemacht hast in deinem Leben. Das heißt, du wirst mehr und mehr wie Jesus. Einige von uns sind hier jung heute Morgen, heute Abend, jünger als die anderen. Manche sind sogar Kinder. Und ich weiß, wie es war, als ich jünger war und in meinem Elternhaus aufgewachsen bin. Mein Vater, ein Prediger, Diener des Herrn, mit festen Vorstellungen, was richtig und falsch ist, wo es lang geht, wie man es macht und so weiter. Und immer wieder kamen mal Situationen auf, wo ich anderer Meinung war als mein Vater. Und ich wollte dann die Denkweise haben, naja, er ist älter, ich bin jünger. Er hat seine Meinung, ich habe meine Meinung. Er kann gut denken, aber weißt du was? Ich auch. Und dann habe ich gedacht, naja, er ist nicht ganz in touch mit unserer Zeit. Also er hat nicht so den Bezug zu unserer Zeit und was so geht und so. Er versteht das nicht richtig. Und ich wollte sein Denken nicht annehmen. Und manchmal ist das so. Wir meinen, die älter sind, die, was weiß ich, sind altmodisch, sind vielleicht festgefahren oder sowas. Vielleicht trifft das zu. Aber ich möchte die Anwendung hier nehmen von dem, was wir gerade gelernt haben. Diese Erkenntnis des Herrn Jesu Christi und mehr verwandelt zu werden in sein Ebenbild, dauert was? Es dauert Zeit. Es bedarf Zeit in dem Wort Gottes. Es bedarf Erfahrung mit dem Herrn Jesus Christus. Und desto länger du mit dem Herrn Jesus Christus wandelst, weißt du was? Da wirst du verwandelt. Du wirst verändert. Und diese Männer und Frauen, denen der Herr in seiner Gnade Jahre des Wandels mit ihnen gegeben hat, sind verändert worden. Mehr und mehr in das Ebenbild Jesu Christi. Sodass sie jetzt zunehmend so denken, wie er denkt. Und ein Verständnis haben, das ich als junger Mann nicht gehabt habe, der erst ein paar Jahre mit dem Herrn Jesus Christus gegangen ist. Und sie wussten besser als ich. Sie erkannten den Herrn Jesus, mein Vater erkannte und erkennt immer noch den Herrn Jesus besser als ich. Und wisst ihr was? Entscheidungen, die ich damals hinterfragt habe und angegriffen habe und nicht akzeptieren wollte von meinem Vater. Wisst ihr was? Jetzt 20, 30 Jahre später, nachdem ich mehr und mehr mit dem Herrn gewandelt bin. Und nicht, weil mein Vater mich irgendwie geprügelt hätte und geknechtet hätte und Denken aufgezwungen hat. Sondern der Heilige Geist hat in meinem Herzen mehr und mehr gewirkt, sodass ich jetzt so vieles, was ich damals nicht verstehen konnte, genau gleich denke. Nicht, weil es mein Vaters Denken ist, sondern weil mein Vater von dem Wort Gottes geprägt und von dem Wirken des Heiligen Geistes mehr und mehr in das Ebenbild Jesu Christi verwandelt worden ist. Und ich dank der Gnade seines Wirkens jetzt auch diese Jahre mit ihm gegangen bin und mehr verwandelt werde in sein Ebenbild. Sodass ich nun Entscheidungen treffe, anders als früher. In Liebe überströmend. Das sollte so sein, dass reifere Christen bessere Entscheidungen fällen können und dass jüngere Gläubige ihnen vertrauen und dem folgen. In Liebe überströmend in Erkenntnis. Das heißt, die Bibel verstehen, Jesus erkennen und lernen zu sein, so wie Jesus. Und dann heißt es, und allem Urteilsvermögen. Das ist ein ungewöhnlicher Begriff hier. Wird eigentlich nur noch in Hebräer 5, Vers 14 gebraucht und einmal noch in einer Verbform. Urteilsvermögen. Es bedeutet, aufgrund von Erfahrung oder Instinkt, und ich möchte das sehr vorsichtig benutzen, aber Instinkt, einen Sinn für das Richtige haben. Es steckt oder es geht über die Tatsachen hinaus. In Hebräer 5, Vers 14 heißt es, die feste Speise aber ist für die Gereiften, deren Sinne durch Übung geschult sind, zur Unterscheidung des Guten und Bösen. Und da kommt es wieder, zur Unterscheidung des Guten und Bösen. Und dies ist das Wort Gottes und wir nehmen es an und keine Frage, aber es geht über das hinaus, was in der Schrift steht. Es heißt sozusagen, die Fähigkeit zu haben, zu entscheiden über das, was sozusagen dasteht und es richtig zu entscheiden. Und wir benutzen den Begriff Instinkt. Ich möchte das so vielleicht veranschaulichen. Es gibt Fußballer, die spielen gut Fußball. Wir haben im Camp einen jungen Mann gehabt aus Stuttgart. Jetzt fällt mir sein Name gerade nicht ein. Aber ist egal. Spielt sehr gut Fußball. Also er hat einen Schuss, da möchtest du nicht im Tor stehen. Oder vielleicht nur in seinem Tor und nicht in dem, auf das er schießt. Okay? Und knallhart, präzise, super. Macht Spaß, mit ihm Fußball zu spielen. Er war eigentlich ausgewählt, um in der deutschen Nationalmannschaft für die Jugend zu spielen. Er hat es aufgegeben und so weiter, das ist nicht das Ausschlaggebende. Aber solche besonderen Fußballer sind schon eine Freude, mit ihnen zu spielen. Aber auch unter ihnen, wenn du so eine ganze Gruppe von Profis zusammen hast, gibt es wieder Unterschiede. Und es gibt solche, die einfach, wir könnten sagen, einen Instinkt haben für das Ball. Sie haben einen ungewöhnlichen Umgang mit dem Ball. Sie haben echtes Ballgefühl. Und sie wissen einfach wie, und ich weiß nicht, ob ihr gerne mal Nationalmannschaft anschaut. Ich schaue schon mal gerne hin und gucke zu, wie sie spielen. Und der Thomas Müller zum Beispiel, der gefällt mir einfach ein bisschen, ist egal, vielleicht gefällt er euch nicht, aber der scheint manchmal einfach irgendwie immer an der richtigen, nicht immer, manchmal wünsche ich ihn, warum stehst du nicht an der richtigen Stelle, aber so oft steht er einfach an der richtigen Stelle, zum richtigen Augenblick, es sieht nicht geplant aus und er sagt selber manchmal, naja, er hatte nur so das Gefühl, er sollte dorthin oder sowas und dann kam der Ball dorthin und er hat ein Tor geschossen, irgendwie, man weiß gar nicht manchmal, wie er es da ins Tor reingekriegt hat, aber er hat so ein Ballgefühl dafür, er weiß einfach, wo er sein muss, zu welcher Zeit zum richtigen Geschick. Im Krieg, habe ich gehört, gab es solche Männer. Die waren sehr erfahren, es stimmt, sie hatten schon viele erlebt und gesehen, aber viele der jüngeren Männer fanden so ältere Männer und bestimmte Männer und die hatten einfach einen Riecher für einen Hinterhalt. Es war oftmals ein sehr guter Hinterhalt und keiner hat erkannt, dass es ein Hinterhalt war, aber solche Männer, denen ihr Wort hat man dann getraut. Und man ist nicht in, was weiß ich, in dieses Tal hineingegangen oder in diese Schneise oder was auch immer, weil er gesagt hat, nein, das da habe ich kein gutes Gefühl. Es geht über die Tatsachen hinaus. Und das ist der Gedanke hier. Und wir möchten vorsichtig sein, aber es ist so wie eine Bärenmutter. Sie hat ihre kleinen, nicht Küken, wie heißen die, die kleinen Kitze oder was auch immer, die kleinen Bären mit sich und die spielen da am Bach oder irgend sowas. Und dann auf einmal ist die Friede, Feuer, Eierkuchen Zeit vorbei und die Mutter gibt ein Geräusch von sich, der Warnung und komm Kinder, jetzt wollen wir gehen und die Kinder wollen nicht, die spielen da im Bach oder suchen sich noch einen Fisch oder irgendwas und sie wird dann sehr dringlich und gibt denen dann einen richtigen Klacks oder Schlag oder sowas und dann wissen die, oh jetzt ist es ernst, die Mama meint es ernst und dann hauen sie ab, weil die Mutter irgendwie gemerkt hat, das Licht ist nicht normal, nicht richtig. Oder irgendwas hat sie gerochen in der Luft. Und irgendwie, sie fühlt sich nicht mehr hier sicher mit ihren kleinen Bären. Und sie sagt, jetzt weg. Sie hat einen, und wir sagen, einen Instinkt, dass da was nicht stimmt. Da kommt was, das ist gefährlich. Und das ist der Gedanke hier. Und allem Urteilsvermögen. Und um das bete ich, dass eure Liebe noch mehr und mehr überströme in Erkenntnis und allem Urteilsvermögen, damit ihr prüfen könnt, worauf es ankommt. Das ist das Ziel, die beste Entscheidung zu fällen. Und was ist die Auswirkung dessen jetzt? Das sehen wir noch zum Schluss. Sodass ihr lauter und ohne Anstoß seid. Sodass ihr lauter und ohne Anstoß seid. Das ist die Auswirkung auf meinen Charakter. Auf das, was ich bin. Lauter bedeutet, ist eine Zusammensetzung im Griechischen aus zwei Begriffen. Sonne und richten oder urteilen. Sonne und urteilen. Und dieser Begriff lauter bedeutet, bei genauerem prüfenden Blick zu bestehen. Das ist die einfache Bedeutung. Der Gedanke kommt daher, dass wenn die Sonne kommt, das Helllicht sozusagen, bei dem hellen und bei dem guten Prüfen, bei dem genauen Prüfen, besteht es. Im Griechischunterricht hat man uns erzählt, dass damals es viele Töpfer Waren gegeben hat. Und das war viel Mühe, so einen Topf zu machen und so weiter und zu brennen und alles fertig zu machen und so. Und manchmal haben diese Töpfe einen kleinen Haarriss gekriegt. Und der Töpfer wollte aber trotzdem noch sein Geld für seine Ware kriegen und so hat er Wachs genommen und hat diese kleine Fuge mit einem dünnen Wachs beschichtet, sodass man es nicht mehr sehen konnte. Aber die Töpfer, die dieses Elikrines waren, also das war eine Bezeichnung für die wohl Elikrines Töpfer, das waren die, die bereit waren, ihre Ware an einem Platz auszustellen, wo es im hellen Sonnenlicht war, wo die Sonne die ganze Zeit drauf strahlen konnte, weil wenn die Sonne drauf strahlte, wenn da Wachs war, dann würde es nicht bestehen, dann würde es schmelzen und herauslaufen und jeder würde sehen, dieser Topf ist nicht gut. Er würde nicht der Prüfung des Lichtes bestehen. Wenn wir aber lernen, Entscheidungen zu fällen, die in dieser überströmenden Liebe, in Erkenntnis und allem Urteilsvermögen gefällt worden sind, wo wir erkannt haben aus der Reife unseres Charakters heraus, dass das das Beste ist, dann wird unser Charakter einer sein, der lauter ist. Das bezieht sich auf uns. Der zweite Begriff hier: Ich werde ein unanstößiger Mensch sein. Die Wortbedeutung hier ist nicht stolpern verursachen. Also es bedeutet stolpern verursachen und dann ist da eine Negierung davor, also nicht stolpern verursachen. Das heißt, ich treffe solche Entscheidungen, wie wir auch in Römer 14 gesehen haben, die meinen Nächsten nicht zum Stolpern bringen. Und so sehen wir hier die Auswirkungen. Gute Entscheidungen haben eine Auswirkung auf meinen Charakter und auf das Leben meines Nächsten. Und dann sehen wir hier, heißt es weiter, bis auf den Tag des Christus, erfüllt mit Früchten der Gerechtigkeit, die durch Jesus Christus gewirkt werden, zur Ehre und zum Lob Gottes. Erfüllt mit den Früchten der Gerechtigkeit. Gerechtigkeit ist das, was Gott angenehm ist. Das heißt, unser Leben, wenn wir solche Entscheidungen fällen, wird voll und überlaufen mit den Dingen, die Gott wohlgefällig sind. Bis auf den Tag des Christus. Ich weiß nicht, wie ihr denkt in eurem Alltag. Ich weiß, ich werde auch manchmal mitgerissen von den Verantwortungen und Erwartungen des Alltages, von Leuten, die kommen und klingeln oder telefonieren oder was auch immer. Und man kann sehr abgelenkt werden. Aber ich versuche immer wieder, mich zurückzubesinnen. Und wenn es erst am Ende des Tages ist und zu fragen, Herr, eines Tages werde ich vor dir stehen. Wie war dieser Tag heute? War das ein Tag, wo ich Entscheidungen getroffen habe, die dir wohlgefällig sind? Manchmal denken wir, oh ja, schon lange spricht man von der Wiederkunft des Herrn, aber der Apostel Paulus hat oft die Geschwister daran erinnert, diese Denkweise zu haben. In 1. Thessalonicher 3, Vers 13, damit er eure Herzen stärke und sie untadelig seien in Heiligkeit vor unserem Gott und Vater, bei der Wiederkunft unseres Herrn Jesus Christus mit allen seinen Heiligen. Oder in 1. Johannes 2, Vers 28 heißt es, und nun Kinder, bleibt in ihm, damit wir Freimütigkeit haben, wenn er erscheint, und uns nicht schämen müssen vor ihm bei seiner Wiederkunft. Und manchmal ist es so, wir denken, naja, das war vor so vielen Jahren geschrieben und damals sollten sie schon denken, ja, bald kommt der Herr wieder und deswegen müssen wir unser Leben entsprechend ordnen. So lange ist es nicht eingetreten. Warum soll ich da jetzt so denken? Dann sollten wir vielleicht erinnert werden an Matthäus 24, 44. Denn der Sohn des Menschen kommt zu einer Stunde, da ihr es nicht meint. Wir leben in einer Zeit, glaube ich, wo die Menschen eigentlich denken, Jesus Christus wird nicht wiederkehren. Schon so lange nicht gekommen, er wird nicht wiederkehren. Nun, ich möchte euch zum Nachdenken geben. In unserer Familie reden wir immer wieder davon. So viele, tausende Jahre, hat man gedacht, Israel wird nie ein eigenes Land haben. Seit 1948 ist das Undenkbare wahr geworden. Israel hat wieder ihr eigenes Land. Und wenn ihr etwas über die Endzeit wisst, dann wisst ihr, dass Europa zusammenkommen wird und so weiter. Ich gehe nicht auf das ein, aber auch ein Militär haben wird. Wisst ihr, was letzte Woche vorgeschlagen wurde von Frau Dr. Merkel? Für mich war das wow. Sie hat vorgeschlagen, dass Europa sich ein Heer, eine Armee

0: sicher, dass meine Entscheidungen richtig sind? Indem, dass ich sie in überfließender oder überströmender Liebe, in der Erkenntnis und allem Urteilsvermögen mache. Was für ein Leben führst du? Und ich stelle mir die gleiche Frage. Lebe ich bewusst jeden Tag und in den vielen, vielen Entscheidungen, die ich habe, will ich die beste Entscheidung treffen? Prüfe ich alles, damit ich weiß, worauf es ankommt, was das Beste ist? Und wähle dann das, damit mein Leben zunehmend dem Herrn wohlgefällig ist, ihm Ehre bringt und ihm Lob bringt, damit ich mich freuen kann auf den Tag, an dem er zurückkommt. Möge der Herr in seiner Gnade wirklich in uns Wachstum schenken, dass wir dieses Gebet, das der Apostel Paulus für die Philipper gehabt hat, zu Herzen nehmen und so vielleicht morgen, übermorgen und heute Abend zunehmend in das Ebenbild Jesu Christi verwandelt werden. Zu seiner Ehre, lasst uns beten. Unser lieber himmlischer Vater, wir sind dir von Herzen dankbar, dass wir diese Worte des Apostel Paulus haben betrachten dürfen, diese zwei Abende, daran erinnert worden sind, wie alle unsere Entscheidungen dir wichtig sind, dass wir lernen dürfen, in einer wirklichen Abhängigkeit und Ausrichtung auf dich und in Liebe gebadet, in der Erkenntnis deines Wortes, deiner selbst und zunehmend, indem, dass wir mehr dem Herrn Jesus Christus gleich werden, die besten Entscheidungen fällen, die, die ausgezeichnet sind, die, die dich ehren. Hilf uns, Herr, dass wir bereit sind, demütig zu sein und ja, das zu wählen, was dir wohlgefällig ist. Danke für dein Wort, danke für deinen Geist, der in unseren Herzen wirkt. In Jesu Namen bete ich dies. Amen.
1: 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Von Kevin Mattia hörten Sie die Fortsetzung des zweiten Teils zu dem Thema Grundlagen für Gott wohlgefällige Entscheidungen.

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1: Wir wünschen Ihnen Gottes reichen Segen für den heutigen Tag. Unser Wunsch für Sie: Möge diese Stunde Ihnen Kraft und Freude schenken. Und vergessen Sie nicht, Segen wird mehr, wenn man ihn teilt.
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1: Am 6. Oktober feierte Helene Isaac aus Raden Geburtstag. Ihre Geschwister wünschen ihr Gottes Segen, Gesundheit und alles Gute zum Geburtstag. Für Helene klingt nun das Wunschlied "Welch ein herrliches Wissen", gesungen von Waldbröler Männerchor.

0: Irene Wahl aus Neuwied sendet herzliche Grüße zum Geburtstag nach Frankenthal an ihren Neffen Helmut Liebenau und an ihre Nichten Leane und Naemi Repsch. Sie wünscht den drei Geburtstagskindern gottesreichen Segen auch im neuen Lebensjahr und widmet ihnen dazu Psalm 121.
1: Ich hebe meine Augen auf zu den Bergen. Woher kommt mir Hilfe? Meine Hilfe kommt von dem Herrn, der Himmel und Erde gemacht hat. Er wird deinen Fuß nicht wanken lassen, und der dich behütet, schläft nicht. Siehe, der Hüter Israels schläft noch schlummert nicht. Der Herr behütet dich. Der Herr ist dein Schatten zu deiner rechten Hand, dass dich am Tag die Sonne nicht steche, noch der Mond bei Nacht. Der Herr behüte dich vor allem Übel. Er behüte deine Seele. Der Herr behüte deinen Ausgang und Eingang von nun an bis in Ewigkeit.
0: Herr, nimm auch dieses Jahr in deine Hand und wandle alles, was es bringt, in Segen. Lass mich auf dich nur blicken, unverwandt, dass eigener Wunsch und Wille sich nicht regen. Schenk ein geöffnet Ohr für dein Gebot, für deine Stimme, für des Tages Treiben, dass ich das Rechte tue, das, was Not. Und lass mich alle Zeit in dir, Herr, bleiben. Ja, nimm auch dieses Jahr in deine Hand, dass es nicht sei umsonst gelebt, vergebens, nicht leer und nutzlos rinne in den Sand, dass es dir Frucht erbringe, Herr des Lebens. Ein Tag, ein winzig Korn und wiegt doch schwer. Ist unser Leben doch ein Herr von Tagen? Nimm sie in deine Gnadenhand, o Herr, dass sie mich immer näher zu dir tragen.

Ein ganz besonderes Jubiläum feiert Johann Tövs aus Bad Oeynhausen. Er wird heute 80 Jahre alt. Zu diesem runden Geburtstag gratulieren seine Ehefrau Helene, die Kinder und Schwiegerkinder von ganzem Herzen. Und auch die 17 Enkel und 9 Urenkel sind in Gedanken dabei und wünschen für das nächste Lebensjahr Gottes reichen Segen mit Matthäus 6, Vers 33. Trachtet vielmehr zuerst nach dem Reich Gottes und nach seiner Gerechtigkeit. So wird euch dies alles hinzugefügt werden. Wir hören ein Gedicht von Elena Krieger. Und im Anschluss klingt das Lieblingslied von Johann Tövs, Ich hab einen Heiland.

Gott segne und behüte dich. Das ist mein Wunsch für dich. Und schenke dir Geborgenheit auf dunklen Wegen Licht. Gott gebe dir Gelassenheit und Ruhe in dem Sturm und Freude und Gelingen in deinem ganzen Tun. Gott führe dich auch weiterhin auf deinen Wegen hier. Bewahre dich vor Einsamkeit und schenke Wärme dir. Gott gebe dir noch Glück und Liebe, viel Sonnenschein und Zeit und seinen tiefen Frieden. Bewahre dich vor Streit und Neid. Gott segne und behüte dich. Mein Freund, das wünsche ich dir. Er führt dich vorwärts sicherlich bis an das ewige Ziel.

Gott segne und behüte dich. Das ist mein Wunsch für dich und schenke dir Geborgenheit, auf dunklen Wegen Licht.

Gott segne dich. Gott behüte dich und sei dir gnädig.

0: Dieser Gruß zum Geburtstag geht an Anna Richter aus Warburg. Die Familie schreibt:
1: Liebe Mama, Oma und Uroma, Gott segne dich an deinem Geburtstag und schenke dir ein Jahr voller Liebe, Freude und Frieden.
0: Dazu hat die Familie ein Wort aus Jesaja 41, Vers 13 ausgewählt.
1: Denn ich bin der Herr, dein Gott, der deine rechte Hand fasst und zu dir spricht. Fürchte dich nicht, ich helfe dir.
0: Wir hören nun das Gedicht Einsam von Dorothea Ferchau, dem ein weiteres Wort aus Jesaja 46, Vers 4 vorangestellt ist. Bis in euer Greisenalter bin ich derselbe, und bis zu eurem grauen Haar werde ich euch tragen. Ich habe es getan, und ich werde heben, und ich werde tragen und erretten.
1: Einsam? Nein, das bin ich nicht. Ich bin ja nie allein. Wenn Gottes Wort hier zu mir spricht, kann ich nicht einsam sein. Ja, wenn ich still und ganz allein in meinem Stübchen bin, dann fallen mir Gottes Worte ein als Trost und als Gewinn. Ich habe mich ja in diesem Leben so viele Jahre abgemüht. Was kann die Welt mir jetzt noch geben, wenn mich mein Glaube heimwärts zieht? Ich will die müden Hände falten, und mehr verlangt der Herr auch nicht. So spüre ich das göttlich Walten, mein Leben in prophetischer Sicht. Der Kommentar aus Gottes Wort lässt mich nicht einsam sein. Mein Glaube sieht ja schon den Ort, freut sich auf ein Daheim. O Welt, bleib stehen vor meiner Tür, ich lass dich nicht mehr ein. Herr Jesus Christ, ich danke dir, ich brauch nicht einsam sein.
0: Es folgt der Liederwunsch, folge mir nach.

0: Lili Lächelt aus Villeberdessen feiert am 11. Oktober ihren 92. Geburtstag. Ihre Freundinnen Clara, Margarita, Ira und Anna gratulieren Lili herzlich mit dem Lied »Seliges Wissen, Jesus ist mein« und Psalm 23.
1: Der Herr ist mein Hirte, mir wird nichts mangeln. Er weidet mich auf grünen Auen und führt mich zu stillen Wassern. Er erquickt meine Seele. Er führt mich auf rechter Straße um seines Namens willen. Und wenn ich auch wanderte durch Tal der Todesschatten, so fürchte ich kein Unglück. Denn du bist bei mir, dein Stecken und dein Stab, die trösten mich. Du bereitest vor mir einen Tisch angesichts meiner Feinde. Du hast mein Haupt mit Öl gesalbt, mein Becher fließt über. Nur Güte und Gnade werden mir folgen mein Leben lang, und ich werde bleiben im Haus des Herrn immer da.

Waldemar und Helene aus Ludwigshafen dürfen heute auf 39 gemeinsame Jahre zurückblicken. Die Geschwister gratulieren den beiden ganz herzlich und wünschen ihnen noch viele glückliche und gesegnete Jahre unter Gottes Schutz. Sie geben dem Ehepaar Psalm 115, Vers 12 mit auf den Weg. Der Herr wolle an uns gedenken, er wolle segnen.

0: Das waren sie. Die Grüße und Segenswünsche für diese Ausgabe der Sendung Wunschbox von Radio Segenswelle mit Anna und Viktor Sawatzki.
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0: Ich begrüße euch ganz herzlich zur DX-Sendung hier von Radio HCJB am Wochenende 10. 11. Oktober. Schön, dass ihr auch heute eingeschaltet habt. Es geht los mit den DX-Tipps und Heinz Schulz. Dann hören wir eine kleine Andacht mit Rüdiger Klaue und zum Schluss das Programm der Welle 370 des Funkerbergmuseums Königs Wusterhausen. Mein Name ist Horst Wiese und ich wünsche euch angenehme und störungsfreie 30 Minuten.
1: Herzlich willkommen zu einer neuen Ausgabe der DX-Tipps bei Radio HCJB und FM Kompakt. Am Mikrofon begrüßt euch wie immer Heinz Schulz. Alle Sendezeiten sind, sofern nicht anders angegeben, in UTC. Es wird wieder etwas leerer auf dem europäischen Mittelwellenband. Tom Kamp, Delta Foxtrot 5, Juliet Lima berichtet über die ADX-Liste, dass laut einer Meldung der BBC die Mittelwellensendungen der Lokalsender in Cumbria, Derby, Gloucestershire, Norfolk und Somerset bis Ende November 2026 eingestellt werden. Dies sei die letzte Phase eines Abschaltprozesses, der 2011 angekündigt wurde und dessen schrittweise Abschaltungen bereits 2018 und 2020 erfolgten. Auch in Spanien wurde schon am 29. September der Sender Zamora, der bislang auf 1269 kHz von COPE genutzt wurde, abgeschaltet. Auch wenn das für den ein oder anderen nicht so erfreulich sein sollte, bietet dies gerade zur beginnenden dunkleren Jahreszeit Chancen, exotische Stationen, die bislang in unseren Breiten nicht hörbar waren, zu entdecken. Wir kommen dann auch gleich zu etwas Exotischem. Die Voice of America ist seit dem 30. September wieder auf Mittelwelle über Stationen in Korea zu empfangen. Dank der aktuell guten Empfangsbedingungen können die Sender von FEBC, der Far East Broadcasting Corporation, über die die Stimme Amerikas ausgestrahlt wird, auch bei uns gut aufgenommen werden. Die Station HLKX ist gegen 19 Uhr auf 1188 kHz zu hören. Auf 1566 kHz ist das VOA-Programm über HLAZ von 17 bis 18 Uhr sehr gut zu hören. Es muss aber nicht immer absolut exotisch sein, was den AM-Fernempfang betrifft. Die Tage werden wieder kürzer und es wird immer früher dunkel. Daher lohnt es sich, das Mittelwellenband zu durchforsten. Bernd Seiser vom RTI-Hörerclub Ottenau weist auf das Museumsradio Bad Ischl auf 1476 kHz hin. Da gibt es samstags ab 18 Uhr das DX-Wunschkonzert. Das wäre doch eine gute Gelegenheit, die Musikgeschmäcker anderer Hobbykollegen kennenzulernen. Die Sendung ist auch sehr zuverlässig abrufbar bei www.dxc.de. An dieser Stelle Dank an Michael Bethke für die Bereitstellung. Radio Eule, der kleine 10 Watt Mittelwellensender des Deutschen Museums in München, hat seine Sendefrequenz von den in Europa unüblichen 1500 kHz nun auf 1494 kHz im 9 kHz Raster gewechselt. Die bisherige Frequenz ermöglichte es, die Station auch fernab von München zu empfangen, was durch den Frequenzwechsel nun wesentlich sportlicher sein dürfte. Bernd Seiser weist auf Radio Joystick hin. Die Station sendet am ersten Sonntag des Monats um 10 Uhr UTC, ab November dann 11 Uhr UTC auf 11.805 kHz. Neben guter Dancefloor-Musik werden auch fundierte Informationen über den Inselstaat Malta vermittelt. Charlie Prince bestätigt Empfangsberichte zuverlässig mit einer Antwort-Mail. Die Adresse lautet Chapri, geschrieben C-H-A-P-R-I, @radiojoystick.de. Erinnern möchte ich an die Sondersendung von SM Radio Dessau anlässlich des dritten Hörertreffens am 10. Oktober. An diesem Tag wird von 12 bis 12.30 Uhr auf 6095 kHz mit 100 kW aus Nauen gesendet. Bereits einen Tag später, am 11. Oktober, kommt dann die reguläre Sendung von SM Radio Dessau. Diese ist von 11 bis 12 ebenfalls aus Nauen auf 6095 kHz und parallel auf 6070 kHz mit 10 kW via Channel 292 zu hören. Thema der Sendung ist die Sängerin Taylor Swift. Und aufgepasst, die Sendung wird an diesem Tag erstmals wieder ab 20 Uhr auch über das Museumsradio Bad Ischl auf Mittelwelle 1476 kHz wiederholt. Jake FM sendet ab 26. Oktober wieder jeden vierten Sonntag im Monat von 13 bis 15 Uhr via Channel 292 auf 6070 kHz. Die Sendung wird dann am darauffolgenden Samstag von 9 bis 12 ebenfalls auf 6070 kHz wiederholt. Danke an Thomas Becker für die letzten beiden Mitteilungen. Es geht weiter mit Meldungen aus dem Digitalradiobereich. Suton Radio setzt einen weiteren wichtigen Schritt beim Ausbau seiner terrestrischen Verbreitung. Die Medienanstalt Hessen hatte Suton Media GmbH eine auf 5 Jahre befristete Zulassung für das bundesweit ausgerichtete Hörfunkvollprogramm Suton Radio erteilt. Damit verfügt die Station über die medienrechtliche Grundlage für den weiteren Ausbau seiner Verbreitung in Deutschland. Seit 1. Oktober wird Suton Radio zusätzlich über DAB Plus im Multiplex Bad Kreuznach-Bingen auf Kanal 12a ausgestrahlt. Zuvor gab es bereits einen Testbetrieb. Suton Radio richtet sich insbesondere an Hörerinnen und Hörer aus den Ländern des ehemaligen Jugoslawiens sowie an Menschen mit Interesse an Musik, Kultur und Informationen aus Südosteuropa. Kontrafunk hat eine bundesweite Radiolizenz erhalten. Bereits am 7. Juli hat die Sächsische Landesmedienanstalt die entsprechende Zulassung erteilt, wie die Kommission für Zulassung und Aufsicht der Landesmedienanstalten inzwischen bestätigt hat. Das Programm soll über DAB Plus verbreitet werden. Offen ist noch, in welchen Ensembles dies der Fall sein soll. Die Sendeanstalt wurde vom Journalisten Burkhard Müller-Ulrich gegründet und gehört zu den rechtskonservativen Alternativmedien. Kontrafunk sendet seit Sommer 2024 bereits in der Schweiz über DAB+. Und das waren die DX-Tipps für heute. Beste 73 und 55 aus Frankfurt am Main und auf Wiederhören bis zum nächsten Mal.

0: Ein ganz herzliches Dankeschön an Heinz für die DX-Tipps. Ihr hört weiterhin das DX-Programm hier von Radio HCJB. Wieder nichts Neues hier aus Schottland. Ich habe nur gerade festgestellt, dass Surf Music, wo ich doch oft auch die Nachrichten aus Deutschland höre und so, nicht mehr so ganz funktioniert, wie es sollte. Also viele Radioprogramme, vor allen Dingen die ARD-Radioprogramme, funktionieren nicht mehr so. Naja, ich muss mal gucken, was ich jetzt mache. Es geht weiter mit der kleinen Andacht und Rüdiger Klaue.
1: Der bekannte Evangelist Samuel Keller hatte im Alter einen treuen Diener, der ihn auf allen seinen Reisen begleitete und die vielen kleinen äußeren Dinge einer Reise erledigte. Abends, wenn Samuel Keller in den überfüllten Kirchen sprach und die Menschen von den Worten tief beeindruckt waren, hielt es den Diener oft nicht mehr auf seinem Platz in der ersten Bank. Er sprang auf und rief in die Kirche hinein: »Das ist mein Herr, und ich bin sein Diener.« In diesen Worten klang die ganze Freude auf, einen solchen Herrn zu haben. Diese Freude konnte er nicht für sich behalten, er musste sie hinausrufen und anderen mitteilen. Wir rufen zu Jesus im Gebet, die Zwiesprache eines Menschen mit Gott. Aber dann ist Sprache des Glaubens auch das Zeugnis vor anderen, beides gehört zusammen, das Reden mit Jesus und das Reden von Jesus. Paulus sagt: Wenn man von Herzen glaubt, so wird man gerecht, und wenn man mit dem Munde bekennt, so wird man gerettet. In Römer 10, Vers 10. Warum entschuldigen wir uns, dass wir Christen sind? Wir gehören dem Herrn der ganzen Welt, dem Herrn über Raum und Zeit. Da brauchen wir uns nicht ängstlich zu verstecken. Wir dürfen fröhlich und begeistert weitersagen: Das ist mein Herr. Und dann gibt es sicher auch eine Sprache des Glaubens mit den Händen und dem Tun, wenn wir nach den Worten Jesu leben und anderen in seinem Namen begegnen. Mit dem Herzen glauben, mit dem Munde bekennen und mit den Händen das Richtige tun, wäre ein wunderbarer Dreiklang des Lebens. Die eine Sprache des Glaubens in drei verschiedenen Tönen, die zusammengehören. Nun danket alle Gott mit Herzen, Mund und Händen.

Ihr seid weiterhin eingeschaltet beim DX-Programm von Radio HCJB. Und ich komme zu unseren Frequenzen und Sendezeiten. Ihr hört das DX-Programm jeden Samstag und Sonntag zu folgenden Zeiten: 6.30 Uhr, 11.30 Uhr, 16 Uhr, 19 Uhr und 23 Uhr, jeweils mitteleuropäischer Sommerzeit. Ihr könnt die Sendung verfolgen auf der Kurzwelle auf 3995 kHz im 75 Meter Band und 5920 kHz im 49 Meter Band. Außerdem haben wir eine Satellitenfrequenz auf dem Satelliten Astra, wir haben eine Telefon-App und im Internet sind wir zu hören unter www.hcjb.de, dort im Livestream und auch im Podcast. Zum Schluss der Sendung gebe ich wie immer unsere Adresse bekannt. Ihr könnt uns übrigens hören 24 Stunden, 7 Tage die Woche. Es geht weiter mit dem Programm der Welle 370 des Funkerbergmuseums Königs Wusterhausen. Musik.

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2: Ein Funkturm für Berlin. Hoch vom Berliner Himmel umblaut, ist ein stählener Turm gebaut. Steil in die Berliner Luft, umleuchtet vom letzten Sommerduft. Im neuen Berlin, im Berliner Wind, das allerjüngste Berliner Kind. Berliner Jahre werden gehen, Sturm wird kommen, der Turm wird stehen. Mit diesem Weihegedicht, vorgetragen von Hans Bredow, wurde eines der bekanntesten Bauwerke Berlins der Nutzung übergeben, der Berliner Funkturm. Die Versorgung Berlins mit dem neuen Medium Hörfunk war in den ersten Senderjahren nicht zufriedenstellend. Um die Reichweite zu erhöhen, wurden mehrere Sender in Betrieb genommen. Einer davon sollte in Berlin-Witzleben aufgebaut werden, um das neu entstehende Gelände der Funkausstellung sicher mit Hörfunk zu versorgen. Als Antenne plante man hier etwas ganz Besonderes. Ein Wahrzeichen der Funkindustrie sollte es werden. Im Dezember 1924 begannen die Bauarbeiten. Von den 4 Fußpunkten aus erhebt sich die Stahlgitterkonstruktion nach oben verjüngend bis in 135 Meter Höhe. Dabei wurde aus Kostengründen auf verzierende Elemente verzichtet, sodass der Turm insgesamt sehr feingliedrig erscheint. Bereits nach 4 Monaten war die 600 Tonnen schwere Konstruktion fertig und es konnte mit dem weiteren Ausbau begonnen werden. Nach einer Idee des Journalisten Karl Vetter und auf Betreiben des Direktors des Berliner Messeamtes, Alfred Schick, bekam der Berliner Funkturm eine weitere Funktion. Er sollte Publikumsmagnet werden. Und so wurden in 55 Meter Höhe ein Restaurant und in 126 Meter Höhe eine Aussichtsplattform gebaut. Der Aufzug bis zur Aussichtsplattform und die Werbefläche aus 4000 Glühbirnen unter dem Restaurant stellten für die damalige Zeit technische Meisterleistung dar. Am 3. September 1926, pünktlich zum Beginn der dritten großen Funkausstellung, wurde der Berliner Funkturm seiner Bestimmung übergeben und war ein Publikumsmagnet. 500.000 Besucher zählte der Funkturm in den ersten 3 Jahren. Seine Funktion als Antennenträger aber enttäuschte die Erwartungen. Die an ihm installierte T-Antenne in 70 Meter Höhe verbesserte die Rundfunkversorgung nur eingeschränkt. Auch eine später verwendete Schrägdrahtantenne brachte keine Veränderung. Für die Verbreitung von Mittelwellenrundfunk erwies sich der Funkturm als eher ungeeignet. Ganz anders war das, als im Jahr 1929 an der Spitze des Funkturms Antennen für die ersten Fernsehversuche installiert wurden. Diese waren so erfolgreich, dass vom Funkturm Berlin am 8. März 1932 die ersten Fernsehbilder Deutschlands abgestrahlt wurden. 1935 war die Existenz des Berliner Funkturms in Gefahr. Am 19. August stand das benachbarte Haus der Funkindustrie in Flammen und auch der Funkturm wurde von ihnen erfasst. Der Brand konnte zwar gelöscht werden, das Funkturmrestaurant und der Mittelwellensender waren jedoch den Flammen zum Opfer gefallen. Das Restaurant konnte wieder aufgebaut werden, der Sender und die zugehörige Antenne aber wurden abgebaut. Der neue Sender Tegel übernahm nun die Rundfunkversorgung Berlins. Und noch einmal war der Funkturm in Gefahr. Kurz vor Ende des Krieges wurde er von einer Granate getroffen und stand praktisch nur noch auf 3 Beinen. Er hielt den Belastungen jedoch stand und konnte mit einigem Aufwand an Stahl und Schrauben repariert werden. Seine größte Höhe erreichte der Berliner Funkturm nach dem Zweiten Weltkrieg. Der NWDR installierte einen zusätzlichen Aufbau für die UKW-Antennen, sodass der Turm auf eine Höhe von 150 Meter wuchs. Und mit der Installation von weiteren Antennen kam 1951 die Verbreitung von Fernsehsignalen hinzu. Als der Funkturm im Jahr 1961 unter Denkmalschutz gestellt wurde, ging auch seine Funktion als Antennenträger zu Ende. Nach Abschaltung des Fernsehbetriebes wurde 1973 auch der UKW-Rundfunk endgültig abgeschaltet. Und mit dem Abbau der letzten Sendeanlagen im Jahr 1989 erreichte der Turm seine heutige Höhe, 146 Meter. Heute ist der Berliner Funkturm eines der bekanntesten Berliner Wahrzeichen. Bei der Fahrt zur Aussichtsplattform erhebt sich durch die transparenten Seiten des Aufzuges die Stadt vor dem Besucher. Und in Richtung Osten sieht man einen anderen berühmten Antennenträger Berlins.
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3: Gesprochen von Jerome. Für die nächsten 100 Jahre. Im Herbst 1924 wurde im Geländeteil B des Funkerberges ein Antennenträger errichtet, der im Januar 1925 seiner offiziellen Bestimmung übergeben wurde. 100 Jahre später ist dieser Sendemast der älteste noch erhaltene Antennenträger der deutschen Rundfunkgeschichte. Er wird heute Mast 17 genannt und ist ein Wahrzeichen der Rundfunkstadt. In den ersten Jahrzehnten seines Antennenmastlebens diente Mast 17 vor allem dazu, eine T-Antenne für einen Langwellensender im Haus 3 in die Höhe zu halten. Der Fall des Mittelturmes im Jahr 1972 änderte die Situation und Mast 17 bekam für die Langwelle eine Schrägdrahtantenne. Bis 1994 war diese Antenne im Betrieb, verhinderte den Abbau von Mast 17 und ermöglichte es, dass er heute unter Denkmalschutz steht. Damit ein Antennenträger steht, muss dieser regelmäßig gewartet werden. Das betrifft die Pardunen, also die Seile, welche den Mast halten sollen, genauso wie den Rostschutz und die Überprüfung der horizontalen Ausrichtung. Und manchmal kommt alles zusammen. So haben im Sommer dieses Jahres die Arbeiten zur vollständigen Sanierung des Mast 17 begonnen. Dafür werden zuerst neue Fundamente gegossen, an denen die neuen Pardunenseile befestigt werden. Diese Arbeiten werden mindestens bis zum Jahresende 2027 andauern. Dabei wird das Erneuern der Pardunenseile ein spannendes Ereignis. Wenn es soweit ist, wird Welle 370 darüber berichten. Eine Runde Funkerberg. Am letzten Sonntag des Monats steht im Museum Funkerberg der VMA 266 im Mittelpunkt des Interesses. An diesem Tag wird traditionell der 1000 PS Deutz-Motor für die Besucher angelassen. Am letzten Sonntag im Oktober kommt eine weitere Besonderheit hinzu. An diesem Tag führt eine Entdeckertour die Besucher über den Funkerberg. Die Entdeckertour beginnt am Senderhaus 1. Vorbei am liegenden Sendemast des Senders Britz und am stehenden Mast 17 führt die Tour in das Senderhaus 3. Im Senderhaus 3 sehen die Besucher die beeindruckende Stromversorgung, historische Großsender und einen gewaltigen Abstimmkondensator des ehemaligen Senders Tegel. Anmeldungen für die Entdeckertour sind noch unter museum.funkerberg.de möglich.
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4: Zur Hörerecke im September 2026 werdet ihr alle, liebe Welle 370-Freunde, recht herzlich von eurem Postbearbeiter Detlef begrüßt. Es sind wieder zahlreiche Zuschriften per E-Mail und Schneckenpost auf dem Funkerberg eingetroffen, die heute benannt werden. Bei allen Einsendern bedanke ich mich für die Post. Rückmeldungen zu unseren Sendebeiträgen zum Bergfunk bei Alex Berlin haben wir von Peter Urban, Erich Kröpke und Joachim Thiel erhalten. Am 19. Juli haben Eva Lorenz, Uwe Leisterer, Peter Krüger, Erich Kröpke, Jörg Schulze und Michael Wosnitzka im Internet unsere Radiotag-Live-Sendung verfolgt. Unsere Live-Sendung auf der Mittelwelle 810 kHz wurde am 19. Juli von Uwe Leisterer und am 16. August von Peter Urban empfangen. Eine längere Liste mit Empfangsberichten zu unseren Sendungen im Juni und Juli auf Kurzwelle, im Internet und bei HCJB haben wir von Bernd Seiser erhalten. Die Kurzwelle 6095 kHz war am 2. August bei Peter Urban, Dieter Leupold, Ralf Witte, Erwin Bartel, Helmut Matt, Michael Willruth, Peter Krüger, Uwe Schlickfuss, Wolfgang Sikora und Stefan Hauschild eingeschaltet. Von Dieter Rauschenberger und Wolfgang ohne Nachname haben wir keine Postanschrift erhalten. Web-SDR-Hörer der Sendung vom 2. August waren André Bernhard sowie Juan Carlos Perez in Spanien und Ding Lu in China. Am 23. August wurde unser Programm auf der Kurzwelle 6070 kHz von Thomas Becker und Andreas Fessler empfangen. Rob den Boer hörte in den Niederlanden am 9. August unsere Sendung auf der Kurzwelle 3955 kHz. Per Web-SDR hat Konstantin Paratorov in der Ukraine am 9. August die Sendung verfolgt. Bei Radio HCJB hörte Detlef Jörg am 8. August auf der Kurzwelle 3995 kHz den Sendebeitrag vom Funkerbergmuseum. Bei Andreas Fessler war am 8. August die Radio HCJB Kurzwelle 5920 kHz eingeschaltet. Am 10. Juli hörte Uwe Leisterer bei Alex Berlin den Radiotag auf dem Funkerberg. Grüße zu unseren Sendungen haben wir von Ronny Friedrich erhalten. Ein Dankschreiben für die erhaltene QSL-Karte ist von Nihat Imrani eingetroffen. Bei Erwin Bartel möchten wir uns für das Infoblatt über den Sender RIAS Berlin bedanken. Die indischen Hörer Sitata Bhattachary und Rambabu Kumar bitten um Aufkleber, Wimpel und Souvenirs. Die gewünschten Gegenstände haben wir leider nicht zur Verfügung. Die Hörerecke für den Monat September ist an dieser Stelle abgeschlossen. Alle Hörer, deren Post bis kurz vor Aufzeichnung des Beitrages beim Hörerpostbearbeiter eingetroffen ist, wurden genannt. Bis zur nächsten Ausgabe beste Grüße und guten Empfang auf unseren Verbreitungswegen von eurem Detlef.
5: Lieber Hörer, schön, dass du uns eingeschaltet hast. Noch viel schöner aber ist, wenn du uns sagst, dass du uns eingeschaltet hast. Darum schick uns doch bitte eine E-Mail an welle370@funkerberg.de. Du kannst uns aber auch eine Post schicken, einen Brief oder eine Postkarte. Die sendest du an Welle 370, Funkerberg 20, Senderhaus 1 in 15711, Königs Wusterhausen. Und alle Kinder des 21. Jahrhunderts nutzen die Handynummer 0151 700 15711.

Ein ganz herzliches Dankeschön an das Team der Welle 370. Und hier nun unsere Adresse, damit ihr uns gerne schreiben könnt. Die lautet Radio HCJB Deutschland, Postfach 2504 N32715 Detmold. Oder schickt uns einfach eine E-Mail unter info@hcjb.de. Das war's für das Wochenende 10.11. Oktober. Schön, dass ihr mit dabei wart. Schaltet gerne nächste Woche wieder ein. Hier am Mikrofon verabschiedet sich Horst Wiese und ich wünsche euch noch eine schöne Woche, gute X und Gottes Segen und bleibt auch gesund.

0: Es ist 19 Uhr und 30 Minuten.
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0: hören Sie Evangelist Heinz-Dieter Schäfer, sein Thema Gottes Gerechtigkeit, das Buch Hiob.
1: Und der Herr wandte das Geschick Hiobs. Und als er für seine Freunde Fürbitte tat, und der Herr gab Hiob doppelt so viel, wie er gehabt hatte. Und es kamen zu ihm alle seine Brüder und alle seine Schwestern und alle, die ihn früher gekannt hatten, und aßen mit ihm in seinem Hause und sprachen zu ihm und trösteten ihn über alles Unglück, das der Herr über ihn hatte kommen lassen. Und ein jeder gab ihm ein Goldstück und einen goldenen Ring. Nee, liest sich so komisch. Wo waren die denn vorher, sagt mir mal, da die Verwandten und die allen? Tja, sind sie plötzlich alle wieder da, ne? Vers 12, und der Herr segnete Hiob fortan mehr als einst, so dass er 4000 Schafe bekam und 6000 Kamele und 1000 Jochrinder und 1000 Eselinnen, und er bekam 7 Söhne und 3 Töchter, und er nannte die erste Jemina, die zweite Kezia und die dritte Kerin Habuch oder so ähnlich. Wer hat jemand eine andere Übersetzung? Die eine hieß Täubchen, die andere Zimtblüte und die andere Salbhörnchen oder Schminktöpfchen übersetzt. Sie lachen? Da steht es, Vers 15. Und es gab keine so schöne Frauen im ganzen Land wie die Töchter Hiobs. Und ihr Vater gab ihnen Erbteil unter den Brüdern. Und Hiob lebte danach 140 Jahre und sah Kinder und Kindeskinder bis ins vierte Glied. Und Hiob starb alt und lebenssatt. Gott beschenkt reich. Gott lässt sich nicht schenken. Er segnet Hiob viel mehr als vorher. Hiob bekommt doppelt so viel. Doppelt so viel an Hab und Gut, außer den Kindern. Da bekommt er die gleiche Anzahl wieder. Die 3 Töchter. Dass die Töchter auch noch mit Namen genannt werden. Erinnern Sie sich, am Anfang habe ich gesagt, dass es extra die Töchter genannt wurden. Sonst werden sie ja nur mit Vieh und den Kamelen gezählt. Aber hier werden sie auch noch mit Namen genannt. Ja, wenn Gott einen Menschen segnen will, dann kann das vollkommen machen. Das heißt, auch von Gott kommt auch die Schönheit.

Gesundheit ganz am Ende war? Hiob war das nicht der, der todkrank war, dessen Würmer das Fleisch umgruben? War das nicht dieser Typ, der total kaputt war? Und der zeugt noch so schöne Töchter? Können wir das medizinisch erklären? Vergessen wir es, machen wir weiter. Das Buch Hiobs. Das Buch Hiobs kommt jetzt wieder, so am Schluss, wieder zu seinem Anfang. Jetzt schließt sich der Kreis wieder. Der Herr hat's gegeben, der Herr hat's genommen, aber Gott bleibt nicht beim Nehmen. Nein, Gott bleibt nicht beim Nehmen. Gott schenkt. Gott schenkt neu. Wenn wir auch persönlich in unserer Situation in der Phase vielleicht sind, wo es heißt, der Herr hat's genommen oder der Herr nimmt's. Das ist nur eine Zwischenphase. Das Buch Hiob endet nicht mit diesen klugen Reden der Freunde. Das Buch Hiob geht zu Ende mit den Sätzen, Gott wandte das Geschick des Hiob. Gott fing neu an. Gott sagte, bis hierher und nicht weiter. Hier sollen sich legen deine stolzen Wellen wie beim Meer. Die Zeit des Leidens ist begrenzt. Nein, Gott bleibt nicht beim Nehmen. Der Herr hat's gegeben, der Herr hat's genommen und der Herr gibt noch viel mehr. Der Name des Herrn sei gelobt. Das ist der Satz, der indirekt hier am Schluss steht. Der Herr gibt viel mehr. Er ist ein guter Gott. Ich weiß, es ist furchtbar schwer, wenn man in dieser Situation drinsteht und genommen bekommt. Man fragt sich, warum und wozu und weiß nicht aus noch ein. Aber das sollten wir heute Morgen lernen. Gott bleibt nicht beim Nehmen. Gott ist kein Tyrann. Gott ist nicht grausam. Er will uns nicht verderben, wie der Satan das wollte. Gott ist gut.

Wenn Gott etwas nimmt, wenn wir manchmal etwas entbehren müssen, dann ist es das, was wir genommen bekommen haben, nicht wert abzuwägen gegenüber dem, was Gott gibt. Ich spreche nur vom menschlichen, sichtbaren, zeitlichen. Wie viel mehr ist die ewige Herrlichkeit wert? Der Apostel Paulus schreibt, unsere Leiden, die zeitlich und leicht sind, sind es nicht wert, der überaus großen Herrlichkeit, die Gott für uns vorbereitet hat. Wenn wir so ein bisschen im sichtbaren, menschlich begrenzten Leben einstecken müssen, es ist überhaupt nicht wert, anzufangen abzuwägen oder zu zählen oder zu vergleichen. Vergiss es, brauchst gar nicht anzufangen. Es ist ganz eindeutig, Gott gibt viel mehr, weil wir einen guten Gott haben, weil wir einen barmherzigen Vater haben, weil wir einen treuen Gott haben.

Gelobt sei der Herr, ist ein Ausdruck des tiefen Vertrauens. Wie der Hiob mitten in seiner ganzen Not mit herausschreit, aber ich weiß, dass mein Erlöser lebt. Da wird dieses Vertrauen sichtbar. Und Hiob lebte danach 140 Jahre. Also da steht es doch nicht, dass der Hiob gelebt hat. Gab es doch immer einige, die haben gesagt, das ist nur eine Erzählung, ein Buch und die schönen Geschichten und die guten Reden, da kann man davon lernen. Nein, nein. Hiob lebte danach 140 Jahre und sah Kinder und Enkelkinder. Da hat er sich wahrscheinlich noch am meisten drüber gefreut, der Opa. Bis in das vierte Glied. Was sind das? Urenkel oder was? Ne? Habe ich noch gar nicht nachgezählt. Und er starb alt und lebenssatt. Ein Ausdruck der Fülle des Lebens. Und hier freut er sich, dass er heimgehen darf. Ein Ausdruck des überreichen und überfließenden Maßes. Das ist Gottes Handeln mit dem Hiob. Bei Hiob finden wir nicht die moderne Frage, die uns heute quält, die uns aufgeklärten Menschen quält, ob überhaupt es Gott gibt, wo es doch so viel Leid und Not und Unrecht in dieser Welt gibt. Nein, nein, diese Frage stellt sich überhaupt nicht in dem Buch Hiob. Bei Hiob ist eine tiefe und unbestrittene Überzeugung, Gott ist da. Gott, unser Vater, ist da. Und trotzdem gibt es Ungerechtigkeit.

in dieser Welt. Bei Hiob, er zweifelt nicht an Gott, ob Gott da ist. Bei ihm ist es einfach das Problem, er weiß, es gibt einen gerechten Gott. Und er fragt sich, wie diese Gerechtigkeit Gottes mit der Treue des Menschen sich verhält. Wenn ein Mensch Gott treu ist, diesem gerechten Gott treu ist, wie kann er dann trotzdem in Unglück geraten? Das ist seine ganze Frage. Und darauf bekommt er keine Antwort. Nur wer sich fest an Gott hält, der wird in die Lage versetzt, durch alle Welträtsel hindurch seine erlösende Gegenwart zu erfahren. Das sollten wir lernen. Daran sollten wir festhalten. Darauf sollten wir uns verlassen. Er ist da. Und ob er dich schon wanderte durchs finstere Tal, fürchte ich kein Unglück, denn du bist bei mir. Dein Stecken und Stab trösten mich.

0: Und ich werde folgen mein Leben lang. Das sind Verse, nicht Hiob, auch eines leidgeprüften Mannes, Sätze des David. Haben wir nicht einen treuen Gott? In den guten Zeiten sollten wir ihm besonders dafür danken und Gott preisen und es lernen, damit wir in den bösen Tagen uns daran erinnern können und wissen können, er ist da. Auch im Leid sagt er Ja zu mir. Nicht, weil er mich strafen will, sondern weil er mir hilft, meinen Glauben zu festigen, weil er mich erleben lassen will, dass unser Auge Gott schauen kann. Das ist unser größtes Geschenk, das Gott uns machen will. Amen.
1: Liebe Hörer, Sie hörten heute den Neues Leben Impuls. Es sprach Evangelist Heinz-Dieter Schäfer. Wir möchten Ihnen gerne ein Heftchen oder eine CD schicken, die mehr über den christlichen Glauben informiert. Falls Sie die haben wollen, können Sie uns anrufen. 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Nochmal die Nummer 02681 983044 oder schreiben Sie uns Neues Leben Radio, Raiffeisenstraße 2 in 57635 Wölmersen. 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Nochmal die Internetseite www.radio-amigos.de. Ich wünsche Ihnen noch Gottes Segen.

Bücher statt Oldtimer. Was liest du? So hieß der Titel einer Fernsehserie, die 7 Jahre im WDR lief. Darin stellten Prominente in unterhaltsamer, lustiger Form ihre Lieblingsbücher vor. Unter dem Motto, Lesen soll Spaß machen. Trotz später Sendezeit war sie bei den Zuschauern sehr beliebt. So gingen zahlreiche Zuschriften ein, als der Sender die Serie beenden wollte. Aufgrund vielfach geäußerter Zuschauerwünsche produzierte der Sender dann 4 Jahre später noch 2 Sonderausgaben. Dem Moderator Jürgen von der Lippe war unbegreiflich, als das Fernsehen die beliebte Serie einstellte. Ich sehe nicht ein, dass es diese Sendung nicht mehr gibt. Das wunderbare Medium Buch muss überall, wo es geht, beworben werden. Umso bemerkenswerter, wenn dies sogar jemand feststellt, der seinerseits so aktiv im Medium Fernsehen auftritt. Doch nicht nur das. Jürgen von der Lippe produzierte auf eigene Kosten weitere Folgen und stellte sie ins Internet unter dem Titel Lippes Leselust auf dem YouTube-Kanal, wo die Zuschauer sie dann gerne sehen konnten. Er rechne auch nicht damit, dass sich die Kosten amortisieren. Aber das macht nichts. Die einen kaufen sich einen Oldtimer, ich mache eben sowas, sagte er. Was lesen Sie? Es kommt ja immer darauf an, was Sie selbst spannend, interessant, wissenswert oder zeitgemäß finden. In Ländern, die vor der politischen Wende von der Sowjetunion besetzt waren, gab es kommunistische Literatur im Überfluss. Und zu allem Überdruss. Lettland kam erst Anfang der 90er Jahre von sowjetischer Fremdherrschaft los. Plötzlich wurde es modern, statt marxistischer, ganz andere Bücher zu lesen. Vor allem ein Buch war ganz besonders angesagt. Gerade bei jungen Leuten, Schülern und Studenten. Jeder wollte es lesen, um modern und auf der Höhe der Zeit zu sein. Darunter auch ein junger, diplomierter Tanzlehrer. Volkstanz spielt in Lettland eine traditionell große Rolle. Um modern zu sein und mithalten zu können, wollte auch er dieses Buch unbedingt lesen. Das gefragte Buch muss herausragend und außergewöhnlich sein, und er muss seinen Inhalt ernsthaft interessiert studiert haben. Denn ganz unerwartet bewirkte es Erstaunliches. Er wurde Christ. Bei dem als unübertroffen modern geltenden Buch handelte es sich um die Bibel. Und Artis, der auch nebenbei noch Volkstanzchoreografien entwarf, ist heute Direktor der Lutherischen Stunde in Riga. Dort erzählte er mir und anderen Kollegen, wie es dazu kam. So trug sogar die sowjetische Gewaltherrschaft, obwohl sie alles Christliche unterdrückte, als Wegbereiter dazu bei, Menschen zu Christus zu führen. Da kann man nur staunen. Und fahren Sie lieber Auto, statt Bücher zu lesen? Die Bibel gibt's übrigens auch als Hörbuch fürs Autoradio.

0: Dies war ein Beitrag von Petra Schmid aus Lutherische Stunde, Stimme mit Standpunkt Nummer 270. 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
1: Es ist 20 Uhr.
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Als Christ ist er wie ziemlich bekannt mit Weihnachten. Wie weit er das ist, als Gott nur diese Erde ist gekommen, als ein kleiner Tent. Er hat ein physischer Körper, gleich so als wir haben. Er wird geboren, und dann wächst er ab. Er muss sich ihre Bicycle fahren und skaten. Und nachher dann schafft er mit Josef taub, mit Haltarbeit. Gleich so als junges Ola Dono. Aber dann fangen Dinge an zu ändern. Er lässt sich diapen, und er ist dann ein Lehrer. Und er wählt sich Menschen, was er lehren will. Und das sind ausgewachsene Menschen. Einige von denen sind befreit. Und viele Menschen waren an, dort ist erst der Messias, der Christus. Weil sie sehen ja die Wundertechen, was er tut. Und sie wollen am zu erkennig machen. Aber die Schriftgelehrten und die Pharisäer, die gehen dann auf Pontius Pilatus und verlangen, dass die soll dem Jesus Christus. 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Und dann am Kreuz, dann starb er und wurde begraben. Aber drei Jahre später, der kam er aus dem Grab und dann lebt er weiter. Und dort ist Austro. Und nur dort, da sind die Jünger, auch die Frühlied, auch ein Schauf andere Menschen, die sind ja arm, nur dem, dass er ist abgestorben vom Tod. 40 Jahre später, dann hat er sich mit seinen Jüngern beschlossen, dass sie alle am Trafe bei Bethanien. 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Aber was tut Jesus dann nun, wenn er trägt vorerst im Himmel? 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Als uns Prophet, hoher Priester und König. 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Und viele Menschen würden auch nicht weiter, was das meine das, wenn wir sagen, dass er ist uns Prophet oder uns hoher Priester oder König. Also, das ist gut, wenn wir uns Schriftstücke abschlagen können, was er sagen, was das meine das. 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Er lehrte uns den Weg zum Seligwerden. Er prophezeit Token für Dinge und bekräftigt dort mit Wunderdote. 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Und hier sind zwei Schriftstelle angegeben. Und das erste ist, in Matthäus Kapitel 5, ich lese von 17 bis 19. Da sagt Jesus, denkt nicht, dort ich gekommen sie, Moses sein Gesatz, und dort, was der Propheten gelehrt habe, zu nichts zu machen. Ich sie nicht gekommen, dort etwas zu bringen, aber zu erfüllen. Verlot ihn doch ab. Solange es Himmel in ihr stehen, wird nicht der kleinste Buchstabe oder Punkt vom Gesatz gestrickt worden, aber dort alle erfüllt ist. Wenn irgendwer das kleinste Gebot abhebt und die Menschen so lehrt, der wird im Himmelreich aus der geringste zu Stunde kommen. Wer die Gebote oberhält und lehrt, wird grauzerne im Himmelreich. Das ist ein Port von der Bergpredigt. Das ist, wo die Menschen so erstaunt werden, über wo er Lehre deid. In Adelie dachte sogar, dass das wie eine neue Lehre. Also da wäre sie da jen. 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Er ist gekommen, aus ein Prophet, und er ist endlich selbst ein Prophet. Propheten, die nicht mehr bloß die Menschen lehren. Aber die würden endlich manchmal die Menschen sagen, was passieren würde in der Zukunft. Und sie können das tun, weil Gott gibt an manchmal Ansicht, und was er tun will. Und Jesus steht dort auch. In Matthäus Kapitel 20, lese ich, war er 17, bis 19. Und als Jesus auf dem Weg nach Jerusalem war,
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Als Gott seine Leibe kennen, streft am immer ähnlich zu werden. 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Und ich wollte nicht das ganze Kapitel lesen. Aber ich wollte proben, die wichtigste Verse durchzunehmen und die vierte lesen. Uit Johannes Kapitel 17. Ich lese 1 und 2. Als Jesus das gesagt hat, checkt er in den Himmel und seht, Vater, die Zeit ist gekommen. 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
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Aber er betet auch für die noch in der Zukunft kommen wird, in Vers 20. 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Also Jesus ist sehr bekämmert, um all die Worte, die zum Glauben kommen, wenn die Apostel ihr Schwere ihre Lehre verbringen. So eine Worte Luther wurde, Christi genannt wurde. Hei will haben, wie sie alle taub sind. Gleich so als ein Schopord bekämmert es um die ganze Herde. Der Schopord besorgt die Junge und die Aule. Dort ist dem seine Arbeit. Und Jesus ist bekämmert um uns. Und dadurch bringt er uns für den Vater und seine Gerechtigkeit. Und danach von Vers 24. 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Als Jesus das alle gesagt hat, ging er mit seinen Jüngern nur die andere Seite von dem Kidron Tor. Jesus ist ein sehr guter hoher Priester. Er hat keinen Sinn, was er bekannt hat. Er ist heilig, und er kann uns heilig machen. Du sind noch mehr Schriftstädte angegeben, was uns von dem erinnern dürfen. Römer Kapitel 8, 34. Wer will verdammen? Christus Jesus ist hier, der gestorben ist. 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Uns Herr Jesus Christus, sein Gott, in Vater, soll dort verlobt worden, dort hat uns aus Himmelsbürger all die geistliche Segnungen geschenkt gehabt. Wils er die Welt den Grund lädt, hat er uns bestimmt, in Christus, seine heilige, unschuldige Kinder zu sein. Dann ist die nächste Frau, worin besteht Christus sein königliches Amt? Er hat Gebote und Rechte. Er regiert sein Volk,
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Dem einen Gott, unserem Heiland, traft Herrlichkeit, Majestät, Kraft und Gewalt durch Jesus Christus, unseren Herrn, zu aller Zeit und für immer. 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

0: Es ist 20 Uhr und 30 Minuten.
1: Die Witwe des bekannten Märtyrers Jim Elliot hat nicht nur viele Bücher geschrieben, sondern hat auch jahrzehntelang Radiosendungen gehabt. Ich habe heute einen Brief gefunden, den eine Radiohörerin an sie geschrieben hat. Doch zuerst schreibt Frau Elliot: Die sogenannte Entscheidungsfreiheit von heute schafft keine wahre Freiheit, sondern sie führt in eine zerstörerische Abhängigkeit. Schauen wir uns zum Beispiel die Freiheit an, die die Welt unter dem Motto »Tu es einfach« anbietet. Eine Radiozuhörerin schrieb mir über ihre eigene verheerende Erfahrung unter diesem Einfluss und sie bat mich ausdrücklich, ihre Geschichte weiter zu erzählen. Hier ist sie. Als ich 17 Jahre alt war, entschied ich mich gegen Gott zu rebellieren und ging mit meinem Freund eine Beziehung ein, die mir kein Glück brachte, sondern Schuld und Kummer. Ich hatte mich Hals über Kopf verliebt, aber anstatt auf Gott zu vertrauen, bemühte ich mich um das Objekt meiner Begierde. Mit der ganzen List eines romantischen, leidenschaftlichen Teenagers warb ich um diesen jungen Mann. Was wir taten, gab uns zunächst ein gutes Gefühl. In dem Moment jedenfalls. Ich versuchte, meine Schuld zu verdrängen, gab aber immer wieder dem natürlichen Drang nach. Ich erinnere mich sogar an meine Gedanken. Was wirst du deiner Tochter eines Tages sagen, wenn sie fragt, warst du noch Jungfrau, als du geheiratet hast? Im Laufe der Jahre habe ich das immer wieder gedacht. Am Tag vor der Hochzeit missbrauchte mich mein Verlobter, gegen meinen Willen. Weil ich vorher nie Nein gesagt hatte, fühlte ich mich ihm jetzt hilflos ausgeliefert. Nach so vielen Jahren spüre ich immer noch den Schmerz und die Gewalt dieses Moments. Es gab keine Zärtlichkeit, keine Liebe, sondern nur Begierde. Wie hätte ich wissen können, dass diese eine Entscheidung von mir, meinen eigenen und nicht Gottes Weg zu gehen, über die Jahre eine solch negative Auswirkung haben würde? Jetzt weiß ich, welch ein kostbares, heiliges Geschenk wir in unserer Jugend gedankenlos wegwerfen. Als ich dann eines Tages meine Tochter fragen musste, »Bist du schwanger?«, antwortete sie weinend, »Ja.« Ich kann gar nicht sagen, wie sehr mich das verletzt hat, denn sie war nicht verheiratet. Obwohl ich für sie nicht diese Entscheidung getroffen habe, erkenne ich, dass ich sie durch meine Taten und meine Entscheidungen vor so vielen Jahren dem heftigen Angriff Satans ausgesetzt habe. Wenn ich doch nur jedem Mädchen in die Augen schauen und sagen könnte, Mädels, jede unmoralische Entscheidung hat Konsequenzen. Es gibt Auswirkungen, die dich für den Rest deines Lebens bis in die nächste Generation verfolgen. Die Radiohörerin schreibt weiter, wie gerne würde ich jedem Jungen in die Augen sehen und ihm sagen, sei stark, sei ein echter Mann, vertrau auf Gottes Wort und bleib diszipliniert. Gib nicht deiner jugendlichen Begierde nach und tausche nicht dein Geburtsrecht der göttlichen Liebe für einen Haufen Schutt ein, der in deinem Herzen zu Asche verfallen wird. Ich habe zu spät gelernt, was ein Mann Gottes einmal sagte. Liebe kann immer warten, um zu geben. Begierde dagegen kann niemals warten, etwas zu bekommen. Wiederhole diesen Satz. Liebe kann immer warten, um zu geben. Begierde dagegen kann niemals warten, um etwas zu bekommen. Und wissen Sie, es ist traurig, aber diese Momente der Leidenschaft und Begierden haben mir keine echte Freude gebracht, weder körperlich noch emotional, sondern nur Schmerzen. Frau Elliot fährt dann fort, die Bibel macht zu diesem Thema ganz klare Aussagen. Gott hat die Richtlinien festgelegt, die zu echter Erfüllung und Freude führen. In 1. Thessalonicher 4, Vers 1 bis 8 heißt es, zum Schluss bitten wir euch noch einmal im Namen Jesu, des Herrn, so zu leben, wie Gott es will und wie wir es euch gelehrt haben. Ihr richtet euch jetzt schon danach aus und wir ermutigen euch, es immer mehr zu tun. Denn ihr erinnert euch, was wir euch durch Jesus, den Herrn, gelehrt haben. Gott möchte, dass ihr heilig seid. Deshalb sollt ihr nicht unmoralisch leben. Dann wird jeder von euch so leben, dass er Gott Ehre macht. Nicht in zügelloser Begierde, wie jene Menschen, die Gott nicht kennen. Gott hat uns dazu berufen, heilig zu leben und nicht ein unreines Leben zu führen. Wer sich weigert, danach zu leben, der missachtet nicht nur menschliche Vorschriften, sondern er lehnt Gott damit ab, der euch seinen Heiligen Geist geschenkt hat.

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1: Wir wünschen Ihnen Gottes reichen Segen für den heutigen Tag. Unser Wunsch für Sie: Möge diese Stunde Ihnen Kraft und Freude schenken. Und vergessen Sie nicht, Segen wird mehr, wenn man ihn teilt.
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1: Am 6. Oktober feierte Helene Isaac aus Raden Geburtstag. Ihre Geschwister wünschen ihr Gottes Segen, Gesundheit und alles Gute zum Geburtstag. Für Helene klingt nun das Wunschlied "Welch ein herrliches Wissen", gesungen von Waldbröler Männerchor.

0: Irene Wahl aus Neuwied sendet herzliche Grüße zum Geburtstag nach Frankenthal an ihren Neffen Helmut Liebenau und an ihre Nichten Leane und Naemi Repsch. Sie wünscht den drei Geburtstagskindern gottesreichen Segen auch im neuen Lebensjahr und widmet ihnen dazu Psalm 121.
1: Ich hebe meine Augen auf zu den Bergen. Woher kommt mir Hilfe? Meine Hilfe kommt von dem Herrn, der Himmel und Erde gemacht hat. Er wird deinen Fuß nicht wanken lassen, und der dich behütet, schläft nicht. Siehe, der Hüter Israels schläft noch schlummert nicht. Der Herr behütet dich. Der Herr ist dein Schatten zu deiner rechten Hand, dass dich am Tag die Sonne nicht steche, noch der Mond bei Nacht. Der Herr behüte dich vor allem Übel. Er behüte deine Seele. Der Herr behüte deinen Ausgang und Eingang von nun an bis in Ewigkeit.
0: Herr, nimm auch dieses Jahr in deine Hand und wandle alles, was es bringt, in Segen. Lass mich auf dich nur blicken, unverwandt, dass eigener Wunsch und Wille sich nicht regen. Schenk ein geöffnet Ohr für dein Gebot, für deine Stimme, für des Tages Treiben, dass ich das Rechte tue, das, was Not. Und lass mich alle Zeit in dir, Herr, bleiben. Ja, nimm auch dieses Jahr in deine Hand, dass es nicht sei umsonst gelebt, vergebens, nicht leer und nutzlos rinne in den Sand, dass es dir Frucht erbringe, Herr des Lebens. Ein Tag, ein winzig Korn und wiegt doch schwer. Ist unser Leben doch ein Herr von Tagen? Nimm sie in deine Gnadenhand, o Herr, dass sie mich immer näher zu dir tragen.

Ein ganz besonderes Jubiläum feiert Johann Tövs aus Bad Oeynhausen. Er wird heute 80 Jahre alt. Zu diesem runden Geburtstag gratulieren seine Ehefrau Helene, die Kinder und Schwiegerkinder von ganzem Herzen. Und auch die 17 Enkel und 9 Urenkel sind in Gedanken dabei und wünschen für das nächste Lebensjahr Gottes reichen Segen mit Matthäus 6, Vers 33. Trachtet vielmehr zuerst nach dem Reich Gottes und nach seiner Gerechtigkeit. So wird euch dies alles hinzugefügt werden. Wir hören ein Gedicht von Elena Krieger. Und im Anschluss klingt das Lieblingslied von Johann Tövs, Ich hab einen Heiland.

Gott segne und behüte dich. Das ist mein Wunsch für dich. Und schenke dir Geborgenheit auf dunklen Wegen Licht. Gott gebe dir Gelassenheit und Ruhe in dem Sturm und Freude und Gelingen in deinem ganzen Tun. Gott führe dich auch weiterhin auf deinen Wegen hier. Bewahre dich vor Einsamkeit und schenke Wärme dir. Gott gebe dir noch Glück und Liebe, viel Sonnenschein und Zeit und seinen tiefen Frieden. Bewahre dich vor Streit und Neid. Gott segne und behüte dich. Mein Freund, das wünsche ich dir. Er führt dich vorwärts sicherlich bis an das ewige Ziel.

Gott segne und behüte dich. Das ist mein Wunsch für dich und schenke dir Geborgenheit, auf dunklen Wegen Licht.

Gott segne dich. Gott behüte dich und sei dir gnädig.

0: Dieser Gruß zum Geburtstag geht an Anna Richter aus Warburg. Die Familie schreibt:
1: Liebe Mama, Oma und Uroma, Gott segne dich an deinem Geburtstag und schenke dir ein Jahr voller Liebe, Freude und Frieden.
0: Dazu hat die Familie ein Wort aus Jesaja 41, Vers 13 ausgewählt.
1: Denn ich bin der Herr, dein Gott, der deine rechte Hand fasst und zu dir spricht. Fürchte dich nicht, ich helfe dir.
0: Wir hören nun das Gedicht Einsam von Dorothea Ferchau, dem ein weiteres Wort aus Jesaja 46, Vers 4 vorangestellt ist. Bis in euer Greisenalter bin ich derselbe, und bis zu eurem grauen Haar werde ich euch tragen. Ich habe es getan, und ich werde heben, und ich werde tragen und erretten.
1: Einsam? Nein, das bin ich nicht. Ich bin ja nie allein. Wenn Gottes Wort hier zu mir spricht, kann ich nicht einsam sein. Ja, wenn ich still und ganz allein in meinem Stübchen bin, dann fallen mir Gottes Worte ein als Trost und als Gewinn. Ich habe mich ja in diesem Leben so viele Jahre abgemüht. Was kann die Welt mir jetzt noch geben, wenn mich mein Glaube heimwärts zieht? Ich will die müden Hände falten, und mehr verlangt der Herr auch nicht. So spüre ich das göttlich Walten, mein Leben in prophetischer Sicht. Der Kommentar aus Gottes Wort lässt mich nicht einsam sein. Mein Glaube sieht ja schon den Ort, freut sich auf ein Daheim. O Welt, bleib stehen vor meiner Tür, ich lass dich nicht mehr ein. Herr Jesus Christ, ich danke dir, ich brauch nicht einsam sein.
0: Es folgt der Liederwunsch, folge mir nach.

0: Lili Lächelt aus Willibadessen feiert am 11. Oktober ihren 92. Geburtstag. Ihre Freundinnen Clara, Margarita, Ira und Anna gratulieren Lili herzlich mit dem Lied »Seliges Wissen, Jesus ist mein« und Psalm 23.
1: Der Herr ist mein Hirte, mir wird nichts mangeln. Er weidet mich auf grünen Auen und führt mich zu stillen Wassern. Er erquickt meine Seele. Er führt mich auf rechter Straße um seines Namens willen. Und wenn ich auch wanderte durchs Tal der Todesschatten, so fürchte ich kein Unglück. Denn du bist bei mir, dein Stecken und dein Stab, die trösten mich. Du bereitest vor mir einen Tisch angesichts meiner Feinde. Du hast mein Haupt mit Öl gesalbt, mein Becher fließt über. Nur Güte und Gnade werden mir folgen mein Leben lang, und ich werde bleiben im Haus des Herrn immer da.

Waldemar und Helene aus Ludwigshafen dürfen heute auf 39 gemeinsame Jahre zurückblicken. Die Geschwister gratulieren den beiden ganz herzlich und wünschen ihnen noch viele glückliche und gesegnete Jahre unter Gottes Schutz. Sie geben dem Ehepaar Psalm 115, Vers 12 mit auf den Weg. Der Herr wolle an uns gedenken, er wolle segnen.

0: Das waren sie. Die Grüße und Segenswünsche für diese Ausgabe der Sendung Wunschbox von Radio Segenswelle mit Anna und Viktor Sawatzki.
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Einen schönen guten Abend, werte Hörerinnen und Hörer. Willkommen zum Abendjournal. Es ist Freitag, der 9. Oktober. Für Sie am Mikrofon Ruth Hildebrandt. Heute hören Sie wieder die Nachrichten aus Paraguay und der ganzen Welt, außerdem lokale und Geschäftsanzeigen, die aktuellen Devisenkurse und den Wetterüberblick. Zu folgenden Themen gibt es heute besondere Beiträge. Einblick in den Start der Messe der Feria Hogar und allgemeine Informationen, außerdem Einblicke in den betrieblichen Alltag von Radio ZP30. Nun wünsche ich eine informative Stunde am Radio.

Wir beginnen mit Nachrichten aus dem Ausland. Millionenstrafe für Volkswagen wegen verspäteter Veröffentlichung. Die deutsche Finanzaufsicht hat Volkswagen mit einer Geldbuße von 1,2 Millionen Euro belegt. Laut der Tagesschau soll der Autohersteller im Jahr 2023 wichtige Informationen für Anleger nicht auf dem vorgeschriebenen Weg veröffentlicht haben. Im Mittelpunkt steht eine deutlich verbesserte Geschäftsprognose, die Volkswagen damals bekannt gab. Die Mitteilung erfolgte im März 2023 während des laufenden Börsenhandels. Das Unternehmen stellte eine bessere Geschäftsentwicklung in Aussicht, als viele Analysten erwartet hatten. Die Aktien von Volkswagen legten daraufhin an diesem Tag um mehr als 10% zu. Nach den geltenden Regeln müssen börsennotierte Unternehmen wichtige Informationen unverzüglich veröffentlichen, wenn diese den Kurs ihrer Aktien erheblich beeinflussen können. Dazu gehören beispielsweise neue Geschäftszahlen oder deutlich veränderte Prognosen. Solche Mitteilungen müssen als sogenannte Ad-hoc-Meldungen gekennzeichnet sein. Volkswagen veröffentlichte den optimistischen Ausblick jedoch lediglich in einer normalen Pressemitteilung. Diese Vorschriften sollen verhindern, dass einzelne Personen oder Unternehmen durch einen Wissensvorsprung beim Wertpapierhandel Vorteile erhalten. Alle Anleger sollen gleichzeitig Zugang zu wichtigen Informationen haben. Bei Verstößen gegen die Veröffentlichungspflicht sind Geldbußen von bis zu 2,5 Millionen Euro möglich. Volkswagen kann gegen die Entscheidung der BaFin in Einspruch einlegen. Indische Jugendbewegung wirft Regierung Massenfestnahmen vor. Das berichtet The Guardian. In Indien erhebt die Jugendbewegung Cockroach Janta Party schwere Vorwürfe gegen die Regierung. Nach Angaben der Jugendbewegung sind landesweit mindestens 10.000 Mitglieder und Unterstützer der Bewegung sowie anderer regierungskritischer Gruppen festgenommen worden. Die Festnahmen sollen einen großen Protest in der Hauptstadt Neu-Delhi verhindern. Die Polizei hat diese Zahl zunächst nicht bestätigt. Für morgen ist eine Demonstration am vorgesehenen Protestplatz Jantar Mantar geplant. Die Teilnehmer wollen den Rücktritt des Vorsitzenden der indischen Wahlkommission, Gyanesh Kumar, erreichen. Hintergrund ist eine umstrittene Überprüfung der Wählerlisten. Dabei wurden nach bisherigen Angaben mehr als 130 Millionen Namen aus den Listen gestrichen. Die Opposition befürchtet, dass besonders viele Menschen betroffen sind, die gegen die Regierung von Premierminister Narendra Modi stimmen würden. Die Wahlkommission und die Regierung weisen diese Vorwürfe zurück. Sie erklären, dass doppelte Einträge und Personen ohne Wahlberechtigung entfernt werden sollen. Die Cockroach Janta Party entstand ursprünglich als satirische Bewegung im Internet. Inzwischen hat sie sich zu einer politischen Kraft entwickelt, die vor allem junge Menschen mobilisiert. Sie hatte bereits bei Protesten gegen Unregelmäßigkeiten bei Prüfungen eine wichtige Rolle gespielt. In Italien haben Diebe 30.000 Flaschen Spitzenwein gestohlen. In der italienischen Toskana haben Einbrecher laut ORF rund 30.000 Flaschen hochwertigen Wein gestohlen. Der Wert der Ware wird auf etwa 5 Millionen Euro geschätzt. Nach Italien Nacht auf Sonntag beim bekannten Weinproduzenten Marchesi Antinori in Cortona, nahe der Stadt Arezzo. Unter den gestohlenen Flaschen befinden sich rund 10.000 Flaschen der Spitzenmarke Solaia sowie Weine der Sorten Tianello und Guado Altasso. Die Flaschen stammen aus dem Jahrgang 2023. Je nach Sorte kosten sie zwischen 120 und 300 Euro. Nach bisherigen Erkenntnissen waren mindestens 7 Täter beteiligt. Sie sollen zunächst die Alarmanlage ausgeschaltet und die Überwachungskameras außer Betrieb gesetzt haben.
Anschließend fuhren sie mit zwei Lastwagen auf das Gelände. Mit Gabelstaplern der Kellerei verluden sie die Flaschen und verschwanden. Entdeckt wurde der Einbruch erst am Montagmorgen. Die Geschäftsführung vermutet eine gut organisierte Bande, die möglicherweise auch andere Weinkellereien ins Visier genommen hat. Das Unternehmen warnt seine Kunden weltweit vor verdächtigen Angeboten außerhalb der offiziellen Vertriebskanäle.

Wir kommen zu den Nachrichten aus Paraguay. Paraguay belegt weltweit den 6. Platz unter den besten Reisezielen für den Ruhestand. Darüber informiert das staatliche Nachrichtenportal Medios del Estado. Im weltweiten Global Retirement Index 2026 der Beratungsfirma Global Citizen Solutions erreichte Paraguay mit 98,2 von 100 Punkten den 6. Rang. Der Index verglich insgesamt 46 Länderprogramme für Rentner und Personen mit passivem Einkommen. Paraguay überzeugte in der Bewertung besonders durch seine niedrigen Lebenshaltungskosten, attraktive Steuervorteile sowie vergleichsweise einfache bürokratische Verfahren für den Erhalt einer dauerhaften Aufenthaltserlaubnis. Als finanzielle Richtlinie für Einwanderer gilt laut Bericht ein monatliches Mindesteinkommen von 1.200 US-Dollar aus Renten oder Dividenden. Den 1. Platz im internationalen Ranking belegt Uruguay, gefolgt von Mauritius, Spanien, Costa Rica und Portugal. Soledad Núñez hat den Machtwechsel in der Stadtverwaltung von Asunción eingeleitet. Die neu gewählte Bürgermeisterin von Asunción, Soledad Núñez, hat sich mit dem scheidenden Amtsinhaber Luis Velo getroffen, um die Amtsübergabe zu koordinieren. Wie ABC Color schreibt, betonte Núñez, dass ab dem 3. November wichtige Reformen eingeleitet werden. Ihr Team prüft nun die offiziellen Finanzdaten und die Anzahl von 8.500 Mitarbeitern der Stadtverwaltung. Ganz oben auf ihrer Agenda stehen Reformen bei der Verkehrspolizei sowie die finanzielle Rettung der Rentenkasse für städtische Angestellte. Sie kündigte an, politischen Druck auf den Kongress auszuüben, um eine offizielle Überprüfung der Rentenkasse zu erzwingen und die Rechte langjähriger Mitarbeiter zu sichern. Das Übergangsteam arbeitet bereits intensiv daran, sofortige Maßnahmen für die Hauptstadt vorzubereiten. Paraguay stärkt seine Unabhängigkeit in der Geflügelwirtschaft. Die brasilianische Pluma-Gruppe investiert 50 Millionen US-Dollar in einen neuen Agrarkomplex im Bezirk Uhu im Departement Caguassu. Darüber informiert Medios del Estado. Wie Industrie- und Handelsminister Marco Riquelme mitteilte, wird Paraguay durch das Projekt monatlich 6 Millionen Bruteier selbst produzieren. Das sichert dem Land die Unabhängigkeit von Importen und stärkt die heimische Lebensmittelproduktion. Neben der Schaffung von 180 direkten Arbeitsplätzen profitiert auch die lokale Landwirtschaft, da Großmengen an Mais und Sorghum für das Geflügelfutter benötigt werden. Das Veterinäramt Senaxa betont, dass dieser Schritt die sanitäre Rückverfolgbarkeit verbessert und Paraguay bis zum Jahr 2027 die vollständige Eigenversorgung bei Zuchtküken ermöglicht. Im Narcojet-Fall hat die Senat drei verdächtige Flughafenmitarbeiter festgenommen. Darüber berichtet Ultima Hora. Bei 4 Razzien in der Stadt Luque und am internationalen Flughafen Silvio Pettirossi wurden 3 Männer verhaftet, darunter ein Fluglotse der Luftfahrtbehörde DINAG sowie 2 Logistikmanager. Senatminister Khalil Rachid gab bekannt, dass die Ermittlungen nun in die zweite Phase übergehen, die sich auf die administrative Logistik hinter dem Schmuggel konzentriert. Der Fall begann im Mai dieses Jahres, als ein Privatjet aus Miami mit rund 261 Kilogramm hochwertigem Marihuana abgefangen wurde. Die paraguayischen Behörden arbeiten eng mit der US-Drogenbehörde DEA zusammen. Durch die Auswertung beschlagnahmter Mobiltelefone und Dokumente schließt die Behörde die Festnahme weiterer involvierter Staatsbeamter in nächster Zeit nicht aus.
Präsident Santiago Peña hat die Unabhängigkeit der paraguayischen Zentralbank gegen politische Angriffe verteidigt. Nachdem der Senat einen offiziellen Bericht angefordert hatte, der nun von der Zentralbank beantwortet wurde, warnte Präsident Santiago Peña vor einer Politisierung rein technischer Abläufe. Laut Medios del Estado betonte der Staatschef, dass die Bankenregulierung in Paraguay weltweiten Spitzenstandards entspricht und die rechtliche Kompetenz der Institution außer Frage steht. Laut Peña hätten öffentliche Debatten und Medienberichte über den Bericht Unruhe in der Bevölkerung gestiftet und den Ruf des Finanzsektors geschädigt. Er appellierte eindringlich an die politischen Akteure, mit der notwendigen Vernunft vorzugehen, um das Vertrauen in das Bankensystem und die Ersparnisse der Bürger nicht zu gefährden, während Paraguays Wirtschaft aktuell die am schnellsten wachsende in der Region sei. Vizepräsident Pedro Aliana hat während seines Israel-Besuchs wichtige Stätten des Glaubens in Jerusalem besucht. Darüber schreibt Ave Secolor. Im Rahmen seiner offiziellen diplomatischen Reise besuchte Vizepräsident Pedro Aliana die Grabeskirche sowie die Klagemauer in Jerusalem. In der Grabeskirche betete der Politiker nach eigenen Angaben für den Schutz der paraguayischen Familien und sein Heimatland. An der für das Judentum heiligen Klagemauer hinterließ er eine handschriftliche Botschaft, in der er dem jüdischen Volk Frieden, Liebe und seine Bewunderung ausdrückte. Aliana betonte die tiefe historische und religiöse Bedeutung dieser Orte. Zum Abschluss seiner Tour besuchte er die paraguayische Botschaft in Jerusalem, um den dortigen Diplomaten für ihre Arbeit zu danken und sie zur weiteren Förderung bilateraler Investitionen aufzurufen.

Lokale Bekanntgaben, die heute vorliegen. Vom MENEFEPA-Vorstand wird zum weiteren Spielwochenende des Fußballturniers der Jugend- und Auswahlmannschaften eingeladen. Am Samstag, den 10. Oktober, spielen ab 18 Uhr in Loma Plata die Jugendmannschaft des Männersportverein und die des Deportivo Boquerón Neuland gegeneinander. Und danach um 20 Uhr treten die Auswahlmannschaften beider Vereine an. Am Sonntag, den 11. Oktober, begegnen sich ab 17 Uhr in Fernheim die Jugendmannschaft des Fernheimer Sportverein und die des Lolita Sportverein. Um 19 Uhr spielen die Auswahlmannschaften der beiden Sportvereine gegeneinander. Gezeichnet Randolph Götz. Es wird zum Marsch des Lebens in Loma Plata unter dem Motto »Erinnern verpflichtet« eingeladen. Dieser Marsch beginnt am Sonntag, den 11. Oktober um 17 Uhr bei der Kirche Agua Viva in Villasur. Durch diesen Marsch will man ein deutliches Zeichen gegen Antisemitismus und für die Solidarität mit dem jüdischen Volk setzen und dadurch bedingungslose Liebe zu Gottes erwähltes Volk zeigen. Um 18 Uhr findet am selben Ort eine Gedenkveranstaltung statt, gezeichnet Adolf Penner. Es wird an die Abschiedsfeier für Herrn Heinrich Harder Reimer erinnert. Diese findet am Samstag, den 10. Oktober, um 8 Uhr in der Kirche der Elim-Gemeinde von Loma Plata statt, gezeichnet Mathilde und Walter Thiessen.

Zum Wetter in Philadelphia. Der Himmel ist bewölkt und die Temperatur beträgt 25 Grad Celsius. Die Höchsttemperatur heute wurde mit 26 und die Tiefsttemperatur mit 21 Grad Celsius gemessen. Die relative Luftfeuchtigkeit liegt bei 77%, der Luftdruck beträgt 1009 Millibar. Der Wind weht aus südlicher Richtung mit einer Geschwindigkeit von 6 Kilometern in der Stunde. Die Höchstgeschwindigkeit betrug 41 Kilometer pro Stunde. Und hier noch einige Regenmengen, die uns zugeschickt wurden. Regenmengen aus Fernheim. In Krefeld hat es 24 Millimeter geregnet, in Orlov ebenfalls 24, auf Flor del Chaco 27 und in Friedensfeld 4 Millimeter. Regenmengen aus Nordmenno. In Bergtal hat es 14 Millimeter geregnet, in Wiesenfeld 18, Campo Lucero 25, Loma Plata Zentrum 20 und in Rheinland 21 Millimeter. Zur Wettervorhersage. Morgen sieht das Wetterbild dem heutigen sehr ähnlich. Es erwartet uns wieder ein Tag mit Temperaturen zwischen 19 und 22 Grad Celsius. Der Himmel zeigt sich überwiegend bewölkt und der Wind weht aus südlicher Richtung. Es könnte auch morgen gebietsweise zu Gewitter und Regenschauer kommen.

Hier zwei geschäftliche lokale Bekanntgaben. Von Pioneros del Chaco wird zur Feria Hogar eingeladen, die an diesem Samstag und Sonntag jeweils ab 10 Uhr geöffnet ist. Die Eintrittsgebühr beträgt 30.000 Guaraníes. Kinder bis zum Sekundarschulalter haben kostenfreien Eintritt. Heute gibt es um 19.30 Uhr ein Konzert mit paraguayischer Musik und am morgigen Samstag das Conico Schlagerfest mit Patricia Larras und dem Schlagerduo Neon aus Deutschland. Am Samstag gegen Abend werden Pedro Federer und Gerti Weiler ein Interview über ihre Erfahrungen als Chaco-Rallye-Meister geben. Dieses geschichtliche Interview ist besonders für Rallye-Freunde gedacht. Gezeichnet im Auftrag Letizia Dörksen. Es wird zum Bauernmarkt Multiferia in Paratodo eingeladen. Dieser findet am Samstag, den 10. Oktober, von 8 bis 11 Uhr beim Ex-Sanitarios del Supermercado Cooperativa Chortice statt. Zum Kauf angeboten werden verschiedene Essensprodukte sowie geschlachtete Hühner und Gebäck, wie auch Handarbeiten. Jeder ist willkommen. Gezeichnet Jasmin Tövs.

Und hier noch die Devisenkurse. Der US-Dollar steht im Ankauf auf 5.500 und im Verkauf auf 5.750 Guaraníes. Und der kanadische Dollar liegt bei 3.850 zu 4.350 Guaraníes. Der Euro wurde mit 6.400 zu 6.800 Guaraníes gehandelt, der brasilianische Real mit 1.120 zu 1.170 Guaraníes und der argentinische Peso wurde mit 3 zu 4 Guaraníes gehandelt. 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

Sprüche 30, Vers 5. Alle Worte Gottes sind im Feuer geläutert. Er ist ein Schild denen, die auf ihn trauen.

0: Heute pünktlich um 14 Uhr ist die fünfte Ausgabe der Feria Hogar auf dem Gelände von Pioneros del Chaco S.A. gestartet. Der Eventplaner von Pioneros del Chaco S.A., Heiko Olfert, gibt uns einen Einblick in den Auftakt der Haushaltsmesse und informiert über das Programm.
1: Heute pünktlich um 14 Uhr haben wir die diesjährige Feria Hogar eröffnet. Der Regen kurz vor und zu Beginn hat das Ganze zwar etwas erschwert, aber wir sind überaus froh und dankbar für das Nass von oben. Es bedeutet uns als Chaqueños natürlich eine wertvolle Erfrischung. Kurz zu den Ausstellern. Wir haben rund 70 Aussteller in diesem Jahr dabei, in der fünften Ausgabe der Feria Hogar, zwischen dem Gastronomiebereich und Haushaltsständen. Auch sind einige neue Stände dabei mit interessanten Sachen. Zum Thema Zufahrtsstraße kann ich sagen, dass sie mittlerweile fast durchgehend geschottert und in gutem Zustand ist. Und auch Senioren können besonders nah an den Pavillons parken. Die Feria Hogar bietet in diesem Jahr auch ein sensationales Programm für Jung und Alt. Einmal am heutigen Freitagabend gibt es da das Konzert von Dos Raíces und Pantafolk mit ihrer gesamten Band. Traditionelle und mitreißende paraguayische Musik. Am Samstagabend haben wir das einmalige Schlagerfest mit Patricia Laras und Neon direkt aus Deutschland. Sie sind heute Vormittag in Asunción gelandet und wir glauben, dass das auf jeden Fall ein sehr schönes Konzert wird. Am Sonntag haben wir dann das große ECOP Oldtimer Fest mit bereits über 70 angemeldeten Teilnehmern und die ganze Feria Hogar schließt am Sonntag mit einem Retro-Konzert von The Classics am Sonntagabend um 19 Uhr. Für Action und für die Kinder ist gesorgt. Wir haben Gleitschirme, Facepainting, Rallye-Simulatoren und der spezielle Kids-Park. Zum Thema Eintritte kann ich noch so viel sagen, dass die reguläre Eintritte 30.000 Guaraníes sind und Personen mit einer Kreditkarte von Bancoop, die bekommen 50% rückgezahlt, immer dann, wenn es mit der Kreditkarte bezahlt wird, der Eintritt. Samstag ab 16 Uhr geht der Preis einmal rauf auf 50.000 Guaraníes. Ich möchte einfach aufrufen zum Mitmachen. Kommen Sie vorbei mit der ganzen Familie, den Kindern. Genießen Sie gemeinsame Zeit. Besuchen Sie vor allem auch die Stände und lassen Sie sich Zeit. Unterstützen Sie dabei unsere lokalen und auch nationale Aussteller. Wir freuen uns, wenn Sie vorbeikommen.

Heiko Olfert von Pioneros del Chaco S.A. gab einen Einblick in den Start der Messe der Feria Hogar sowie allgemeine Informationen über geplante Aktivitäten, die an diesem Wochenende laufen.

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1: Einen herzlichen Gruß, werte Radiohörer. Zu Ihnen spricht Egon Dörksen, Direktor von Radio ZP30. Gerne möchte ich Ihnen einige Informationen aus der Arbeit von Radio ZP30 weitergeben. Tagtäglich werden über Radio ZP30 viele Informationen vermittelt. Und doch gibt es einiges, was ich gerne mit Ihnen teilen möchte und was einen Einblick in unseren betrieblichen Alltag gibt. Denn unser Auftrag geht über die reine Informationsvermittlung hinaus. Wir möchten die Zuhörer auch untereinander verbinden, sei es durch Informationen, Nachrichten, lokale Meldungen und anderes mehr. Vor allem aber möchten wir die Einzelpersonen mit unserem himmlischen Vater verbinden. Dabei sind wir aber zu 100% auf das Wirken des Heiligen Geistes angewiesen. Wenn Hörer uns schreiben, anrufen oder uns bei einer persönlichen Begegnung erzählen, dass ein bestimmter Bibelvers, ein ganz bestimmtes Lied oder eine Besinnung genau das war, was sie in diesem Moment gebraucht haben, dann nehmen wir demütig wahr, wie Gott durch diese Beiträge wirkt. Das ist nicht unser Verdienst als Mitarbeiter. Vielmehr ist es in erster Linie Gottes Werk.

Nationalschulen hier im Chaco werden besucht. Die Schulen fragen nach Unterstützung, sei es durch Vorträge für Teenager und Jugendliche oder auch Schulungen für Lehrer. Der Missionseinsatz der Semana Misionera wurde im Juli bei Peniel in der Zone von Pirisal durchgeführt, wobei Freiwillige aus unterschiedlichen Kulturen gemeinsam diesen Einsatz machen und gemeinsam dienen. Auch die nächste Semana Misionera ist bereits in Planung. Sie soll in den Sommermonaten stattfinden. Das genaue Datum wird noch zu einem späteren Zeitpunkt bekannt gegeben. Ein weiterer wichtiger Bereich unserer Arbeit ist auch die Filiale in Yalvasanga. Sowohl die Mitarbeiter vor Ort als auch die Besucher bringen immer wieder ihre Dankbarkeit für die neuen Einrichtungen zum Ausdruck. Diese konnten dank der Unterstützung der Träger von ZB30 Ende des vergangenen Jahres in Betrieb genommen werden. Täglich werden dort unterschiedliche Radiosendungen in Nklet, Nivaklei und Guarani produziert. Neben der Gestaltung bibelzentrierter Inhalte ist die Filiale Yalvasanga auch ein Ort der interkulturellen Begegnung. Gerne kommen Indigene aus den verschiedensten Siedlungen vorbei, sei es um eine lokale Meldung weiterzugeben, einen kurzen Gruß auszurichten oder einfach bei einer Tererunde mit dabei zu sein. Darüber hinaus ist die Filiale ein Ort der Fortbildung. Wir schulen Programmproduzenten und bieten auch Mitarbeitern der Radios Comunitarias Schulungen an. Zudem stellen wir ihnen kostenlos zahlreiche Radiosendungen in Nklet, Nivaklei und Guarani zur Verfügung, sodass auch ihre Radios konstruktive und bibelzentrierte Inhalte ausstrahlen können. Neben der täglichen inhaltlichen Arbeit gab es im Laufe dieses Jahres auch einige größere technische und bauliche Herausforderungen. Bei zwei unserer Standorte waren umfangreichere Reparaturprojekte notwendig. Bei der Filiale in Loma Plata mussten dringende Renovierungsarbeiten am Gebäude durchgeführt werden. Da es sich um ein älteres Gebäude handelt, war im Vorfeld nicht abzusehen, dass die Reparaturen einen etwas größeren Umfang annehmen würden. Ein weiteres größeres Projekt betraf unseren Zweitsender. Dieser kommt zum Einsatz, wenn beispielsweise Unwetter auftreten oder wenn es zu einem Stromausfall kommt und der Sender mit dem Stromgenerator betrieben werden muss. Dieser Zweitsender ist bereits älter und einige Ersatzteile sind nur noch schwer zu bekommen. Hinzu kam, dass durch Stromschwankungen immer wieder einzelne Teile beschädigt wurden. Die Herstellerfirma konnte uns dafür keine Lösung anbieten. Nach längerer Planung und intensiver Suche nach einer geeigneten Lösung gelang es unserem Techniker Werner Hiebert, gemeinsam mit einem Radioingenieur aus Chile ein passendes Ersatzteil anzufertigen. Durch einen entsprechenden Umbau am Sender konnte dieses Ersatzteil anschließend auch eingebaut werden. Damit kommen wir zu einem weiteren wichtigen Bereich, über den ich Sie informieren möchte, nämlich den Haushaltsplan von ZB30. Der von den Trägern von ZB30 in Kraft gesetzte Haushaltsplan sieht vor, dass neben den Beiträgen der Trägerinstitutionen jedes Jahr auch zusätzliche Einnahmen notwendig sind, um den Haushaltsplan abzudecken. Diese sollen durch Dienstleistungen von ZB30 und durch freie Spenden erzielt werden. Bei den freien Spenden, die zur Deckung des Haushaltsplanes notwendig sind, sind in diesem Jahr bereits einige Beiträge eingegangen und darüber freuen wir uns sehr. Gleichzeitig möchten wir Sie ermutigen, diese Unterstützung auch weiterhin im Blick zu behalten. Wir freuen uns, wenn Sie uns im Laufe des Jahres weiterhin mit Spenden unterstützen und dadurch ganz konkret in die Missionsarbeit hier im Chaco investieren. Eine weitere Möglichkeit, die Arbeit von ZB30 finanziell zu unterstützen, ist die Mithilfe bei der Anschaffung einer Camionetta. Im Investitionsplan von ZB30 ist für dieses Jahr der Kauf einer Camionetta vorgesehen. Diese Anschaffung wurde zu Beginn des Jahres von der Generalversammlung genehmigt. Die Camionetta soll noch vor Jahresende gekauft werden und hauptsächlich für die Fahrten der Missionare im gesamten Chaco eingesetzt werden. Dadurch soll eine in die Jahre gekommene Nissan-Camionetta ersetzt werden. Wer sich finanziell an dieser Anschaffung beteiligen möchte
oder die größeren Reparaturen.

0: unterstützen will, die in diesem Jahr durchgeführt werden mussten, darf das gerne über eines der ZB30-Kontos bei der Kooperative Čortičar, Kooperative Fahrenheim oder Kooperative Neuland machen. Für jede Unterstützung sind wir sehr dankbar. Werte Hörer, ich bedanke mich ganz herzlich für die vielseitige Unterstützung des Missionswerkes Radio ZB30. Neben der finanziellen und praktischen Unterstützung gibt es noch etwas, das für unsere Arbeit unverzichtbar ist, die Gebetsunterstützung. Deshalb möchte ich Ihnen ganz konkret die Mitarbeiter von Radio ZB30 für ihre Gebete anbefehlen. Um die Jahreswende wird es voraussichtlich einige Mitarbeiterwechsel geben. Da sind noch nicht alle Stellen besetzt. Vielen Dank, wenn Sie auch diese Anliegen in Ihre Gebete aufnehmen. Zum Schluss möchte ich mich ganz besonders bei den vielen Betern bedanken, die treu für unsere Mitarbeiter und für die inhaltliche Gestaltung unserer Programme beten. Bitte beten Sie weiter für uns. Wir sind auf Ihre Gebete angewiesen und empfehlen uns auch weiterhin Ihrer Fürbitte an. Herzlichen Dank.
1: 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Dazu äußerte sich unser Radiodirektor Egon Dörksen.

Diese Sendung kommt zum Abschluss. Ich habe noch einmal die Wetterdaten für Sie. Der Himmel ist bewölkt und die aktuelle Außentemperatur beträgt 25 Grad Celsius. Die Luftfeuchtigkeit liegt bei 79%, der Luftdruck beträgt 1010 Millibar und der Wind weht mit 3 Stundenkilometern aus südwestlicher Richtung. Der Hinweis auf einige Sendungen, die wir heute Abend noch für Sie haben. Hier geht es weiter mit der Sendung Für Kinder hast du schon gewusst. Um 19.15 Uhr folgt die Kurzsendung Der Landwirt und um 20.27 Uhr hören Sie dann die Segensworte am Abend. Ich verabschiede mich nun und wünsche Ihnen einen schönen Feierabend. Auf Wiederhören.

0: Ich begrüße euch ganz herzlich zur DX-Sendung hier von Radio HCJB am Wochenende 10. 11. Oktober. Schön, dass ihr auch heute eingeschaltet habt. Es geht los mit den DX-Tipps und Heinz Schulz. Dann hören wir eine kleine Andacht mit Rüdiger Klaue und zum Schluss das Programm der Welle 370 des Funkerbergmuseums Königs Wusterhausen. Mein Name ist Horst Wiese und ich wünsche euch angenehme und störungsfreie 30 Minuten.
1: Herzlich willkommen zu einer neuen Ausgabe der DX-Tipps bei Radio HCJB und FM Kompakt. Am Mikrofon begrüßt euch wie immer Heinz Schulz. Alle Sendezeiten sind, sofern nicht anders angegeben, in UTC. Es wird wieder etwas leerer auf dem europäischen Mittelwellenband. Tom Kamp, Delta Foxtrot 5, Juliet Lima berichtet über die ADX-Liste, dass laut einer Meldung der BBC die Mittelwellensendungen der Lokalsender in Cumbria, Derby, Gloucestershire, Norfolk und Somerset bis Ende November 2026 eingestellt werden. Dies sei die letzte Phase eines Abschaltprozesses, der 2011 angekündigt wurde und dessen schrittweise Abschaltungen bereits 2018 und 2020 erfolgten. Auch in Spanien wurde schon am 29. September der Sender Zamora, der bislang auf 1269 kHz von COPE genutzt wurde, abgeschaltet. Auch wenn das für den ein oder anderen nicht so erfreulich sein sollte, bietet dies gerade zur beginnenden dunkleren Jahreszeit Chancen, exotische Stationen, die bislang in unseren Breiten nicht hörbar waren, zu entdecken. Wir kommen dann auch gleich zu etwas Exotischem. Die Voice of America ist seit dem 30. September wieder auf Mittelwelle über Stationen in Korea zu empfangen. Dank der aktuell guten Empfangsbedingungen können die Sender von FEBC, der Far East Broadcasting Corporation, über die die Stimme Amerikas ausgestrahlt wird, auch bei uns gut aufgenommen werden. Die Station HLKX ist gegen 19 Uhr auf 1188 kHz zu hören. Auf 1566 kHz ist das VOA-Programm über HLAZ von 17 bis 18 Uhr sehr gut zu hören. Es muss aber nicht immer absolut exotisch sein, was den AM-Fernempfang betrifft. Die Tage werden wieder kürzer und es wird immer früher dunkel. Daher lohnt es sich, das Mittelwellenband zu durchforsten. Bernd Seiser vom RTI-Hörerclub Ottenau weist auf das Museumsradio Bad Ischl auf 1476 kHz hin. Da gibt es samstags ab 18 Uhr das DX-Wunschkonzert. Das wäre doch eine gute Gelegenheit, die Musikgeschmäcker anderer Hobbykollegen kennenzulernen. Die Sendung ist auch sehr zuverlässig abrufbar bei www.dxc.de. An dieser Stelle Dank an Michael Bethke für die Bereitstellung. Radio Eule, der kleine 10 Watt Mittelwellensender des Deutschen Museums in München, hat seine Sendefrequenz von den in Europa unüblichen 1500 kHz nun auf 1494 kHz im 9 kHz Raster gewechselt. Die bisherige Frequenz ermöglichte es, die Station auch fernab von München zu empfangen, was durch den Frequenzwechsel nun wesentlich sportlicher sein dürfte. Bernd Seiser weist auf Radio Joystick hin. Die Station sendet am ersten Sonntag des Monats um 10 Uhr UTC, ab November dann 11 Uhr UTC auf 11.805 kHz. Neben guter Dancefloor-Musik werden auch fundierte Informationen über den Inselstaat Malta vermittelt. Charlie Prince bestätigt Empfangsberichte zuverlässig mit einer Antwort-Mail. Die Adresse lautet Chapri, geschrieben C-H-A-P-R-I, at radiojoystick.de. Erinnern möchte ich an die Sondersendung von SM Radio Dessau anlässlich des dritten Hörertreffens am 10. Oktober. An diesem Tag wird von 12 bis 12.30 Uhr auf 6095 kHz mit 100 kW aus Nauen gesendet. Bereits einen Tag später, am 11. Oktober, kommt dann die reguläre Sendung von SM Radio Dessau. Diese ist von 11 bis 12 ebenfalls aus Nauen auf 6095 kHz und parallel auf 6070 kHz mit 10 kW via Channel 292 zu hören. Thema der Sendung ist die Sängerin Taylor Swift. Und aufgepasst, die Sendung wird an diesem Tag erstmals wieder ab 20 Uhr auch über das Museumsradio Bad Ischl auf Mittelwelle 1476 kHz wiederholt. Jake FM sendet ab 26. Oktober wieder jeden vierten Sonntag im Monat von 13 bis 15 Uhr via Channel 292 auf 6070 kHz. Die Sendung wird dann am darauffolgenden Samstag von 9 bis 12 ebenfalls auf 6070 kHz wiederholt. Danke an Thomas Becker für die letzten beiden Mitteilungen. Es geht weiter mit Meldungen aus dem Digitalradiobereich. Suton Radio setzt einen weiteren wichtigen Schritt beim Ausbau seiner terrestrischen Verbreitung. Die Medienanstalt Hessen hatte Suton Media GmbH eine auf 5 Jahre befristete Zulassung für das bundesweit ausgerichtete Hörfunkvollprogramm Suton Radio erteilt. Damit verfügt die Station über die medienrechtliche Grundlage für den weiteren Ausbau seiner Verbreitung in Deutschland. Seit 1. Oktober wird Suton Radio zusätzlich über DAB Plus im Multiplex Bad Kreuznach-Bingen auf Kanal 12a ausgestrahlt. Zuvor gab es bereits einen Testbetrieb. Suton Radio richtet sich insbesondere an Hörerinnen und Hörer aus den Ländern des ehemaligen Jugoslawiens sowie an Menschen mit Interesse an Musik, Kultur und Informationen aus Südosteuropa. Kontrafunk hat eine bundesweite Radiolizenz erhalten. Bereits am 7. Juli hat die Sächsische Landesmedienanstalt die entsprechende Zulassung erteilt, wie die Kommission für Zulassung und Aufsicht der Landesmedienanstalten inzwischen bestätigt hat. Das Programm soll über DAB Plus verbreitet werden. Offen ist noch, in welchen Ensembles dies der Fall sein soll. Die Sendeanstalt wurde vom Journalisten Burkhard Müller-Ulrich gegründet und gehört zu den rechtskonservativen Alternativmedien. Kontrafunk sendet seit Sommer 2024 bereits in der Schweiz über DAB+. Und das waren die DX-Tipps für heute. Beste 73 und 55 aus Frankfurt am Main und auf Wiederhören bis zum nächsten Mal.

0: Ein ganz herzliches Dankeschön an Heinz für die DX-Tipps. Ihr hört weiterhin das DX-Programm hier von Radio HCJB. Wieder nichts Neues hier aus Schottland. Ich habe nur gerade festgestellt, dass Surf Music, wo ich doch oft auch die Nachrichten aus Deutschland höre und so, nicht mehr so ganz funktioniert, wie es sollte. Also viele Radioprogramme, vor allen Dingen die ARD-Radioprogramme, funktionieren nicht mehr so. Naja, ich muss mal gucken, was ich jetzt mache. Es geht weiter mit der kleinen Andacht und Rüdiger Klaue.
1: Der bekannte Evangelist Samuel Keller hatte im Alter einen treuen Diener, der ihn auf allen seinen Reisen begleitete und die vielen kleinen äußeren Dinge einer Reise erledigte. Abends, wenn Samuel Keller in den überfüllten Kirchen sprach und die Menschen von den Worten tief beeindruckt waren, hielt es den Diener oft nicht mehr auf seinem Platz in der ersten Bank. Er sprang auf und rief in die Kirche hinein: »Das ist mein Herr, und ich bin sein Diener.« In diesen Worten klang die ganze Freude auf, einen solchen Herrn zu haben. Diese Freude konnte er nicht für sich behalten, er musste sie hinausrufen und anderen mitteilen. Wir rufen zu Jesus im Gebet, die Zwiesprache eines Menschen mit Gott. Aber dann ist Sprache des Glaubens auch das Zeugnis vor anderen, beides gehört zusammen, das Reden mit Jesus und das Reden von Jesus. Paulus sagt: Wenn man von Herzen glaubt, so wird man gerecht, und wenn man mit dem Munde bekennt, so wird man gerettet. In Römer 10, Vers 10. Warum entschuldigen wir uns, dass wir Christen sind? Wir gehören dem Herrn der ganzen Welt, dem Herrn über Raum und Zeit. Da brauchen wir uns nicht ängstlich zu verstecken. Wir dürfen fröhlich und begeistert weitersagen: Das ist mein Herr. Und dann gibt es sicher auch eine Sprache des Glaubens mit den Händen und dem Tun, wenn wir nach den Worten Jesu leben und anderen in seinem Namen begegnen. Mit dem Herzen glauben, mit dem Munde bekennen und mit den Händen das Richtige tun, wäre ein wunderbarer Dreiklang des Lebens. Die eine Sprache des Glaubens in drei verschiedenen Tönen, die zusammengehören. Nun danket alle Gott mit Herzen, Mund und Händen.

Ihr seid weiterhin eingeschaltet beim DX-Programm von Radio HCJB. Und ich komme zu unseren Frequenzen und Sendezeiten. Ihr hört das DX-Programm jeden Samstag und Sonntag zu folgenden Zeiten 6.30 Uhr, 11.30 Uhr, 16 Uhr, 19 Uhr und 23 Uhr jeweils mitteleuropäischer Sommerzeit. Ihr könnt die Sendung verfolgen auf der Kurzwelle auf 3995 kHz im 75 Meter Band und 5920 kHz im 49 Meter Band. Außerdem haben wir eine Satellitenfrequenz auf dem Satelliten Astra, wir haben eine Telefon-App und im Internet sind wir zu hören unter www.hcjb.de, dort im Livestream und auch im Podcast. Zum Schluss der Sendung gebe ich wie immer unsere Adresse bekannt. Ihr könnt uns übrigens hören 24 Stunden, 7 Tage die Woche. Es geht weiter mit dem Programm der Welle 370 des Funkerbergmuseums Königs Wusterhausen.

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2: Ein Funkturm für Berlin. Hoch vom Berliner Himmel umblaut, ist ein stählener Turm gebaut. Steil in die Berliner Luft, umleuchtet vom letzten Sommerduft. Im neuen Berlin, im Berliner Wind, das allerjüngste Berliner Kind. Berliner Jahre werden gehen, Sturm wird kommen, der Turm wird stehen. Mit diesem Weihegedicht, vorgetragen von Hans Bredow, wurde eines der bekanntesten Bauwerke Berlins der Nutzung übergeben, der Berliner Funkturm. Die Versorgung Berlins mit dem neuen Medium Hörfunk war in den ersten Senderjahren nicht zufriedenstellend. Um die Reichweite zu erhöhen, wurden mehrere Sender in Betrieb genommen. Einer davon sollte in Berlin-Witzleben aufgebaut werden, um das neu entstehende Gelände der Funkausstellung sicher mit Hörfunk zu versorgen. Als Antenne plante man hier etwas ganz Besonderes. Ein Wahrzeichen der Funkindustrie sollte es werden. Im Dezember 1924 begannen die Bauarbeiten. Von den 4 Fußpunkten aus erhebt sich die Stahlgitterkonstruktion nach oben verjüngend bis in 135 Meter Höhe. Dabei wurde aus Kostengründen auf verzierende Elemente verzichtet, sodass der Turm insgesamt sehr feingliedrig erscheint. Bereits nach 4 Monaten war die 600 Tonnen schwere Konstruktion fertig und es konnte mit dem weiteren Ausbau begonnen werden. Nach einer Idee des Journalisten Karl Vetter und auf Betreiben des Direktors des Berliner Messeamtes, Alfred Schick, bekam der Berliner Funkturm eine weitere Funktion. Er sollte Publikumsmagnet werden. Und so wurden in 55 Meter Höhe ein Restaurant und in 126 Meter Höhe eine Aussichtsplattform gebaut. Der Aufzug bis zur Aussichtsplattform und die Werbefläche aus 4000 Glühbirnen unter dem Restaurant stellten für die damalige Zeit technische Meisterleistung dar. Am 3. September 1926, pünktlich zum Beginn der dritten großen Funkausstellung, wurde der Berliner Funkturm seiner Bestimmung übergeben und war ein Publikumsmagnet. 500.000 Besucher zählte der Funkturm in den ersten 3 Jahren. Seine Funktion als Antennenträger aber enttäuschte die Erwartungen. Die an ihm installierte T-Antenne in 70 Meter Höhe verbesserte die Rundfunkversorgung nur eingeschränkt. Auch eine später verwendete Schrägdrahtantenne brachte keine Veränderung. Für die Verbreitung von Mittelwellenrundfunk erwies sich der Funkturm als eher ungeeignet. Ganz anders war das, als im Jahr 1929 an der Spitze des Funkturms Antennen für die ersten Fernsehversuche installiert wurden. Diese waren so erfolgreich, dass vom Funkturm Berlin am 8. März 1932 die ersten Fernsehbilder Deutschlands abgestrahlt wurden. 1935 war die Existenz des Berliner Funkturms in Gefahr. Am 19. August stand das benachbarte Haus der Funkindustrie in Flammen und auch der Funkturm wurde von ihnen erfasst. Der Brand konnte zwar gelöscht werden, das Funkturmrestaurant und der Mittelwellensender waren jedoch den Flammen zum Opfer gefallen. Das Restaurant konnte wieder aufgebaut werden, der Sender und die zugehörige Antenne aber wurden abgebaut. Der neue Sender Tegel übernahm nun die Rundfunkversorgung Berlins. Und noch einmal war der Funkturm in Gefahr. Kurz vor Ende des Krieges wurde er von einer Granate getroffen und stand praktisch nur noch auf 3 Beinen. Er hielt den Belastungen jedoch stand und konnte mit einigem Aufwand an Stahl und Schrauben repariert werden. Seine größte Höhe erreichte der Berliner Funkturm nach dem Zweiten Weltkrieg. Der NWDR installierte einen zusätzlichen Aufbau für die UKW-Antennen, sodass der Turm auf eine Höhe von 150 Meter wuchs. Und mit der Installation von weiteren Antennen kam 1951 die Verbreitung von Fernsehsignalen hinzu. Als der Funkturm im Jahr 1961 unter Denkmalschutz gestellt wurde, ging auch seine Funktion als Antennenträger zu Ende. Nach Abschaltung des Fernsehbetriebes wurde 1973 auch der UKW-Rundfunk endgültig abgeschaltet. Und mit dem Abbau der letzten Sendeanlagen im Jahr 1989 erreichte der Turm seine heutige Höhe, 146 Meter. Heute ist der Berliner Funkturm eines der bekanntesten Berliner Wahrzeichen. Bei der Fahrt zur Aussichtsplattform erhebt sich durch die transparenten Seiten des Aufzuges die Stadt vor dem Besucher. Und in Richtung Osten sieht man einen anderen berühmten Antennenträger Berlins.
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3: Gesprochen von Jerome. Für die nächsten 100 Jahre. Im Herbst 1924 wurde im Geländeteil B des Funkerberges ein Antennenträger errichtet, der im Januar 1925 seiner offiziellen Bestimmung übergeben wurde. 100 Jahre später ist dieser Sendemast der älteste noch erhaltene Antennenträger der deutschen Rundfunkgeschichte. Er wird heute Mast 17 genannt und ist ein Wahrzeichen der Rundfunkstadt. In den ersten Jahrzehnten seines Antennenmastlebens diente Mast 17 vor allem dazu, eine T-Antenne für einen Langwellensender im Haus 3 in die Höhe zu halten. Der Fall des Mittelturmes im Jahr 1972 änderte die Situation und Mast 17 bekam für die Langwelle eine Schrägdrahtantenne. Bis 1994 war diese Antenne im Betrieb, verhinderte den Abbau von Mast 17 und ermöglichte es, dass er heute unter Denkmalschutz steht. Damit ein Antennenträger steht, muss dieser regelmäßig gewartet werden. Das betrifft die Pardunen, also die Seile, welche den Mast halten sollen, genauso wie den Rostschutz und die Überprüfung der horizontalen Ausrichtung. Und manchmal kommt alles zusammen. So haben im Sommer dieses Jahres die Arbeiten zur vollständigen Sanierung des Mast 17 begonnen. Dafür werden zuerst neue Fundamente gegossen, an denen die neuen Pardunenseile befestigt werden. Diese Arbeiten werden mindestens bis zum Jahresende 2027 andauern. Dabei wird das Erneuern der Pardunenseile ein spannendes Ereignis. Wenn es soweit ist, wird Welle 370 darüber berichten. Eine Runde Funkerberg. Am letzten Sonntag des Monats steht im Museum Funkerberg der VMA 266 im Mittelpunkt des Interesses. An diesem Tag wird traditionell der 1000 PS Deutz-Motor für die Besucher angelassen. Am letzten Sonntag im Oktober kommt eine weitere Besonderheit hinzu. An diesem Tag führt eine Entdeckertour die Besucher über den Funkerberg. Die Entdeckertour beginnt am Senderhaus 1. Vorbei am liegenden Sendemast des Senders Britz und am stehenden Mast 17 führt die Tour in das Senderhaus 3. Im Senderhaus 3 sehen die Besucher die beeindruckende Stromversorgung, historische Großsender und einen gewaltigen Abstimmkondensator des ehemaligen Senders Tegel. Anmeldungen für die Entdeckertour sind noch unter museum.funkerberg.de möglich.
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4: Zur Hörerecke im September 2026 werdet ihr alle, liebe Welle 370-Freunde, recht herzlich von eurem Postbearbeiter Detlef begrüßt. Es sind wieder zahlreiche Zuschriften per E-Mail und Schneckenpost auf dem Funkerberg eingetroffen, die heute benannt werden. Bei allen Einsendern bedanke ich mich für die Post. Rückmeldungen zu unseren Sendebeiträgen zum Bergfunk bei Alex Berlin haben wir von Peter Urban, Erich Kröpke und Joachim Thiel erhalten. Am 19. Juli haben Eva Lorenz, Uwe Leisterer, Peter Krüger, Erich Kröpke, Jörg Schulze und Michael Wosnitzka im Internet unsere Radiotag-Live-Sendung verfolgt. Unsere Live-Sendung auf der Mittelwelle 810 kHz wurde am 19. Juli von Uwe Leisterer und am 16. August von Peter Urban empfangen. Eine längere Liste mit Empfangsberichten zu unseren Sendungen im Juni und Juli auf Kurzwelle, im Internet und bei HCJB haben wir von Bernd Seiser erhalten. Die Kurzwelle 6095 kHz war am 2. August bei Peter Urban, Dieter Leupold, Ralf Witte, Erwin Bartel, Helmut Matt, Michael Willruth, Peter Krüger, Uwe Schlickfuss, Wolfgang Sikora und Stefan Hauschild eingeschaltet. Von Dieter Rauschenberger und Wolfgang ohne Nachname haben wir keine Postanschrift erhalten. Web-SDR-Hörer der Sendung vom 2. August waren André Bernhard sowie Juan Carlos Perez in Spanien und Ding Lu in China. Am 23. August wurde unser Programm auf der Kurzwelle 60-70 kHz von Thomas Becker und Andreas Fessler empfangen. Rob den Boer hörte in den Niederlanden am 9. August unsere Sendung auf der Kurzwelle 39,55 kHz. Per Web-SDR hat Konstantin Parotorov in der Ukraine am 9. August die Sendung verfolgt. Bei Radio HCJB hörte Detlef Jörg am 8. August auf der Kurzwelle 39,95 kHz den Sendebeitrag vom Funkerbergmuseum. Bei Andreas Fessler war am 8. August die Radio HCJB Kurzwelle 5920 kHz eingeschaltet. Am 10. Juli hörte Uwe Leisterer bei Alex Berlin den Radiotag auf dem Funkerberg. Grüße zu unseren Sendungen haben wir von Ronny Friedrich erhalten. Ein Dankschreiben für die erhaltene QSL-Karte ist von Nihat Imrani eingetroffen. Bei Erwin Bartel möchten wir uns für das Infoblatt über den Sender Rias Berlin bedanken. Die indischen Hörer Sitata Bhattachary und Rambabu Kumar bitten um Aufkleber, Wimpel und Souvenirs. Die gewünschten Gegenstände haben wir leider nicht zur Verfügung. Die Hörerecke für den Monat September ist an dieser Stelle abgeschlossen. Alle Hörer, deren Post bis kurz vor Aufzeichnung des Beitrages beim Hörerpostbearbeiter eingetroffen ist, wurden genannt. Bis zur nächsten Ausgabe beste Grüße und guten Empfang auf unseren Verbreitungswegen von eurem Detlef.
5: Lieber Hörer, schön, dass du uns eingeschaltet hast. Noch viel schöner aber ist, wenn du uns sagst, dass du uns eingeschaltet hast. Darum schick uns doch bitte eine E-Mail an welle370@funkerberg.de. Du kannst uns aber auch eine Post schicken, einen Brief oder eine Postkarte. Die sendest du an Welle 370, Funkerberg 20, Senderhaus 1 in 15711, Königs Wusterhausen. Und alle Kinder des 21. Jahrhunderts nutzen die Handynummer 0151 700 15711.

Ein ganz herzliches Dankeschön an das Team der Welle 370. Und hier nun unsere Adresse, damit ihr uns gerne schreiben könnt. Die lautet Radio HCJB Deutschland, Postfach 2504 in 32715 Detmold. Oder schickt uns einfach eine E-Mail unter info@hcjb.de. Das war's für das Wochenende 10.11. Oktober. Schön, dass ihr mit dabei wart. Schaltet gerne nächste Woche wieder ein. Hier am Mikrofon verabschiedet sich Horst Wiese und ich wünsche euch noch eine schöne Woche, gute X und Gottes Segen und bleibt auch gesund.

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1: Herzlich willkommen zu einer weiteren Folge der Sendereihe Durch die Bibel. Diesmal im Mittelpunkt das 9. Kapitel des Nehemia-Buches. Doch zunächst ein kurzer Rückblick. In der Stadt Jerusalem hat sich einiges getan. Nehemia, eigentlich am Hofe des persischen Königs als Mundschenk tätig, war in seine Heimat zurückgekehrt, um dort den Wiederaufbau der Jerusalemer Stadtmauer in die Wege zu leiten. Die war unter dem babylonischen König Nebukadnezar zerstört worden, wie auch der Tempel und wie die meisten Wohnhäuser in Jerusalem. Und danach hatte für viele Juden die schwere Zeit der babylonischen Gefangenschaft begonnen. Jetzt aber scheint es wieder aufwärts zu gehen. Ein neuer Tempel ist gebaut und die Stadtmauer bietet den Bewohnern Jerusalems wieder Schutz gegen die Feinde. Jetzt wäre eigentlich der Zeitpunkt gekommen, auch die zerstörten Häuser wieder aufzubauen. Doch etwas anderes scheint zunächst wichtiger zu sein. Die Menschen sind auf einem Platz zusammengekommen, um dem Priester und Schriftgelehrten Esra zuzuhören. Er verließ das Gesetzbuch des Alten Testaments, also die 5 Bücher Mose oder zumindest einen Teil daraus. Viele von den Zuhörern reagieren mit Bestürzung auf das, was sie anscheinend zum ersten Mal in ihrem Leben hören. Sie erkennen, dass zwischen den Geboten Gottes und ihrem eigenen Tun ein gewaltiger Abstand besteht. Während der babylonischen Gefangenschaft hatte es wohl keine öffentliche Wortverkündigung gegeben, und eine Bibel auf dem Nachttisch war auch noch nicht üblich. Deshalb also die heftigen Reaktionen auf die Verlesung des alttestamentlichen Gesetzes. Die öffentliche Verlesung des alttestamentlichen Gesetzes hat bei vielen Leuten in Jerusalem ein Erschrecken über die eigene Sündhaftigkeit ausgelöst. Doch Esra sowie die anderen Priester und Leviten lassen die innerlich aufgewühlten Menschen nicht allein mit ihren Gedanken und Gefühlen, sondern sie verdeutlichen ihnen, dass sie allen Grund haben, sich zu freuen, weil Gott sozusagen in ihre Herzen hineingesprochen hat. Und tatsächlich wird kurz darauf ordentlich gefeiert. »Geht hin und esst fette Speisen«, wird den Leuten gesagt, »und trinkt süße Getränke und sendet davon auch denen, die nichts für sich bereitet haben, denn dieser Tag ist heilig unserem Herrn. Und seid nicht bekümmert, denn die Freude am Herrn ist eure Stärke.« Damit das Volk nicht schon bald wieder in den alten Trott verfällt, ergreift der Priester Esra einige Maßnahmen, damit das Wort Gottes in den Herzen der Menschen tatsächlich tiefe Wurzeln schlagen kann. So lässt er beispielsweise Priester, Leviten und die Oberhäupter der Sippen zu sich kommen, um sie noch eingehender im Wort Gottes zu unterweisen. Und damit erreichen wir nun das 9. Kapitel des Nehemia-Buches. Vielleicht können Sie sich daran erinnern, dass ich dieses Kapitel schon mal erwähnt habe, als ich auf das 9. Kapitel des Esra-Buches eingegangen bin. Denn genauso wie auch das 9. Kapitel des Daniel-Buches besteht es im Wesentlichen aus einem Bußgebet. Das Wort Buße hat allerdings für viele Menschen einen eher negativen Beigeschmack. Wahrscheinlich denken sie insgeheim an einen armen Sünder, der mehr oder weniger dazu gezwungen wird, in Sack und Asche zu gehen. Dabei ist Buße tun doch der erste Schritt auf dem Weg zu einer geistlichen Erneuerung. Und genau so ist auch das Bußgebet im vor uns liegenden Kapitel 9 zu verstehen. Ein ernst gemeintes Bußgebet trägt dazu bei, dass sündig gewordene Menschen nicht an ihrer Sünde ersticken, sondern wieder Luft zum Atmen und zum Leben bekommen. Luft zum Atmen und Luft zum Leben, lassen Sie uns das ruhig wortwörtlich nehmen. Wer keine Luft mehr bekommt, der ist dem Tod ganz nah. Aber Jesus Christus, der den Tod besiegt hat und auferstanden ist, der sorgt dafür, dass wir in einem geistlichen Sinne wiederbelebt werden. Buße tun, eine geistliche Erneuerung erfahren, das alles ist untrennbar mit der Auferstehung Jesu Christi verbunden. Im Kolosserbrief Kapitel 2 schreibt Paulus, »Mit ihm seid ihr begraben worden durch die Taufe, Mit ihm seid ihr auch auferstanden durch den Glauben aus der Kraft Gottes, der ihn auferweckt hat von den Toten. Im Nehemia-Buch wird aufgezeigt, dass die geistliche Erneuerung ganz eng mit dem Wort Gottes verknüpft ist. Durch das öffentliche Verlesen des alttestamentlichen Gesetzes haben die Menschen erkannt, wie sehr sie sich von Gott entfernt haben. Und beim einmaligen Vorlesen des Gesetzes ist es ja nicht geblieben, sondern, wie es am Ende von Kapitel 8 ausdrücklich heißt, es wurde jeden Tag aus dem Buch des Gesetzes Gottes vorgelesen, vom ersten Tag der Feierlichkeiten an bis zum letzten. Nicht zu vergessen die Priester, die Leviten und die Oberhäupter der Sippen, die von Esra unterrichtet wurden und die ihr Wissen wiederum an das Volk weitergeben. Also,

3 Stunden lang. Und 3 Stunden bekannten sie und beteten zum Herrn, ihrem Gott. Wieder gibt es hier einen engen Zusammenhang zwischen dem Wort Gottes einerseits und dem Wunsch der Menschen nach geistlicher Erneuerung andererseits. Denn das Wort Gottes, in diesem Fall das alttestamentliche Gesetz, hält ihnen gewissermaßen einen Spiegel vor, und sie erkennen, dass sie Sünder sind. Indem sie nun fasten, sich in Säcke hüllen und Erde oder Asche auf ihr Haupt streuen, bringen sie zum Ausdruck, wie sehr ihnen ihre Sünden leid tun. Jüngere Menschen neigen oft dazu, die Älteren für alles Mögliche zu kritisieren. Manchmal gewiss auch zu Recht. Dennoch wäre es gut, wenn sie sich lieber so wie die Israeliten verhalten würden. Sie bekannten zuerst ihre eigenen Sünden und dann die Missetaten ihrer Väter. Auf diese Weise kam es erst gar nicht zu gegenseitigem Kritisieren. Doch ob alt oder jung, im Grunde sollte sich jeder an die eigene Nase fassen und seine eigenen Sünden bekennen, bevor er andere für ihre Sünden kritisiert. Leicht fällt einem das sicher nicht, weil wir, bildlich gesprochen, Gott nicht auf unser Niveau herunterholen können. Ebenso wenig gelingt es uns, unser eigenes Niveau anzuheben, bis wir wenigstens einigermaßen mit Gott auf Augenhöhe sind. So funktioniert Buße nicht. So kommt es nie und nimmer zu einer geistlichen Erneuerung. Nur wenn wir erkennen, wie wir vor Gott wirklich dastehen, und wenn wir ihn bitten, sich über uns zu erbarmen, dann werden wir wieder Gemeinschaft mit ihm haben können. Im 1. Johannesbrief, Kapitel 1, heißt es: Wenn wir sagen, wir haben keine Sünde, so betrügen wir uns selbst, und die Wahrheit ist nicht in uns. Wenn wir aber unsere Sünden bekennen, so ist er treu und gerecht, dass er uns die Sünden vergibt und reinigt uns von aller Ungerechtigkeit. Wenn wir sagen, wir haben nicht gesündigt, so machen wir ihn zum Lügner und sein Wort ist nicht in uns. Sünde zu bekennen bedeutet, die Beurteilung durch das Wort Gottes anzunehmen, statt nach Ausreden zu suchen oder durch gute Werke etwas wiedergutmachen zu wollen. Wenn Jesus Sünde vergibt, wenn er uns reinigt von aller Ungerechtigkeit, wie es im gerade vorgelesenen Vers heißt, dann sehe ich in Gedanken Jesus vor mir, wie er am Abend vor seiner Kreuzigung seinen Jüngern die Füße gewaschen hat. Eine irgendwie peinliche Situation, mit der zumindest Petrus nicht umzugehen wusste. »Nimmermehr sollst du mir die Füße waschen«, wendete er ein. Doch Jesus antwortete ihm: »Wenn ich dich nicht wasche, so hast du kein Teil an mir.« Genauso verhält es sich mit der Sündenvergebung, also der Reinigung von aller Ungerechtigkeit. Wer sich diesen Dienst von Jesus nicht erweisen lassen will, der hat kein Teil an ihm. Vielleicht noch ein paar Worte zu der Frage, ob ein persönliches Sündenbekenntnis, beispielsweise im Rahmen eines Bußgottesdienstes, vor der Gemeinde abgelegt werden soll. Ich persönlich halte nicht viel davon. Denn da werden Sünden ans Tageslicht geholt, von denen 99% der Anwesenden überhaupt nichts wussten. Das fördert aus meiner Sicht unnötigerweise Klatsch und Tratsch. Wenn es einen Menschen gibt, der durch mein sündiges Verhalten unmittelbar geschädigt wurde, dann ist klar, dass ich zu ihm gehe und ihn um Vergebung bitte. Ansonsten aber sollte man vergebene Schuld nicht noch groß an die Glocke hängen. Ich erinnere nur daran, wie Jesus beispielsweise mit Petrus umgegangen ist, nachdem der ihn 3-mal verleugnet hat. Im Johannesevangelium Kapitel 21 wird berichtet, wie es nach der Auferstehung Jesu zu einem sehr persönlichen Gespräch zwischen ihm und Petrus kommt. Im Verlaufe dieses Gesprächs fragt Jesus ihn 3-mal, ob er ihn wirklich lieb habe, und beauftragt ihn dann, sich künftig um die christliche Gemeinde zu kümmern. Zurück zu unserem Bibeltext im alttestamentlichen Buch Nehemia. In dem zuletzt vorgelesenen Vers war davon die Rede, dass die Menschen 3 Stunden auf Gottes Wort hörten und dann 3 Stunden lang ihre Sünden bekannten. Ich lese nun weiter ab Vers 4. Und auf dem erhöhten Platz für die Leviten standen Jeschua, Bani, Kadmiel, Shebania, Buni, Scherepia, Bani und Kenani und schrien laut zu dem Herrn, ihrem Gott.

und die Leviten Jeschua, Kadmiel, Bani, Hashabneja, Scherebja, Hodia, Shebania, Petachja sprachen: Auf, lobet den Herrn, euren Gott, von Ewigkeit zu Ewigkeit. Und man lobe seinen herrlichen Namen, der erhaben ist über allen Preis und Ruhm. Was hier geschildert wird, steht meines Erachtens nicht dem entgegen, was ich vorhin über das öffentliche bzw. persönliche Sündenbekenntnis gesagt habe. Denn nachdem die Menschen aus dem Volk ihre Sünden bekannt haben, und zwar jeder für sich, sprechen die namentlich genannten Männer, die auf einer Tribüne stehen, eine Art Abschlussgebet. Danach folgt die Aufforderung, Gott zu loben und zu preisen. Denn dafür haben sie nun alle wirklich einen Grund, weil Gott ihnen ihre Sünden vergeben hat. Ab Vers 6 folgt nun das Bußgebet der Leviten, das sie stellvertretend oder im Namen des Volkes sprechen. Es erinnert einerseits an die Verfehlungen der Israeliten, hebt aber andererseits die Größe und Erhabenheit Gottes hervor. Herr, du bist's allein, du hast gemacht den Himmel und aller Himmel mit ihrem ganzen Heer, die Erde und alles, was darauf ist, die Meere und alles, was darinnen ist. Du machst alles lebendig, und das himmlische Heer betet dich an. Herr, du bist Gott, der du Abram erwählt hast und ihn aus Ur in Chaldäa geführt und Abraham genannt hast, und hast sein Herz treu erfunden vor dir und einen Bund mit ihm geschlossen, seinen Nachkommen zu geben, das Land der Kanaaniter, Hethiter, Amoriter, Perisiter, Jebusiter und Girgashiter, und hast dein Wort gehalten. Denn du bist gerecht. Und du hast das Elend unserer Väter in Ägypten angesehen und ihr Schreien am Schilfmeer erhört und Zeichen und Wunder getan am Pharao und allen seinen Großen und an dem ganzen Volk seines Landes. Denn du erkanntest, dass sie gegen Israel vermessen waren, und hast dir einen Namen gemacht, so wie er heute ist. Und du hast das Meer vor ihnen zerteilt, so dass sie mitten durchs Meer trocken hindurchgingen, und hast ihre Verfolger in die Tiefe geworfen, wie Steine ins mächtige Wasser, und hast sie geführt am Tage in einer Wolkensäule, und des Nachts in einer Feuersäule, um ihnen zu leuchten auf dem Wege, den sie zogen. Soweit die Verse 6 bis 12. Sie merken schon, dieses Gebet lässt die ganze Geschichte des Volkes Israel Revue passieren. Im Vordergrund steht das mächtige Handeln Gottes. Die Erinnerung an die Vergangenheit hat aber nichts mit Nostalgie zu tun. Denn die guten alten Zeiten, von denen man immer so gern erzählt, waren ja gar nicht immer so gut. Aber, und das ist eben wichtig für die Zukunft, Gott hat sich seines Volkes erbarmt und hat es niemals im Stich gelassen. So wird es auch in der Zukunft sein. Obwohl die Israeliten, und davon wird in diesem Gebet noch die Rede sein, sich immer wieder von Gott abgewendet haben. Den langen Rest des Gebetes und damit zugleich den Rest von Kapitel 9 des Nehemia-Buches möchte ich Ihnen nun gern in einem Stück vorlesen. Gibt uns dieses Gebet doch einen geschichtlichen Überblick über das, was die Israeliten bisher mit Gott erlebt haben. Und zugleich wird deutlich, wie sich manche Ereignisse aus der Vergangenheit für die Israeliten inzwischen darstellen. Vers 13 nimmt Bezug auf die Wüstenwanderung des Volkes nach dem Auszug aus Ägypten. Eine wichtige Zwischenstation auf dem Weg ins verheißene Land Kanaan war der Berg Sinai, wo Mose die 10 Gebote und viele weitere Gesetzesvorschriften erhalten hat. In dem Bußgebet heißt es dazu: Und du, Herr, bist herabgestiegen auf den Berg Sinai und hast mit ihnen, den Israeliten, vom Himmel her geredet und ein wahrhaftiges Recht und rechte Gesetze und gute Satzungen und Gebote ihnen gegeben. Und hast deinen heiligen Sabbat ihnen kundgetan, und Gebote, Satzungen und Gesetz ihnen geboten durch deinen Knecht Mose, und hast ihnen Brot vom Himmel gegeben, als sie hungerte, und Wasser aus dem Felsen fließen lassen, als sie dürstete, und ihnen geboten, sie sollten hingehen und das Land einnehmen, über das du deine Hand zum Schwur erhobst, um es ihnen zu geben. Aber unsere Väter wurden stolz und halsstarrig, so dass sie deinen Geboten nicht gehorchten
und weigerten sich zu hören und gedachten auch nicht an deine Wunder, die du an ihnen tatest, sondern sie wurden halsstarrig und nahmen sich fest vor, zu ihrer Knechtschaft in Ägypten zurückzukehren. Aber du, mein Gott, vergabst und warst gnädig, barmherzig, geduldig und von großer Güte und verließest sie nicht. Und obwohl sie ein gegossenes Kalb machten und sprachen, das ist dein Gott, der dich aus Ägyptenland geführt hat, und große Lästerungen redeten, verließest du sie doch nicht in der Wüste nach deiner großen Barmherzigkeit. Und die Wolkensäule wich nicht von ihnen am Tage, um sie auf dem Wege zu führen, noch die Feuersäule in der Nacht, um ihnen auf dem Wege zu leuchten, den sie zogen. Und du gabst ihnen deinen guten Geist, um sie zu unterweisen, und dein Manna versagtest du nicht ihrem Munde und gabst ihnen Wasser, als sie dürstete. 40 Jahre versorgtest du sie in der Wüste, so daß ihnen nichts mangelte. Ihre Kleider zerfielen nicht und ihre Füße schwollen nicht an. Und du gabst ihnen Königreiche und Völker und teiltest sie ihnen zu, dass sie das Land Sihons des Königs von Heschbon einnahmen und das Land Ogs des Königs von Baschan. Und du mehrtest ihre Kinder wie die Sterne am Himmel und brachtest sie ins Land, das du ihren Vätern zugesagt hast, dass sie dort einziehen und es einnehmen sollten. Und die Kinder zogen hinein und nahmen das Land ein. Und du demütigtest vor ihnen die Bewohner des Landes, die Kanaaniter, und gab sie in ihre Hände, ihre Könige und die Völker im Lande, dass sie mit ihnen täten nach ihrem Willen. Und sie eroberten feste Städte und ein fettes Land und nahmen Häuser voller Güter in Besitz, ausgehauene Brunnen, Weinberge, Ölgärten und Obstbäume in Fülle, und sie aßen und wurden satt und fett und lebten in Wonne durch deine große Güte. Aber sie wurden ungehorsam und widerstrebten dir und warfen dein Gesetz hinter sich und töteten deine Propheten, die sie vermahnten, dass sie sich zu dir bekehren sollten, und redeten große Lästerungen. Darum gabst du sie in die Hand ihrer Feinde, die sie ängsteten. Und zur Zeit ihrer Angst schrien sie zu dir, und du erhörtest sie vom Himmel, und durch deine große Barmherzigkeit gabst du ihnen Retter, die ihnen aus der Hand ihrer Feinde halfen. Wenn sie aber zur Ruhe kamen, taten sie wieder übel vor dir. Da gabst du sie dahin in ihrer Feinde Hand, dass sie über sie herrschten. So schrien sie dann wieder zu dir, und du erhörtest sie vom Himmel her und hast sie errettet nach deiner großen Barmherzigkeit viele Male. Und du vermahntest sie, um sie zu deinem Gesetz zurückzuführen. Aber sie waren stolz und gehorchten deinen Geboten nicht und sündigten an deinen Rechten, durch die der Mensch lebt, wenn er sie tut, und kehrten dir den Rücken zu und wurden halsstarrig und gehorchten nicht. Und du hattest viele Jahre Geduld mit ihnen und warntest sie durch deinen Geist in deinen Propheten, aber sie nahmen's nicht zu Ohren. Darum hast du sie gegeben in die Hand der Völker in den Ländern. Aber nach deiner großen Barmherzigkeit hast du mit ihnen nicht ein Ende gemacht, noch sie verlassen, denn du bist ein gnädiger und barmherziger Gott. Nun, unser Gott, du großer Gott, du mächtiger und furchtbarer, der du Bund und Treue hältst, achte all das Elend nicht gering, das uns getroffen hat, unsere Könige, Fürsten, Priester, Propheten, Väter und dein ganzes Volk seit der Zeit der Könige von Assur bis auf diesen Tag. Du bist gerecht in allem, was du über uns gebracht hast, denn du hast Recht getan. Wir aber sind gottlos gewesen, und unsere Könige, Fürsten, Priester und Väter haben nicht nach deinem Gesetz getan und nicht Acht gehabt auf deine Gebote und Ordnungen, die du ihnen hast bezeugen lassen. Und sie haben dir nicht gedient zur Zeit ihrer Macht bei all deiner großen Güte, die du ihnen erwiesen hast, in dem weiten und fetten Lande, das du ihnen gegeben hast, und haben sich von ihrem bösen Tun nicht bekehrt. Siehe, wir sind heute Knechte, und in dem Lande, das du unseren Vätern gegeben hast, seine Früchte und Güter zu genießen, siehe, in ihm sind wir Knechte. Und all sein Ertrag bringt den Königen großen Gewinn, die du über uns gesetzt hast, um unserer Sünden willen. Und sie herrschen über unsere Leiber und unser Vieh nach ihrem Willen, und wir sind in großer Not. Soweit das Bußgebet der Israeliten,
die Verse 13 bis 37. Gerade die letzten Verse zeigen, dass die aktuelle Situation nach der babylonischen Gefangenschaft immer noch als bedrückend empfunden wird. Zwar hat der persische König Artasaster, der auch über Juda und Jerusalem herrscht, den Israeliten seine Gunst erwiesen, nämlich indem er Nehemia von seinen Aufgaben als Mundschenk freigestellt und ihm weitreichende Unterstützung beim Wiederaufbau der Stadtmauer zugesagt hat. Aber die Israeliten empfinden sich selbst immer noch als Knechte, weil der persische König über sie herrscht. Nach dem Bekenntnis der eigenen Sünden und nach der Bitte um Gottes Eingreifen werden nun als nächstes Maßnahmen getroffen, die dazu beitragen sollen, dass die Fehler der Vergangenheit nicht bald schon wiederholt werden. Eine Art Selbstverpflichtung, die von allen führenden Männern des Volkes unterschrieben wird, soll das gewährleisten. Mehr dazu in Kapitel 10 des Nehemia-Buches und in der nächsten Folge der Sendereihe durch die Bibel. Das war's mal wieder. Das war eine weitere Folge aus der Sendereihe durch die Bibel. Diesmal im Mittelpunkt das 9. Kapitel des alttestamentlichen Nehemia-Buches. Die restlichen 4 Kapitel enthalten ziemlich viele Auflistungen und andere Einzelheiten, so dass ich sie gerne in einer einzigen Sendung zusammenfassen möchte. Also herzliche Einladung an Sie, auch bei der Abschlusssendung zum Buch Nehemia dabei zu sein. Auf Wiederhören und Gottes Segen mit Ihnen.

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Wir lesen aus dem Buch Jeremia, Kapitel 14, Vers 11 bis Kapitel 16, Vers 18 aus der Übersetzung Neues Leben. Der Herr verbietet Jeremia, für sein Volk zu bitten. Und der Herr sprach weiter: Du sollst mich nicht mehr für dieses Volk um Gnade bitten. Selbst wenn sie fasten, werde ich ihr Flehen überhören. Auch ihre Brandopfer und Speiseopfer werde ich verschmähen. Von mir haben sie nur noch Kriege, Hungersnöte und Pestepidemien zu erwarten. Ich wandte ein: Herr, du Allmächtiger, ihre Propheten versprechen ihnen doch immer wieder, alles ist gut, es droht weder Krieg noch Hungersnot. Der Herr will euch an diesem Ort immerwährenden Frieden schenken. Da antwortete mir der Herr: Diese Propheten reden Lug und Trug in meinem Namen. Ich habe sie nicht gesandt. Ich habe ihnen keine Botschaften aufgetragen und ihnen auch nicht befohlen zu reden. Sie gründen ihre Weissagungen auf Visionen und Offenbarungen, die sie gar nicht gesehen haben. Sie reden Unsinn, den sie sich selbst ausgedacht haben. Deshalb, spricht der Herr, werde ich diese Lügenpropheten bestrafen. Denn sie haben in meinem Namen geweissagt, obwohl ich sie nicht geschickt habe. Sie behaupten, dass weder Krieg noch Hungersnot drohen, deshalb sollen sie selbst im Krieg umkommen oder in einer Hungersnot zugrunde gehen. Die Menschen aber, denen sie geweissagt haben, werden verstreut auf den Straßen Jerusalems liegen. Sie werden umgekommen sein vor Hunger oder im Krieg. Es wird keiner übrig sein, der sie begraben könnte. Männer, Frauen, Söhne, Töchter, alle werden tot sein. So will ich sie für ihre Bosheit bestrafen. Du aber, Jeremia, sag ihnen Folgendes: Tag und Nacht weine ich bittere Tränen. Ich kann nicht mehr aufhören zu weinen, denn meine jungfräuliche Tochter, mein kostbares Volk, liegt tödlich verwundet am Boden. Wenn ich auf die Felder hinausgehe, sehe ich die Leichen der Menschen, die im Krieg erschlagen wurden. Wenn ich durch die Straßen der Stadt laufe, sehe ich verhungernde Menschen. Und auch eure Propheten und Priester laufen umher und kennen sich nicht aus. Ein Gebet um Heilung. Herr, hast du denn Juda ganz und gar aufgegeben? Ist dir Jerusalem wirklich so unerträglich geworden? Warum hast du uns so geschlagen, dass es für uns keine Hoffnung auf Heilung mehr gibt? Wir warteten sehnsüchtig auf Rettung, aber es gibt keine für uns. Wir hofften darauf, wieder gesund zu werden, aber es wurde immer schrecklicher. Herr, wir bekennen, dass wir dir gegenüber schuldig geworden sind, wir und unsere Vorfahren. Um deines Namens willen, Herr, gib uns nicht auf. Lass nicht zu, dass du und der Tempel, dein herrlicher Thron, zum Gespött werden. Brich nicht deinen Bund mit uns, vergiss uns nicht. Ist denn einer der Fremden?